0: Um 2 Uhr mit Ina Heidemann. Das Bürgergeld heißt ab heute Grundsicherung. Die Höhe der Sozialleistung ändert sich nicht. Es gelten aber schärfere Regeln. Aus Berlin, Dagmar Pepping.
1: Wer keine Bewerbungen schreibt oder eine Fördermaßnahme abbricht, der erhält beispielsweise 3 Monate deutlich weniger Geld. Nur 70% des Regelbetrages. Wer Termine beim Jobcenter wiederholt, ohne triftigen Grund versäumt, muss ebenfalls mit deutlicheren Kürzungen rechnen. Bei 3 verpassten Terminen hintereinander kann der Regelsatz sogar komplett gestrichen werden. Außerdem wird die sogenannte Karenzzeit abgeschafft, während derer Leistungsbezieher mehr von ihrem Vermögen behalten dürfen. Und Vermittlung in Arbeit hat künftig wieder Vorrang vor Qualifizierung. Anders als von der Union im Bundestag angekündigt, wird es wohl keine Milliardeneinsparungen geben. Das Arbeitsministerium rechnet nur mit Einsparungen im Millionenbereich.
0: Die Deutsche Bahn muss nach einer Entscheidung der Bundesnetzagentur im Fernverkehr mehr Konkurrenz ermöglichen. Künftig sollen mindestens 1/4 der Kapazitäten auf hochbelasteten Strecken Wettbewerbern überlassen werden. Für Kunden bedeutet das höhere Qualität und niedrigere Preise. Damit kommt die Netzagentur dem italienischen Zugunternehmen Italo entgegen, das ab 2028 Verbindungen in Deutschland anbieten will. Nach der Gewalttat im niedersächsischen Stade hat am Abend in einer Kirche in der Innenstadt eine Trauerandacht stattgefunden. Ministerpräsident Lies rief die Menschen zum Zusammenhalt auf. NDR-Reporter Janis Gulde.
2: Lies sagte in seiner Rede, dass so etwas mitten am Tag in einer Jugendhilfeeinrichtung passiere, wo es um die ganz persönlichen Belange von Menschen gehe, sei unerträglich. Das Motiv der Tat soll laut NDR-Informationen ein Sorgerechtsstreit gewesen sein. Der mutmaßliche Täter, ein 45-jähriger Mann aus Hannover, hatte am Montag einen Termin, um über das Sorgerecht für seine 3 Monate alte Tochter zu sprechen. Nach NDR-Informationen hatte der Vater das Baby zuvor verletzt. Die Behörde hatte das Baby deshalb in Obhut genommen. Während des Termins eskalierte die Situation, es fielen Schüsse. Die 6 Opfer waren Mitarbeiter der Stader Jugendhilfeeinrichtung und des Jugendamts der Region Hannover.
0: Frankreich steht im Achtelfinale der Fußball-WM. Das Team gewinnt gegen Schweden mit 3:0. Zum ersten Mal erreicht seit 28 Jahren außerdem Norwegen ein Fußball-WM-Achtelfinale gegen die Elfenbeinküste mit 2:1. Soweit die Nachrichten. 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Das Wetter nachts teils Schauer, teils auch trocken bei Temperaturen von minimal 15 Grad. Tagsüber Regen und Gewitter, später wieder freundlicher bei maximal 24 Grad. Die Zeit, es ist 2.03 Uhr.
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4: Mit Sven Knappe am Mikrofon. Schön, dass Sie mit dabei sind. Bis zu den 4 Uhr Nachrichten bieten wir ein Sinfoniefragment von Gustav Mahler, ein Streichquartett von Emilie Meyer, ein Flötenkonzert von Karl Nielsen, eine Violinsonate von Wolfgang Amadeus Mozart und zum Munterwerden eine Sinfonie von Joseph Haydn. Christopher Hogwood leitet die Academy of Ancient Music.

Das war die Sinfonie Nummer 64 in A-Dur von Joseph Haydn, gespielt von der Academy of Ancient Music unter Christopher Hogwood. Und ihm hat Haydn musikalisch den Weg bereitet, Wolfgang Amadeus Mozart. Die Klaviersonate in B-Dur, Köchelverzeichnis 570, interpretieren die Geigerin Alina Ibragimova und der Pianist Cédric Tibergien.

Wir hörten die Klaviersonate in B-Dur von Wolfgang Amadeus Mozart, Köchelverzeichnis 570, in einer Version mit der russischen Geigerin Alina Ibragimova und dem französischen Pianisten Cédric Tiberghien. Und wir machen einen Ausflug nach Dänemark mit dem ARD-Nachtkonzert und treffen auf Carl Nielsen, 1865 auf der Insel Fünen geboren. Nielsens Flötenkonzert in D-Dur, Opus 119, bieten Aurel Nicolet und das Gewandhausorchester Leipzig.

Carl Nielsen und sein Flötenkonzert in D-Dur, Opus 119. Aurel Nicolet wurde begleitet vom Gewandhausorchester Leipzig unter der Stabführung von Kurt Masur. Hier ist das ARD-Nachtkonzert, präsentiert von BR Klassik mit Kammermusik von Emilie Meyer aus dem mecklenburgischen Friedland. Meyers Streichquartett in G-Moll Opus 14 serviert das Klenke-Quartett.

Das 1991 an der Hochschule für Musik Franz Liszt in Weimar gegründete Klenke-Quartett interpretierte das Streichquartett in G-Moll Opus 14 von Emilie Meyer. Die einzige Sinfonie aus der Feder Gustav Mahlers, die nicht den halben Abend füllt, ist die Sinfonie Nummer 10 in Fis-Dur, die nur als Fragment vorliegt. Michael Gielen dirigiert das SWR-Sinfonieorchester Baden-Baden und Freiburg.

Adagio, der erste und einzige erhaltene Satz der Sinfonie Nummer 10 von Gustav Mahler, vorgestellt vom SWR-Sinfonieorchester Baden-Baden und Freiburg, geleitet von Michael Gielen. Nach den 4 Nachrichten sind wir vom ARD-Nachtkonzert wieder für Sie da, mit Musik von Franz Seraph von Detusch, Ferdinand Ries und Julius Futschig.

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1: Um 4 Uhr mit Wolfgang Berger. Zum heutigen 1. Juli treten viele Änderungen in Deutschland in Kraft. Unter anderem wird die Rente an die Lohnentwicklung angepasst, in diesem Jahr um 4,24%. Und auch beim Bürgergeld gibt es Änderungen. Aus Berlin, Kim Nadine Schröder.
2: Das Bürgergeld heißt ab Juli Grundsicherungsgeld. Und da sind schärfere Regeln vorgesehen, sogar Totalsanktionen. Und Leistungsbezieher müssen ihr eigenes Vermögen früher einsetzen, bevor es Grundsicherungsgeld gibt. Was sich aber nicht ändert, die Höhe der Sozialleistung. Was auch strenger wird, der Punktehandel bei Verkehrsverstößen. Zu schnell oder bei Rot gefahren und das Punktekonto ist fast voll, die Punkte in Flensburg auf andere abzuwälzen, das klappt ab Juli nicht mehr. Beim Versuch drohen Bußgelder von bis zu 30.000 Euro.
1: Im Fall der tödlichen Schüsse in Stade sitzt der Verdächtige jetzt in Untersuchungshaft. Das Amtsgericht Stade hat Haftbefehl gegen den 45-Jährigen erlassen. Der Mann soll die Schüsse am Montag in einem Mutter-Kind-Heim abgegeben haben. 6 Menschen wurden getötet. Alle Opfer arbeiteten im Jugendamt oder der Einrichtung. Hintergrund soll ein Sorgerechtsstreit sein. Am Abend hat es einen Gedenkgottesdienst in einer Kirche in Stade gegeben. Hunderte Menschen nahmen teil, darunter Niedersachsens Ministerpräsident Lies. In Venezuela ist ein 3-Jähriger aus den Erdbebentrümmern gerettet worden, 6 Tage nach dem Unglück. Der Junge wurde in ein Krankenhaus gebracht. In dem Erdbebengebiet in Venezuela sind Rettungsteams aus aller Welt im Einsatz. Bislang sind von den Behörden mehr als 1.900 Tote bestätigt worden. Zehntausende Menschen gelten noch als vermisst. Bei der Fußball-WM hat sich das 16-Finale zwischen Mexiko und Ecuador in Mexiko-Stadt wegen Gewitter um eine Stunde verzögert. Frankreich steht nach einem 3:0 gegen Schweden bereits im Achtelfinale. Aus dem ARD-WM-Team Hendrik Lückhoff.
3: Es war ein Gala-Auftritt der Franzosen. Das Team war hoch überlegen und hätte noch höher gewinnen können. 2-mal traf Mbappé für Le Bleu, 1-mal Barcola. Im Achtelfinale trifft Frankreich jetzt auf Deutschland-Bezwinger Paraguay. Auch Norwegen ist im Achtelfinale nach einem späten 2:1-Sieg gegen die Elfenbeinküste. Erling Haaland erzielte das entscheidende Tor. Die deutsche Mannschaft ist nach ihrem Aus abgereist. Die Zukunft von Bundestrainer Julian Nagelsmann ist offen. Bei den Niederländern hat Trainer Ronald Koeman dagegen schnell entschieden, zurückzutreten, nach dem Aus im 16-Finale gegen Marokko.
1: Das waren die Nachrichten. Das Wetter in Deutschland. Tagsüber teils kräftige Schauer und Gewitter, teilweise besteht erhöhte Unwettergefahr. Richtung Westen häufiger trocken. Höchstwerte 20 bis 28 Grad. Am Donnerstag im Südosten heiter, im Nordwesten später Schauer 20 bis 30 Grad. Am Freitag oft heiter, an den Alpen Gewitter. Im Nordosten einzelne Schauer 19 bis 28 Grad. Es ist 4.03 Uhr.
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5: Herzlich willkommen, am Mikrofon ist für Sie Sven Knappe. Ein Schüler Josef Haydns macht den Anfang in dieser Stunde, der 1772 in München geborene Franz Seraph von Destouches, unter anderem Musikdirektor der Stadt Erlangen und Hofkapellmeister in Weimar. Die Sinfonia in D-Dur dirigiert Peter Gülke, am Pult der Staatskapelle Weimar.

Franz Serafin von Destouches schrieb diese Sinfonia in D-Dur. Die Staatskapelle Weimar wurde von Peter Gülke geleitet. Mit Musik von Ferdinand Ries geht's im ARD-Nachtkonzert weiter, einem Komponisten, der 1784 in Bonn geboren wurde und etwa 300 Werke hinterließ. Darunter ein Flötenquartett in A-Dur, für uns gespielt vom Ensemble Oxalis.

Das belgische Kammerensemble Oxalis interpretierte das Flötenquartett Opus 145 Nummer 3 von Ferdinand Ries. Und jetzt noch Musik von Julius Fučík, der in Prag Fagott, Violine und Schlagzeug studierte, später Komposition bei Antonín Dvořák. Den Walzer Donausagen intoniert die Tschechische Philharmonie unter Václav Neumann.

Donausagen, ein Walzer von Julius Fučík mit der Tschechischen Philharmonie Prag unter der Leitung von Václav Neumann. Bis zu den 5 Uhr Nachrichten bleibt uns noch ein wenig Zeit für einen ungarischen Tanz in D-Moll von Johannes Brahms, gespielt vom Danubia Orchestra unter Domonkos Hejo.

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1: Um 5 Uhr mit Ina Heidemann. Das Bürgergeld heißt ab heute Grundsicherung. Die Höhe der Sozialleistung ändert sich aber nicht. Es gelten schärfere Regeln. Aus Berlin, Dagmar Pipping.
2: Wer keine Bewerbungen schreibt oder eine Fördermaßnahme abbricht, der erhält beispielsweise 3 Monate deutlich weniger Geld. Nur 70% des Regelbetrages. Wer Termine beim Jobcenter wiederholt, ohne triftigen Grund versäumt, muss ebenfalls mit deutlicheren Kürzungen rechnen. Bei 3 verpassten Terminen hintereinander kann der Regelsatz sogar komplett gestrichen werden. Außerdem wird die sogenannte Karenzzeit abgeschafft, während derer Leistungsbezieher mehr von ihrem Vermögen behalten dürfen. Und Vermittlung in Arbeit hat künftig wieder Vorrang vor Qualifizierung. Anders als von der Union im Bundestag angekündigt, wird es wohl keine Milliardeneinsparungen geben. Das Arbeitsministerium rechnet nur mit Einsparungen im Millionenbereich.
1: Seit Mitternacht gilt außerdem der Tankrabatt der Bundesregierung nicht mehr. Es wird erwartet, dass die Spritpreise daher heute ansteigen. Oliver Neuroth berichtet.
3: In den vergangenen 2 Monaten hatte die Bundesregierung die Steuern auf den Liter Benzin und Diesel für die Mineralölkonzerne um 17 Cent abgesenkt. Die Konzerne haben den Rabatt größtenteils an die Kunden weitergegeben. Das zeigen Untersuchungen. Der Tankrabatt sollte die gestiegenen Ölpreise durch den Iran-Krieg abmildern. Allerdings sind die Ölpreise inzwischen wieder gesunken. Der ADAC meint deshalb, eigentlich müsste der Spritpreis auch ohne Tankrabatt unter 2 Euro bleiben. Die Bundesregierung hat schon klar gemacht, den Tankrabatt wird es in dieser Form nicht noch einmal geben, selbst wenn sich die Lage im Nahen Osten wieder zuspitzen sollte und der Ölpreis steigt.
1: Die Görlitzer Brücken in Berlin werden ab heute auf unbestimmte Zeit gesperrt. Wie die Deutsche Bahn mitgeteilt hat, werden die ehemaligen Eisenbahnbrücken wegen Korrosionsschäden gesperrt. Die Brücken dienen als Fuß- und Radweg und verbinden den Görlitzer Park in Kreuzberg mit der Elsenstraße in Alt-Treptow. Die 4 unter Denkmalschutz stehenden Brücken sollen jetzt saniert werden. Die Deutsche Bahn vermietet sie und anliegende Flächen seit 1994 an den Bezirk Treptow-Köpenick. Und zum Fußball. Frankreich steht im Achtelfinale der Fußball-WM. Das Team gewinnt gegen Schweden mit 3:0. Zum ersten Mal seit 28 Jahren steht außerdem Norwegen in einem Fußball-WM-Achtelfinale. Die Mannschaft hat gegen die Elfenbeinküste mit 2:1 gewonnen. Soweit die Nachrichten. 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Das Wetter: tagsüber Regen und Gewitter, später wieder freundlich bei maximal 24 Grad. Morgen gibt es erstmal viel Sonne, später gibt es dann erneut Schauer. Die Zeit: es ist 5.03 Uhr.
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5: Mit Sven Knapper am Mikrofon. Herzlich willkommen und einen guten Mittwochmorgen. Die letzte Runde Nachtkonzert startet heute in der Oper. Gioachino Rossinis Einakter La Scala di Seta wird am 9. Mai 1812 in Venedig uraufgeführt. Die Ouvertüre dazu spielt das Budapest Festival Orchestra unter Ivan Fischer.

Das war die Ouvertüre zu Gioachino Rossinis La Scala di Seta, die seidene Leiter. Das Budapest Festival Orchestra wurde von Ivan Fischer geleitet. Er revolutionierte die Barockmusik, gilt als Meister der musikalischen Dramatik und als Erfinder der englischsprachigen Oratorien. Georg Friedrich Händel aus Halle an der Saale. Händels Concerto Grosso in B-Dur, Werkeverzeichnis 325, spielt das Ensemble Il Giardino Armonico unter Giovanni Antonini.

Georg Friedrich Händel und sein Concerto Grosso in B-Dur Werkeverzeichnis 325 in einer Aufnahme mit dem Ensemble Il Giardino Armonico unter Giovanni Antonini. Mit einem Satz für drei von Vincent Dandy geht's im ARD-Nachtkonzert weiter. Es musizieren Daniel Ottensamer, Klarinette, Stefan Konz, Cello und Christoph Traxler, Klavier.

Daniel Ottensamer, Stefan Konz und Christoph Traxler, allesamt aus Österreich, servierten den zweiten Satz aus dem Trio für Klarinette, Cello und Klavier Opus 29 von Vincent d'Indy aus Frankreich. Hier ist das ARD-Nachtkonzert, präsentiert von BR Klassik mit Frühlingsklängen von Giuseppe Verdi. Aus der Ballettmusik Die vier Jahreszeiten, Le Quattro Stagioni, hören wir den Satz La Primavera, zum Blühen gebracht vom Bournemouth Symphony Orchestra.

La Primavera, der Frühling, aus der Ballettmusik Die vier Jahreszeiten von Giuseppe Verdi mit dem Bournemouth Symphony Orchestra unter der Leitung von José Cerebrière. Der Flötenlehrer vom alten Fritz, Johann Joachim Quanz, schaut auch mal wieder im ARD-Nachtkonzert vorbei und spendiert, wie könnte es anders sein, eine Sonate für Flöte und Basso Continuo. Es spielen Verena Fischer, Klaus-Dieter Brandt und Leon Berben.

Die Flötistin Verena Fischer, der Cellist Klaus-Dieter Brandt und der Cembalist Leon Berben interpretierten die Sonate Nummer 273 in G-Dur von Johann Joachim Quanz. Wie das 20. Jahrhundert geklungen hat, zeigt uns jetzt noch Eric Coates mit dem letzten Satz aus seiner Komposition Four Centuries. Malcolm Nabarro dirigiert das East of England Orchestra.

Das wird der Four Centuries von Eric Coates zum Klingeln gebracht vom East of England Orchestra unter Malcolm Nabarro. Sie hörten das ARD-Nachtkonzert, präsentiert von BR Classic, dem Klassikprogramm des Bayerischen Rundfunks. Sven Knappe war für Sie am Mikrofon. Vielen Dank fürs Einschalten. Alles Gute und auf Wiederhören.

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1: Zum 1. Juli heute treten in Deutschland einige Neuregelungen in Kraft. So gibt es seit Mitternacht den sogenannten Tankrabatt nicht mehr. Nach 2 Monaten gilt wieder die alte höhere Steuer auf Benzin und Diesel. Außerdem steigen die Renten um rund 4,2%. Aus dem Hauptstadtstudio Kim Nadine Schröder.
2: Das Bürgergeld bekommt einen neuen Namen, Grundsicherungsgeld. Und es gelten schärfere Regeln, zum Beispiel dann, wenn jemand unentschuldigt nicht zu Terminen erscheint. In diesem Fall kann die Grundsicherung um 30% gekürzt werden. Was sich aber nicht ändert, ist die Höhe der Sozialleistung. Was online nicht mehr so attraktiv sein wird, das Shoppen in Nicht-EU-Ländern. Für Käufe unter 150 Euro wird zollfällig zusätzlich zur Einfuhrumsatzsteuer. Dazu kommen Servicepauschalen von Versanddienstleistern. Eine Handyhülle für 7 Euro könnte dann rund 20 Euro kosten.
1: Die Europäische Union will die heimische Stahlindustrie besser vor Billigimporten schützen. Von heute an darf nur noch halb so viel Stahl zollfrei in die EU eingeführt werden wie bisher. Für die übrigen Importe gilt ein Zoll von 50% statt wie bisher 25%. Bevorzugt werden Importe aus Ländern, mit denen ein Freihandelsabkommen besteht. Außerdem gelten strengere Regeln, um die Herkunft des Materials zu bestimmen. Dafür reicht es nicht mehr aus, dass beispielsweise ein geringer Teil des Stahls in Europa gewonnen wurde. Weltweit wird mehr Stahl hergestellt, als verarbeitet werden kann. Mehr als die Hälfte kommt aus China. Die christlichen Kirchen in Deutschland rufen die Bundesregierung dazu auf, nicht weiter bei der Entwicklungshilfe zu kürzen. Hintergrund sind die Beratungen im Koalitionsausschuss heute. In dem gemeinsamen Appell der Kirchen heißt es, wer heute an der Entwicklung der Menschen spart, zahlt morgen für Krisen, Konflikte und Instabilität. Der Bund der Steuerzahler warnte die Bundesregierung davor, den Spitzensteuersatz zu heben. Das treffe Fachkräfte, leitende Angestellte sowie kleine und mittelständische Unternehmen. Am Nachmittag treffen sich die Spitzen der schwarz-roten Bundesregierung, um eine Reihe von Reformen zu besprechen, unter anderem zur Einkommensteuer. In Stade ist am Abend bei einer Trauerandacht an die Opfer der Gewalttat in einer Jugendhilfeeinrichtung erinnert worden. Der niedersächsische Ministerpräsident Lies sagte in seiner Rede, das Land sei in Trauer und auch in Wut darüber geeint, dass so etwas passieren könne. Er nannte es unerträglich, dass Menschen aus dem Leben gerissen wurden, die sich für ein gutes Miteinander eingesetzt hätten. Der mutmaßliche Täter hat am Montag bei einem Sorgerechtstermin 6 Beschäftigte der Jugendhilfeeinrichtungen und des Jugendamtes erschossen. Nach NDR-Informationen hat der 45-Jährige seine Tochter vorher verletzt. Daraufhin nahm das Jugendamt das Baby in Obhut. Gegen den Mann wurde inzwischen Haftbefehl erlassen. Ein Teil der Autobahn 12 wird am Vormittag wegen einer Bombenentschärfung gesperrt. Ab 9 Uhr kann der Abschnitt zwischen Fürstenwalde Ost und Müllrose nicht befahren werden. Wie das Amt Oder-Vorland mitgeteilt hat, soll dann bei Briesen im Landkreis Oder-Spree ein Blindgänger aus dem Zweiten Weltkrieg unschädlich gemacht werden. Wohngebäude gibt es rund um den Fundort nicht. Die österreichische Stadt Salzburg schränkt den Pkw-Verkehr ein. Ab heute dürfen Tagestouristen nicht mehr mit ihrem Auto in die Altstadt fahren. Die Regelung gilt für die Monate Juli und August. Österreich-Korrespondent Oliver Schorsch.
3: Sonderregelungen gibt es für Arbeitspendler, Menschen, die zum Arzt müssen oder Besucher der Salzburger Festspiele. Die Stadt Salzburg hat Personal im Einsatz, das die Autofahrer frühzeitig informieren soll, wo es Park-and-Ride-Möglichkeiten gibt. Dort gibt es dann besondere Angebote. Ein Tagesparkticket für 7,50 Euro, das dann auch als Tagesticket für bis zu 5 Personen für den öffentlichen Nahverkehr genutzt werden kann. Der Grund für die Aktion ist der regelmäßige Stau in Salzburg durch tausende Tagestouristen.
1: Frankreich steht im Achtelfinale der Fußball-WM. Das Team gewann gegen Schweden mit 3:0. Zum ersten Mal seit 28 Jahren steht außerdem Norwegen in einem Fußball-WM-Achtelfinale. Die Mannschaft hat gegen die Elfenbeinküste mit 2:1 gewonnen. Das Spiel zwischen Mexiko und Ecuador ist wegen eines Gewitters in Mexiko-Stadt mit 1 Stunde Verspätung angepfiffen worden. Soweit die Nachrichten. 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Das Wetter. Heute anfangs viele Wolken und schauerartiger Regen, später von Westbrandenburg her wenig Sonne, aber noch einzelne Schauer oder Gewitter bei maximal 23 Grad. Aktuell in Berlin-Friedrichshagen 17 Grad, in Kreuzberg 20, in Heckelberg 16, in Wusterwitz 20 Grad. Morgen anfangs freundlich, später dichte Wolken und Regen bei bis zu 27 Grad. Die Zeit 6.05 Uhr.
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4: Herzlich willkommen zu dieser kühlsten Stunde des Tages. An manchen Orten war schon seit Tagen, glaube ich, nicht mehr so kühl wie jetzt gerade. 17 Grad haben wir es teilweise in Berlin, bis zu 15 Grad in manchen Teilen Brandenburgs. Also Fenster auf und durchatmen und die Nachbarn mit ein bisschen Jazz beschallen. Das ist Karen Allison mit Many a New Day.

Das ist eine Band, die meisten vor allem nur in kleinen Mini-Ausschnitten kennen, also in Samples. Weil so legendäre Hip-Hop-Bands wie De La Soul oder die Fugees, die haben diese Band hier schon gesampelt. Simande heißt diese Band, war eine der ersten britischen Funk-Bands Anfang der 70er, haben dann eine sehr lange Pause gemacht. Und letztes Jahr haben sie sich wieder zusammengetan, haben dieses neue Album aufgenommen, wo deutlich mehr zu hören ist als nur Samples. Chasing an Empty Dream heißt dieser aktuelle Song von Simande hier auf Radio 3. Und weil es noch so früh ist, verwandeln wir jetzt mal laute, verzerrte Gitarren in geschmeidige Bossa Nova-Klänge. Das kann wahrscheinlich kaum jemand besser als Melanie Pain von der französischen Band Nouvelle Vague, die ja schon seit Jahrzehnten Punk-Klassiker, Grunge-Klassiker in die Bossa-Welt überführt. Und wir hören jetzt einen Song, der von einer legendären türkischen Grunge-Band kommt, von Duman, heißt Senden da Güzel, schöner als du, und wird hier gesungen von Melanie Pain.

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1: Wenn man eine Uhr von Glashütte kaufen möchte, dann muss man mindestens einen vierstelligen Eurobetrag hinlegen, für manche auch fünfstellige Beträge. Glashütte steht für Luxusuhren, gibt es schon lange, seit 1845. Zu DDR-Zeiten aber war Glashütte ein volkseigener Betrieb. 1951, heute vor 75 Jahren, wurde die VEB, der VEB Glashütter Uhrenbetriebe gegründet. Und mein Kollege Michael Kück blickt zurück.
2: Ob zunächst noch als Taschen- oder später auch als Armbanduhr. Die Produkte aus der sächsischen Stadt Glashütte im Erzgebirge sind weltberühmt und stehen für Qualität, Luxus und Präzision. Und das macht sie teuer. Mehrere tausend Euro, auch fünfstellige Preise sind für die Produkte aus der Uhrenfabrik A. Lange & Söhne heute keine Seltenheit. Prominente wie Bundespräsident Frank-Walter Steinmeier, Ex-US-Präsident Bill Clinton und auch Rockstar Bruce Springsteen hatten sie schon am Handgelenk. Experten bestaunen die Qualität, wie dieser Juwelier.
3: Kein Einzelteil in dieser Uhr, das nicht von Hand auf das Feinste bearbeitet worden ist. Kein Zahnrad, keine Kante, die nicht von Hand nachbearbeitet worden wäre.
2: Im Jahr 1845 gründet Ferdinand Adolf Lange die Glashütter Uhrenbetriebe. Ein Lichtblick im damals verarmten Erzgebirge für die Menschen und deshalb vom sächsischen Königshaus mit einem Darlehen gefördert. Lange bildet Mitarbeiter aus. Spezielle Werkzeuge für Zeiger, Zifferblätter und Gläser müssen gebaut werden. Und in den ersten Produktionsjahren noch alles ohne Strom. Aber es klappt. Die Wohlhabenden schmücken sich nur allzu gern mit Uhren aus Glashütte. Mit der Massenproduktion werden die Uhren später weltbekannt. Der Zweite Weltkrieg aber setzt auch Glashütte zu. Und was in den Fabriken nicht bei Luftangriffen zerstört wurde, wurde als Reparationsleistung von den Sowjets in ihre Heimat abtransportiert, erinnert sich Walter Lange, der Urenkel des Firmengründers.
4: Wir haben also unsere ganzen Mittel noch in den Neuaufbau hineingesteckt. Das war natürlich ein schmerzlicher Einschnitt für uns, aber in der damalig rechtlosen Zeit war es halt unabänderlich.
2: Im April 1948 wird das Unternehmen von der DDR-Führung beschlagnahmt. Im Juli 1951 entsteht der volkseigene Betrieb, kurz VEB Glashütter Uhrenbetriebe. Es ist ein staatlicher Großkonzern mit 2000 Beschäftigten aus dem Zusammenschluss mehrerer Firmen. Und die Produkte, wie später auch Automatik- und Quarzuhren, bleiben begehrt, auch in der Bundesrepublik.
5: Glashütter Uhren mit automatischem Aufzug. Ein Produkt moderner Technik. Tradition und Fortschritt sind hier zu modischer Eleganz vereint. Ein Geschenk für alle.
2: Mit dem Ende der DDR steht auch die Produktion von Uhren im Erzgebirge vor dem Aus. Zu unrentabel für die freie Marktwirtschaft. Doch Walter Lange gibt nicht auf und denkt dabei dasselbe wie sein Urgroßvater als Firmengründer damals.
4: Da ging es für mich als alten Glashütter natürlich die Sorge um, was soll da aus den Menschen werden.
2: Er gründet im Dezember 1990 seine Uhrenfertigung in Glashütte, auf den Tag genau 145 Jahre, nachdem sein Urgroßvater schon dasselbe tat. Und die bekannte Uhrenmarke am traditionellen Standort feiert in den kommenden Jahren ein Comeback. Die Uhrenproduktion im Erzgebirge blickt auf eine wechselvolle Geschichte voller Höhen und Tiefen zurück. Doch sie hat all das überstanden. Selbst Enteignungen, Verstaatlichungen und Zwangsvereinigungen von Firmen zu DDR-Zeiten. Wie am 1. Juli 1951, als die Uhrenfabrik der Familie Lange Teil der VEB Glashütter Uhrenbetriebe wurde. Das war heute, vor 75 Jahren.
1: Unser heutiger Blick in die Vergangenheit, der Stichtag hier auf Radio 3. Und das hier sind die Wege der Liebe, der Chemin de l'amour. Und wo findet man die? Laut dem Pianisten Jackie Terrasson natürlich in seiner Heimatstadt Paris.

Das ist ein Song inspiriert von Briefmarken. Wer hätte es gedacht? Philatelie von Felben hier auf Radio 3 um 6:26. Wir sprechen hier gleich über das Kanzlerinnenporträt von Angela Merkel, das lange auf sich warten hat lassen, das gestern aber präsentiert worden ist im Bode-Museum in Berlin. Schauen wir uns gleich an in unseren Kulturmeldungen hier auf Radio 3. Vorher habe ich aber noch Musik von einer brasilianischen Sängerin, die ihre Fans gerade ziemlich überrascht hat, Luisa Sonza. Die macht sonst sehr poppige, sehr energiegeladene Musik, aber auch auf ihrem neuen Album, da ist plötzlich alles akustisch und reduziert, so wie früher, zu guten alten Bossa Nova-Zeiten, wie Luisa Sonza sagt. Das ist also ein Trip ins Brasilien der 50er und 60er Jahre und doch auch ganz neu. Wir hören Luisa Sonza mit dem Song Con Solo Sao.

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1: Frauke Thiele ist heute Morgen hier im Studio. Morgen,
2: Frauke. Morgen, Massimo.
1: Ex-Bundeskanzlerin Angela Merkel hat sich jetzt auch endlich porträtieren lassen. Und bevor ihr Bild im Kanzleramt aufgehängt wird, ist es jetzt im Bode-Museum zu sehen, ab heute.
2: Ja, den genauen Platz für das Gemälde wollte das Museum noch nicht verraten. Wahrscheinlich befürchten sie Massenanstürme. Es werde aber gut ausgeschildert sein, so eine Sprecherin des Bode-Museums. Und die Presse, die durfte gestern schon mal schauen. Und natürlich war unser Radio 3-Reporter Thomas Fitzel auch dabei und später erzählt er uns mehr darüber. Angela Merkel hat sich ja etwas Zeit gelassen, bevor sie ihr Porträt in Auftrag gegeben hat. Sie ist eben bescheiden. Erst vor kurzem wurde der Maler ihres Bildnisses bekannt. Ist ein ganz junger Künstler, 28 Jahre alt und weitgehend noch unbekannt. Jeremy Keras. Ich hoffe, ich spreche ihn richtig aus. Warum sie ihn ausgesucht hat, hat Angela Merkel gestern erzählt.
3: Es hat mich auch gereizt zu schauen, wie jemand, der am Anfang seines Künstlerlebens steht, auf eine Person schaut, die mehr als 70 Lebensjahre und 30 Jahre aktive Politik auf dem Buckel hat.
2: Ja, im Bode-Museum ist Angela Merkels Porträt bis zum 4. Oktober zu sehen, bevor man es dann ins Kanzleramt bringt, wo es dann zwischen all den bisherigen Kanzlern alle männlich der Bundesrepublik hängt. Alles Männer vor Angela Merkel.
1: Und wie dieses Porträt aussieht, das hören wir um kurz nach 8. Da ist dann unser Kollege Thomas Fitzel hier, der da gestern dabei war bei der Präsentation. Das Berliner Pergamonmuseum soll in einem Jahr teilweise wieder eröffnen. Und die gute Nachricht ist, die Sanierung, die befindet sich tatsächlich im angepeilten Kostenrahmen, wer hätte das gedacht?
2: Ja, das ist eher erstaunlich und eher ungewöhnlich. Die Gesamtkosten von 1,5 Milliarden Euro für beide Bauabschnitte würden nach aktueller Prognose nicht überschritten. Das sagte das Bundesamt für Bauwesen und Raumordnung gestern. Ab Juni 2027 können Besucher unter anderem den Pergamonaltar und das Museum für islamische Kunst wieder besichtigen. Tickets für Gruppen ab 20 Personen können schon ab heute gebucht werden, aber eben nur ab 20 Personen. Die Einzelleute müssen noch ein bisschen warten. RBB-Reporterin Anke Michel hat sich gestern einen Eindruck vom aktuellen Stand der Arbeiten verschafft.
4: Es wird noch eifrig gearbeitet. Also auf Gerüsten stehen noch Malerinnen. Es riecht nach Farbe und es stapeln sich Holzpaletten in den einzelnen Räumen und es liegen auch so Malerteppiche noch auf dem Boden, eben um den Boden zu schützen. Und draußen ist sowieso noch eine sehr große Baustelle. Das Museum, das wird ja erweitert. Es entsteht ein vierter Flügel. Das übrigens wird auch noch über 10 Jahre dauern. Das Ischtar-Tor wird übrigens auch so lange noch saniert werden müssen.
2: Ja, also es wird noch saniert, bis dann 2027 Teile des Pergamonmuseums wieder zu besichtigen sind. Tickets für Gruppen ab 20 eben ab heute, ab 20 Personen ab heute zu buchen.
1: Und du hast einen Tipp für diese Woche, für morgen Abend. Sommer ist schon, dann kann man natürlich auch Theatersommer erleben. Theatersommer Sans Souci. Da wird morgen Abend Anton Tschechows Der Kirschgarten aufgeführt.
2: Ja, im Heckentheater gleich neben dem neuen Palais auf der Open-Air-Bühne wird die Geschichte über den Niedergang des russischen Adels Der Kirschgarten erzählt. Kurz eine Zusammenfassung. Die Gutsbesitzerin Ranjewskaja, die ist ja verwitwet und hat ziemlich viele Schulden. Darum muss sie ihr ganzes Eigentum verkaufen. Dazu gehört auch ein blühender Kirschgarten, der sie an ihre glücklichen Tage in ihrer Kindheit erinnert. Ein Bekannter macht ihr ein gutes Angebot, doch Ranjewskaja, die will darauf nicht eingehen, weil sie hängt halt an diesem Kirschgarten. Und um das dreht sich in dem Stück. Die Inszenierung vom Potsdamer Poetenpack, so heißt die Truppe, die im Heckentheater spielt, gibt es morgen Abend um 19:30 zu sehen, eben im Heckentheater beim Neuen Palais, und die Karten kosten zwischen 22 und 34 Euro.
1: Der Theater-Sommertipp. Vielen Dank, Frau Gutierrez.
2: Bitte.
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0: Das ist ein Song aus dem wunderbar tragikomischen Film The Ballad of Wallace Island, wo ein einsamer, reicher Mann sich seinen Lieblingsmusiker einfach auf seine Insel einlädt, um dort nur für ihn allein zu spielen. Kommt dann alles ein bisschen anders in dem Film. Aber der Lieblingsmusiker, der da auftreten soll, der wird gespielt von ihm hier, von Tom Baston, der auch tatsächlich selbst singt. Our Love heißt dieser Song. Die USA feiern in diesem Jahr Jubiläum. 250 Jahre ist die Unabhängigkeit der USA jetzt her. Aber wer gehört heute zu diesem Land eigentlich dazu? Wie fühlen sich die Menschen, die da noch keine langen familiären Wurzeln haben? Und was sagen die Menschen, die schon sehr lange in den USA leben? Unsere US-Korrespondentin Anne Schneider, die ist dieser Frage nachgegangen in Tennessee, im sogenannten Bible Belt, einer stark religiös geprägten Region der USA.
1: Meine Recherche beginnt bei den Besuchern einer evangelikalen Kirche, die sich selbst Patriot Church nennt.
2: Jeder, der sich mit Amerika, der Verfassung sowie Meinungs- und Religionsfreiheit identifiziert, ist willkommen. Die Scharia passt nicht dazu, aber egal, ob du Jude bist oder Buddhist, komm gern.
3: Wer in dieses Land will, sollte legal kommen. Illegal ist falsch. Sie haben so viele in unser Land gebracht. Wir sind in Gefahr, die Endzeit naht.
1: Die Kirche liegt in einer kleinen Gemeinde, die kaum divers ist, überwiegend weiß. Es gibt kaum afroamerikanische oder lateinamerikanische Bewohner. Meine nächste Station ist Nashville. Die Stadt wirkt bunter, offener. Wird Vielfalt hier eher akzeptiert? Ja, sagt Peyton.
4: Being gay, I'm LGBT.
5: Als Schwuler gab es viele Probleme während meiner Jugend. Aber andererseits hatte ich auch viele Chancen. Wurde von vielen tollen Menschen akzeptiert.
1: Doch nicht alle sehen das so.
6: Diese Einwanderer kommen einfach immer wieder hier rüber, schnappen sich alle unsere Frauen und lassen mir keine übrig.
1: Schildert mir Scott seine Ansicht in rauen Worten. Er verkauft Straßenzeitungen. Menschen wie ihn unterstützt Pastor Enoch Fass. Er betreibt eine Tafel für Bedürftige. Seine Gemeinde ist rein afroamerikanisch, doch er lehnt das als Kategorie ab.
7: I'm not African-American.
5: Ich bin nicht Afroamerikaner, ich bin Amerikaner.
7: I'm an American.
1: Und er sagt,
7: Blacks, Whites, Jews, Hispanics.
5: Amerika besteht aus Schwarzen, Weißen, Juden, Hispanics, Menschen aus dem Nahen Osten.
1: Doch gleichberechtigt dazugehören, das tun längst nicht alle, das zeigt mir die Afroamerikanerin Jessica Williams. Sie arbeitet in der Immobilienentwicklung. Bei einem Geschäftstreffen wird sie plötzlich aus einem Hotel verwiesen.
8: I wasn't embarrassed, I was...
9: Ich wurde diskriminiert. Das ist widerlich und gibt einem das Gefühl, nicht willkommen zu sein.
1: Ihr wird unterstellt, Rechnungen nicht bezahlt und als Prostituierte gearbeitet zu haben. Zu Unrecht. Das Hotel entschuldigt sich später, aber der Geschäftspartner ist abgesprungen. Sie prozessiert deswegen immer noch gegen das Hotel. Meine letzte Station ist das Designstudio von Manuel Cuevas. Der 93-Jährige ist eine Legende der Country- und Popkultur. Hat Kostüme für Elvis Presley entworfen, US-Präsidenten eingekleidet. Er kam in den 50er Jahren aus Mexiko in die USA. Fühlt er sich trotz seines Erfolgs manchmal ausgegrenzt? Die Antwort ist deutlich.
6: Den Native Americans wird null Respekt entgegengebracht. Schwarzen etwa 60%, Europäern 200. Und wir Lateinamerikaner werden ausgegrenzt, obwohl wir schon seit Millionen Jahren hier sind. Wie soll ich mich da fühlen?
1: Da muss ich an den letzten Satz denken, den mir der afroamerikanische Pastor Enoch Fass mit auf den Weg gegeben hat. Mit 250 Jahren sei eine Nation doch erst im Kleinkindalter.
7: I've got a hope that because we're just a toddler.
5: Und deshalb habe ich die Hoffnung, dass wir in den nächsten 100 Jahren ein besseres Amerika erleben werden. Eines, das dem amerikanischen Traum näher kommt, der alle Menschen einschließt, dass Hautfarbe keine Rolle mehr spielt.
1: In diesem Sinne, Happy Birthday USA.
0: Verschiedene Stimmen aus den USA und zu der Frage, wer gehört dazu zu USA? Die USA feiern 250 Jahre Unabhängigkeit und vor allem natürlich diese Woche rund um den 4. Juli, den Unabhängigkeitstag. Große Feiern sind geplant im ganzen Land und auch wir hier auf Radio 3 werden noch ein paar Mal in die USA schauen diese Woche.

0: Das ist ein Song über den Moment in einer Beziehung, wenn die Liebe plötzlich Risse kriegt. Und dieser Song, der wurde geschrieben kurz nach der Hochzeit des Sängers dieser Band. Ob die Ehe dann noch lange gehalten hat, wir wissen es nicht. Aber das wäre dann auch eine sehr lange Ehe. Dieser Song ist nämlich schon von 1981 von der Band Squeeze, Is That Love, hier auf Radio 3 um 6:49. Zeit für die Worte für den Tag. Heute mit der Pfarrerin Barbara Manterfeld-Wormit, Rundfunkbeauftragte der Evangelischen Kirche Berlin-Brandenburg, Schlesische Oberlausitz.
1: Mein Nachbar ist Zeuge Jehovas. Das weiß ich nicht von ihm. Ein anderer Nachbar hat's mir erzählt. So wie man über Nachbarn redet, im Treppenhaus oder bei den Mülltonnen und sich austauscht. Neugierig, beiläufig, immer ein bisschen auf der Schwelle zu Klatsch und Tratsch. Nicht böswillig, aber mit diesem Hauch von hintenrum. Mein Nachbar also sei Zeuge Jehovas, meint mein Nachbar, und macht danach eine so bedeutungsvolle Pause, als erwarte er nun eine ebensolche Reaktion von mir. Vielleicht, weil er weiß, dass ich selber evangelische Pfarrerin bin. Hat schließlich beides mit Gott zu tun irgendwie. Ich glaube, ich bin ihm auch manchmal nicht ganz geheuer deswegen. Als ich nicht weiter reagiere, legt er nach. Der feiert ja keine Geburtstage. Und wieder folgt so ein bedeutungsvoller Blick, als sei damit schon alles gesagt. Nur was eigentlich? Ich mag manchmal auch nicht Geburtstag feiern, schießt es mir durch den Kopf. Vor allem aber denke ich daran, dass ich besagten Nachbarn nicht als Zeugen Jehovas kennengelernt habe, sondern als Singvogelliebhaber. Eine Leidenschaft, die uns verbindet. Da erstaunlich viele Singvögel im Park vor unserer Haustür zu hören sind, die ich nicht immer zweifelsfrei zuordnen kann, hat er gleich Nachbarschaftshilfe geleistet und mir eine App auf dem Handy installiert, mit der ich nun alle Vogelstimmen mühelos identifizieren kann. Auf meinen Glauben ist er dabei nicht zu sprechen gekommen. Gehört sich ja auch nicht in Berlin und Brandenburg, wo Religion und Glaube doch eher Privatsache sind. Vor wenigen Tagen, am 24. Juni, wurde im Berliner Tiergarten ein Mahnmal eingeweiht. Ein meterhoher Baumstamm aus Bronze. Er erinnert an die Verfolgung der Zeuginnen und Zeugen Jehovas während der Zeit des Nationalsozialismus. 1933 wurde die christliche Glaubensgemeinschaft verboten. Mit Einführung der Wehrpflicht 1935 der Druck auf ihre Anhänger noch verstärkt. Anders als die Mehrheit beider großen christlichen Kirchen passten sich die Zeugen Jehovas nicht an. Sie verweigerten den Militärdienst, halfen jüdischen Verfolgten, verweigerten den Hitlergruß. 1950 wurden sie übrigens in der DDR erneut verboten. Das Mahnmal ist überfällig. Genau wie der Abbau von Vorurteilen und mehr Wissen bitte auch über Religion. Beim nächsten Mal also an der Mülltonne.
0: Die Pfarrerin Barbara Manterfeld-Wormit mit den Worten für diesen Tag. Gleich um 7:00 sprechen wir hier auf Radio 3 über die

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2: Zum 1. Juli heute treten in Deutschland einige Neuregelungen in Kraft. So gibt es seit Mitternacht den sogenannten Tankrabatt nicht mehr. Nach 2 Monaten gilt wieder die alte höhere Steuer auf Benzin und Diesel. Außerdem steigen die Renten um rund 4,2%. Aus dem Hauptstadtstudio Kim Nadine Schröder.
3: Das Bürgergeld bekommt einen neuen Namen, Grundsicherungsgeld. Und es gelten schärfere Regeln, zum Beispiel dann, wenn jemand unentschuldigt nicht zu Terminen erscheint. In diesem Fall kann die Grundsicherung um 30% gekürzt werden. Was sich aber nicht ändert, ist die Höhe der Sozialleistung. Was online nicht mehr so attraktiv sein wird, das Shoppen in Nicht-EU-Ländern. Für Käufe unter 150 Euro wird zollfällig zusätzlich zur Einfuhrumsatzsteuer. Dazu kommen Servicepauschalen von Versanddienstleistern. Eine Handyhülle für 7 Euro könnte dann rund 20 Euro kosten.
2: Die Europäische Union will die heimische Stahlindustrie besser vor Billigimporten schützen. Von heute an darf nur noch halb so viel Stahl zollfrei in die EU eingeführt werden wie bisher. Für die übrigen Importe gilt ein Zoll von 50% statt wie bisher 25. Bevorzugt werden Importe aus Ländern, mit denen ein Freihandelsabkommen besteht. Außerdem gelten strengere Regeln, um die Herkunft des Materials zu bestimmen. Dafür reicht es nicht mehr aus, dass beispielsweise ein geringer Teil des Stahls in Europa gewonnen wurde. Weltweit wird mehr Stahl hergestellt, als verarbeitet werden kann. Mehr als die Hälfte kommt aus China. Die Ministerinnen und Minister der Bundesregierung beraten heute unter anderem über die Verteidigungspolitik. NATO-Generalsekretär Rutte ist zu Gast bei der Kabinettssitzung. Denn es wird auch um das Gipfeltreffen des Bündnisses in der nächsten Woche gehen. Das Kabinett will 2 Gesetzentwürfe beschließen, mit denen auf die Bedrohung durch Russland reagiert werden soll. Unter anderem soll die Reserve der Bundeswehr gestärkt werden. Die Görlitzer Brücken in Berlin werden ab heute auf unbestimmte Zeit gesperrt. Die Deutsche Bahn begründet das mit Korrosionsschäden an den ehemaligen Eisenbahnbrücken. Sie dienten zuletzt als Fuß- und Radwege und verbanden den Görlitzer Park in Kreuzberg mit der Elsenstraße in Alt-Treptow. Die 4 Brücken stehen unter Denkmalschutz und sollen jetzt saniert werden. Wie die Kosten zwischen Bahn, Senat und dem Bezirk Treptow-Köpenick aufgeteilt werden, ist noch unklar. In Stade ist am Abend bei einer Trauerandacht an die Opfer der Gewalttat in einer Jugendhilfeeinrichtung erinnert worden. Der niedersächsische Ministerpräsident Lies sagte in seiner Rede, es sei unerträglich, dass Menschen aus dem Leben gerissen wurden, die sich für ein gutes Miteinander eingesetzt hätten. Der mutmaßliche Täter hat am Montag bei einem Sorgerechtstermin 6 Beschäftigte der Jugendhilfeeinrichtung und des Jugendamtes erschossen. Nach NDR-Informationen hat der 45-Jährige seine Tochter vorher verletzt. Daraufhin nahm das Jugendamt das Baby in Obhut. Gegen den Mann wurde inzwischen Haftbefehl erlassen. US-Präsident Trump hat sein Vermögen seit dem Amtsantritt im Januar erheblich gesteigert. Aus Trumps Einkommenserklärung geht hervor, dass er im vergangenen Jahr Einnahmen in Höhe von mindestens 2,2 Milliarden Dollar gehabt hat. Aus Washington Carsten Kühntop.
4: Davon stammten rund 1,5 Milliarden aus Geschäften rund um Kryptowährungen und Meme-Coins. Meme-Coins sind handelbare digitale Münzen. Besonders fruchtbar Trumps Beteiligung an World Liberty Financial, die ihm etwa 600 Millionen Dollar einbrachte. Dieses Kryptounternehmen hatten unter anderem er, seine Söhne und Stephen Witkoff gegründet. Witkoff fungiert als Sondergesandter des Präsidenten. Das Weiße Haus erklärt stets, Trump verwalte sein Vermögen nicht selbst. Deshalb bestehe keine Gefahr von Interessenkonflikten. Kritiker widersprechen. Denn allein im Bereich Krypto sei der Präsident derjenige, der die Industrie reguliere, während er gleichzeitig dort engagiert sei.
2: Bei der Fußball-WM hat Mexiko das Achtelfinale erreicht. Der Mitgastgeber hat am frühen Morgen gegen Ecuador 2:0 gewonnen. Auch Frankreich ist eine Runde weiter durch ein 3:0 gegen Schweden. Zum ersten Mal seit 28 Jahren steht außerdem Norwegen in einem Fußball-Achtelfinale in der WM. Gegen die Mannschaft der Elfenbeinküste hieß es am Ende 2:1. Soweit die Nachrichten, weitere Meldungen aus Berlin und Brandenburg auf rbb24.de. Das Wetter. Heute anfangs viele Wolken, schauerartiger Regen, später von Westbrandenburg her ein wenig Sonne, aber auch noch einzelne Schauer oder Gewitter bei maximal 23 Grad. Aktuell in Berlin-Friedrichshagen 17 Grad, in Kreuzberg 20, in Heckelberg 16, in Wusterwitz 20 Grad. Morgen anfangs freundlich, später dichte Wolken und Regen bei bis zu 27 Grad. Die Zeit 7.05 Uhr.
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5: Herzlich willkommen. Wir sprechen ja gleich über eine AfD-Landesakademie, die gerade in Brandenburg entsteht. Das ist ein Ort, an dem Personen ausgebildet werden sollen, die dann eine mögliche AfD-Landesregierung professionell mitgestalten könnten. In Thüringen gibt es so eine Akademie bereits, dort beauftragt von Björn Höcke. Und was da genau die Idee dahinter ist, was da vermittelt wird, das schauen wir uns gleich an hier.

0: Das ist volle Soul Power aus Essen in NRW. Botticelli Baby mit dem Song Vagabond in a Dandy Suit hier auf Radio 3. Was passiert, wenn die AfD in Zukunft in einigen Bundesländern mitregieren könnte? Die AfD, die würde da auf jeden Fall auch unter Druck geraten, denn die Partei, die verfügt gar nicht überall über genügend qualifiziertes Personal fürs Mitregieren. Auch in Brandenburg ist das so und deshalb plant die AfD in Brandenburg jetzt eine eigene Landesakademie, um dort ihre Leute auszubilden für eine Landesregierung. Geplant wird diese Landesakademie unter anderem von Roland Hartwig, der damit auch schon Erfahrung hat. Der hat nämlich im letzten Jahr schon eine erste Landesakademie für Thüringen aufgebaut, im Auftrag von Björn Höcke. Im September soll jetzt auch in Brandenburg diese AfD-Landesakademie folgen. Und was da genau vermittelt werden soll, das kann uns jetzt Olaf Sundermeier erzählen aus dem rbb24-Rechercheteam, der sich seit Jahren mit der AfD in Brandenburg befasst. Guten Morgen, Olaf.
1: Hallo, guten Morgen, Marcelino.
0: 2029 wird in Brandenburg wieder gewählt und die AfD hofft drauf, dann eben auch die Regierung mitgestalten zu können. Und dafür wird diese Landesakademie jetzt errichtet. Was genau soll da vermittelt werden? An wen richtet sich diese Akademie?
1: Also die AfD sagt bei jeder sich bietenden Gelegenheit, dass sie die nächste Landesregierung stellen. Das ist natürlich irgendwie ein kühner Wunsch der AfD, der aber auch darauf basiert, dass sie bei der vergangenen Bundestagswahl flächendeckend in Ostdeutschland, auch in Brandenburg, zur stärksten Partei gewählt wurde. Hier auch aktuell in den Umfragen weit führend bei 35% liegt, aber nach derzeitigem Stand nur regieren könnte, wenn sie eine absolute Mehrheit hätte, und davon ist sie weit entfernt. Das ist die eine Seite. Auf der anderen Seite professionalisiert sich die AfD seit einigen Jahren in einer erheblichen Geschwindigkeit, nicht nur in Brandenburg, aber eben auch hier und besonders in den Bundesländern, wo sie sehr stark ist, also in Thüringen und Brandenburg, wo man sowieso eine starke inhaltliche und auch personelle Nähe hat. Das ist so ein bisschen so ein Gleichschritt, den man da geht. AfD-seits in diesen beiden Landesverbänden, die auch bundesweit so ein bisschen als die Vorzeigelandesverbände gelten. Und die AfD ist stärker in ihren Umfrage- und Wahlergebnissen im Prinzip gewachsen, als der personelle Unterbau nachkommt. Deswegen hat man diese Akademie gegründet. Das war tatsächlich die Idee von Björn Höcke. Dort werden rund 50 Leute ausgebildet in einem Turnus von 2 Jahren, immer so in lockerer Wochenendreihenfolge, und die kriegen dort Inhalte vermittelt, wie rhetorische Fähigkeiten, Umgang mit Medien, wie ist ein Ministerium organisiert, welche Positionen kann ich dort besetzen im Fall einer Regierungsübernahme, wie ist das Organigramm, welche Voraussetzungen braucht jemand, der Abteilungsleiter, Staatssekretär ist. Die Leute, die dort ausgebildet werden, werden nicht für die erste Reihe ausgebildet, sondern im Prinzip als Mitarbeitende in einem Apparat, von dem die AfD im Prinzip träumt, dass sie den irgendwann mal auf- und ausbauen kann. Und ja, deswegen diese Landesakademien folgen sollen Berlin, Sachsen und Sachsen-Anhalt.
0: Und sind das vor allem jetzt schon bestehende AfD-Politikerinnen und Politiker, die da ausgebildet werden sollen, oder geht es da auch darum, neue Leute zu rekrutieren?
1: Das sind vor allen Dingen junge Leute. Dort wird niemand rekrutiert, sondern das sind Leute aus der AfD, vor allen Dingen junge Leute, die werden nominiert von den Kreisverbänden. In Brandenburg hat 16 Kreisverbände. Da hat jeder Kreisverband so ungefähr 3 Leute nominiert, und um dann am Ende 50 Menschen zu haben, die diese Laufbahn durchlaufen. Und das Ziel ist, dass das alles Leute sind, die anschließend in diesem blauen Politkosmos arbeiten können. Egal, ob die AfD jetzt faktisch in eine Regierungssituation kommt, ob sie Mitarbeitende für die Landesregierung im Bundestag, Fraktionen für die Partei braucht. Also im Prinzip junge Menschen, die darauf vorbereitet werden, hauptamtlich sich in Dienst der AfD zu stellen, die sich dadurch im Prinzip so sukzessive zu einer Kaderpartei entwickelt.
0: Geplant wurde ja diese Akademie in Thüringen und jetzt auch die in Brandenburg, unter anderem von Roland Hartwig, AfD-Politiker, ehemaliger Referent von Co-AfD-Chefin Alice Weidel. Du hast mit ihm gesprochen und wir können mal kurz hören, wie er die Idee hinter so einer Akademie zusammenfasst.
2: Wir haben auch Leute mit Ministerialerfahrung, die selber vielleicht ein ganzes Berufsleben im Ministerium verbracht haben, das Ministerium auch kennen. Und nochmal, hier geht es ja nicht so sehr um politische Besetzung der Ministerien, sondern um das tatsächliche Arbeiten in den Ministerien. Was kann ich verändern? Welche neuen Positionen kann ich politisch besetzen, wenn ich da reinkomme? Welche kann ich nicht spontan verändern? Welche Stellen sind möglicherweise frei? Was kann ich da machen?
0: Also das heißt, es geht gar nicht so sehr um politische Positionen, sondern eher so um Verwaltungsskills, oder so habe ich das richtig verstanden?
1: Genau, es geht um diese Fähigkeiten. Weltanschauung wird natürlich mitvermittelt, zumal dieses ganze Konzept sich so in eine Gesamtidee einfügt. Wie die AfD hat sich ja die Generation Deutschland gegründet, die Jugendorganisation der AfD. Im vergangenen Herbst, zeitgleich dazu, hat Höcke diese Landesakademien, die Idee der Landesakademie entwickelt, im Prinzip für die Leute, die aus dem Jugendverband der AfD kommen in erster Linie. Und diese gesamte Gedankenschule, Ideenschule der AfD weiter mit durchlaufen. Dort werden auf der einen Seite Verwaltungsskills vermittelt, aber eben auch ideologisch weltanschauliche Impulse gesetzt. Ich habe mit einem neurechten Vordenker gesprochen, Benedikt Kaiser heißt er. Das ist so ein bisschen der maßgebliche Publizist in dem Bereich gerade, auch ein enger Vertrauter von Björn Höcke. Der bringt den Leuten lokale Verwurzelung bei. Das heißt, wie kann ich mich als AfDler in meiner Kommune bekannt, beliebt machen, wie kann ich dort für kulturelle Veränderungen sorgen? Das ist im Prinzip die Strategie der AfD. Auch das wird den Leuten dort vermittelt, weil man in der Fläche nach und nach im Prinzip auch so eine Deutungshoheit haben möchte, eben über Leute, die jetzt professionalisiert werden, immer im Sinne der Partei.
0: Also es geht schon auch um eine politische Ausrichtung, kulturelle Veränderung. Benedikt Kaiser ist ja ein renommierter Name sozusagen in der neuen Rechten in Deutschland. Wenn der jetzt von kulturellen Veränderungen spricht, was bedeutet das genau? Welche Rolle spielt die Kultur da?
1: Das ist die zentrale Rolle. Das ist der zentrale Hebel, über den bewirkt die AfD Veränderungen in der Fläche. Kultur, Alltagskultur in dem eigenen Sinne, Herkunftskultur, deutsche Herkunftskultur in dem Sinne. Südbrandenburg gilt da als Modellregion, und zwar bundesweit, wird auch immer wieder genannt. Dieses Beispiel, wo die AfD im Prinzip im Spreewald, in der Lausitz, auf den Dörfern im Prinzip das Sagen hat, Traditionen pflegt, deutsche Traditionen und auch so einem ethnopluralistischen Weltbild folgt. Das ist im Prinzip die Essenz dieser neurechten Idee zu sagen, im Prinzip nicht das Fremde, die fremden Kulturen sollen hier Einfluss haben, sondern im Prinzip die deutsche Herkunftskultur. Und das ist das Ziel von AfD-Politik, dem sie im Prinzip alles unterordnet und die sie dann auch politisch durchsetzen möchte, wenn sie in Regierungsverantwortung kommt. Dort ist sie noch nicht. Deswegen sagt Benedikt Kaiser beispielsweise, wir müssen in den Regionen für eine kulturelle Hegemonie sorgen, auch für den Fall, dass wir als AfD nicht regieren. Denn wenn wir regieren, dann müssen wir den Rückhalt der Menschen vor Ort haben, die unsere Ideen mittragen. Und dafür sollen einzelne AfD-Funktionäre, AfD-Mitglieder sorgen, die im Prinzip jetzt auch diese Akademie durchlaufen.
0: Du hast ja vorhin schon gesagt, also Thüringen gibt schon, Brandenburg ist geplant und auch noch andere Akademien in anderen Bundesländern sind geplant. Gibt natürlich auch Kritik in Bayern zum Beispiel von den Grünen dort im Bayerischen Landtag. Ist das tatsächlich ein Trend, der sich da gerade zeigt? Und was bedeutet dann das? Also was bedeuten solche Akademien für die Position der AfD in Deutschland?
1: Also der völkisch-nationalistische Flügel von Björn Höcke hat sich inhaltlich und durchgesetzt und organisatorisch sukzessive nach und nach. Dieses ganze Konzept, sowohl die Jugendorganisation Generation Deutschland folgt im Prinzip diesem völkisch-nationalistischen Modell. Diese Landesakademien, auch die Referenten, die dort mitmachen, die Inhalte, die dort vermittelt werden, auch das Personal, das dort aufwächst, das setzt sich jetzt auch sukzessive nach dem Beispiel Ostdeutschlands oder Thüringens, Brandenburgs, auch im Westen der Republik durch, in Hessen, Rheinland-Pfalz, Baden-Württemberg, sollen auch solche Landesakademien geplant werden sein. In Schleswig-Holstein, also im Prinzip das im Osten erfolgreiche Modell, mit dem die AfD erfolgreich ist, wo sie hier auch entscheidende Wahlergebnisse erzielt, soll sukzessive auch über die Landesverbände in Westdeutschland durchgesetzt werden. Und damit ist im Prinzip dieser Höcke-Kurs, diese Radikalität der AfD, der völkisch-nationalistische Ansatz, wird dort in Form gegossen.
0: Das sagt mein Kollege Olaf Sundermeier aus dem RBB24-Rechercheteam. Und Olaf Sundermeier hat auch eine Reportage gedreht über diese geplante Landesakademie in Brandenburg. Und diese Reportage ist heute Abend im RBB-Fernsehen zu sehen, ab 19:30 in Brandenburg aktuell. Und dann natürlich auch in der ARD-Mediathek. Und da finden Sie auch die Doku Blaues Land über den Einfluss, den die AfD in Brandenburg hat. Auch gedreht von Olaf Sundermeier Ende letzten Jahres. Vielen Dank, Olaf.
1: Danke dir.
0: Und wir werden in einer Stunde hier auf Radio 3 auch nochmal über die AfD sprechen und dann noch über das BSW, Bündnis Sahra Wagenknecht. Das hat ja gerade einen offiziellen Brief an die AfD geschrieben und betont, dass sie eine Brandmauer zur AfD ablehnt und auch bereit ist, AfD-Regierungen in Landesparlamenten mit zu unterstützen. Was das über das BSW erzählt, besprechen wir in unserer Frage des Tages um kurz nach 8.

0: die Stimme der Berliner Jazzsängerin Lisa Bassange hier in einem ihrer Bandprojekte Mikaton Break My Heart auf Radio 3. In Potsdam wird seit gestern wieder hochkarätige deutschsprachige Literatur gefeiert. Beim Festival Lit Potsdam hat in diesem Jahr ein leicht mystisches Motto, fast schon magisch, passt wunderbar zu diesen Sommernächten. Das Motto lautet nämlich die Sprache der Sterne. Unsere Radio 3 Literaturexpertin Anne-Dore Krohn ist bei Lit Potsdam mit dabei, moderiert da mehrere Lesungen, Veranstaltungen und findet auch dieses Motto sehr gelungen.
1: Die Sterne, der Weltraum, das Universum, das fasziniert uns doch irgendwie alle, also wirklich durch die Bank. Ich glaube, es gibt keinen Menschen, der nicht fasziniert. Jeder Mensch hat seine eigene Geschichte oder ihre eigene Geschichte mit den Sternen und um die geht es eben auch bei der Lit Potsdam in diesem Jahr.
0: Also es geht um die großen Fragen des Universums. Woher kommen wir? Was bedeutet Unendlichkeit? Und was macht diese Vorstellung von Unendlichkeit mit uns? Warum haben wir alle so eine Faszination für die Sterne? Das Festival hat einige literarische Höhepunkte geplant und einer davon, der wird heute Abend schon stattfinden, im Thalia-Kino in Babelsberg, wenn da Michael Köhlmeier auftritt.
1: Und der spricht über die Grenzen von Raum und Zeit zusammen mit dem Astronom Heino Falke. Und im Anschluss gibt es dann auch einen Film, man ist ja eh schon im Thalia, und zwar Der Astronaut, Project Hail Mary mit Sandra Hüller und Ryan Gosling. Und Donnerstagabend kommt dann die Astrophysikerin und Philosophin Sibylle Anderl und sie spricht über die Philosophie des Sternenhimmels und über ihr Buch Das Universum und ich. Und das ist dann in der Villa Schöningen.
0: Und auch der Schriftsteller Ulrich Wölk wird bei Lit Potsdam mit dabei sein. Am Samstag liest er da aus seinem Buch Die Einsamkeit der Astronomen. Und zwar an einem ziemlich außergewöhnlichen Ort, nämlich dem großen Refraktor auf dem Potsdamer Telegrafenwerk. Da befindet sich eines der größten beweglichen Linsenfernrohre der Welt. Wenn Sie mehr über das Programm von Lit Potsdam erfahren wollen, das Gespräch mit Anne-Dore Krohn, das finden Sie bei uns auf der Seite radio3.de. Und da finden Sie auch ein Gespräch mit dem Autor Raoul Schrott über sein Buch Atlas der Sternenhimmel, das er gestern Abend zur Eröffnung der Lit Potsdam vorgestellt hat. Auch zu hören bei uns auf radio3.de.

0: Das ist eine Kölner Band, die ja einige regelrechte Hits gelandet hat mit ihren sozialkritischen Songs. Bukahara. Hier mit einem nicht ganz so bekannten Lied, aber auch ein Stück über die Verletzlichkeit und Schönheit dieser Welt. The Earth. Und jetzt haben wir ja wieder das Aktuelle aus der Kultur mit Frauke Thiele.
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0: Das Kennedy Center in Washington ist derzeit ein Symbol für den Kulturkampf, der in den USA ausgetragen wird. Nachdem Trump zum zweiten Mal Präsident geworden ist, hat er sich ja kurzerhand den Vorsitz übernommen von einer der wichtigsten Kulturinstitutionen der USA.
2: Ja, den hat er inzwischen wieder abgegeben, den Vorsitz, nachdem zahlreiche Künstler und Künstlerinnen und Kulturinstitutionen ihre Zusammenarbeit mit dem Center for the Performing Arts beendet hatten. Und auch der Schriftzug mit Trumps Namen am Gebäude des Kennedy Center musste nach einer Gerichtsentscheidung Mitte Juni ja entfernt werden. Und jetzt gibt es eine Klage der Washington National Opera gegen die derzeitigen Betreiber vom Kennedy Center. Trump hatte die Leitung und den Aufsichtsrat ja mit Anhängern von ihm neu besetzt. Und gegen die klagt die National Opera, weil die offenbar zugesagte Spenden und Stiftungsgelder nicht ausgezahlt haben. Außerdem sollen Marketing und andere Unterstützungsleistungen eingestellt worden sein. Das Center weist die Vorwürfe zurück. Und wie die Klage ausgeht, das ist noch offen.
0: Das werden wir hier im Blick behalten. Sprechen wir über Tanz. Tanz ist sehr international und auch die Tanzensembles an deutschen Theatern sind das, auch in Sachsen-Anhalt. Und wie diese Ensembles durch eine mögliche Regierungsbeteiligung der AfD beeinflusst werden könnten, damit beschäftigt sich jetzt ein Hintergrundbericht der Süddeutschen Zeitung.
2: Ja, im September, wenn gewählt wird in Sachsen-Anhalt und bisher liegen die Prognosen der AfD ja sehr, sehr hoch und dass die Partei andere Vorstellungen von Kultur hat als weltoffene, vielfältige, international geprägte, das steht in dem Entwurf ihres Regierungsprogramms Deutsch denken, die Kernbotschaft ja. Was das für diese internationalen Tanzensembles von Sachsen-Anhalt bedeutet, das hat eben die SZ-Recherche erfragt bei den Tanz- und Ballettdirektionen von Halle, Dessau, Magdeburg und Halberstadt. Aus den großen Häusern kamen so allgemeine Statements, dass man für Vielfalt und gegen demokratiefeindliche Ideologien einstehe. Der Ballettdirektor von Dessau äußerte sich so, er sei besorgt, noch gäbe es keine Abwanderung Gedanken im Ensemble, was sich aber nach der Wahl im September durchaus ändern könne. Und auch der Leiter des Tanzdepartments beim Harztheater in Halberstadt und Quedlinburg hat gesagt, dass die Wahl ein präsentes Thema sei und große Verunsicherung zu spüren sei. Schon jetzt bitte man internationale Gäste aus der Tanzszene und Ensemblemitglieder nach den sogenannten Montagsdemos gegen die derzeitige Regierung nicht auf die Straße zu gehen. Trotzdem plädiert man dort für einen Dialog, allerdings natürlich auf dem Boden des Grundgesetzes, also mit Grenzen. Mehr zu lesen über die Verunsicherung und Sorge in der internationalen Tanzszene von Sachsen-Anhalt eben in diesem Rechercheartikel der Süddeutschen Zeitung.
0: Und du hast einen Kulturtipp für uns, einen Kinotipp, ein besonderer Kinotipp, nämlich das Alte Kino in Lüchen. Das wird ja von einem Verein betrieben und gilt so als ein verlängertes Wohnzimmer für die Region.
2: Ja, die bieten Konzerte, Tanzabende, gemeinsames Fußballgucken an und auch immer Kino am Mittwoch. Mhm. Heute Abend wird da der georgische Film Als wir tanzten gezeigt. Eine Geschichte rund um Nachwuchstänzer des georgischen Nationalballetts, um ihre Träume, ihre Ambitionen und um eine etwas unmöglich zu sein scheinende Liebe. Mhm. Da geht es um Merab, der mit seiner Tanzpartnerin Marie schon lange beim Ensemble dabei ist. Merab muss seine Leidenschaft fürs Tanzen vor seiner Familie immer wieder rechtfertigen und er gibt alles für den Tanz. Dann kommt Irakli dazu, vollkommen unbekümmert und frei.
3: Guten Tag.
4: Wer bist du?
3: Ich bin Irakli.
4: Weißt du, wo du hier bist?
3: Im georgischen Nationalensemble.
4: Dann zieh ihn gefälligst raus!
5: Also der Neue ist doch total eigenartig, findet ihr nicht?
6: Du findest also, er tanzt besser als ich?
7: Junge, das ist nichts für dich. Warum geht das nicht endlich in deinen Kopf rein? Hä?
2: Ja, das, was er da rausziehen soll, ist ein Ohrring, den er im Ohr hat.
0: Okay, den darf er nicht tragen.
2: Der Neue, den darf er nicht tragen. Die georgische Gesellschaft gilt als sehr konservativ. Merab und Irakli sind erst größte Rivalen, nähern sich dann aber über den Tanz an und schließlich verlieben sie sich ineinander und sie müssen ihre Liebe vor ihrer Umgebung verbergen. Das ist die Geschichte von Als wir tanzen. Heute Abend ist der Film im alten Kino Lüchen zu sehen. 19.30 Uhr geht's los und 10 Euro kostet der Eintritt.
0: Vielen lieben Dank, Frau Kettile.
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Das ist der kleine Jazz-Tune für Klavier, Violine und Cello von Iiro Rantala aus Finnland, der auch hier in Deutschland sehr viele treue Fans hat. Und von diesen Fans haben einige ein dickes rotes Kreuz in ihrem Kalender stehen, denn am 25. November, da kommt Iiro Rantala nach Berlin in die Philharmonie. Und jetzt hören wir hier auf Radio 3 eine der bekanntesten Rockbands überhaupt, aber mit einem Song, in dem auch eine sehr unbekannte Stimme zu hören ist. Wir hören Queen mit dem Song Good Old Fashioned Lover Boy. Und ungefähr in der Mitte dieses Songs, da hören wir nicht Freddie Mercury, sondern da hören wir den Toningenieur von Queen. Freddie Mercury, der wollte da eine andere Klangfarbe in diesem Song haben. Der Toningenieur hat sich überreden lassen, war wohl eher schüchtern, aber er hat es getan. Und am Ende waren alle sehr zufrieden. Mal schauen, ob sie den Stimmwechsel erkennen.

0: Ja, so heißt dieser Song. Good Old Fashioned Loverboy von Queen hier auf Radio 3. Haben Sie schon Ihre Bücher für den Sommerurlaub rausgesucht? Endlich ist da Zeit zu lesen, Zeit für gute Geschichten. Und wenn dann auch noch Zeit ist, um sich über diese guten Geschichten auszutauschen, dann ist alles ziemlich perfekt.
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0: Ja, wir starten nächste Woche unsere Radio 3 Aktion, der Sommer der guten Geschichten, und das ist, funktioniert ganz einfach. Wir wollen mit Ihnen Geschichten lesen und wir wollen darüber sprechen. Hier im Radio und aber auch an vielen Orten in Berlin und Brandenburg. Mein Kollege und Literaturkenner Thomas Böhm, der wird mit guten Geschichten und mit unserem Sommerlesekreis unterwegs sein. Wie das genau aussieht, das kann er uns jetzt erzählen. Guten Morgen, Thomas.
2: Hallo, Massimo.
0: Erzähl erstmal, was ist das genau für eine Idee, ein Sommerlesekreis?
2: Naja, der Sommer ist ja die Zeit, wo man seinen Gedanken nachhängen kann, wo Geschichten nachklingen, wo man Lust hat auf neue Begegnungen, auf ein Gespräch mit anderen. Das ist die Atmosphäre, der Gedanke hinter unserem Sommerlesekreis. Der funktioniert ganz einfach. Man will sich ja im Sommer nicht anstrengen. Wir treffen uns, wie du gesagt hast, an Orten in ganz Brandenburg, von Wittstock, Dosse über Rheinsberg bis Cottbus. Wir lesen gemeinsam eine Geschichte. Also niemand muss vorher was lesen, das machen wir da vor Ort. Und dann tauschen wir uns darüber aus, was uns an der Geschichte gefällt, was wir besonders finden, was uns irritiert. Einfach ein gutes Gespräch, ausgelöst von einer guten Geschichte.
0: So viele tolle Gespräche sind schon entstanden, ausgelöst von guten Geschichten, genau. Hatte ich auch selber schon. Ist nur die Frage, gute Geschichte, ne? Interpretiert ja jeder anders. Was ist es für dich, eine gute Geschichte?
2: Ja, wie du sagst, jeder interpretiert das anders. Also ich mag Geschichten, wo mich gleich die Ausgangssituation fasziniert. Ich habe gestern einen von Siegfried Lenz gelesen. Mhm. Da ist jemand in einer Stadt, braucht eine Möglichkeit zum Übernachten, aber es gibt nur noch ein Bett in einem Doppelzimmer. Das andere Bett in diesem Doppelzimmer ist schon belegt. Und schon frage ich mich, wer schläft da? Würde ich eine Nacht mit einem fremden Menschen in einem Raum verbringen? Gute Geschichten enthalten also so Details, über die sich nachdenken lässt. Als der Mann ins Zimmer kommt, stellt er fest, da ist ein zweiter Mann, der sagt gleich, machen Sie kein Licht an, und kann ihm den Weg zum Bett im Dunkeln genau beschreiben. Und ich frage mich, warum kein Licht? Will der nicht gesehen werden? Warum will der nicht gesehen werden? Warum kann der in einem fremden Zimmer den Weg so gut beschreiben? Und als sie dann ins Gespräch kommen, stellt sich heraus, einer der beiden Männer ist in Sorge um seinen Sohn. Der wird von etwas sehr bedrückt, so sehr, dass er droht, wie es im Text heißt, daran kaputt zu gehen. Man sagt das ja immer vor sich hin. Aber was heißt das eigentlich? Kaputt gehen. Wie geht ein Mensch kaputt? Ganz genau. Also bei einer guten Geschichte geht es nicht nur um ein Happy End, ein gutes Ende, sondern um Gedanken, Einzelheiten, die uns zum Nachdenken bringen und über die sich gut sprechen lässt. Und genau das wollen wir machen. Und ich habe gestern mit Uta Jakob in Cottbus gesprochen, da von der Bibliothek, die eine unserer Gastgeberinnen sein wird. Und sie meinte, sie beobachte, dass immer mehr Menschen solche Lesekreise, Buchclubs suchen, um endlich mal wieder gehaltvolle Gespräche zu führen mit Anwesenden und nicht über irgendwelche Mini-Bildschirme und Kopfhörer.
0: Ja, und dann womöglich auch noch ein echtes Buch in der Hand halten. Ja. Du sagst Cottbus, da wird unser Sommerlesekreis Station machen, aber es gibt noch viele andere Stationen. Wo wird er unterwegs sein?
2: Also, das geben wir am Montagmorgen bekannt, die einzelnen Termine. Der erste, das kann ich schon verraten, findet hier auf dem Dach vom rbb-Funkhaus statt und dann ziehen wir durch Brandenburg, sind jede Woche woanders und enden dann wieder beim Parkfest hier in Berlin. Ab Montag kann man sich auf unserer Homepage für die einzelnen Lesekreise anmelden.
0: Und das ist alles, was man dafür tun muss. Man muss sich online anmelden, wenn man dabei sein möchte.
2: Genau.
0: Und was ist mit den Leuten, die sagen, ja, finde ich eigentlich eine super Idee, aber ich muss arbeiten im Sommer oder ich bin in Urlaub den ganzen Sommer an der Ostsee oder so. Was können die machen?
2: Für die gibt es zwei Möglichkeiten. Entweder die gründen ihren eigenen Lesekreis, also sprechen mit Freunden und Freundinnen über die Geschichte, nehmen die Geschichte mit in die Datsche, ins Schwimmbad, an die Ostsee zum Kaffee trinken. Wir veröffentlichen jeden Montag eine neue, gute Geschichte. Die kann man sich auf unserer Homepage runterladen oder aber, das freut uns besonders, die kann man sich anhören. Die Schauspielerin Nina Kunzendorf hat alle Geschichten für uns eingelesen. Also die eine Möglichkeit, selbst einen Sommerlesekreis gründen oder aber die Geschichten lesen und dann mit uns in den Gedankenaustausch treten. Die Geschichten kommentieren, online oder im Radio. Jeden Freitag werden wir mit den Hörerinnen und Hörern hier auf Radio 3 im Radio über die Geschichten sprechen.
0: Also viele tolle Geschichten, tolle Gespräche über gute Geschichten. Ja. Und am Montag geht's los mit dem Sommer der guten Geschichten, unsere Radio 3 Sommeraktion. Wir haben es gehört, die guten Geschichten, die gibt's jeden Montag neu auf unserer Seite radio3.de. Da kann Sie einfach lesen oder hören, wenn Sie wollen. Und Sie können sich anmelden zu den Sommerlesekreisen in Berlin und Brandenburg ab Montag. Und du hast jetzt gerade ja auch schon so eine gute Geschichte angerissen, ja, Thomas. Ich habe dir sehr gerne zugehört, habe gedacht, ja, Thomas Böhm, der kann auch gut Geschichten erzählen über diese zwei fremden Männer im dunklen Hotelzimmer. Verrätst du uns, wie es da ausgeht?
2: Nein, aber ich verspreche dir, die letzte Szene der Geschichte vergisst man nie.
0: Okay, ein Cliffhanger. Vielen Dank fürs neugierig machen, Thomas, auf das Buch und auf den Sommer der guten Geschichten. Und zum Auftakt, wenn Sie da dabei sein wollen, am Montagnachmittag um 17 Uhr, da laden wir Sie ein auf die Dachterrasse hier im Haus des Rundfunks.
2: Am Mittwoch, Entschuldigung, wenn ich dich unterbreche, das ist am Mittwoch.
0: Am Mittwoch.
2: Am Mittwoch,
0: ganz sehr gut, dass du sagst, Gmund, genau, am Mittwoch ist das. Und da können Sie sich auch jetzt schon dazu anmelden auf unserer Seite radio3.de. Da wird dann das Buch gelesen, Flitterwochen von Catherine Mansfield.
2: Geschichte, es ist nur eine Geschichte.
0: Es ist nur eine Geschichte.
2: Genau.
0: Vielen Dank, Thomas Böhm.
2: Gerne.

Das ist Musik, die Anfang der 90er einen Grammy gewonnen hat. Song von Gloria Estefan, kubanisch-amerikanische Sängerin, die damals ein großer Name war, 1990, aber einen schweren Unfall hatte, von dem dann aber 1993 nichts mehr zu hören war. Da kam nämlich dieser Song raus, Mi Tierra, ein Album, das damals eben den Grammy gewonnen hat. Welches Bild haben Sie vor Augen, wenn Sie an die ehemalige Bundeskanzlerin Angela Merkel denken? Vielleicht denken Sie an Merkel in einem pastellfarbenen Blazer mit der Raute vor ihrem Bauch. Das wäre vielleicht so ein typisches Merkel-Bild. Seit gestern gibt es jetzt aber auch ein künstlerisches Porträt von Angela Merkel, das im Kanzleramt aufgehängt werden soll, wo schon viele andere Porträts ehemaliger Bundeskanzler hängen. Gestern wurde dieses Porträt präsentiert im Bode-Museum. Und wie das Bild aussieht, wer es gemalt hat, das kann uns gleich unser Radio 3-Reporter Thomas Witzel erzählen. Der war dann

0: Falstaff. Welche Figur macht dieser alte Übeltäter und lüsterne Dickwanst auf der Bühne junger Leute? 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
2: Die Spitzen der schwarz-roten Koalition wollen heute die geplanten großen Reformen absprechen. Es geht um Steuerentlastungen für kleine und mittlere Einkommen, Arbeitsmarktreformen sowie Änderungen bei Rente, Gesundheit und Pflege. Der parlamentarische Geschäftsführer der Unionsfraktion Bilger sagte im RBB 24 Inforadio, man sei offen dafür, dass die Steuerentlastungen höher ausfallen als im Koalitionsvertrag vereinbart. Das dürfe aber nicht einseitig zulasten einiger gehen.
3: Es wird ja zurzeit auch viel über den Spitzensteuersatz diskutiert. Und da stelle ich einfach fest, dass der Spitzensteuersatz jetzt schon viele Menschen betrifft, die als Facharbeiter, als Handwerker, als Ingenieure sich sicher nicht als Spitzenverdiener fühlen. Also auch darüber muss man sprechen. Klar ist, es ist keine einfache Aufgabe, denn die Gegenfinanzierung muss natürlich auch sichergestellt werden. Da sagen wir haben noch Sparpotenzial, auch im Bundeshaushalt, während vielleicht von der SPD andere Schwerpunkte gesetzt werden.
2: Steffen Bilger, parlamentarischer Geschäftsführer der Unionsfraktion. Zum heutigen 1. Juli wird das Bürgergeld zur Grundsicherung. An der Höhe der Leistung ändert sich nichts. Es sind aber härtere Sanktionen vorgesehen, wenn Empfänger nicht mit dem Jobcenter zusammenarbeiten. Wer zum Beispiel keine Bewerbungen schreibt oder eine Fördermaßnahme abbricht, bekommt künftig weniger Geld. Im RBB 24 Inforadio hat die Geschäftsführerin im Jobcenter Berlin-Treptow-Köpenick Hünicke gesagt, wenn jemand Qualifizierung brauche, werde er sie nach wie vor bekommen. Es bringe nichts, einfach zu sanktionieren.
4: Es ist nicht so, dass wir jetzt sagen, du gehst in die Arbeit, egal was dir fehlt, sondern wir bereiten auch weiterhin die Menschen durch Qualifizierung auf den Arbeitseintritt vor. Und Menschen, die tatsächlich Beeinträchtigungen haben, die große Hindernisse haben, die muss man natürlich anders abholen als jemand, der tough ist und schnell wieder auf den Arbeitsmarkt kommt. Und nicht einfach nur am nächsten Monat haben sie weniger Geld auf dem Konto.
2: Monika Hünicke, Geschäftsführerin im Jobcenter Berlin-Treptow-Köpenick. Die EU geht mit neuen Abgaben gegen die Flut von kleinen Paketen vor, vor allem von Billiganbietern aus China. Bisher konnten Pakete mit einem Warenwert von unter 150 Euro zollfrei in die EU eingeführt werden. Ab sofort wird beispielsweise auf Pakete von Internethändlern wie Temu oder Shein eine neue Abgabe erhoben. Pro Produktkategorie im Paket werden 3 Euro fällig, für 3 Hosen und ein paar Schuhe also 6 Euro. Im vergangenen Jahr kamen im Schnitt täglich 16 Millionen Kleinsendungen in die EU, die meisten aus China. Ein Teil der Autobahn 12 wird am Vormittag wegen einer Bombenentschärfung gesperrt. Ab 9 Uhr kann der Abschnitt zwischen Fürstenwalde Ost und Müllrose nicht befahren werden. Wie das Amt oder Vorland mitgeteilt hat, soll dann bei Briesen im Landkreis Oder-Spree ein Blindgänger aus dem Zweiten Weltkrieg unschädlich gemacht werden. Aus Sicherheitsgründen wird ein Sperrkreis mit einem Radius von 1 Kilometer um die Fundstelle eingerichtet. Wohngebäude gibt es dort laut der Gemeindeverwaltung nicht. Die österreichische Stadt Salzburg schränkt in der Ferienzeit den Pkw-Verkehr ein. Ab heute dürfen Tagestouristen nicht mehr mit ihrem Auto in die Altstadt fahren. Die Regelung gilt bis Ende August. Österreich-Korrespondent Oliver Schosch.
5: Sonderregelungen gibt es für Arbeitspendler, Menschen, die zum Arzt müssen, oder Besucher der Salzburger Festspiele. Die Stadt Salzburg hat Personal im Einsatz, das die Autofahrer frühzeitig informieren soll, wo es Park-and-Ride-Möglichkeiten gibt. Dort gibt es dann besondere Angebote. Ein Tagesparkticket für 7,50 Euro, das dann auch als Tagesticket für bis zu 5 Personen für den öffentlichen Nahverkehr genutzt werden kann. Der Grund für die Aktion ist der regelmäßige Stau in Salzburg durch tausende Tagestouristen.
2: Bei der Fußball-WM hat Mexiko das Achtelfinale erreicht. Der Mitgastgeber hat am frühen Morgen gegen Ecuador 2:0 gewonnen. Das Spiel hat wegen eines heftigen Gewittersturms in Mexiko-Stadt mit einer Stunde Verspätung begonnen. Wie Mexiko ist auch Frankreich eine Runde weiter durch ein 3:0 gegen Schweden. Zum ersten Mal seit 28 Jahren steht außerdem Norwegen in einem Fußball-WM-Achtelfinale. Gegen die Mannschaft der Elfenbeinküste hieß es am Ende 2:1. Soweit die Nachrichten. 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Das Wetter. Heute anfangs viele Wolken, schauerartiger Regen, später von Westbrandenburg her wenig Sonne, aber auch noch einzelne Schauer oder Gewitter, maximal 23 Grad. Aktuell in Berlin-Friedrichshagen 17 Grad, in Kreuzberg 20, in Heckelberg 16, in Wusterwitz 20 Grad. Morgen anfangs freundlich, später dichte Wolken und Regen bei bis zu 27 Grad. Die Zeit 8.05 Uhr.
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6: Einen schönen guten Morgen wünsche ich Ihnen. Rechtsextremismus ist weiterhin die größte Gefahr für die deutsche Demokratie und Sicherheit. So sagt es der aktuelle Verfassungsschutzbericht, der gestern vorgestellt worden ist. Die Zahl der Rechtsextremen in Deutschland ist gestiegen, laut diesem Bericht. Und auch die Zahl der Rechtsextremen in der AfD ist gestiegen, laut dem Verfassungsschutzbericht. Und dennoch hat das BSW, das Bündnis Sahra Wagenknecht, gerade einen Brief an die AfD geschrieben, indem sie eine Brandmauer zur AfD nochmal explizit ablehnt. Was möchte das BSW mit diesem Brief erreichen? Das werden wir gleich vertiefen in unserer Frage des Tages hier.

0: ist wahrscheinlich einer der international bekanntesten Musiker aus Uruguay. Jorge Drexler lebt in Spanien und macht da diese Musik. Sanar heißt dieser Song hier auf Radio 3. Vom Bündnis Sarah Wagenknecht, BSW, war in letzter Zeit eher weniger zu hören, aber jetzt, kurz vor den Landtagswahlen, unter anderem in Sachsen-Anhalt und in Mecklenburg-Vorpommern, macht das BSW wieder Schlagzeilen, und zwar mit einem eher ungewöhnlichen Angebot, denn die Parteispitze des BSW hat jetzt einen Brief geschrieben an die Parteispitze der AfD, und in diesem Brief schlägt sie unter anderem vor, die AfD in Zukunft stärker einzubinden in Landtagsentscheidungen. In Sachsen-Anhalt und Mecklenburg-Vorpommern sollten in Zukunft überparteiliche Ministerpräsidenten eingesetzt werden, so heißt es in diesem Brief, die dann mit wechselnden Mehrheiten unter Einbindung der AfD regieren könnten. So der Vorschlag des BSW an die AfD. Und eine Brandmauer zur AfD lehnt das BSW weiterhin entschieden ab.
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0: Guten Morgen, Frau Bosson.
2: Guten Morgen, Herr Mayo.
0: Wird das BSW mit diesem Brief zu einer Art Steigbügelhalter für die AfD?
2: Ja, ganz eindeutig. Also aktuell sind sie eher noch Trittbrettfahrer, denn sie wollen von der Popularität der AfD profitieren. Sie stehen ja bei den Landtagswahlen leicht unter 5%. Mecklenburg-Vorpommern gab es die letzten Prognosen auch leicht über 5%. Das heißt, es wird knapp für sie. Sie haben auch an Popularität eingebüßt oder an Bekanntheit. Sie sehen in der AfD einen Unterstützer, was auch die Neuauszählung bei der Bundestagswahl angeht, und gehen jetzt in einem geradezu fraternisierenden Ton auf die AfD zu, setzen sich auch irgendwie gleich mit denen. Wir sind ja beide die Ausgeschlossenen und Geschassten. Das ist auch recht selbstüberschätzend bei, sagen wir mal, 4% in Sachsen-Anhalt, 42% für die AfD in Sachsen-Anhalt, bei Prognose von der INSA-Umfrage Mitte Mai. Sie macht sich dabei bei AfD-Sympathisanten und Wählern beliebt und auch wählbar, denn damit eröffnet sie der AfD tatsächlich eine Regierungsoption. Und zwar im Sinne einer Minderheitsregierung mit dem BSW. Und dass Wagenknecht die Brandmauer ablehnt, das ist ohnehin schon deutlich geworden. Aber jetzt gehen sie ja wirklich noch einen Schritt weiter, sondern machen Nägel mit Köpfen, kann man sagen. Der Parteivorsitzende neben Amira Mohamed Ali, nämlich Fabio De Masi, hat jetzt nochmal auf X richtig gestellt: Nein, nein, wir wollen ja keine Zusammenarbeit, wir wollen ein Duell. Wenn man dann den Brief liest, den er auch ins Netz gestellt hat, ist das ein bisschen lachhaft. Man könnte sagen, wenn er das Wort Zusammenarbeit nicht will, dann würde sich das Wort Anbietern ganz gut anbieten. Er stellt klar, oder die beiden stellen klar, wo es Gemeinsamkeiten gibt, also Corona-Aufarbeitung, Nord Stream-Sprengung, Maskendeals von Jens Spahn. Ganz deutlich wird es beim öffentlich-rechtlichen Rundfunk, den kann man ja kritisieren, gar keine Frage, aber es als propagandistischen Staatsfunk zu bezeichnen, scheint mir doch schon eine Wortwahl zu sein, die an den sehr extremen Rand geht. Der Meinungskorridor wird angegriffen oder wird überhaupt erstmal behauptet, Migration soll reduziert werden, auch wenn sie da andere Ansichten haben als die AfD. Also sie haben sehr viele Übereinstimmungen, zeigen auch zaghaft ein paar Differenzen auf, um sich dann doch noch irgendwie von der AfD abzugrenzen. Alles in allem könnte das darauf hinauslaufen, dass sie über 5% kommen, und zwar mit Leihstimmen von der AfD. Liebes BSW, ist das wirklich euer Ziel? Ist das wirklich euer Selbstbild, was ihr habt? Sie wird so dann tatsächlich zum Steigbügelhalter. Und das ist etwas, was gesamtgesellschaftlich wichtig ist zu sehen. Denn das, was viele Linke, die nicht extrem links waren, auch nicht radikal links, sondern links des Spektrums, die haben immer nur die Konservativen gesehen als potenziellen Steigbügelhalter. Wenn man in die Geschichte guckt, klar, Franz von Papen hat damals die erste Amtszeit von Adolf Hitler ermöglicht. Das war ein Rechtskonservativer. Aber das ist viel zu kurz gesprungen und eine viel zu tunnelartige Sicht auf die Geschichte, wenn man sagt, es können immer nur die Konservativen sein. Sondern da sehen wir jetzt ganz klar, es kann auch eine Partei sein, die aus einem anderen aus einem linkeren Spektrum kommt und ihre eigenen Interessen damit durchzusetzen versucht und offensichtlich nicht über die Konsequenzen nachdenkt. Und da würde ich auch mal nicht nur bei der BSW nachhaken, sondern ich würde mal alle bitten, sich an die Nase zu fassen, wenn man da zu kurz geguckt hat. Insgesamt zeigt das BSW jetzt leider, welchen Sozialismus sie eigentlich wollen oder welchen sie zumindest mitzutragen bereit sind. Und das scheint ein nationaler Sozialismus zu sein. Das hatten wir schon mal in der Geschichte. Und das war für Deutschland und für den Rest der Welt die aller schlechteste Alternative, die es je gab.
0: Vielen Dank für Ihre Perspektive, Frau Bosson.
2: Sehr gern.
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0: Ein schönes Tempo, ein schönes Temperament. Dieser Walls of the Spring Maid, gespielt hier von Claire Wangxi auf Radio 3. Es hat gedauert, aber seit gestern Abend gibt es jetzt ein künstlerisches Kanzlerinnenporträt von Angela Merkel.
1: Ich habe nach meinem Amtsausscheiden relativ lange gewartet, um mich zu entscheiden, wie dieses Porträt entstehen soll. Und der Grund war ganz einfach, ich brauchte Abstand. Ich wollte das Entstehen eines solchen Porträts nicht einfach wie so einen Punkt auf einer To-Do-Liste abarbeiten, sondern ich wollte Freude an einem solchen Vorgang haben.
0: Das hat Angela Merkel gestern erzählt im Bode-Museum. Das ist ja eine Tradition in Deutschland, solche Kanzlerporträts. 7 solcher Porträts hängen schon im Kanzleramt. Das letzte, das ist schon vor knapp 20 Jahren entstanden. Gerhard Schröder hatte sich damals von seinem engen Freund Jörg Immendorf malen lassen, ganz in Gold. Sie erinnern sich vielleicht, hatte damals für Diskussionen gesorgt. Und gestern Abend wurde nun eben das Kanzlerinnenporträt von Angela Merkel vorgestellt. Sie hat sich einen recht jungen, noch unbekannten Künstler dafür ausgesucht, Jérémy Queyras, 28 Jahre alt, stammt aus einer Freiburger Musikerfamilie. Und was das am Ende für ein Bild geworden ist, das kann uns jetzt Thomas Fitzel erzählen, der für uns da gestern mit dabei gewesen ist. Guten Morgen, Thomas.
2: Ja, guten Morgen.
0: Wie groß war denn die Überraschung gestern über diesen Künstler und über dieses Bild?
2: Enorm groß. Also als das Porträt enthüllt wurde, da ging ein großes O und A durch den Raum. Und es war überraschend auf vielerlei Weise. Also überraschend, weil Angela Merkel alle Erwartungshaltungen unterlaufen hat, wie Marion Ackermann, die Präsidentin der Stiftung Preußische Kulturbesitz, gestern feststellte.
3: Die Erwartungshaltung: Eine Kanzlerin müsse sich doch von einer Frau porträtieren lassen. Am besten einer Frau aus dem Osten und einer Frau gleichen Jahrgangs. Nein, sie hat sich anders entschieden. Und auch die Eitelkeiten des Kunstbetriebs, die wir ja alle kennen, der eine sonnt sich im Glanz des anderen, auch das ist hier, glaube ich, fremd. Ich denke, dass diese Liebe zur Kunst immer etwas sehr Persönliches für sie geblieben ist.
2: Also dieser Bescheidenheitsgestus, der typisch für Angela Merkel ist, das war gestern auch in allen Reden zu spüren. Wenn ich so zurückdenke, vor 20 Jahren, als das Porträt von Kohl präsentiert wurde, lauter Männer und kein Wort war zu groß dafür. Und gestern eben Marion Ackermann, die Direktorin des Bode-Museums, Angela Merkel, das genaue Gegenteil. Und während sie sprachen, da blickte ich auf eine weibliche Rokoko-Skulptur voller Grazie, die vor dem Porträt steht. Also Angela Merkel gewissermaßen schwesterlich umfangen. Und doch gleichzeitig die Demonstration von Souveränität und ironischem Witz. Wir erlebten wirklich gestern eine Lehrstunde politischer Ikonografie, bei der alles perfekt durchchoreografiert war. Jedes kleinste Detail. Und das ist vielleicht die Lehre, die wir uns aus diesem Bild dann erfahren, dass wir jetzt zumindest im Nachhinein feststellen, bei Angela Merkel war alles mit Bedacht als Zeichen gesetzt. Da ist nichts Zufälliges dabei. Nochmals Marion Ackermann.
3: Es gab keinen Kanzler vorher, der so stark über Farben kommuniziert hat wie Angela Merkel. Kunsthistorisch würde man sagen, minimal paart sich mit der Palette. Also die minimale reduzierte Kleidung und die gesamte Farbpalette, die jeweils sicher ein wichtiges Instrument der Kommunikation bedeutete.
0: Ja, die farbigen Blazer von Angela Merkel, die sind unvergessen. Dazu dann noch die Raute als Handhaltung. Das ist wahrscheinlich so das typische Merkel-Bild, tausendmal fotografiert. Aber dieses Porträt von ihr, wie wird sie da dargestellt?
2: Ja, das war die weitere Überraschung. Ich hatte ja gar keine Ahnung, was mich erwarten würde. Ich hatte mir so angeschaut, was Jérémy Queyras so bisher gemalt hat, so um es kurz zu fassen. Ich würde so seine Malweise als frisch, fröhlich und unbekümmert bezeichnen. Vor allem der Malakt ist bei ihm immer ein sinnlicher, lustvoller Prozess, den er oft auch zu Musik als Performance gestaltet und dann oft auch mit breitem Pinsel. Und die Frage natürlich, wie weit würde er bei Merkel gehen? Und aber stattdessen gestern das Bild ganz zurückgenommen, seine Malweise. Da ist kein starker Malergestus, auch nicht im Pinselstrich. Also fast klassisch im Stile der neuen Sachlichkeit, weil auch ohne diese Härte und Kühle der neuen Sachlichkeit. Wir sehen Angela Merkel frontal. Von Marion Ackermann lernten wir gestern den kunsthistorischen Begriff, ein Kniestück en face. Also wir sehen sie quasi bis oberhalb des Knies, dunkle Hose, strahlender, tiefblauer Blazer, ihre Bernsteinkette. Fast genauso erschien sie gestern Abend, nur dass der Blazer eher helles Lichtblau war. Dann eben die eine Hand gespreizt auf einer weißen Sessellehne aufstützen, die andere Hand lose herabhängt, also keine Raute. Das Gesicht leicht zum Betrachter gedreht, so die vage Andeutung von einem vielleicht skeptischen Lächeln. So dieser Ausdruck, will sie gerade gehen oder einen Besucher ungeduldig auffordern. So, jetzt habe sie keine Zeit mehr, denn auf dem Tisch liegt eine sehr typische Akte und dann ganz wichtig, ein metallener Würfel, den sie, das habe ich gestern erfahren, bei schwierigen Entscheidungen gern in der Hand so herdrehte. Und auf diesem Würfel steht, in der Ruhe liegt die Kraft. Sieht man nicht auf dem Porträt, muss man wissen. Neben mir stand gestern Abend, ist ein bisschen lärmig gewesen, der Kunsthistoriker Horst Bredekamp, unter anderem auch ein Spezialist für das Porträt in der Renaissance.
4: Ich bin wirklich beeindruckt von der Kraft des Gesichtes, des Oberkörpers und der Augen. Also es ist kein anheimelndes Porträt, sondern eins, in dem man die Last auch spürt. Und mehr kann ein Staatsporträt, dann muss es nicht leisten, sondern das ist genau das, was diese Funktion erfüllt.
2: Und jetzt komme ich zu dem aber eigentlichen Clou des Porträts, was wirklich dieses A und O auslöste und der dann auch doch eine ironische Überbietungsgeste ist. Der gesamte Bildhintergrund ist satt goldschimmernd.
0: Okay, satt Gold, also dann keine Zurückhaltung mehr, oder wie müssen wir uns das vorstellen?
2: Naja, wir müssen uns das vorstellen, die Kanzlergalerie im Kanzleramt, künftig hängt sie als Porträt links von Gerhard Schröder, rechts von ihm hängt Kohl, Kohls Porträt dominiert blau, Schröders Porträt, du hast es schon gesagt, Gold, bei ihm ist der Kopf ganz in Gold gehalten, also zum einen sagt Angela Merkel mit Blau und Gold Kontinuität. Sie fügt sich harmonisch ein, aber denken wir an diesen denkwürdigen Wahlabend zurück, als Schröder seine Niederlage nicht wahrhaben wollte und er sie total mackerhaft und selbstgefällig abkanzelt. Und wenn wir jetzt uns diese beiden Bilder nebeneinander vorstellen, da ist der Möchtegern, der sich als eine Art Kaiser Augustus von einem sehr berühmten und sehr teuren Maler porträtieren ließ, das Gesicht ganz aus Gold. Das hat so was Neureich, Protziges, führte damals auch zu diesen Diskussionen. Bei ihr schimmert das Gold als warmer Hintergrund. Also was er zwanghaft und demonstrativ haben will, das hat sie einfach ganz lässig als Hintergrund. Das ist wahre Grandezza und Sprezzatura. Nebenbei zeigt sie ihm noch die kalte Schulter.
0: Also man hört wirklich ein angetaner Thomas Fitzel hier von diesem Porträt. Und
2: hätte ich nicht gedacht.
0: Hättest du nicht gedacht, ne, so mal über Angela Merkel zu sprechen. Dann, also Angela Merkel war ja da und der Künstler auch, Jean-Marie Keras, hat der noch irgendwas zu seinem Bild gesagt? Hat Angela Merkel was zu diesem Gemaltwerden gesagt?
2: Naja, Jean-Marie Keras, der hat sich einfach nur höflich bedankt, auch als Staatsbürger, für ihren Einsatz für die deutsch-französische Zusammenarbeit und ganz ohne jedes Kunstgedöns. Und das war wahrscheinlich der Grund, warum er hat ja irgendwann mal einen Brief geschrieben, es dauerte Jahre, habe ich erfahren, warum Angela Merkel gerade ihn auswählte. Hören wir sie zum Abschluss.
1: Das hat mich auch gereizt zu schauen, wie jemand, der am Anfang seines Künstlerlebens steht, auf eine Person schaut, die mehr als 70 Lebensjahre und 30 Jahre aktive Politik auf dem Buckel hat. Wir haben uns aufeinander eingelassen, dabei Musik gehört und im wahrsten Sinne des Wortes über Gott und die Welt geredet. Ich will nicht zu viel verraten, nur es war ein Erlebnis und für mich ein unvergessliches Erlebnis.
0: Gestern Abend, da wurde dieses Kanzlerinnenporträt von Angela Merkel präsentiert im Bode-Museum und dort bleibt jetzt auch noch 3 Monate lang hängen. Da können wir uns alle ein Bild von machen, bevor dieses Bild dann natürlich ins Kanzleramt gehängt wird, wo die ganzen anderen Porträts aller anderen Bundeskanzler aus Deutschland hängen. Vielen Dank, Thomas Witzel.
2: Danke dir.

0: Diese Band ist benannt nach einer Katze, die die Band viele Jahre lang beobachtet und begleitet hat. Theodor. 24 Jahre alt ist diese Katze wohl geworden, sagt die Band. Und die Band trägt ihren Namen weiter hier mit dem Song Your Love.
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0: Das Wichtigste aus der Kulturwelt hat Frauke Thiele für uns. Und wir starten mit guten Nachrichten. In Teilen des Pergamon-Museums in Berlin, da kommt man schon im nächsten Jahr wieder rein. Wie schön.
2: Besucherinnen und Besucher können dem Pergamon-Altar und das Museum für islamische Kunst ab Juni 2027 wieder besichtigen. Und Gruppen ab 20 Personen können dafür sogar heute schon die Tickets buchen. Unsere RBB-Reporterin Anke Michel hat sich gestern einen Eindruck vom aktuellen Stand der Arbeiten verschafft.
3: Es wird noch eifrig gearbeitet. Also auf Gerüsten stehen noch Malerinnen, es riecht nach Farbe und es stapeln sich Holzpaletten in den einzelnen Räumen und es liegen auch so Malerteppiche noch auf dem Boden, eben um den Boden zu schützen. Und draußen ist sowieso noch eine sehr große Baustelle. Das Museum, das wird ja erweitert, es entsteht ein vierter Flügel. Das übrigens wird auch noch über 10 Jahre dauern. Das Ishtar-Tor wird übrigens auch so lange noch saniert werden müssen.
2: Also einiges ist noch zu, aber einiges öffnet dann im nächsten Jahr eben auch. Das ganze Gespräch mit Anke Michel darüber, wie weit die Sanierungsarbeiten im Pergamon-Museum sind, das ist zu hören unter radio3.de. Und die Sanierung insgesamt, die liegt kostenmäßig im geplanten Rahmen. Auch das wurde gestern bekannt gegeben vom Bundesamt für Bauwesen und Raumordnung. Die Gesamtkosten liegen bei 1,5 Milliarden Euro für beide Bauabschnitte.
0: Und ab heute können also Tickets für 2027 gebucht werden für die dann offenen Teile des Pergamon-Museums. Erstmal aber nur Tickets für Gruppen ab 20 Personen. Die Einzelbuchungen, die sind dann ab 1. Dezember möglich. In den letzten Jahren haben viele europäische und nordamerikanische Museen sogenannte Benin-Bronzen an Nigeria zurückgegeben, dem Nachfolgestaat des Königreichs Benin.
2: Ja, Bronzefiguren sind des Reliefs und Tafeln, nicht nur Bronzefiguren, eben also auch aus Holz sind die und aus Stoff, allgemein als Benin-Bronzen bezeichnet. Sie sind ab dem 16. Jahrhundert im damaligen Königreich entstanden, um den König, den Ober, zu ehren und sind künstlerisch ja sehr wertvoll. Als das Königreich Benin dann im 19. Jahrhundert von britischen Soldaten geplündert und zerstört wurde, sind diese Kunstschätze über diverse Verkäufer überall in Europa und Amerika gelandet und später dann in verschiedenen Museumssammlungen eben aufgetaucht. Allein in den Beständen deutscher Museen waren das über 1000 der sogenannten Benin-Bronzen. Deren Rückgabe war ja von der letzten Bundesregierung vereinbart worden. Und auch in den Museen von Zürich und Genf in der Schweiz fanden sich solche Benin-Bronzen. Die Schweiz hat jetzt 18 von ihnen an Nigeria zurückgegeben bei einer Zeremonie in der Hauptstadt Lagos. In Nigeria gestern war das. Und wann und ob das Museum, das für diese Kunstschätze in Benin City gebaut wurde, zum Teil finanziert auch von Deutschland, öffnet und die restituierten Benin-Bronzen dann auch zeigt. Das ist noch unklar, denn erstmal hat die nigerianische Regierung die Kunstschätze an die Nachfahren der Königsfamilie zurückgegeben.
0: Und du willst uns schon mal ein bisschen Vorfreude aufs Wochenende machen. Frauke, die 51. Leniner Sommermusiken haben angefangen. Die laufen noch bis September und die laufen auch diesen Freitag.
2: Ja, da gibt es Chormusik, Gottesdienste mit Kantaten und eben viele, viele Orgelkonzerte. Denn in der St. Marien-Klosterkirche in Lenin, da wird jetzt an diesem Freitag die Wegscheider-Orgel eingeweiht. Die ist extra aus Köln nach Brandenburg gebracht worden. Und da wird sie dann am Freitag feierlich eingeweiht. Weit gebaut ist die Orgel vom renommierten Dresdner Orgelbauer Christian Wegscheider worden und darum heißt sie eben auch Wegscheider-Orgel und die ist handwerklich höchst ausgefeilt und soll neue klangästhetische Qualität nach Lenin bringen und die wurde von vielen, vielen Musikliebhabern und Prominenz aus der Musik auch unterstützt, diese Anschaffung, auch vom Generalmusikdirektor der Staatsoper Christian Thielemann. Freitag geht's also los auf der neuen Wegscheider Orgel. Gerhard Oppelt, der künstlerische Leiter der Leniner Sommermusiken, der spielt da Werke von Bach bis Buxtehude und anderen ab 17 Uhr eben bei der feierlichen Einweihung. Und um 22 Uhr, da gibt's auch nochmal mit Gerhard Oppelt ein Nachtkonzert auf der Wegscheider Orgel. Den künstlerischen Leiter, den hatte Eve Schmidt, unsere Kollegin von Radio 3 bei Klassik bis 2 gestern zu Gast und das Gespräch mit ihm ist auch noch zu hören.
0: Unser Kulturtipp von Frauke Thiele.
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Ja, als hätte sie Tollwut. You make me running like a rabbit animal. Singt hier die US-Band Lake Street Dive auf Radio 3. Wenn es um Iran und Israel geht, dann denken wir unwillkürlich an Konflikt, an Feindschaft, an Krieg. Für die Sängerin Liraz aber gehört Israel und Iran beides zur eigenen Identität. Liraz lebt in Israel, ihre Eltern sind aber aus dem Iran und sie besingt aus israelischer Perspektive die Situation der Menschen im Iran. Wir hören jetzt einen Song, der eine Hommage an die Frauen im Iran ist, an den Kampf gegen die Unterdrückung. Das ist ein Song, der aber weniger nach Trauer und Verzweiflung klingt, sondern vor allem nach Ekstase und Befreiung. Wir hören Liraz mit dem Song Mastam.

0: Mastam heißt dieser Song ja von Liras auf Radio 3. Was verbinden Sie mit Ronja von Rönne? Ihre Essays und Romane vielleicht oder Ihre Fernseh-Talkshows oder vielleicht auch eher Ihre Social-Media-Auftritte? Ronja von Rönne schreibt und spricht seit vielen Jahren auf sämtlichen Medienkanälen, teilt gerne auch sehr Persönliches, berichtet auf Instagram detailliert von ihren Depressionen, macht auch keinen Hehl daraus, wie sehr sie das Schreiben eigentlich auch quält. Und doch hat Ronja von Rönne jetzt wieder einen neuen Roman geschrieben, der heißt Alles Liebe, ist ihr dritter Roman und Gerrit Bartels hat den für uns gelesen. Hi Gerrit.
1: Ja, Tachchen.
0: Um was geht's in diesem neuen Buch von Ronja von Rönne?
1: Ja, Alles Liebe heißt der Roman und es ist halt, ja, es geht um Liebe, aber mehr um ja, fehlgeleitete Liebe, fehlgeleitete Zuneigung, geht um ja, psychische Erkrankungen, muss man sagen, um eine MeToo-Geschichte gibt es auch und es geht wirklich sehr viel um Lügen, auch innerhalb von Lieben. Also man könnte dieses Buch auch Alles Lüge nennen. Mhm. Das wäre sicher auch ein guter Titel. Also beginnt gleich mit der ersten Geschichte. Da geht es um ein junges Mädchen, Laura, die eine krebskranke Schulfreundin hat und um diese sich wirklich ja so tut so, als ob sie sich rührend um die bemühen würde. Aber für sie ist es eigentlich nur, um damit angeben zu können, dass sie halt so eine todkranke, krebskranke Freundin hat. Also das ist so eine Vorspiegelung halt für ihre Mitschülerin, macht sie das eigentlich mehr, um besser dazustehen im Unterricht und in der Schule. Später erfindet sie sich noch eine todkranke Tante. Also da ist dieses Lügen schon sehr pathologisch. Und auch in der zweiten Geschichte, wie geht dann gleich weiter, da geht es um eine Barbara, die hat auch eine krebskranke Tochter und aber nicht diese Miriam. Diese Tochter stirbt und Barbara verliebt sich dann auch in einen Mann. Diesen Mann nennt sie Rolf. Und Rolf ist ein Model aus Versandhauskatalogen. Das heißt also eigentlich keine real existierende Figur für Barbara. Und diese Liebe nimmt dann so Überhand. Und das sind so diese Geschichten in diesem Buch. Später gibt es dann noch zwei, drei andere Liebesgeschichten, die auch, wenn man sich immer stutzt, also richtig Liebe, so wie wir uns das jetzt so ein bisschen romantisch vorstellen, ist das alles überhaupt nicht.
0: Es ist interessant, dass du jetzt von mehreren Geschichten sprichst, weil eigentlich ist es doch ein Roman, oder? So steht es zumindest drauf.
1: Man ist bei der Lektüre wirklich irritiert, wenn die Geschichte von Laura so in die Geschichte von Barbara übergeht. Die eine ist aus der Ich-Perspektive erzählt Laura, Barbara wird dann so personal-auktorial erzählt. Es sind eigentlich 5 Kurzgeschichten, aus denen dieses Buch besteht und die sind so lose über die Figuren miteinander verbunden. Sie heißen dann auch, also die kommen dann zweimal vor, also ich glaube, jede Figur kommt zweimal vor in diesen jeweils 5 Geschichten. Mhm. Also das ist so die Verbindung und sie heißen dann auch alle nach den Figuren, diese 5 Geschichten, eben Laura, Barbara, Heike, Fedor und Mathis. Und man wundert sich einmal auch gleich am Anfang, warum Ronja von Rönne so Zeitmarker setzt. Da kommen die Anschläge aufs World Trade Center vor. Mhm. Also die spielt Anfang des Jahrtausends die Geschichte. Okay. Und das macht erst Sinn oder ergibt erst Sinn ganz am Ende. Also weil Laura dann wieder auftaucht, auch in der 5. Geschichte. Und da ist es, die ist dann halt 20, 25 Jahre älter, ist dann Lokalreporterin und bei einer Lokalzeitung. Mhm. Und das ist dann so eine Klammer, die da gesetzt wird. Und da kann man dann auch notdürftig sagen, klar, vielleicht hat das irgendwie auch was Romanhaftes.
0: Ja. Also ein bisschen verwoben sind sie dann vielleicht, diese einzelnen Geschichten. Wie ist das denn sprachlich? Also wie schreibt Ronja von Rönne? Was für eine Welt taucht man da ein?
1: Ja, das ist schon irgendwie eine kühle Welt. Also so wirkt es, der Ton jedenfalls dieser Geschichten ist recht kühl, teilweise recht hart. Also die erste Geschichte beginnt mit Miriams Krebs war langweilig. Das ist schon mal so ein Satz, ne, der knallt ja, der schon mal ganz gut. Ton. Oder welcher Vollidiot druckt noch Liebesbriefe aus? So fängt eine andere Geschichte an. Also das ist schon eine gekonnte Distanz, die da immer eingezogen wird, ohne dass Ronja von Rönne die Figuren jetzt total im Stich lässt. Mhm. Also anschmiegsam ist das nicht, aber es lässt sich wirklich gut lesen. Also die haben so einen eigenen Sound, diese Geschichten. Und also man liest sie wirklich eigentlich gerne, in Anführungsstrichen. Also das passt schon so von der Lektüre her. Und es ist dann auch so, dass diese allerletzte Geschichte, diese MeToo-Geschichte, das ist dann wirklich irgendwie, wenn die Figuren also immer pathologischer werden, da passt dann auch diese MeToo-Geschichte am Ende, also wie ich gesagt habe, da wird so eine Klammer gesetzt, eben gerade mit Laura. Da erzählt Ronja von Rönne, wie halt diese Laura ihre Geschichten schreibt, also Reportagen schreibt, Lokalreportagen schreibt, die eigentlich die Geschichten sind, die sie vorher in dem Band erzählt haben. Das ist so eigentlich so der Kniff, ganz schöne Brechung, die sie da setzt, so zwischen Journalismus auf der einen Seite, Literatur auf der anderen Seite. Da kann man sich fragen, ja, wo steht Ronja von Rönne? Und das ist irgendwie natürlich so ein, ja, also eigentlich, ich stehe auf der Seite der Literatur, weil diese Geschichten, die Laura schreibt, doch sehr sensationsgierig sind und auch beinhart sind und eben mit viel Lügen arbeiten.
0: Wir kennen ja Ronja von Rönne vor allem auch für, oder was heißt wir? Also ich kenne sie auf jeden Fall von Übertreibung, Überspitzung. Sie hat ja auch schon mal gesagt, sie hasst den Feminismus und so, und da gab es eine lange Diskussion. Jetzt schreibt sie auch wieder in der Danksagung so einen Satz, dass sie nie wieder einen Roman schreiben will, nur noch seichte Kolumnen.
1: Ja.
0: Wie liest du so eine Aussage?
1: Ja, das, ich glaube, das kann man nicht so ganz ernst nehmen. Das ist Koketterie, die da so den Vorzug erhält. Also das ist nicht, sie schreibt ja auch, dass sie ihr Umfeld immer malträtiert, dass sie ihre Deadline nicht hält, dass sie am liebsten den nächsten Roman, wenn sie noch einen schreiben sollte, am liebsten im Kloster schreiben würde. Ich nehme es mal nicht ernst. Es wäre in jedem Fall schade, wenn sie das nicht mehr tun würde, nicht mehr weiter literarisch schreiben würde. Und ich fand ihren letzten Roman Ende in Sicht hieß der, fand ich schon gut. Und ich finde, sie hat das jetzt wieder bestätigt, dass sie eigentlich wirklich eine gute Erzählerin ist mit diesem Buch.
0: Das sagt Gerrit Bartels über das neue Buch von Ronja von Rönne. Heißt Alles Liebe. Erscheint morgen bei DTV, hat 240 Seiten, gibt's für 23 €. Vielen Dank, der Gerrit.
1: Danke.

Wanting Your Love, so heißt dieser Song aus dem allerersten Album von dem US-amerikanischen Jazz-Trompeter Theo Kroeker. Damit ist er bekannt geworden. 2014 ist das erschienen. 8:53 haben wir es. Gleich nach 9 habe ich hier den Historiker Roland Borchers zu Gast, der sich eine große Aufgabe verschrieben hat. Er ist nämlich seit Anfang des Monats der neue Direktor der Stiftung Flucht, Vertreibung und Versöhnung in Berlin. Eine Organisation, um die es seit vielen Jahren Diskussionen gibt, rund um die Frage, wie man die Vertreibung von Deutschen aus Osteuropa im Zuge des Zweiten Weltkriegs vermittelt an die Menschen. Mit welchem Anliegen?

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2: Arbeiten einer Umleitungsstrecke ist ausgeschildert. Stadtverkehr Berlin, A100, Stadtring Richtung Wedding zwischen Buschkrugallee und Innsbrucker Platz, Stau plus 30 Minuten. Dahinter stockender Verkehr bis Schmargendorf. Und Richtung Treptow, Stau zwischen Detmolder Straße und Albuinstraße plus 20 Minuten. Stau auch auf der A115, stadteinwärts zwischen Kleinmachnow und Hüttenweg. Halensee und Schmargendorf, der Hohenzollerndamm, ist stadtauswärts nach einem Unfall Höhe des Stadtrings gesperrt.

0: Die Union hat sich vor den Beratungen des Koalitionsausschusses kompromissbereit gezeigt. Der parlamentarische Geschäftsführer der Bundestagsfraktion Bilger sagte im RBB 24 Inforadio, man sei offen dafür, bei der Steuerreform mehr zu machen als im Koalitionsvertrag vereinbart. Dort ist beschlossen, Menschen mit kleinen und mittleren Einkommen zu entlasten. Bilger regte an, die Grenze für den Spitzensteuersatz anzuheben. Dieser betreffe auch viele Facharbeiter und Ingenieure. Klar sei aber auch, dass alle weitergehenden Entlastungen gegenfinanziert werden müssten. Die geplante Steuerreform ist eines der Themen, über die Union und SPD heute beraten. Daneben geht es auch um flexiblere Arbeitszeiten und um Reformen bei Rente, Gesundheit und Pflege. Zum heutigen 1. Juli wird das Bürgergeld zur Grundsicherung. An der Höhe der Leistung ändert sich nichts. Es sind aber härtere Sanktionen vorgesehen, wenn Empfänger nicht mit dem Jobcenter zusammenarbeiten. Wer zum Beispiel keine Bewerbungen schreibt oder eine Fördermaßnahme abbricht, bekommt künftig weniger Geld. Im RBB 24 Inforadio hat die Geschäftsführerin im Jobcenter Berlin-Treptow-Köpenick Hünecke gesagt, wenn jemand Qualifizierung brauche, werde er sie nach wie vor bekommen. Es bringe nichts, einfach zu sanktionieren.
1: Es ist nicht so, dass wir jetzt sagen, du gehst in die Arbeit, egal was dir fehlt, sondern wir bereiten auch weiterhin die Menschen durch Qualifizierung auf den Arbeitseintritt vor. Und Menschen, die tatsächlich Beeinträchtigungen haben, die große Hindernisse haben, die muss man natürlich anders abholen als jemand, der tough ist und schnell wieder auf den Arbeitsmarkt kommt. Und nicht einfach nur am nächsten Monat haben sie weniger Geld auf dem Konto.
0: Monika Hünecke, Geschäftsführerin im Jobcenter Berlin-Treptow-Köpenick. Die Europäische Union will die heimische Stahlindustrie besser vor Billigimporten schützen. Von heute an darf nur noch halb so viel Stahl zollfrei in die EU eingeführt werden wie bisher. Für die übrigen Importe gilt ein Zoll von 50% statt wie bisher 25%. Außerdem gelten strengere Regeln, um die Herkunft des Materials zu bestimmen. Dafür reicht es nicht mehr aus, dass beispielsweise ein geringer Teil des Stahls in Europa gewonnen wurde. Weltweit wird mehr Stahl hergestellt, als verarbeitet werden kann. Mehr als die Hälfte kommt aus China. Ein Teil der Autobahn 12 wird jetzt wegen einer Bombenentschärfung gesperrt. Das betrifft den Abschnitt zwischen Fürstenwalde Ost und Müllrose. Wie das Amt Oder-Vorland mitgeteilt hat, soll bei Briesen im Landkreis Oder-Spree ein Blindgänger aus dem Zweiten Weltkrieg unschädlich gemacht werden. Aus Sicherheitsgründen gilt ein Sperrkreis mit einem Radius von 1 Kilometer um die Fundstelle. Wohngebäude gibt es dort laut der Gemeindeverwaltung nicht. Die österreichische Stadt Salzburg schränkt in der Ferienzeit den Pkw-Verkehr ein. Ab heute dürfen Tagestouristen nicht mehr mit ihrem Auto in die Altstadt fahren. Die Regelung gilt bis Ende August. Österreich-Korrespondent Oliver Schosch.
2: Sonderregelungen gibt es für Arbeitspendler, Menschen, die zum Arzt müssen oder Besucher der Salzburger Festspiele. Die Stadt Salzburg hat Personal im Einsatz, das die Autofahrer frühzeitig informieren soll, wo es Park-and-Ride-Möglichkeiten gibt. Dort gibt es dann besondere Angebote. Ein Tagesparkticket für 7,50 Euro, das dann auch als Tagesticket für bis zu 5 Personen für den öffentlichen Nahverkehr genutzt werden kann. Der Grund für die Aktion ist der regelmäßige Stau in Salzburg durch tausende Tagestouristen.
0: In Venezuela ist die Zahl der Toten nach den Erdbeben auf über 1.900 gestiegen. Nach Angaben der Nationalversammlung wurden außerdem mehr als 10.500 Menschen verletzt. Von fast genauso vielen weiteren fehlt noch jede Spur. Rettungskräfte aus aller Welt suchen weiter nach Verschütteten. Einem Team aus Jordanien ist es nach eigenen Angaben gelungen, 6 Tage nach der Katastrophe einen 3-Jährigen aus den Trümmern zu retten. Mitgastgeber Mexiko steht im Achtelfinale der Fußball-WM in Nordamerika. Das Team von Trainer Aguirre hat am frühen Morgen Ecuador mit 2:0 geschlagen. Vorher hat auch Frankreich die nächste Runde erreicht durch ein 3:0 gegen Schweden. Norwegen ist ebenfalls im Achtelfinale der WM nach einem 2:1-Sieg über die Elfenbeinküste. Soweit die Nachrichten, weitere Meldungen aus Berlin und Brandenburg auf rbb24.de. Das Wetter. Heute anfangs viele Wolken, schauerartiger Regen, später von Westbrandenburg her ein wenig Sonne, aber auch noch einzelne Schauer, maximal 23 Grad. Aktuell in Berlin-Mögelheim 18 Grad, in Tempelhof 20, in Grünow 17, in Wusterwitz 20. Morgen anfangs freundlich, später dichte Wolken und Regen bei bis zu 27 Grad. Die Zeit 9.05 Uhr.
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4: Schönen guten Morgen wünsche ich Ihnen. Wie erzählt man von den deutschen Vertriebenen zur Zeit des Zweiten Weltkriegs, von den Menschen, die in Ländern wie Polen gelebt haben und dort oft als Täter angesehen wurden, sich selbst aber auch als Opfer wahrgenommen haben? Um diese Frage wird seit Jahren gerungen in der Stiftung Flucht, Vertreibung, Versöhnung in Berlin. Und ich spreche gleich mit dem neuen Direktor dieser Stiftung, welche Antworten er auf diese Frage hat. Hören wir gleich hier auf Radio 3.

0: Stacey Kent mit The Answer hier auf Radio 3. Es ist jetzt 5 Jahre her, dass in Berlin das Dokumentationszentrum Flucht, Vertreibung, Versöhnung eröffnet hat, ganz in der Nähe des Anhalter Bahnhofs. Es hat viele Diskussionen rund um dieses Zentrum gegeben und auch um diese Stiftung, die dieses Zentrum ins Leben gerufen hat, das eben versucht, die Geschichte der vertriebenen Deutschen im Zuge des Zweiten Weltkriegs darzustellen. Also die Deutschen, die damals ihre Wohnorte hatten in Ländern wie Polen, Tschechoslowakei, Ungarn, Rumänien, Jugoslawien und die diese Wohnorte aufgeben mussten, teils unter Zwang und brutaler Gewalt. Rund 14 Millionen Menschen wurden damals vertrieben. Und die Frage ist, wie stellt man diese Geschichte dieser Vertriebenen dar? Wie erzählt man von deutschen vertriebenen Opfern und von deutschen Nazitätern gleichzeitig? Diese Fragen begleiten das Dokumentationszentrum Flucht, Vertreibung, Versöhnung seit Jahren und jetzt auch wieder ganz neu, denn die Stiftung hinter dem Zentrum hat jetzt einen neuen Direktor, der Zeithistoriker Roland Borchers, der jetzt hier bei uns zu Gast ist. Herzlich willkommen, Herr Borchers.
1: Guten Morgen.
0: Bevor wir uns die verschiedenen Debatten und auch Konfliktpunkte anschauen, vielleicht erstmal, was ist denn Ihr persönlicher Bezug zu diesem Dokumentationszentrum? Was macht dieses Zentrum für Sie so wertvoll?
1: Genau, ich habe Flucht und Vertreibung quasi als Teil meiner Familiengeschichte. Also ich bin eigentlich damit aufgewachsen, so ein bisschen Geschichten davon zu hören, von meiner Großmutter, die 1945 auf die Flucht gegangen ist. Und die das auch sehr, sehr geprägt hat, ihr Leben sehr geprägt hat. Und auch dann die Geschichte meiner Mutter, die da dort gerade noch geboren ist, aber sich gar nicht mehr daran erinnern kann, aber die Flucht miterlebt hat und vor allem auch erlebt hat, wie das ihr Nachkriegsleben geprägt hat, in Westdeutschland anzukommen, nichts zu besitzen, keinen Bezug zu haben und auch ein bisschen sich fremd zu fühlen in der Umgebung. Also das kenne ich als Teil meiner Familiengeschichte und habe mich damit als Jugendlicher angefangen zu befassen, auch so ein bisschen fachlich zu befassen, ein bisschen dazu zu lesen. Und dann im Studium ist eigentlich ausgehend von dieser Fluchtgeschichte, die sich dann heute auf Polen bezieht, weil das heute sich alles in Polen befindet, bin ich auf den Gedanken gekommen, hey, ich könnte eigentlich Polnisch lernen und habe mich dann sehr viel mit polnischer Geschichte befasst und dann von polnischer Seite aus der Perspektive, das Thema nochmal ganz neu gelernt.
0: Okay, also Sie haben da auch verschiedene Perspektiven drauf und ich finde es auch spannend, da Ihre polnische Perspektive mitzudenken, das können wir nachher machen. Vielleicht erstmal, es gab ja viele Diskussionen um dieses Dokumentationszentrum und um die Stiftung. Welche Ausrichtung soll das haben? Werden die Vertriebenen ausreichend als Opfer dargestellt oder gleichzeitig auch die Nazis ausreichend als Täter? Wie haben Sie diese Auseinandersetzung in diesen letzten Jahren erlebt, die wir aus den Medien oft so gehört haben?
1: Also die habe ich aus verschiedenen Perspektiven erlebt. Erstmal quasi so aus der innendeutschen Perspektive einer Familie, die das betrifft und quasi jetzt aus meiner Mutters Perspektive, die sich auch so ein bisschen in diesem Milieu engagiert hat bei den Vertriebenen. Dann aber eben auch sehr aus polnischer Perspektive. Es gab so mal ein ganz bekanntes Zeitungscover in einer polnischen Zeitung, ich glaube ungefähr 2003 muss das gewesen sein. Da war die damalige Vertriebenenvorsitzende, also des Bundes der Vertriebenen, Erika Steinbach, als trojanisches Pferd dargestellt. Sie saß auf Gerhard Schröder drauf und das war so in einer SS-Uniform. Und quasi Gerhard Schröder würde als trojanisches Pferd dann eben Erika Steinbach mit nach Polen bringen. Und genau, in Polen hat sich, also diese Debatte, die es in Polen ausgelöst hat, ist viel, viel weitreichender, als es in Deutschland ist. Und das zu verstehen, ist wirklich auch relativ kompliziert, aber wenn man die polnische Geschichte kennt und die Besatzungsgeschichte, die Polen erleben musste, dann versteht man schon viel, viel besser, was das eigentlich für Ängste auch in Polen auslöst.
0: Das heißt, was es dann braucht für eine gute Vermittlung, ist ein multiperspektivischer Blick sozusagen aus Deutschland und anderen europäischen Ländern. Wie würden Sie denn Ihren Ansatz beschreiben? Also was ist Ihnen wichtig in der Ausstellung im Dokumentationszentrum?
1: Ja, das sind sehr, wie Sie schon sagen, es ist multiperspektivisch. Da kommen sehr, sehr viele Dinge zusammen, die man hier zusammenbringen muss. Entschuldigung. Einerseits geht es um die deutsche Perspektive, quasi der Mehrheitsgesellschaft, die gar keinen Bezug zu dem Thema hat. Wie holt man die ab? Wie vermittelt man ihnen das Thema? Dann geht es natürlich auch stark um die Gruppe der Vertriebenen oder heute meistens eher um deren Nachkommen. Wie erreicht man diese Gruppe, die dann einen ganz anderen Bezug zu dem Thema hat? Wie kann man das Thema europäisch vermitteln? Also es geht eigentlich nicht nur um Polen, es geht natürlich auch um Tschechien, es geht auch um andere Nachbarländer. Die Deutschen kamen auch aus dem Baltikum, aus dem heutigen Ukraine, aus Belarus, aus Russland. Rumänien, Ungarn und so weiter. Also quasi all diese Staaten, deren Perspektiven muss man natürlich auch so ein bisschen mitnehmen. Darum ist dieser Begriff, den Sie eben schon verwendet haben, Multiperspektivität, hier eigentlich alle zentrale Zugang.
0: Und würden Sie sagen, bisher hat die Ausstellung das schon vermittelt und das Dokumentationszentrum das schon vermittelt? Oder würden Sie da gerne noch einen anderen Ansatz reinbringen?
1: Also ich bin eigentlich immer nur voll des Lobes dessen, was bislang, ich sage, wie es am Anhalter Bahnhof, wo die Einrichtung sich befindet, gemacht wurde. Die Ausstellung dort ist schon wirklich sehr multiperspektivisch. Sie hat sehr, sehr viele Themen drin. Sie hat fast zu viele Perspektiven drin. Sie ist nämlich eigentlich zu groß. Die ist wirklich sehr, sehr groß, die Ausstellung. Das ist für einen normalen Menschen an einem Tag so gar nicht zu schaffen. Ich sage immer, die Höchstverweildauer, zumindest für mich in einer Ausstellung, ist 2 Stunden. Mhm, ja. Und man schafft das gar nicht in 2 Stunden, sich alles anzuschauen, weil dort nämlich wirklich alles drin ist. Darum, dort wird schon bislang auch sehr, sehr gute Arbeit gemacht und die Ausstellung ist sehr, sehr gut eigentlich in der jetzigen Form.
0: Das heißt, wenn ich Sie richtig verstehe, dann planen Sie da gar keine großen Änderungen, was jetzt die Dauerausstellung angeht, oder ist da auch was Neues geplant?
1: Doch, da ist schon so ein bisschen was Neues geplant. Also die Dauerausstellung vereint eigentlich 3 Themen miteinander. Einmal Flucht und Vertreibung der Deutschen, das ist quasi das Kernthema, dann aber kontextualisiert in den Verbrechen der Deutschen im Zweiten Weltkrieg und auch den anderen Vertreibungen, die noch im Zweiten Weltkrieg stattfanden. Zum Beispiel wurden ja in die Häuser der Deutschen, die aus Polen, dem dann werdenden Polen ausgesiedelt wurden, Polen aus Ostpolen umgesiedelt. Das gehört natürlich auch als Thema mit rein. Also quasi, sagen wir, alles im Zweiten Weltkrieg und dann die Integration in DDR und BRD. Das ist schon mal ein großes Thema. Und dann gibt es noch als weitergehenden Kontext die Zwangsmigration überhaupt im 20. Jahrhundert, also vor dem Zweiten Weltkrieg, nach dem Zweiten Weltkrieg, bis in die Gegenwart. Das wird dort jetzt schon alles vermittelt. Das ist alles Gegenstand dieser Dauerausstellung, auf 2 Etagen verteilt. Und in der ersten Etage ist dieses, ich nenne das jetzt mal internationales Thema, also alle Zwangsmigration auch stark mit dem deutschen Thema da drin, aber nicht als Schwerpunkt. Und in der 2. Etage geht es so vorwiegend um den Zweiten Weltkrieg und eben die Nachkriegsgeschichte davon. Und dieser Teil ist, also setzt sich, der ist einfach vor allem der Kritik ausgesetzt, es sei zu steril, es sei zu zurückhaltend und vor allem der Begriff der Empathie, es sei empathielos in der Darstellung. Ja. Und dass es so ist, also sehe ich auch so, dass es so ist. Ich verstehe, warum es so ist, weil diese Einrichtung so umstritten war und man sehr vorsichtig sein wollte, wie man das darstellt, hat man es eben versucht, möglichst neutral darzustellen, möglichst zurückgenommen, sodass es nicht noch weitere Konflikte gibt. Mhm. Deswegen ist es so, wie es heute ist.
0: Und da wollen Sie ran.
1: Genau, jetzt 5 Jahre später muss man feststellen, das kommt nicht so gut an. Das kommt, viele Besucher finden es als zu steril, als zu grau, als zu unterkühlt. Und da wollen wir ran, genau. Also ich möchte nicht die Inhalte verändern. Ich will jetzt nicht eine komplett neue Ausstellung machen. Es geht eher um die Darstellungsweise. Ganz simpel, ehrlich gesagt, um Farbe. Es ist einfach sehr, sehr grau und einfach wirkt sehr kühl. Es geht um eine bessere Besucherführung. Welche Themen sind eigentlich wo? Dass man das besser merkt, welchem Thema man jetzt gerade ist. Es geht um Karten, dass man ein bisschen Karten an die Wand macht, dass man sich auch besser verortet. Und Zeitzeugeninterviews. Ich bin sehr großer Fan von Zeitzeugen. Ich habe auch wirklich sehr, sehr viele Zeitzeugeninterviews selber geführt. Und finde das einen sehr wichtigen Zugang, um Geschichte zu vermitteln. Das gibt es jetzt auch schon. Es ist aber nicht Teil der Dauerausstellung, sondern es ist eine Etage tiefer an getrennten Monitoren und die würde ich gerne integrieren in die Ausstellung.
0: Das klingt ja ein bisschen so, als wollten Sie auch auf die Kritiker und Kritikerinnen zugehen an diesem Dokumentationszentrum. Und ob das gelingen kann, da wieder mehr Ruhe reinzubringen und auch wie das gelingen kann, mehr Besucher und Besucherinnen in das Dokumentationszentrum zu locken. Darüber sprechen wir gleich weiter mit Roland Borchers, dem neuen Direktor des Dokumentationszentrums Flucht, Vertreibung, Versöhnung.

0: The Village is Dead von Jonathan Wilson hier auf Radio 3. Bei uns ist der neue Direktor des Dokumentationszentrums Flucht, Vertreibung, Versöhnung zu Gast, Roland Borchers. Er übernimmt die Leitung für ein Haus, das seit vielen Jahren für Diskussionen sorgt, zu dem es seit vielen Jahren verschiedene Meinungen gibt. Wie stellt man die Geschichte der deutschen Vertriebenen nach 1945 dar, ohne den historischen Kontext da aus dem Blick zu verlieren? Haben wir gerade schon drüber gesprochen, auch über die Ansätze von Roland Borchers, die er jetzt mitbringt. Herr Borchers, es gibt ja auch noch eine weitere Kritik an diesem Dokumentationszentrum, dass da gar nicht so viele Besucherinnen und Besucher zu sehen sind, wenn man am Wochenende hingeht. Sie haben es gerade schon gesagt, dann ist man da manchmal auch relativ alleine. Wie wollen Sie das schaffen, da wieder mehr Menschen ins Haus zu holen?
1: Genau, die Besucherzahlen sind gar nicht so schlecht. Im letzten Jahr waren es 50.000 Menschen, das ist auch schon in den Medien geschrieben worden. Mhm. Man kann das gerne so sagen. Das ist jetzt keine, ich sage es mal direkt, es ist keine Katastrophe, es ist nicht vollkommen leer, aber es ist nichts, worauf man sich ausruhen kann. Also ich würde mir schon wünschen, dass wir es erreichen, dort mehr Menschen in das Haus zu holen. Und ein Begriff, den ich dafür jetzt gerne verwende, ist quasi die Sichtbarkeit der Einrichtung. Also viele Leute in Berlin, obwohl es so viele Kontroversen gab, kennen viele Leute diese Einrichtung gar nicht. Mhm. Und das Gebäude selber, also wirklich wortwörtlich, ist unsichtbar. Ich sage mal, man kann da jeden Tag vorbeilaufen, ohne zu merken, was da eigentlich drin ist. Und daran würde ich gerne arbeiten. Also, dass man an der Erscheinung des Gebäudes arbeitet, vielleicht so ein Banner ans Gebäude hängt, an den Schriftzug, der am Gebäude ist, an der Beleuchtung des Gebäudes und draußen so Tafeln aufstellt, die ein bisschen erklären, was für Themen werden da eigentlich verhandelt. Das ist quasi also die Sichtbarkeit erhöhen und wir werden mehr Veranstaltungen machen. Es gibt quasi so einmal eins des Museumsmachens ist, man holt Leute in Ausstellungen über in Einrichtungen über Veranstaltungen und über Ausstellungen. Also wir werden mehr Veranstaltungen machen und ein regelmäßiges Sonderausstellungsprogramm etablieren, dass wir da regelmäßig neue Ausstellungen haben. Und das, glaube ich, ist der beste Weg, um Menschen in das Haus zu holen.
0: Also vor allem mehr Öffentlichkeitsarbeit, eine inhaltliche Ausrichtung da anzupassen, das sehen Sie nicht. Also dass es vielleicht auch darum geht, dass die Menschen vielleicht noch mal einen anderen Ansatz brauchen oder sowas, um dann Interesse geweckt zu werden?
1: Also die Einrichtung ist ja gegründet worden im Kern, um sich der Flucht und Vertreibung der Deutschen zu kümmern. Und das würde ich als Thema etwas mehr in den Mittelpunkt stellen. Mhm. Unter Beibehaltung natürlich auf jeden Fall der deutschen Verbrechen im Zweiten Weltkrieg, mit dem ich mich auch persönlich sehr viel befasst habe. Und auch der weiteren Migrationsgeschichten des 20. Jahrhunderts, die werden wir auch weiterhin natürlich behandeln. Aber wir werden versuchen, ein bisschen mehr zu dem Thema zu machen, wofür es die Einrichtung eigentlich gibt. Also dem Schicksal der Deutschen im Zweiten Weltkrieg. Das würde ich als Thema schon ein bisschen stärker akzentuieren wollen.
0: Sie haben vorhin schon auch über Ihre polnische Perspektive gesprochen. Sie haben in Polen gelebt, Sie haben da auch gearbeitet eine Weile und haben gesagt, dass es aus polnischer Perspektive schon auch viel Kritik gab in den letzten Jahren an diesem Dokumentationszentrum. Was hören Sie denn da jetzt für Stimmen, seitdem Sie da Direktor sind? Gibt es da eine Veränderung der Wahrnehmung dort?
1: Also in Polen gibt es da sehr, sehr viel Erleichterung, ehrlich gesagt, dass jetzt gerade ich diese Einrichtung übernommen habe. Mhm. Genau, ich spreche Polnisch, ich habe sehr, sehr viel mit Polen am Hut. Ich bin auch gerade gestern in Polen gewesen und habe da Gespräche geführt. Es gibt Vorbehalte, die sind aber gar nicht mehr so grundlegend, wie sie vor 20 oder vor 10 Jahren waren. Die Einrichtung gibt es jetzt, sie funktioniert. Es ist ganz klar, dass diese Einrichtung keine revanchistische Arbeit betreibt und irgendwie nicht versucht, die Geschichte umzuschreiben. Mhm. Also diese Vorbehalte haben sich aufgelöst und jetzt gerade mit mir als Person, die so einen starken Polenbezug hat, haben sich da auch einige Vorbehalte aufgelöst. Also ich bin da eigentlich sehr optimistisch, dass man auch mit Polen zusammenarbeiten kann. Wir haben gerade eine ganz tolle Ausstellung, die sich um Polen dreht. Da geht es um die polnischen Westgebiete, die deutschen Ostgebiete, die ja quasi geografisch zusammenfallen, eine Fotoausstellung. Und da geht es gerade um einen gemeinsamen Zugang. Wie kann man gemeinsam auf diese Gebiete schauen? Und das funktioniert sehr, sehr gut.
0: Also weniger Kritik aus Polen. Vorhin haben Sie auch schon gesagt, quasi, dass Sie auch auf die Kritiker und Kritikerinnen hier in Deutschland zugehen, indem Sie dann den zweiten Stock nochmal empathischer sozusagen gestalten. Glauben Sie, dass Sie da Ruhe reinbringen können, tatsächlich in diese Stiftung, in dieses Dokumentationszentrum, wo es ja seit Jahren Auseinandersetzungen gibt?
1: Ja, ich bin eigentlich sehr, sehr optimistisch. Also ehrlich gesagt, das ist auch meiner Vorgängerin, Frau Gundula Bavendam, schon gelungen, deutlich mehr Ruhe reinzubringen, diese vielen Debatten, die es vor allem so vor 20 Jahren, vor 15 Jahren stark gab, die ein bisschen abzustellen und quasi eine regelmäßige, kontinuierliche Arbeit dort aufzubauen. Das ist schon gelungen. Und ich denke auch, dass man das fortsetzen kann, dass man diese Einrichtung besser noch in Deutschland etablieren kann, auch international etablieren kann, auch hier lokal in Berlin besser vernetzen kann, auch im Bezirk Friedrichshain-Kreuzberg. Ich denke, da gibt es noch sehr viele Sachen, die man da machen kann. Und ich denke, es gibt sehr viel Potenzial für diese Einrichtung.
0: Das sagt der Zeithistoriker Roland Borchers, der jetzt der neue Direktor der Stiftung und des Dokumentationszentrums Flucht, Vertreibung, Versöhnung ist. Das Zentrum ist zu finden in der Stresemannstraße 90 in Berlin. Ich sage es jetzt auch mal, ich bin auch tatsächlich schon sehr oft dran vorbeigefahren, habe erst spät entdeckt, dass da tatsächlich dieses Zentrum steht. Das ist direkt am Anhalter Bahnhof. Öffnungszeiten sind von Dienstag bis Sonntag, glaube ich, jeweils von 10 bis 19 Uhr und der Eintritt ist frei. Vielen herzlichen Dank für dieses Gespräch, Herr Borchers.
1: Vielen Dank für das Gespräch und kommen Sie gerne vorbei.

0: Kann man über den Geruchssinn auch räumliche Strukturen wahrnehmen? Die Band Pulsar Trio, die sagt, ja, das kann man, denn wir haben zwei Nasenlöcher, so wie wir auch zwei Augen haben und zwei Ohren. Und so heißt ihr Album auch We Smell in Stereo. Die machen aber keine Geruchskunst oder Parfümkunst, sondern die machen Musik, auch in Stereo. Böig hieß dieser Song hier vom Pulsar Trio.
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0: Die aktuellen Meldungen aus der Kultur hat Frauke Thiele für uns. Das Porträt von Angela Merkel und sein sehr junger Maler, das war ja schon ein großes Thema, bevor es überhaupt zu sehen war. Und ab heute ist dieses Porträt zu sehen, und zwar im Bode-Museum auf der Museumsinsel.
2: Ja, und gestern wurde es schon der Presse vorgestellt. Angela Merkel war natürlich da und der junge Maler Jérémy Queyras. Marion Ackermann, die Chefin der Stiftung Preußischer Kulturbesitz, hat eingeführt. Und Angela Merkel hat auch ein wenig geplaudert, wie die Malsessions mit dem Maler abgelaufen sind.
3: Wir haben uns aufeinander eingelassen, dabei Musik gehört und im wahrsten Sinne des Wortes über Gott und die Welt geredet.
2: Ja, über Gott und die Welt geredet, während sie gemalt wurde. Und unser Radio 3-Reporter Thomas Witzel war gestern Abend natürlich auch dabei und konnte schon einen Blick auf das Porträt werfen.
4: Also wir sehen sie quasi bis oberhalb des Knies. Dunkle Hose, strahlender, tiefblauer Blazer, ihre Bernsteinkette. Fast genauso erschien sie gestern Abend, nur dass der Blazer eher helles Lichtblau war. Dann eben die eine Hand gespreizt auf einer weißen Sessellehne aufstützen, die andere Hand lose herabhängt, also keine Raute. So die vage Andeutung von einem vielleicht skeptischen Lächeln. So dieser Ausdruck, will sie gerade gehen oder einen Besucher ungeduldig auffordern. So, jetzt habe sie keine Zeit mehr, denn auf dem Tisch liegt eine sehr typische Akte und dann ganz wichtig, ein metallener Würfel, den sie, das habe ich gestern erfahren, bei schwierigen Entscheidungen gern in der Hand so herdrehte. Und auf diesem Würfel steht, in der Ruhe liegt die Kraft.
2: Also ein Bild, das viel aussagt über die Art, wie Angela Merkel auch gearbeitet hat oder wie sie sich selber bei der Arbeit gesehen hat. Ganz Staatsfrau. Ein wenig sei in ihrem Blick auch die Last der Verantwortung zu spüren, so hat es der Kunsthistoriker Horst Bredekamp unserem Kollegen Thomas Witzel gestern Abend nebenbei erzählt. Er ist unter anderem Experte für Porträtmalerei der Renaissance. Und bis zum 4. Oktober kann man sich selbst überzeugen, wie Angela Merkel auf diesem Porträt aussieht im Bode-Museum.
0: Genau, und danach wandert das Bild dann ins Kanzleramt, wo es dann hängen wird, Angela Merkel dann zwischen lauter Männern. Und das Gespräch mit Thomas Witzel, der gestern bei der Präsentation dabei gewesen ist, das können Sie nachhören auf unserer Webseite radio3.de. Es ist zwar ein bisschen kühler geworden, aber Freiluftkino geht immer noch ziemlich gut, zum Beispiel auch in Cottbus bei den Open-Air-Kinonächten, die es jetzt seit 8 Jahren gibt.
2: Ja, und die starten heute auf dem Ernst-Mucke-Platz und da geht es los mit dem filmischen Nachwuchs aus der Lausitz. Die Lausitzer Filmschau ab 18 Uhr zeigen da Filmschaffende aus der Nieder- und der Oberlausitz ihre neuen und oft auch ihre ersten Filme und es werden auch Nachwuchspreise dort vergeben. Die sind sehr begehrt natürlich beim filmischen Nachwuchs der Region. Der Eintritt zu diesen Filmnächten ist frei und wer mit Öffis dahin kommen will, per Straßenbahn ist das gut angebunden und am Ende, wenn es ein bisschen später wird, dann gibt es auch Nachtbus und die Lausitzer, die Open-Air-Kinonächte in Cottbus, die gehen natürlich dann auch noch weiter, aber heute Abend eben ist der filmische Nachwuchs im Zentrum.
0: Ein Kino-Filmtipp Open-Air in Cottbus. Vielen Dank, Frau Gettino.
2: Bitte.
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ein Song von Celine Rudolph. On the Way heißt er. Haben Sie gehört hier auf Radio 3. Wie bringt man 12 Tontechnik zusammen mit der Klangwelt der Spätromantik und auch zusammen mit Jazz und dann noch mit Musiktheater? Der deutsche Komponist Hans-Werner Henze, der hat das alles vielfach zusammengebracht, war einer der bedeutendsten deutschen Komponisten des 20. Jahrhunderts, hat unzählige und sehr verschiedene Stücke hinterlassen und dazu auch noch 2 wichtige Festivals für zeitgenössische Musik mitgegründet, unter anderem die Münchner Biennale für Neues Musiktheater, das bis heute eines der bedeutendsten Musiktheatertreffpunkte in Deutschland ist. Heute hätte Hans-Werner Henze seinen 100. Geburtstag gefeiert, am 1. Juli. Er ist 2012 gestorben, aber wir feiern ihn heute trotzdem hier auf Radio 3. Gleich nach 10 haben wir ein musikalisches Kalenderblatt zu Hans-Werner Henze. Und heute Abend ab 22 Uhr hören wir die Leiterin der Hans-Werner Henze Stiftung im ausführlichen Gespräch hier bei uns auf Radio 3. Und wir hören jetzt auch schon mal Musik von Hans-Werner Henze, ein Stück aus seiner Kinderoper Policino, der Täumling. Wir hören eines der 6 Stücke für junge Pianisten, wie er das genannt hat. Wir hören die Aria des Policino von Hans-Werner Henze.

0: Die Aria des Policino von Hans-Werner Henze hier auf Radio 3. Wie akzeptiert ist Stillen in der Öffentlichkeit? In einem Einkaufszentrum in Saarbrücken, da hat das Sicherheitspersonal vor ein paar Wochen einer Frau verboten, ihr Baby zu stillen. Der Fall hat in den sozialen Medien für viele Reaktionen gesorgt. Viel Solidarität auch hat die stillende Frau erfahren. Das Management des Einkaufszentrums hat sich mittlerweile auch entschuldigt. Und in Berlin hat Katharina Kuckert vom Mama-Netzwerk Berlin eine Aktion ins Leben gerufen, bei der sich stillende Frauen auf Social Media selbst ablichten oder ablichten lassen, und zwar unter dem Hashtag Ich still, wo ich will.
1: Was uns verbindet, ist eine gemeinsame Überzeugung, dass unsere Babys und Kinder überall dort und jederzeit gestillt werden können, wo sie es brauchen. Sei es zur Nahrungsaufnahme, zur Beruhigung und Regulation, zum Einschlafen oder auch für das Gefühl der Nähe und Geborgenheit. Mama ist da, ich bin sicher.
0: Das sagt Katharina Kuckert über ihren Hashtag Ich still, wo ich will, unter dem jetzt seit einigen Wochen viele Fotos von stillenden Frauen in der U-Bahn, vor dem Fernsehturm, im Café gepostet werden. Lauter Bilder eben mit stillenden Frauen.
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0: Und diese Bilder, die wollen wir jetzt entschlüsseln und uns auch aus kunsthistorischer Perspektive nochmal genauer anschauen. Und zwar mit meiner Kollegin Julia Meyer-Brehm. Guten Morgen, Julia.
3: Guten Morgen.
0: Du hast selbst mitgepostet bei dieser Aktion, wenn ich das verraten darf. Ist das ein berufliches Interesse? Ist das privates Interesse, das du damit bringst?
3: Beides auf jeden Fall, ein ganz klares Beides. Also privat hat mich das interessiert, weil, wir haben es ja gerade gehört, dieser Fall in Saarbrücken, das hat mich schockiert und das ist auch kein Einzelfall, sowas passiert immer wieder und ich kenne das natürlich auch von mir selbst. Mhm. Also diese vorwurfsvollen Blicke oder übergriffige Kommentare beim Stillen, also das habe ich auch schon erlebt. Tatsächlich gibt es diesen Hashtag, ich still, wo ich will, auch schon eine ganze Weile und diese Aktion ist läuft bundesweit, aber jetzt, wo Berlin eben auch nachgezogen hat und ich gesehen habe, da gibt es irgendwie über 100 Teilnehmerinnen, da gibt es mehrere Fotografinnen, die Bilder machen, da habe ich gesagt, da mache ich natürlich auch mal mit. Aber natürlich habe ich auch als Kunsthistorikerin ein großes Interesse an der ganzen Aktion, allein schon aufgrund des Motivs, ne, der stillenden Frau. Und es gibt auch sehr spannende Fotolocations, an denen das stattgefunden hat. Zum Beispiel an zwei Berliner Museen, am Bode-Museum und in der Gemäldegalerie. Dort wurde gestillt und da, finde ich, zeigt sich meiner Meinung nach nochmal ein spannenderer Widerspruch, weil dort natürlich Brüste ganz selbstverständlich zu sehen sind. Die gehören ganz normal zu unserer, zu unserer Bildgeschichte. Und im Alltag sorgen sie aber immer noch für Irritation und das finde ich sehr spannend.
0: Also Brüste in der Kunst, natürlich ein sehr gängiges Motiv. Aber wirst du sagen, das Stillen auch? Ist das auch ein gängiges Motiv?
3: Ja, absolut. Also auch das Stillen ist aus den Museumsräumen eigentlich gar nicht wegzudenken. Es gibt dieses ganz bekannte Motiv, das nennt sich Maria Lactans, also die stillende Gottesmutter Maria. Und das ist ganz fest, vor allem in der christlichen Kunstgeschichte natürlich verankert, auch epochenübergreifend. In der Gemäldegalerie ist die stillende aber auch als Allegorie zu sehen, als sogenannte Caritas, also Fürsorge von Luca Cambiaso. Und das ist ein sehr spannendes, cooles Bild, finde ich. Das zeigt eine ganz erschöpfte Frau, die schart drei Kinder um sich. Eins von ihnen trinkt aus ihrer Brust und sie verkörpert also die Fürsorge. Aber man sieht, sie geht wirklich über ihre körperlichen Grenzen hinaus. Sie umsorgt ihre Kinder bis hin zur Selbstaufgabe. Also mal vielleicht etwas anderer Blick auf die Stillende, denn Maria ist ja sehr häufig sehr idealisiert. Aber das stimmt schon. Du hast es gerade gesagt, im Museum sind vor allem viele Brüste zu sehen, die keine Kinder stillen. Als erotisches Motiv zum Beispiel in mythologischen Szenen. Da könnte ich jetzt Hunderte aufzählen, die mir da einfallen.
0: Genau, fallen mir auch viele ein. Und man kann sich jetzt aber auch fragen, warum dann die stillende Brust als Motiv in der Kunst ja scheinbar akzeptiert wird, aber im Alltag vielleicht weniger? Oder würdest du sagen, ist das tatsächlich so? Also es ist kein Einzelfall da in Saarbrücken, aber würdest du auch sagen, es ist tatsächlich nicht akzeptiert in Deutschland, wenn Frauen stillen in der Öffentlichkeit?
3: Also es sorgt auf jeden Fall immer noch für Irritation. Es ist noch nicht Normalität geworden und dafür kämpft ja auch diese Kampagne. Ich finde das eine sehr gute Frage, warum es diesen Unterschied gibt und ich habe auch noch keine finale Lösung dafür gefunden. Eine Überlegung ist, dass natürlich die stillende Frau in der U-Bahn vielleicht oder auf der Parkbank oder so was verändert, nämlich, dass sie vom Motiv, das natürlich durch die Kunst, hauptsächlich durch den männlichen Blick auch geprägt ist, in so eine Handlung überführt wird. Also die Betrachtete wird in diesem Fall zur Aktivistin und die macht sichtbar, dass Babys halt auch Bedürfnisse haben, immer, zwischendurch Hunger und dass Fürsorge eben auch Arbeit ist. Also es wird nicht nur eine Brust sichtbar, sondern auch so eine gesellschaftliche Realität, die vielleicht gerne mal so ins Private verlagert werden soll. Ich habe es ja schon gesagt, marierende Darstellungen, die symbolisieren so eine stark idealisierte Form der Mutterschaft, Aufopferungsbereitschaft, ne, Fürsorge, Güte und so weiter. Wenn aber die Stillende jetzt beim Shoppen stillt zum Beispiel oder im Bus oder im Café, dann geht sie halt auch ihren eigenen Bedürfnissen nach, ne, und umsorgt ihr Kind nicht nur selbstlos im stillen Kämmerlein, sondern dann, wenn es eben nötig ist. Und eine andere Erklärung, die hatten wir ja auch schon, ist diese starke Sexualisierung der weiblichen Brust. Nicht nur in der Kunst, sondern wir sehen es auch in der Werbung, in der Popkultur, in der milliardenschweren Pornoindustrie nicht zu vergessen. Auch da ist sie irgendwie allgegenwärtig und auch auf eine gewisse Weise ideal. Vielleicht ist also gar nicht unbedingt das Stillen selbst das Problem, sondern die Annahme, dass weibliche Körper vor allem eine dekorative Funktion haben. Und beim Stillen erfüllen Brüste halt eine andere Funktion, nämlich eine rein biologische. Ja. Nicht für den Blick von außen, nicht für den Betrachter, unabhängig davon, ob es jetzt besonders ästhetisch ist oder angemessen. Und das sieht man halt auch. Also es scheint noch nicht selbstverständlich zu sein, dass eine entblößte Brust weder angestarrt noch kommentiert noch sexualisiert werden muss.
0: Und dabei ist es natürlich auch das Selbstverständlichste der Welt, dass Absolut. Eben kleine Babys gestillt werden an den Brüsten ihrer Mütter und wird auch im Alltag dann selbstverständlicher, je mehr Bilder von stillenden Müttern zu sehen sind. Meine Kollegin Julia Meyer-Brehm über den Hashtag Ich still, wo ich will und die dazugehörigen Bilder und auch die kunsthistorische Einordnung. Ganz herzlichen Dank, der Julia.
3: Danke.

Das ist ein Song, den man das Alter schon ein bisschen anhört, von 1947, Peggy Lee mit Deed I Do. Der Morgen hier auf Radio 3 geht damit jetzt langsam zu Ende. Hier gibt's gleich Klassik bis 2 nach 10 Uhr. Und bis zu den Nachrichten habe ich hier noch die interessante Erfahrung für Sie, einen Wintersong mitten im Hochsommer zu hören. Das wirkt ja manchmal ziemlich eigenartig, aber manchmal auch gar nicht so unpassend.

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2: Der Bundesverband der deutschen Industrie hat die Bundesregierung aufgefordert, schnell für mehr Wachstum und Wettbewerbsfähigkeit zu sorgen. Hauptgeschäftsführerin Gönner sagte angesichts der wirtschaftlichen Lage,

0: sei keine Zeit mehr zu verlieren. Die Spitzen der Regierungsparteien wollen im Koalitionsausschuss heute ihre geplanten Reformen auf den Weg bringen. Hauptstadtkorrespondent Jim Bob Nikschas.
1: Ein großes Paket soll es sein, auf das sich Union und SPD noch vor der politischen Sommerpause einigen wollen. So hat es Regierungssprecher Stefan Cornelius angekündigt. Doch was am Ende alles in diesem Paket landet, ist noch nicht ganz klar. Am leichtesten erscheint noch das Thema Rentenreform. Hier wollen Union und SPD die Vorschläge der Rentenkommission übernehmen. Größeren Redebedarf hat die Koalition beim Thema Steuern. Ab 2027 sollen Menschen mit kleineren und mittleren Einkommen laut Koalitionsvertrag weniger Steuern zahlen. Um das zu finanzieren, will die SPD Spitzenverdiener stärker belasten. CDU und CSU lehnen das ab.
0: Zum 1. Juli heute treten einige Neuregelungen in Kraft. So heißt das Bürgergeld jetzt Grundsicherung. Die Höhe ändert sich nicht. Es sind aber härtere Sanktionen geplant, wenn Empfänger nicht mit dem Jobcenter zusammenarbeiten. Wer zum Beispiel keine Bewerbungen schreibt oder eine Fördermaßnahme abbricht, bekommt künftig weniger Geld. Mit der Grundsicherung soll es dann wieder wichtiger werden, Menschen in Arbeit zu vermitteln, statt sie zu qualifizieren. Zu den Änderungen zum Monatsanfang gehört außerdem, dass die Renten steigen und dass der sogenannte Tankrabatt abgeschafft wird. 10:02 Uhr. Achtung, ein Falschfahrer auf der A11 Stettin Richtung Berlin zwischen Wandlitz und Bernau-Nord kommt Ihnen ein Falschfahrer entgegen. Fahren Sie äußerst rechts und überholen Sie nicht. Die Spritpreise in Deutschland ziehen durch das Ende des Tankrabatts schon jetzt deutlich an. Nach Beobachtungen des ADAC war der Liter E10 Benzin schon um 8 Uhr etwa 13 Cent teurer als gestern um dieselbe Zeit. Bei Diesel ist die Steigerung mit über 15 Cent noch höher. Laut ADAC haben die Tankstellen offenbar seit gestern auf jede Preissenkung verzichtet. Damit ist der bisherige Steuerrabatt in Höhe von knapp 17 Cent schon jetzt Geschichte. Die Regelung war um Mitternacht ausgelaufen. Nach wie vor dürfen Tankstellen die Spritpreise aber nur einmal am Tag anheben, um 12 Uhr. Die Geburtenrate in Deutschland ist auf den niedrigsten Stand seit fast 30 Jahren gefallen. Nach Angaben des Statistischen Bundesamtes lag der Wert im vergangenen Jahr bei 1,32 Kindern pro Frau. Im Osten fiel die Geburtenrate niedriger aus als im Westen. Hamburg war das einzige Bundesland, wo der Wert stieg. Insgesamt wurden bundesweit etwas mehr als 654.000 Kinder geboren. In der Oder droht momentan offenbar kein großes Fischsterben durch die giftige Goldalge. Das Brandenburger Umweltamt hat dem RBB mitgeteilt, dass bei Wasserproben keine entsprechenden Hinweise festgestellt wurden. Auch in Polen gibt es bisher keine Auffälligkeiten. Wegen der sommerlichen Hitze beobachtet das Umweltamt nach eigenen Angaben die Entwicklung aber weiter genau. Hohe Temperaturen und niedrige Wasserstände können das Wachstum der Alge begünstigen. Sie war dafür verantwortlich, dass im August 2022 Millionen Fische in der Oder verendeten. Ein 6 Jahre alter Junge ist in Frankfurt-Oder vom Balkon eines Hochhauses gestürzt und gestorben. Der Vorfall hat sich gestern Abend ereignet, wie die Polizei heute mitgeteilt hat. Nach bisherigen Erkenntnissen war der Junge in der Wohnung der Mutter im 11. Stock. Trotz eingeleiteter Rettungsmaßnahmen erlag das Kind vor Ort den schweren Verletzungen. Jetzt wird ermittelt, wie es zu dem Vorfall kommen konnte. Wer den Kölner Dom besichtigen will, muss dafür ab heute 12 Euro Eintritt zahlen. Wie das frühere führende Gremium der Kathedrale mitgeteilt hat, sollen damit unter anderem die gestiegenen Ausgaben für den Schutz des Doms gedeckt werden. Aus Köln, Jochen Hilgers.
2: 16 Millionen Euro jährlich kostet der Erhalt und der Unterhalt des Weltkulturerbes. Der Eintritt könnte aber auch ein kräftiges Zubrot bedeuten. In der Vergangenheit haben jeweils rund 6 Millionen Menschen jährlich den Dom besucht. Die Tickets gibt es online oder an der Tageskasse. Beten bleibt gratis. Allerdings wird zu diesem Zweck nur der Zugang im Nordbereich des Doms gestattet. Gratis dürfen natürlich auch die rund 2000 Messen im Verlauf eines Jahres besucht werden.
0: Soweit die Nachrichten. Weitere Meldungen aus Berlin und Brandenburg auf rbb24.de. Heute anfangs viele Wolken und schauerartiger Regen, später von Westbrandenburg her ein wenig Sonne, aber noch einzelne Schauer, maximal 23 Grad. Aktuell in Berlin-Adlershofen 19 Grad, in Wannsee 20, in Perleberg 17, in Altdöbern 19 Grad. Morgen anfangs freundlich, später dichte Wolken bis 27 Grad. Die Zeit 10.05 Uhr.
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5: Ein herzliches Hallo. Sommerlich, aber für mich recht angenehm von den Temperaturen. So ist, wird dieser Mittwoch. Und dazu passt der heitere Karl-Maria von Weber.

die Klarinettistin Sabine Meyer und die Academy of St. Martin in the Fields waren das mit dem Finale aus dem Klarinettenquintett B-Dur von Karl Maria von Weber, dem großen Jubilar dieses Jahr, eine sehr hörenswerte Bearbeitung. Eine Frage: Kann man eigentlich als Gitarrist einfach von einer modernen Gitarre auf eine Barockgitarre wechseln? Wahrscheinlich nicht, denn die Barockgitarre hat viel, viel mehr Saiten und nicht Einzelsaiten, sondern sogenannte Chöre, also Saitenpaare. Aber der Barockgitarrist Rolf Lieslewand zeigt, es lohnt sich, die Barockgitarre sich zu erobern. Hier ist er mit Musik von Marais Marais.

Vom Hofgambisten des Sonnenkönigs, Marais Marais, stammten diese Sätze, diese Stücke, eigentlich geschrieben für Viola da Gamba, hier ausgeführt mit Barockgitarre vom Norweger Rolf Lislewand. 10.19 Uhr, Klassik bis 2 auf Radio 3, jetzt steht das Album der Woche an. Für heute Caribbean Violin Concertos, auf Deutsch karibische Violinkonzerte, mit dem französischen Geiger Romuald Grimbert Barré. Der hat mütterlicherseits Wurzeln auf einer Karibikinsel und das verbindet ihn mit dem Komponisten der Klassik Joseph Bologne Chevalier de Saint-Georges. Der französische Violinvirtuose war ein Zeitgenosse Mozarts und wurde auf Guadeloupe geboren. Auf dem neuen Album spielt Romuald Grimbert Barré zwei Violinkonzerte von Saint-Georges und kombiniert sie mit dem Werk eines zeitgenössischen Komponisten Thierry Pécou. Wir hören jetzt von Joseph Bologne de Saint-Georges den ersten Satz aus dem Violinkonzert A-Dur und es spielt das Orchestre National de Cannes unter Benjamin Lévy.

0: Musik von unserem Album der Woche, der erste Satz aus dem Violinkonzert A-Dur von Joseph de Boulogne de Saint-Georges Schmidt. Romuald Grimbert-Barré, den Namen müssen Sie sich merken, das ist der Solist auf diesem Album. Und Sie finden dazu alles unter radio3.de, dort auch den Beitrag von meiner Kollegin Antje Bonhage, in dem das Album ausführlich vorgestellt wird. Und Sie können es auch gewinnen. Das Kulturkaufhaus Dußmann hat uns nämlich einige Exemplare zur Verfügung gestellt. Und damit war es 10.31 Uhr.
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0: Mit Frauke Thiele, hallo.
2: Hallo, grüß dich.
0: Ein Film über die Firma OpenAI, die künstliche Intelligenz, die ChatGPT entwickelt hat, mein Gott. Und über ihren Geschäftsführer Sam Altman entsteht jetzt nicht bei den Amazon MGM Studios.
2: Amazon hat die Rechte für den Film an das Studio Neon abgetreten. Das Unternehmen hat gestern mitgeteilt, dass es die Rechte an dem Film Artificial gekauft hat. Für wie viel, das haben sie nicht gesagt. Amazon hatte vor kurzem bekannt gegeben, den Film nicht machen zu wollen, weil der Online-Konzern ja vor einigen Monaten mit 50 Millionen Dollar bei OpenAI eingestiegen ist. Das passte dann nicht so von wegen kritische Distanz und so. Der Film Artificial kommt jetzt also von den Neon Studios. Darin geht es, in dem Film soll es unter anderem darum gehen, warum der Geschäftsführer Sam Altman 2023 als CEO des KI-Unternehmens OpenAI von seinen Aufgaben plötzlich entbunden wurde und nur wenige Monate später dann wieder zurück war als Boss. Diese Hintergründe beleuchtet dieser Film. Gespielt werden soll er vom US-Schauspieler Andrew Garfield.
0: Wir sind gespannt. Zweites Thema. Tanz ist international und ein Tanzensemble, die Tanzensembles an deutschen Theatern, die sind das auch. Was bedeutet eine mögliche AfD-Regierung in Sachsen-Anhalt für diese Ensembles? Damit beschäftigt sich ein Hintergrundbericht der Süddeutschen Zeitung.
2: Ja, im September wird ja in Sachsen-Anhalt gewählt und bisher liegt die AfD bei den Prognosen vorn. Ihre Ideen für die Kultur stehen im Regierungsprogramm der AfD. Deutsch denken ist da im Prinzip die Kernbotschaft. Die SZ-Recherche hat in diesem Zusammenhang bei den Tanz- und Ballettdirektoren von Halle, Dessau, Magdeburg und Halberstadt nachgefragt, was man dort über mögliche AfD-Szenarien denkt. Und die Sorge ist groß. Der Ballettdirektor von Dessau wird zum Beispiel zitiert, dort gäbe es keine Abwanderungsgedanken im Ensemble, was sich aber nach der Wahl möglicherweise ändern könnte. Also es gibt diese Abwanderungsgedanken noch nicht. Und auch der Leiter des Tanzdepartments beim Harztheater in Halberstadt und Quedlinburg hat gesagt, dass die Wahl ein präsentes Thema sei im Ensemble und große Verunsicherung zu spüren sei. Und jetzt schon bittet man internationale Gäste aus der Tanzszene und Ensemblemitglieder nach den sogenannten Montagsdemos gegen die derzeitige Regierung nicht auf die Straße zu gehen, weil man befürchtet, dass sie womöglich angegriffen werden. Trotzdem plädiert man dort für einen Dialog, allerdings auf dem Boden des Grundgesetzes, wie Sie betonen, mehr zu lesen über die Verunsicherung und Sorge in der internationalen Tanzszene von Sachsen-Anhalt in dem Artikel in der Süddeutschen Zeitung.
0: Dein Tipp, Frauke, wer sich schon jetzt was für den kommenden Freitag überlegen möchte, die 51. Leniner Sommermusiken haben begonnen und sie gehen bis zum 26. September.
2: Ja, da gibt es Chormusik, Gottesdienste mit Kantaten und natürlich Orgelkonzerte und in der St. Marienklosterkirche in Kloster Lenin, da wird am Freitag eben die Wegscheider-Orgel eingeweiht. Extra aus Köln nach Brandenburg ist die gebracht worden und die wird da am Freitag erstmals gespielt. In der feierlichen Einweihung gebaut wurde die Orgel vom renommierten Dresdner Orgelbauer Christian Wegscheider und sie steht für höchste handwerkliche und klangästhetische Qualität, macht Lenin damit zu einem Ort von besonderer Bedeutung für Musikliebhaber und auch für Organisten, sowie den künstlerischen Leiter der Leniner Sommermusiken, Gerhard Oppelt, jetzt habe ich den Christian im Mund gehabt, der ist ganz begeistert von der Wegscheider Orgel, wie er bei uns im Programm erzählt hat.
3: Christian Wegscheider zählt zu den Orgelbauern, die weltweit zur Spitze der Stilrichtung 1700 Silbermann gehören. Das ist so die Orgelbaurichtung, die in Thüringen, in Sachsen um 1700 gebaut wurde und die als ein Höhepunkt des Orgelbaus überhaupt gilt. Und Christian Wegscheider hat viele Jahre lang in einer anderen Firma gearbeitet und dort große Silbermann-Orgeln restauriert und hat diese Erfahrung dann noch vor der Wende in eine Gründung einer eigenen Firma eingebracht und baut seitdem irre Instrumente.
2: Also irre Orgeln. Mhm. Und eine davon wird in Kloster Lenin jetzt aufgebaut und zu hören sein. Am Freitag ab 17 Uhr, gespielt von Gerhard Oppelt, im Einweihungskonzert. Und um 22 Uhr gibt es noch ein Nachtkonzert auf der Wegscheider Orgel, auch mit Gerhard Oppelt.
0: Und wir haben ein Gespräch geführt mit dem künstlerischen Leiter der Leniner Sommermusiken, Gerhard Oppelt, auf radio3.de. Und darin geht es auch natürlich um das gesamte Festivalprogramm. Frau Kettile, vielen Dank.
2: Bitte.
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0: Olga Scheps war das mit dem ersten Satz Allegro con Brio aus der Klaviersonate D-Dur von Joseph Haydn. Und jetzt ist es Zeit für unser musikalisches Kalenderblatt und das kommt heute von Annette Unger.
1: Gütersloh, 1. Juli 1926. Hans-Werner Henze wird geboren. Schon als Kind liebt er die Musik, spielt Klavier, komponiert. Schließlich darf er die Staatsmusikschule in Braunschweig besuchen, erhält ein Stipendium und widmet sich ganz der Musik. Beginnt so der Werdegang eines der bedeutendsten Komponisten der Nachkriegszeit? Ja und nein. Denn Henze wächst auch mit Faschismus, Drill und Sprachlosigkeit auf. Da ist ein Vater, der seinen Sohn eigentlich auf eine Musikschule der Waffen-SS schicken will und erklärt, Homosexuelle gehörten ins KZ. Da sind die sogenannte entartete Musik, nach der Henze giert, die er aber nicht studieren darf. Die Einberufung zum Militärdienst, die Kriegsgefangenschaft. Aber Henze kämpft, liest verbotene Bücher, schreibt Sonaten im Stil Paul Hindemiths und beginnt sich nach dem Krieg neue Freiräume zu schaffen. Studien bei Wolfgang Fortner und René Leibowitz, der erste Freund, die ersten Darmstädter Ferienkurse für neue Musik, die ersten zwölftönigen und polytonalen Kompositionen. Die Moderne interessiert ihn, und doch will er nicht zur Darmstädter Nachkriegsavantgarde gehören, die das serielle Komponieren zum Dogma macht. Vielfalt, Toleranz, Individualismus prägen sein politisches Denken genauso wie seine musikalischen Überzeugungen. 1953 zieht Henze die Konsequenzen.
2: Er wollte und musste unbedingt seinen Horizont erweitern. Er musste weg von den Regeln und Strukturen des damals tonangebenden deutschen, vorwiegend in Deutschland und doktrinär betriebenen Serialismus. Er wollte eine Gegenposition einnehmen, bei der es um Freiheit des Denkens und des Erfindens und Unabhängigkeit des künstlerischen Ausdrucks ging.
1: Henze beginnt als überzeugter Kommunist und undogmatischer Avantgardist ein neues Leben in Italien. Erfolgreich. Seine Werke werden Musikgeschichte schreiben. Seine Tätigkeit als Dirigent, Pädagoge und Begründer von Festivals wie der Münchner Biennale unvergessen bleiben. Bis heute füllen seine Kompositionen Theater- und Konzertsäle und tragen dazu bei, was Henze sich einst wünschte. Musik müsse sich so im kulturellen Bewusstsein verankern, dass sie zu einer ganz neuen Lebensqualität werde.
2: Wir müssen Noten, Vokabeln und Zeichen erfinden für jeglichen menschlichen Zustand, jegliche Weltlage, jegliche Wetterlage. Wir Künstler können uns der Gewalt widersetzen, denke ich, indem wir helfen, so viele Menschen wie nur immer möglich für die Angelegenheiten der Künste zu interessieren und sie damit aufmerksam und empfänglich zu machen für eine wunderbare Gegenwelt.
0: 1. Juli 1926. Der Komponist Hans-Werner Henze wird geboren. Das war das musikalische Kalenderblatt zum 100. Geburtstag. Es kam von Annette Unger. Und noch ein kleiner Hinweis. Nach 13 Uhr können Sie hier in Klassik bis 2 auf Radio 3 auch Musik von Hans-Werner Henze hören. Jetzt aber erst Musik von Johannes Brahms, das Andante aus der 3. mit den Berliner Philharmonikern unter Simon Rattle.

Simon Rattle, eine Radio-3-Aufnahme vom September 2014 aus der Berliner Philharmonie. Und Simon Rattle dirigiert heute Abend das ARD-Konzert zum 100. Geburtstag des Komponisten Hans-Werner Henze auf dem Programm, dessen Oratorium das Floß der Medusa ist. Anna Prohaska und Georg Niegel können Sie hören, außerdem John Tomlinson als Sprecher und den Chor des Bayerischen Rundfunks sowie das WDR-Rundfunkchor und das Symphonieorchester des Bayerischen Rundfunks. Eine Aufnahme vom Februar aus dem Münchner Gasteig heute um 20 Uhr. Und um 22 Uhr gibt es noch eine Sondersendung über Hans-Werner Henze. Jetzt gibt es gleich noch Musik von Guillaume Dufay bis zu den Nachrichten.

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2: Die Justiz ermittelt wegen Korruptionsverdachts im Zusammenhang mit der Fußball-Europameisterschaft 2024 in Deutschland. Dazu gab es am Morgen Razzien in der Zentrale des DFB in Frankfurt am Main und in mehreren Stadtverwaltungen bundesweit. Es gehe um den Vorwurf der Vorteilsannahme und Vorteilsgewährung, teilten das Landeskriminalamt Nordrhein-Westfalen und die Staatsanwaltschaft Bochum mit. Mitarbeiter von Kommunen in den damaligen Gastgeberstädten sollen tausende EM-Tickets zu Vorzugspreisen erhalten haben. Die Spitzen der schwarz-roten Koalition wollen heute die geplanten großen Reformen absprechen. Es geht um Steuerentlastungen für kleine und mittlere Einkommen, Arbeitsmarktreformen sowie Änderungen bei Rente, Gesundheit und Pflege. Der parlamentarische Geschäftsführer der Unionsfraktion Bilger sagte im RBB 24 Inforadio, man sei offen dafür, dass die Steuerentlastungen höher ausfallen als im Koalitionsvertrag.

0: Vertrag vereinbart. Das dürfe aber nicht einseitig zu Lasten einiger gehen.
1: Es wird ja zurzeit auch viel über den Spitzensteuersatz diskutiert. Und da stelle ich einfach fest, dass der Spitzensteuersatz jetzt schon viele Menschen betrifft, die als Facharbeiter, als Handwerker, als Ingenieure sich sicher nicht als Spitzenverdiener fühlen. Also auch darüber muss man sprechen. Klar ist, es ist keine einfache Aufgabe, denn die Gegenfinanzierung muss natürlich auch sichergestellt werden. Da sagen wir, wir haben noch Sparpotenzial, auch im Bundeshaushalt, während vielleicht von der SPD andere Schwerpunkte gesetzt werden.
0: Steffen Bilger, parlamentarischer Geschäftsführer der Unionsfraktion. Deutschlandweit treten heute einige Neuregelungen in Kraft. So steigen die Renten um rund 4,2% und es gibt keinen Tankrabatt mehr. Das Bürgergeld heißt ab heute Grundsicherung. Empfängern drohen härtere Sanktionen, wenn sie nicht mit dem Jobcenter zusammenarbeiten. Aus dem Hauptstadtstudio Dagmar Pepping.
2: Wer keine Bewerbungen schreibt oder eine Fördermaßnahme abbricht, der erhält beispielsweise 3 Monate deutlich weniger Geld. Nur 70% des Regelbetrages. Wer Termine beim Jobcenter wiederholt, ohne triftigen Grund versäumt, muss ebenfalls mit deutlicheren Kürzungen rechnen. Bei 3 verpassten Terminen hintereinander kann der Regelsatz sogar komplett gestrichen werden. Außerdem wird die sogenannte Karenzzeit abgeschafft, während derer Leistungsbezieher mehr von ihrem Vermögen behalten dürfen. Und Vermittlung in Arbeit hat künftig wieder Vorrang vor Qualifizierung. Anders als von der Union im Bundestag angekündigt, wird es wohl keine Milliardeneinsparungen geben. Das Arbeitsministerium rechnet nur mit Einsparungen im Millionenbereich.
0: Die Geburtenrate in Deutschland ist auf den niedrigsten Stand seit fast 30 Jahren gefallen. Nach Angaben des Statistischen Bundesamts lag der Wert im vergangenen Jahr bei 1,32 Kindern pro Frau. Im Osten fiel die Geburtenrate niedriger aus als im Westen. Hamburg war das einzige Bundesland, wo der Wert stieg. Insgesamt wurden bundesweit etwas mehr als 654.000 Kinder geboren. Die neuen Straßenbahnen der BVG sollen ab kommender Woche in Berlin unterwegs sein. Wie das Unternehmen mitgeteilt hat, finden dann letzte Test- und Schulungsfahrten statt. Ab Mitte Juli sollen die sogenannten Urban Liner im Linienverkehr eingesetzt werden, und zwar auf der Strecke der M4. Ursprünglich sollten sie schon seit über einem Jahr im Einsatz sein. Die Einführung hatte sich verzögert, weil im Bereich Alexanderplatz zusätzliche Stützpfeiler im U-Bahn-Tunnel aufgestellt werden. Ein Grund ist, dass die neuen Züge schwerer sind als die bisherigen Modelle. Der Urban Liner soll mehr Komfort für die Fahrgäste bieten. Der Brandenburger Infrastrukturminister Krumbach berät heute mit Vertretern der Kommunen über Themen aus seinem Ressort. Unter anderem soll es darum gehen, wie schneller gebaut und mehr bezahlbarer Wohnraum geschaffen werden kann. Weitere Themen sind der öffentliche Nahverkehr und Regeln für landwirtschaftliche Fahrzeuge. Es ist der Auftakt zu einer Reihe von Treffen mit den zuständigen Dezernentinnen und Dezernenten der Landkreise und kreisfreien Städte. Krumbach will damit die Zusammenarbeit zwischen den Verwaltungsebenen verbessern. Soweit die Nachrichten. 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Das Wetter. Heute zunächst viele Wolken und schauerartiger Regen, später von Westbrandenburg her ein wenig Sonne, aber auch noch einzelne Schauer oder Gewitter bei maximal 23 Grad. Aktuell in Berlin-Kreuzberg 21, in Marzahn 20, in Cottbus 19 und in Küritz ebenfalls 19 Grad. Morgen anfangs freundlich, später dichte Wolken und Regen bei bis zu 27 Grad. Die Zeit 11.05 Uhr.
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4: Weiterhin ein herzliches Hallo. Heute am 1. Juli finden 2 Aktionstage statt, nämlich der Internationale Tag der Früchte und der Internationale Witzetag. Also erzählen Sie vielleicht heute bei Gelegenheit mal einen Witz.

Der Gitarrist Miloš Karadaglić hat uns nach Sevilla geführt. Das war ein Satz aus der Suite Española von Isaac Albéniz. Antonello Manacorda, er ist einer der bekanntesten und besten Mozart-Dirigenten in diesen Tagen. In einem Interview hat er neulich gesagt, dass er es total schade finde, dass manche Stücke von Mozart unglaublich bekannt sind, aber doch eher weniger im Konzert zu erleben sind, beziehungsweise so sehr banalisiert werden, dass von der eigentlichen spannenden Stimmung, vom Hin und Her der Stimmen, von den Emotionen am Ende nichts mehr übrig ist. Und genau das reizt ihn, solche bekannten Stücke aufs Programm zu setzen und sie völlig neu hören zu lassen. So auch die kleine Nachtmusik. Hier ist Antonello Manacorda mit der Kammerakademie Potsdam.

So munter hört man Mozarts kleine Nachtmusik nicht allzu häufig. Die Kammerakademie Potsdam war das, unter Leitung von Antonello Manacorda, in einer Radio-3-Aufnahme vom 16. Mai 2016 aus dem Potsdamer Nikolaisaal. Für Musikerinnen und Musiker ist es immer eine Ehre, eine Anfrage zu erhalten, ob sie als Artist in Residence bei einem Festival mitmachen wollen. Oft bringt das eine große Freiheit in der Programmgestaltung für die Interpretinnen und Interpreten mit. Das ist extrem reizvoll, weil sie genau dann die Musik spielen können, mit der sie extrem verbunden sind. Und zwar egal, ob das Werk jetzt groß, klein, bekannt oder unbekannt ist. Das Sitkovetsky-Trio war zuletzt Artist in Residence beim Beethovenfest in Bonn 2024. Da kam dann eine große Beethoven-Erkundungswelle auf die drei Musiker zu, die gern mit Transkriptionen Neues entdecken. Hier ein Beethoven-Lied in einer Trio-Bearbeitung.

0: Von Ludwig van Beethoven aus den Liedern verschiedener Völker. Schöne Minka, ich muss scheiden, war das mit dem Sitkowetzki-Trio. Und damit ist es 11.30 Uhr.
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0: Mit Paul Sonderegger. Hallo.
2: Hallo Klaus.
0: Victor Willis war Frontman der Disco-Band Village People in den 1970er Jahren. Jetzt ist er im Alter von 74 Jahren gestorben.
2: Tja, das hat die BBC soeben bekannt gegeben. Victor Willis war der Leadsänger und Co-Autor der größten Hits der Band, darunter Go West, In the Navy und, wir hören mal rein, YMCA.

0: Ja, YMCA. Alles wippt mit im Studio.
1: Genau.
0: Village People wurde in den 70er Jahren zu internationalen Stars, indem sie als archetypische Macho-Charaktere verkleidet auftraten. Victor Willis war abwechselnd Polizist und Marineoffizier. Er verließ die Band 1980, führte jahrelang einen Rechtsstreit um das Urheberrecht an den von ihm geschriebenen Songs. Aber 2017, vor wenigen Jahren, kehrte er zurück und trat mit YMCA bei Präsident Trumps Kundgebung vor der Amtseinführung im Januar 2025 auf.
1: Ja, gut zu wissen. Das Porträt von Angela Merkel, zweites Thema. Und sein sehr junger Maler, das war schon länger im Gespräch, bevor das Bild überhaupt zu sehen war. Aber ab heute ist es zu sehen.
0: Und zwar im Bode-Museum auf der Museumsinsel. Gestern wurde es dort der Presse vorgestellt. Angela Merkel war da. Der junge, also 29-jährige Maler Jeremy Keras war auch da. Jeremy Keras kommt aus einer Musikerfamilie. Sein Bruder ist Cellist. Sein neues Album war gerade bei uns Album der Woche. Wie das Bild von Jeremy Keras aussieht, unser Radio 3-Reporter Thomas Witzel, der konnte es gestern schon bewundern.
2: Wir sehen sie quasi bis oberhalb des Knies. Dunkle Hose, strahlender tiefblauer Blazer, ihre Bernsteinkette. Dann die eine Hand gespreizt auf einer weißen Sessellehne aufstützen, die andere Hand lose herabhängt, also keine Raute. So die vage Andeutung von einem vielleicht skeptischen Lächeln. So dieser Ausdruck, will sie gerade gehen oder einen Besucher ungeduldig auffordern. So, jetzt habe sie keine Zeit mehr, denn auf dem Tisch liegt eine sehr typische Akte und dann ganz wichtig, ein metallener Würfel, den sie, das habe ich gestern erfahren, bei schwierigen Entscheidungen gern in der Hand so herdrehte. Und auf diesem Würfel steht, in der Ruhe liegt die Kraft.
0: Schöner Spruch, in der Ruhe liegt die Kraft. Bis zum 4. Oktober kann jeder sich im Bode-Museum ein Bild von dem Bild machen.
1: Bevor es dann im Kanzleramt hängen wird. Angela Merkel zwischen lauter Männern. Das Gespräch mit Thomas Witzel zum Merkel-Porträt im Bode-Museum können Sie vollständig hören auf radio3.de. Sommerzeit, Festivalzeit. Gestern ging's los mit der Kammeroper Schloss Rheinsberg, einem der schönsten und wichtigsten Open-Air-Ereignisse in unserer Region und von einiger Bedeutung für die nationale und internationale Opernwelt.
0: Ja, klar, denn dort treten die Opernsänger von morgen der Zukunft auf. Morgen bis zum Sonnabend gibt's gleich einen der ersten Höhepunkte, nämlich die Operngala. Da stellen sich die Preisträgerinnen und Preisträger des internationalen Gesangswettbewerbs der Kammeroper Schloss Rheinsberg vor. Mit bekannten Opernarien, begleitet vom Brandenburgischen Staatsorchester Frankfurt. Über die Qualität der jungen Sängerinnen und Sänger hat uns die Dirigentin der Operngala, Catherine Larsen-McGuire, auf Radio 3 erzählt.
3: Ich würde sagen, das ist ein sehr guter Jahrgang. Sehr gemischt, auch von Herkunft und Stimmenlage. Aber alle sind unglaublich nett, aber nicht nur nett, sie wollen wirklich, die wollen singen, die wollen Musik machen, die wollen das genießen, die freuen sich wirklich aufs Publikum auch und auf die Arbeit mit dem Orchester. Die sind voller Energie, es ist eine Freude, mit denen zu arbeiten.
0: Tja, Catherine Larsen-McGuire, sie ist zum ersten Mal bei der Kammeroper Rheinsberg dabei. Sie ist begeistert von der Kulisse, der hohen Professionalität. Die Operngala, die sie dirigiert, ist zu erleben von Donnerstag, also morgen, bis Sonnabend, jeden Abend. Es gibt noch Tickets ab 48 Euro aufwärts, ermäßigt entsprechend weniger.
1: Und das komplette Gespräch mit Catherine Larsen-McGuire können Sie hören auf unserer Internetseite radio3.de. Paul Sonderegger, vielen Dank.
0: Gerne.
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0: Heute ist der Tag des Witzes und das war unaussprechlicher musikalischer Humor von Igor Strawinsky. Drei Sätze aus seiner Pulcinella-Suite mit dem Orchestre de Chambre de Lausanne unter Joshua Weilerstein. Die deutsch-italienische Geigerin Chiara Sanicandro, die amerikanische Cellistin Annie Jacobs-Perkins und die bulgarische Pianistin Lili Bogdanova wählten die englischen Bronte-Schwestern als Namensgeberin für ihr Trio. Schriftstellerinnen, die zu einer Zeit berühmt wurden als Frauen, noch gar nicht so unbedingt als Künstlerinnen ins Licht der Öffentlichkeit treten konnten. Das Konzert morgen am 2. Juli um 19.30 Uhr im Kühlhaus Berlin mit dem Bronte Trio ist Teil des Berlin Transatlantic Composers Workshop. Dazu lädt die Berlin Academy of American Music junge Komponistinnen und Komponisten ein, um Tendenzen der neuen Musik jenseits des Atlantiks zu diskutieren. Und die Geigerin Chiara Sanicandro lädt persönlich jetzt zum Konzert morgen ein.
1: Wir haben uns hier in Berlin an der Musikhochschule Hans Eisler vor einigen Jahren kennengelernt und spielen seitdem zusammen. Und wir haben letztes Jahr den ersten Preis bei dem Wettbewerb Schubert und die Musik der Moderne gewonnen und haben dann daraufhin unser Debütalbum aufgenommen. Wir freuen uns sehr, am 2. Juli im Kühlhaus Berlin ein Programm zu präsentieren mit The Berlin Academy of American Music. Wir werden amerikanische zeitgenössische Musik spielen, aber auch ein Trio von Robert Schumann und ein Stück vom chinesischen Komponisten Lei. Und wir freuen uns schon sehr drauf. Es wird auf jeden Fall ein abwechslungsreicher Abend. Und wir hoffen, dass Sie zahlreich erscheinen.
0: Chiara Sanicandro vom Bronte-Trio. Das Konzert morgen, 2. Juli 19.30 Uhr im Kühlhaus Berlin, Luckenwalder Straße 3. Die Karten kosten 25 Euro, ermäßigte 18 Euro. Und hier ist das Bronte-Trio mit dem Scherzo aus dem Klaviertrio B-Dur von Franz Schubert.

Franz Schubert, das Scherzo aus dem Klaviertrio B-Dur mit dem Trio Bronte. Und das können Sie, wie gesagt, morgen Abend am 2. Juli um 19.30 Uhr erleben im Kühlhaus Berlin. Und jetzt gibt's noch etwas Musik von Leonard Bernstein mit dem Tenor Jonas Kaufmann und dem tschechischen Nationalen Symphonieorchester.

Der Tenor Jonas Kaufmann mit Maria aus West Side Story. Nach den Nachrichten um 12 freue ich mich auf meinen Kollegen Kai Lührs Kaiser. Er bringt eine neue Aufnahme mit, und zwar die 9. Sinfonie von Anton Bruckner plus finalen Fragmenten. Ich bin sehr gespannt. Das, wie gesagt, nach den Nachrichten um 12 neue Aufnahmen. Und

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2: Beamte des Landeskriminalamts Nordrhein-Westfalen haben die Zentrale des Deutschen Fußballbunds in Frankfurt am Main und mehrere Stadtverwaltungen bundesweit durchsucht. Die Razzia heute früh steht im Zusammenhang mit der Europameisterschaft in Deutschland vor 2 Jahren. Mara Tellmann.
3: Grund für die Razzia sind laut einer Pressemitteilung des LKA NRW mutmaßlich gewährte, nicht genehmigte Vorteile, unter anderem in Form eines Fußball-Länderspielbesuchs. Diese Vorteile soll ein Beschuldigter erhalten haben, der zu diesem Zeitpunkt für eine Gastgeberstadt gearbeitet haben soll. Demnach geht es um Eintrittskarten für die EM 2024 und um die Euro 2024 GmbH, ein Joint Venture, das von DFB und UEFA gemeinsam gegründet worden war. Es ist bis heute für die Ausrichtung von Veranstaltungen zuständig. Es sollen exklusive Vorkaufsrechte für Eintrittskarten angeboten worden sein und auch von Gastgeberstätten zum Teil in Anspruch genommen worden sein.
2: Die Union hat sich vor den Beratungen des Koalitionsausschusses kompromissbereit gezeigt. Der parlamentarische Geschäftsführer der Bundestagsfraktion Bilger sagte im RBB 24 Inforadio, man sei offen dafür, bei der Steuerreform mehr zu machen als im Koalitionsvertrag vereinbart. Dort ist beschlossen, Menschen mit kleinen und mittleren Einkommen zu entlasten. Bilger regte an, die Grenze für den Spitzensteuersatz anzuheben. Dieser betreffe auch viele Facharbeiter und Ingenieure. Klar sei aber auch, dass alle weitergehenden Entlastungen gegenfinanziert

0: diskutiert werden müssen. Die geplante Steuerreform ist eines der Themen, über die Union und SPD heute beraten. Daneben geht es auch um flexiblere Arbeitszeiten und um Reformen bei Rente, Gesundheit und Pflege. Die Ministerinnen und Minister der Bundesregierung beraten heute unter anderem über die Verteidigungspolitik. Das Kabinett will zwei Gesetzentwürfe beschließen, mit denen auf die Bedrohung durch Russland reagiert werden soll. Geplant ist, dass die militärische Infrastruktur zügiger ausgebaut werden kann und dass die Reserve der Bundeswehr gestärkt wird. So sollen Reservisten wieder zu Übungen verpflichtet werden können. Arbeitgeber müssten sie dann freistellen. Daran gibt es Kritik aus der Wirtschaft. Zu Gast bei der Kabinettssitzung ist NATO-Generalsekretär Rutte, denn es wird auch um das Gipfeltreffen des Bündnisses in der nächsten Woche gehen. Das Auswärtige Amt hat seine Reisewarnung für Russland wegen der verstärkten ukrainischen Drohnenangriffe deutlich ausgeweitet. Gewarnt wird jetzt vor Reisen im gesamten Land. Bisher galt dies nur für die Grenzgebiete zur Ukraine. Zur Begründung hieß es, es sei in ganz Russland mit erheblicher Gefährdung durch Drohnen oder Trümmerteile von Drohnen zu rechnen. Es könne sein, dass aus Sicherheitsgründen Flughäfen gesperrt und Flüge annulliert würden. Außerdem bestehe die Gefahr willkürlicher Festnahmen, hieß es. Die Ukraine greift seit einiger Zeit verstärkt Öldepots und Raffinerien in Russland an, die teils mehr als 1000 Kilometer von der Front entfernt liegen. Die Spritpreise in Deutschland ziehen durch das Ende des Tankrabatts schon jetzt deutlich an. Nach Beobachtungen des ADAC war der Liter E10-Benzin schon um 8 Uhr etwa 13 Cent teurer als gestern um dieselbe Zeit. Bei Diesel ist die Steigerung mit über 15 Cent noch höher. Laut ADAC haben die Tankstellen offenbar seit gestern auf jede Preissenkung verzichtet. Damit ist der bisherige Steuerrabatt in Höhe von knapp 17 Cent schon jetzt Geschichte. Die Regelung war um Mitternacht ausgelaufen. Nach wie vor dürfen Tankstellen die Spritpreise aber nur einmal am Tag anheben, nämlich um 12 Uhr. Die neuen Straßenbahnen der BVG, die sogenannten Urban Liner, sollen ab Mitte kommender Woche in Berlin unterwegs sein. Wie das Unternehmen mitgeteilt hat, finden jetzt letzte Test- und Schulungsfahrten statt. Ab Mitte Juli dann der Linienverkehr. Tim Korge, RBB 24.
1: Die Urban Liner sollen erstmal nur auf der Linie M4 eingesetzt werden. Die fährt zwischen dem Hackeschen Markt und Hohenschönhausen bzw. Falkenberg. Ursprünglich sollten die Tramwagen schon seit über einem Jahr im Einsatz sein. Die sind allerdings schwerer. Deswegen mussten im Bereich Alexanderplatz erst zusätzliche Stützpfeiler im U-Bahn-Tunnel aufgestellt werden. Der Urban Liner soll mehr Komfort für die Fahrgäste bieten. So seien weniger Erschütterungen zu spüren. Außerdem gäbe es ein neues Beleuchtungskonzept, so die BVG.
0: Soweit die Nachrichten. 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Das Wetter. Von West-Brandenburg her ein wenig Sonne, aber auch noch einzelne Schauer oder Gewitter bei maximal 23 Grad. Aktuell in Berlin-Dahlem 20 Grad, in Marzahn 21, in Perleberg 18 und in Guben 19 Grad. Morgen anfangs freundlich, später dichte Wolken und Regen bei bis zu 27 Grad. Die Zeit 12.05 Uhr.
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3: Weiterhin ein herzliches Hallo. Gleich spreche ich mit Kai Lührs Kaiser über eine Neuaufnahme der 9. von Anton Bruckner. Vorher gibt es so ein bisschen Bling Bling. I Gioielli della Madonna, der Schmuck der Madonna von Ermanno Wolf Ferrari.

0: Der neapolitanische Tanz aus Der Schmuck der Madonna, I Gioielli della Madonna von Ermanno Wolf-Ferrari mit Sharon Kamm, Klarinette und dem Württembergischen Kammerorchester Heilbronn unter Ruben Gassarian. Und damit wären wir schon in der katholischen Thematik. Ich begrüße Kailius Kaiser.
1: Und beim Schmuck, wo wir hingehören.
0: Beim Schmuck auch, bei Anton Bruckner, bei der 9. Auf 2 CDs hat das Altromonte-Orchester St. Florian, von dem gibt es schon einen Zyklus mit sämtlichen Bruckner-Symphonien, nun die 9. eingespielt. Und zwar mitsamt der Fragmente zum sagenumwobenen 4. Satz, den Bruckner ja nicht mehr vor seinem Tod hatte fertigstellen können. Herausgekommen ist nun eine 9. in 3 Sätzen und 8 Fragmenten. Also ich persönlich, Kai, mag es ja eigentlich lieber, wenn statt des nicht vollständigen 4. Satzes das Te Deum von Bruckner gegeben wird. Mhm. Als
1: fromme, das war Bruckners Plan B.
0: Ja, fromme Seele. Ist das jetzt ein Fortschritt gegenüber den bislang bestehenden Versionen?
1: Also ich finde schon, und zwar auch obwohl diese Aufdröselung zunächst mal wie ein Rückschritt erscheinen kann, denn es gibt ja auch schon komplettierte Neunte, also mit 4 Sätzen, wo man das irgendwie so sich so zu rekonstruieren versucht hat. Es bringt was, weil man etwas über die Arbeitsweise Bruckners erfährt und die Machart seiner Neunten und vielleicht sogar über die Funktionsweise von Kompositionsprozessen überhaupt in dieser Zeit. Was man sich nicht erwarten darf, ist die Bestätigung, nur weil es originaler später Bruckner sei, sei es auch pures Gold. Ja, das ist es nämlich nicht. Fragmente bleiben Fragmente, wenn wir jetzt nur von diesen 8 Fragmenten sprechen. Und im gigantischen Musikkosmen wie von Bruckner bleibt das Stückwerk interessanterweise umso unbefriedigender, würde ich sagen. Mhm. Aber wir befinden uns immerhin im heiligsten Bezirk von Bruckners Letztem. Ist auch schon was.
0: Dann würde ich mal so in so ein Fragment mal reinhören wollen.
1: Ja, also ich habe bisher den 4. Satz, muss ich sagen, nicht vermisst. Aber an diesen Fragmentcharakter der 9. knüpft sich die seit langer Zeit der Mythos, dass Bruckner eigentlich nicht mehr ganz bei Trost gewesen sei auf den letzten Metern seines Lebens und nur noch Unsinn zustande gebracht habe, weshalb die Fragmente von dem 4. Satz, die es gibt, nicht gut anhörbar sein und eigentlich wegbleiben könnten. Schon Nicolas Harnoncourt vor 20 Jahren hat darauf hingewiesen, dass Bruckner 4 Jahre an dieser 9. gearbeitet hat, aber es hätten ihm eigentlich nur 2 Monate gefehlt, dann wäre die Sinfonie komplett gewesen. Also das heißt, da war erstaunlich viel da, mehr als man erwarten würde. Und deswegen ist das hier wichtig. Bruckner war bei Trost, aber zuzugeben ist wohl, dass das schwer herauszuhören ist aus dem, was er Finalsatz hinterlassen hatte. Wir hören das Fragment Nummer 4, das ist der Übergang zur Wiederholung des ersten Themas mit dem Altomonte Orchester St. Florian unter Remy Ballot.

0: Ja, was haben wir da jetzt gehört?
1: Die Frage ist berechtigt. Also wir hören schon typischen Bruckner Sound. Ja. Also sich türmende, wälzende Motive von großer Schönheit und großem unüberhörbarem Bedeutungsgehalt und großer Emphase. Also kurzum, religiöse Musik im Gewand eines weltlichen Formats, der Symphonie. Typischer Bruckner, aber total uneingängig. Auch bei hartnäckig wiederholtem Hören, zum Beispiel dieses Fragmentes, prägt sich mir das Material überhaupt nicht ein. Und das ist interessant, weil Bruckner doch ein sehr eingängiger Komponist war. Es erklärt, warum Bruckner, wenn er ein Thema hatte, nicht sich sozusagen darin verbissen hat und nicht mehr loslassen konnte im Normalfall, sondern immer daran festhielt, er musste es tun. Denn seine Themen waren so geartet, dass sie erst durch Wiederholung und Verarbeitung zu der Größe anwuchsen, die sie dann in den Meisterwerken haben. Ja. Und diese Leistung überlässt Bruckner hier uns selber, sich uns das zurecht zu fantasieren. Und damit sind wir weitgehend überfordert.
0: Schon fast visionär, muss man fast sagen. Schon in die Zukunft geblickt. Dirigiert werden diese Fragmente, wird die ganze Neunte hier von Rémy Ballot. Wer ist das?
1: Rémy Ballot ist ein französischer Dirigent, der in Wien lebt. Er war 10 Jahre lang bei den ersten Geigen der Wiener Philharmoniker, leitet heute das Klangkollektiv Wien, das er auch gegründet hat. Und da gibt es auch schon ein paar Platten von denen, Schuberts Unvollendete, Mozart, Haydn. Die Karriere von ihm wäre trotzdem kaum aktenkundig, hätte er nicht seit 2013 alle Jahre wieder eine Bruckner-Symphonie in St. Florian aufgeführt, wo Bruckner bekanntlich begraben liegt, genau drunter, gipfelnd mit dieser Neunten, womit das Projekt sich abschließt. Ballot sagt im Programmheft, er sei mit der auch hier mit den erhaltenen 3 Sätzen so verfahren, den unvollendeten Charakter darzustellen zu wollen, dieser Symphonie, trotz der Fragmente, die da sind. Das halte ich nicht mehr gesagt für einen Fehler, weil das war ja nicht als unverendet gemeint von Bruckner. Ja. Und noch dazu merke ich es nicht so wahnsinnig. Und auch frühere Dirigenten können schon nach dieser Devise auch so verfahren sein, wenn auch falsch. Jochum, Giulini, Karajan, Wand, die können alle, Lohmstedt, die können alle genauso gedacht haben, nur mit besseren Orchestern.

0: Ja, und da war es vorbei, das Fragment 7, die Wiederholung des dritten Themas aus dem nicht vollständigen vierten Satz der neunten von Anton Bruckner. Also wenn er mit der Fertigstellung des letzten Satzes, Kai Lewis Kaiser, so weit gediehen war, wie du gesagt hast, dass ihm nur noch 2 Monate Lebenszeit gefehlt haben, um fertig zu werden. Warum sind denn dann eigentlich nur 8 Fragmente von insgesamt 17 Minuten Länge erhalten?
1: Ja, an dieser Stelle wird ein Krimi aus der Geschichte, ja. Weil nämlich von den 40 Partiturseiten, die Bruckner hinterlassen hat, in Bezug auf diesen letzten Satz, ungefähr die Hälfte fehlt, weil die nämlich verschwunden sind. Diese 40 Seiten lagen herum im Sterbezimmer Bruckners 1896 in Wien, neben der Leiche. Damals war ein großes Kommen und Gehen im Sterbezimmer und die haben sich da alle bedient. Ja, ungefähr 18 Seiten dieses Finalsatzes wurden als Andenken von den Besuchern mitgenommen, eingesteckt. Es ist davon auszugehen, dass vieles von dem noch irgendwo herumwest, in irgendwelchen Kommoden oder Kellern oder Autographensammlungen. Man sollte ruhig mal nachgucken. Immer wieder sind auch Teile aufgetaucht, aber leider längst nicht genug.
0: Also, das ist wirklich ein Krimi. Ein Ausschnitt werden wir jetzt noch hören.
1: Ja, das ist das Fragment Nummer 8, der Übergang zur legendären Coda, über die ich dann noch was erzählen werde.
0: Ja.

0: Ja, der Übergang zur finalen Coda, das Alt-Romonte-Orchester St. Florian. Ich finde die Streicher ein bisschen inhomogen, muss ich ehrlich sagen. Aber das Blech kommt ganz gut. Also das war jetzt, wie gesagt, der Übergang zur Coda. Ja. Und die Coda selbst, die haben wir nicht.
1: Genau. Diese Coda am Ende des vierten, am Ende der neunten und am Ende des vierten Satzes sollte der Höhepunkt von Bruckners Werk überhaupt sein. Schon Harnoncourt, der sich mit den Fragmenten beschäftigt hatte, hat es abgelehnt damals, daraus was zu spielen, weil er hat gemeint, das verstünde man nicht. Es war so geplant, dass Bruckner in dieser Coda die Hauptmotive aus seiner fünften, siebten, achten und neunten Symphonie übereinander stapeln wollte, sozusagen eine Summe seines Gesamtwerks der Höhepunkte zu präsentieren, was wahrscheinlich kurios genug geklungen hätte und ziemlich visionär wiederum und dissonant. Also das heißt, er wollte eine Kathedrale seines Oeuvres dort aufstellen, womit er sich dem lieben Gott empfehlen wollte, den die Neunte ja sowieso gewidmet ist.
0: Also es gab ja in der Vergangenheit schon vervollständigte Fassungen der Neunten, auch auf CD. Die neueste viersätzige mit dem London Philharmonic Orchestra wird von Gerd Schaller dirigiert. Sind denn diese vervollständigten Fassungen jetzt nicht den Fragmenten, die wir hier haben, doch unendlich überlegen?
1: Also meine eindeutige Antwort, nein. Den prominentesten Versuch in dieser Richtung, also viersätzig, hat ja Simon Rattle unternommen, 2012, Berliner Philharmonikern. Das gab es auch im Konzert damals, ich war da, der Eindruck war niederschmetternd. Wenn das die neunte sein sollte, komplettiert, dann muss Bruckner wirklich abgebaut haben. Das bringt ja gar nichts. Das war damals mein Eindruck von der komplettierten neunten. Der Finalsatz war noch unglaubhafter für mich als die zehnte von Mahler, mit der ich auch Schwierigkeiten habe. Liegt aber nicht an Bruckner, glaube ich, sondern an den Bruckner-Vollendern.

0: Ja. Irgendwie, Kaius Kaiser, lässt mich das ein bisschen ratlos zurück.
1: Das war genau das Wort, was ich mir auch zurechtgelegt habe. Merkwürdigerweise, so original es ist, man bleibt total ratlos zurück. Noch dazu erschwerend kommt hinzu, die Abweichungen von Hanon Kur vor 24 Jahren, der das auch schon gemacht hat, in seinem Erzählkonzert, sind enorm. Hanon Kur hat damals ein bisschen mehr Material geboten. Das längste Fragment war bei ihm 9 Minuten lang. Hier kommt Ballot nur auf 5 Minuten bei dem längsten. Das sind allerdings philologische Fragen, die ich hier wahrscheinlich nicht vertiefen sollte. Als bloßer Baukasten von 8 statt wie bei Hanon Kur 4 Fragmenten ist immerhin lohnenswert genug, finde ich. Aber wir lernen, dass der Finishing Touch bei Bruckner enorm wichtig gewesen ist anscheinend. Da erst ergab sich die Größe und der Sinn des Ganzen, einschließlich der Ausinstrumentierung, die von Bruckner gar nicht zum Kompositionsprozess hinzugerechnet wurde und wenig Zeit beanspruchte. Also mit bloßen Gold Nuggets ist schwer Schmuck zu machen, wobei wir wieder bei den Gioielli della Madonna landen.
0: Ja, was hören wir dann jetzt noch für ein Goldstück zum Schluss?
1: Wir hören das gesamte Fragment Nummer 5 bis zur Wiederholung des zweiten Themas. Übrigens das Alto Monte Orchester, du hast es schon angedeutet, das ist das alljährliche Festivalorchester, macht vielleicht gute Figur, aber bis zu dem Niveau der Bayreuther Festspielorchester, des Bayreuther Festspielorchesters, die eben auch schon ein bisschen länger auf der Welt sind, reicht es hier trotzdem nicht. Der Geist des Meisters macht was aus, aber doch nicht alles.

0: Das fünfte Fragment aus den Fragmenten der 9. Sinfonie von Anton Bruckner mit dem Altromonte-Orchester St. Florian unter Rémy Ballo, vorgestellt von Kai Lyers Kaiser. Also, wie wird es das werden? Ein Meilenstein ist es wahrscheinlich nicht.
1: Kein Meilenstein, aber da Bruckner viel zu viel aufgeführt wird, kann man sich sowas auch mal leisten.
0: Oh, wunderbar, ganz herzlichen Dank. Und beim diesjährigen Bruckner-Festival Mitte August, soweit kann ich das noch ergänzen, spielt das Altromonte-Orchester die dritte Sinfonie. Und das Doppelalbum ist beim Label Gramola erschienen. Kai Lyers Kaiser, vielen Dank.
1: Danke.
0: Und hier ist Musik von Johann Burgmüller.

0: ein Art Peccione, haben wir eben gehört, ein besonderes Streichinstrument, gespielt von Lorenz Duft-Schmidt, und der Gitarrist hieß David Bergmüller und der Komponist aus der Mendelssohn-Zeit Johann Burgmüller. Ein Notturno war das, und damit ist es 12.30 Uhr.
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0: Mit Paul Sonderegger, hallo.
2: Hallo Klaus.
0: Die Tanzensembles in Deutschland machen sich ernsthaft Sorgen. Sie fragen sich, was eine mögliche Regierungsbeteiligung der AfD in Sachsen-Anhalt für die international besetzten Ensembles bedeutet.
2: Im September wird in Sachsen-Anhalt ja gewählt. Bisher liegt die AfD in den Prognosen vorn. Deren Ideen für die Kultur sind im Regierungsprogramm eindeutig nachzulesen. Deutsch denken ist da die Kernbotschaft. Die Süddeutsche Zeitung hat bei den Tanz- und Ballettdirektionen in Halle, Dessau, Magdeburg und Halberstadt mal nachgefragt. Der Ballettdirektor von Dessau, Stefano Giannetti, wird da zitiert. Er sagt, noch gäbe es keine Abwanderungsgedanken im Ensemble, was sich aber nach der Wahl möglicherweise ändern könnte. Und auch der Leiter des Tanzdepartements beim Harztheater in Halberstadt und Quedlinburg, Tarek Assam, hat gesagt, die Wahl sei ein präsentes Thema und es sei große Verunsicherung zu spüren. Nach den sogenannten Montagsdemos traut sich keiner von seinem Ensemble, keiner der Künstler, auf die Straße. Tarek Assam hat gerade erfolgreich das Tanzart Ost-West-Festival auf die Beine gestellt, also ganz wichtige künstlerische Aktionen. Und er plädiert trotz allem für Dialog auf dem Boden des Grundgesetzes.
0: Zweites Thema. Von heute an muss bezahlen, wer den Kölner Dom besichtigen will. Seit 2 Wochen gibt es Online-Tickets. So richtig in Schwung gekommen ist das Geschäft aber bisher nicht.
2: Ja, es sind genau 4.000 Euro. 4.000 Eintrittskarten, so 4.000 Euro wären auch ein bisschen wenig. 4.000 Eintrittskarten in den vergangenen 2 Wochen verkauft worden, sagt ein Kölner Domsprecher. 12 Euro sind es, die Touristinnen und Touristen für einen Besuch bezahlen müssen. Seit heute Morgen hat auch eine Ticketkasse in der Nähe des Doms geöffnet. Das Ganze, also die bisherigen 4.000 gekauften Eintrittskarten, das sei noch nicht aussagekräftig, sagt Dompropst Guido Assmann. Es wäre völlig unrealistisch, in den ersten 2 Wochen, noch bevor das Ganze überhaupt losging, jetzt schon herunterzurechnen bzw. hochzurechnen. Es werde nicht bei dieser Summe bleiben, gibt er sich optimistisch. Es gibt ein kleines Schlupfloch. Wer umsonst rein will in den Kölner Dom, durchs Nordportal hat man Zugang zu einem eingeschränkten Bereich, zum Beispiel für Besucher, die einfach eine Kerze anzünden wollen. Den ganzen Dom, den können nur zahlende Gäste besichtigen. Mit dem Geld sollen Pflege, Schutz, Betrieb des Kölner Doms auch in Zukunft sichergestellt werden. Das Weltkulturerbe besuchen jährlich rund 6 Millionen Menschen. Und der Kölner Dom gehört damit zu den beliebtesten Sehenswürdigkeiten in Deutschland.
0: Tja, dein Tipp, Paul, 103 Jahre alt wäre Loriot in diesem Jahr geworden. Wie kein anderer hat er den Deutschen den Spiegel vorgehalten. In einer großen Sonderausstellung ergründet jetzt das Wilhelm-Busch-Museum in Hannover den typischen Humor des Künstlers.
2: Ach was, 103 Jahre Loriot, so heißt die Ausstellung im Wilhelm-Busch-Museum Hannover über das Leben und Werk des berühmten Satirikers. Zu sehen sind da bekannte und unbekannte Zeichnungen, Objekte, Plakate, Fotografien, Filmausstellungen. Ausschnitte natürlich aus dem umfangreichen und facettenreichen Schaffen von Loriot. Sie zeigen, wie zeitlos, treffsicher und stärkend Loriots Humor bis heute wirkt, erläutert das Museum. Loriot sei ein radikaler Humorrevoluzer und ein Spaßperfektionist, bis heute zu genießen. Die Ausstellung in Hannover wird morgen eröffnet im Busch-Museum und sie läuft bis zum 14. März 2027. Und deswegen der Tipp für alle, die mal in Hannover unterwegs sind in dieser Zeit und sich mit dem Ehrenbürger von Brandenburg an der Havel amüsieren wollen.
0: 103 Jahre Loriot. Paul Sonderegger, ganz herzlichen Dank.
2: Gerne.
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Der Oboist Albrecht Mayer und die Sinfonia Varsovia unter seiner Leitung waren das mit dem ersten Satz aus dem italienischen Konzert F-Dur von Johann Sebastian Bach, eigentlich ja komponiert für Taste. Fanny Hensel ist immer wieder eine Diskussion. Warum hat sie nicht so viel Musik veröffentlicht? Nun, eine Theorie besagt, sie kam aus so abgesicherten Verhältnissen, dass es für sie quasi unanständig gewesen wäre, eine Bezahlung in irgendeiner Form anzunehmen. Sie war in der High Society verankert und das unterschied sie deutlich von Clara Schumann, die die Gagen ihrer Auftritte brauchte, um die Familie mitzuernähren. Und Fanny hatte eine eigene Bühne zu Hause bei den Sonntagsmusiken, wo sie auch selbst die besten Musiker Berlins dirigierte. Sie konnte sich also verwirklichen im hochgebildeten Umkreis. Hier ihr erstes veröffentlichtes Opus, eine Hommage an Venedig. O, komm zu mir, wenn durch die Nacht wandelt das Sternenheer, das Gondellied. Wir hören Jane Reis, Sopran und das Jewish Chamber Orchestra Munich unter Daniel Grossmann.

Die Sopranistin Chen Reis und das Jewish Chamber Orchestra Munich unter Daniel Grossmann waren das mit dem Gondellied von Fanny Hensel aus den vier Liedern Opus 1, also eines ihrer ersten Werke. Jetzt kommen wir um 12.44 Uhr zu Radio Dreikarten. Sie können beim Neu-Hardenberg Open Air dabei sein, beziehungsweise bei den Neu-Hardenberg Proms. So heißt dieses Festival. 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Sie hat etliche Wochen mit jungen Künstlerinnen und Künstlern gearbeitet und ein vielseitiges Kammermusikrepertoire mit ihnen erarbeitet. Im Rahmen des Moritzburg-Festivals und auf Gastspielen haben die jungen Musikerinnen und Musiker nun die Gelegenheit, unter dem spanischen Dirigenten Josep Caballé Domenech ihre einstudierten Werke zu präsentieren. Und so eben auch in Neu-Hardenberg, wo sie mit Jan Vogler am Cello und mit Mira Wang prominente Unterstützung erfahren. Am kommenden Samstag um 19.30 Uhr im Hof von Schloss Neu-Hardenberg. Wir haben Radio 3 Karten für Sie. Rufen Sie an Berlin 030 30 20 00 40. Berlin 30 20 00 40. Die Neu-Hardenberg Proms am kommenden Sonnabend um 19.30 Uhr mit Jan Vogler, Mira Wang und jede Menge jungen Talenten. Und Filmmusik wird, glaube ich, auch ein bisschen auf dem Programm stehen. Und die hören wir jetzt auch von Nino Rota, obwohl er sich ja immer im Klassikbereich bewegt hat. Und er hat auch ruhige Orte in Italien aufgeführt, um mit Ruhe komponieren zu können. So auch Castel del Monte. Diese Komposition, diese Ballade hören wir jetzt mit Marcel Sobolhorn und dem WDR-Funkhausorchester Köln unter Felix Bender.

Musik von Nino Rota. Man hat, glaube ich, ein bisschen Wagner darin gehört und auch ein bisschen Debussy. Das war die Ballade Castel del Monte mit Marcel Sobol Horn und dem WDR-Funkhausorchester unter Felix Bender. Nach den Nachrichten um 13 Uhr gibt es unter anderem so gegen 13.30 Uhr die Lesung Gustav Seibt, Ein Sommer mit Goethe, heute die zweite von 18 Folgen. Und jetzt gibt es noch eine nordische Volksweise von Edvard Grieg mit dem Pianisten Gerhard Oppitz. Ich sage bis gleich.

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2: Das Bundeskabinett hat mehrere Maßnahmen beschlossen, die die Verteidigungsfähigkeit Deutschlands stärken sollen. Gebilligt wurde zum einen ein Gesetzentwurf, um militärische Infrastruktur wie Unterkünfte oder Munitionsdepots schneller bauen zu können. Ein weiteres Gesetz betrifft Reservisten. Sie sollen nach den Worten von Verteidigungsminister Pistorius wieder zu Übungen verpflichtet werden.
3: Die Heranziehung wird aber gestaffelt, sowohl nach der Dauer, in der für die jemand Dienst geleistet hat bei der Bundeswehr, und auch das Alter spielt eine Rolle. Wir werden außerdem die Arbeitgeber früher anschreiben. Heranziehungsbescheide sollen spätestens 8 Wochen vorher vorliegen. Es gibt eine Anhörung und natürlich die Möglichkeit, persönliche Gründe, die dagegen sprechen, jeweils seitens des Arbeitgebers, Unabkömmlichkeit oder auch des Arbeitnehmers zu berücksichtigen. Und die Möglichkeiten für die Arbeitgeber, Kosten für eine Ersatzkraft abzurechnen, werden großzügiger gestaltet.
2: Verteidigungsminister Boris Pistorius, SPD. Die Justiz ermittelt wegen Korruptionsverdachts im Zusammenhang mit der Fußball-Europameisterschaft 2024 in Deutschland. Dazu gab es am Morgen Razzien in der Zentrale des DFB in Frankfurt am Main und in mehreren Stadtverwaltungen bundesweit. Es gehe um den Vorwurf der Vorteilsannahme und Vorteilsgewährung, teilten das Landeskriminalamt Nordrhein-Westfalen und die Staatsanwaltschaft Bochum mit. Mitarbeiter von Kommunen in den damaligen Gastgeberstädten sollen tausende EM-Tickets zu Vorzugspreisen erhalten haben. Die Spritpreise in Deutschland ziehen durch das Ende des Tankrabatts schon jetzt deutlich an. Nach Beobachtungen des ADAC war der Liter E10-Benzin schon um 8 Uhr etwa 13 Cent teurer als gestern um dieselbe Zeit. Bei Diesel ist die Steigerung mit über 15% noch höher. Laut ADAC haben die Tankstellen offenbar seit gestern auf jede Preissenkung verzichtet. Damit ist der bisherige Steuerrabatt in Höhe von knapp 17 Cent schon jetzt Geschichte. Die Regelung war um Mitternacht ausgelaufen. Nach wie vor dürfen Tankstellen die Spritpreise aber nur einmal am Tag anheben, nämlich um 12 Uhr. Trotz eines hohen Bedarfs halten sich deutsche Unternehmen bei Investitionen

0: Kunden zurück. Laut einer aktuellen Befragung der staatlichen KfW-Bank haben nur 57% der Firmen in den vergangenen 12 Monaten investiert. Das ist der niedrigste Wert seit der Bankenkrise 2009. Der Umfrage zufolge berichten zwar mehr als 90% der Unternehmen von notwendigen Investitionen, aber nur rund 60% wollen diese in den nächsten 12 Monaten auch durchführen. Grund für die Zurückhaltung ist die angespannte wirtschaftliche Lage. Außerdem klagen vor allem kleinere Firmen, schwerer an Kredite zu kommen. In Berlin-Reinickendorf hat die BVG mit den Vorbereitungen für die geplante Verlängerung der U8 begonnen. Am Wilhelmsruher Damm gibt es Probebohrungen. Sie sind wichtig, um zu entscheiden, wie der U-Bahn-Tunnel konkret gebaut werden soll. Ute Schumacher, RBB 24, Landespolitik.
1: Erst mit diesen Daten könne eine belastbare Kostenschätzung für die U-Bahn-Verlängerung gegeben werden, so BVG-Chef Henrik Falk gegenüber dem RBB. Bisherige Schätzungen gehen von 390 Millionen Euro Gesamtkosten aus. Etwa ein Jahr werden die Bohrungen und ihre Auswertungen dauern, sagt der Geschäftsführer der BVG Projekt GmbH, Dennis Backwinkel, dem RBB. Wenn anschließend alle Verfahren zügig laufen, könnte die Verlängerung der U8 Ende der 2030er Jahre in Betrieb genommen werden, so Backwinkel. Das setze allerdings voraus, dass unter anderem der Planfeststellungsbeschluss für den Tunnelbau nicht länger als 2 Jahre dauert.
0: In Griechenland sind 5 Menschen bei Brandanschlägen verletzt worden. Nach bisherigen Erkenntnissen richteten sich die Taten in der Stadt Thessaloniki gegen Mitglieder der Regierungspartei Neue Demokratie. Aus Athen Moritz Pompel.
2: Die Verletzten werden mit Verbrennungen oder Rauchvergiftungen im Krankenhaus behandelt. Die Polizei teilte mit, dass für die Anschläge Sprengsätze aus Campinggasbehältern verwendet wurden. Wer hinter den Anschlägen steckt, ist bisher noch unklar. In Griechenland gibt es immer wieder Angriffe radikaler Gruppen, etwa auf das Eigentum von Politikern oder gegen Polizisten. Der Minister für Bevölkerungsschutz, Michalis Chrysochoidis, bezeichnete die Täter als dumme und uneinsichtige Menschen, die eine harte Bestrafung verdient hätten. Die Antiterroreinheit der Stadt Thessaloniki habe die weiteren Ermittlungen übernommen.
0: Soweit die Nachrichten. 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Das Wetter. Von Westbrandenburg her ein wenig Sonne, aber auch noch einzelne Schauer oder Gewitter bei maximal 23 Grad. Aktuell in Berlin-Spandau 21 Grad, in Tempelhof 22, in Angermünde 21 und in Bad Liebenwerder 19 Grad. Morgen anfangs freundlich, später dichte Wolken und Regen bei bis zu 27 Grad. Die Zeit 13.05 Uhr.
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4: Ja, weiterhin ein herzliches Hallo. Ein Sommer mit Goethe, so heißt der Roman von Gustav Seibt. Ab 13.30 Uhr hören Sie die zweite Folge in unserer Lesung. Davor erinnern wir an Hans-Werner Henze. Heute wäre sein ein oder ist sein 100. Geburtstag. Und hier ist erstmal Musik von Gabriel Fauré.

Musik von Gabriel Fauré war das, Masque, Berger Masque, die Ouvertüre mit dem Orpheus Chamber Orchestra. Hans-Werner Henze, vor 100 Jahren, heute vor 100 Jahren, wurde er geboren. 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Und hier ist eine Komposition von Hans-Werner Henze, Adagio, Adagio, eine Serenade mit dem Boulanger-Trio.

Adagio, Adagio, die Serenade für Violine, Violoncello und Klavier von Hans-Werner Henze war das mit dem Boulanger-Trio aus Anlass des heutigen 100. Geburtstages des Komponisten. Und jetzt gibt's Musik von Peter Warlock, der eigentlich Philip Heseltine heißt, aber ein angenehmer, bekannter, wollte ich sagen, Musikkritiker in London gewesen ist und deshalb für seine Kompositionen das Pseudonym Peter Warlock gewählt hat. Hier ist die Capriole Suite, die auf Renaissance-Tanzmusik basiert, mit dem Ensemble Metamorphosen Berlin unter Wolfgang Emanuel Schmidt.

Das Ensemble Metamorphosen Berlin war das mit der Capriel Suite von Peter Warlock. Die Leitung hatte Wolfgang Emanuel Schmidt. Und jetzt noch das Radio 3 Album der Woche. Vor 3 Wochen war Deep River vom US-amerikanischen Geiger Miklen Leipang. Auf diesem Debüt präsentiert Leipang selten gehörte Stücke, die europäische Klassik mit amerikanischen Traditionals und mit Jazz, unter anderem von Gershwin, verbinden. Unterstützt wird Miklen Leipang am Klavier von Nigel Yandel, hier beim Liebeslied von Fritz Kreisler.

0: Ja, das kommt davon, vom Buchstabendreher. Das war natürlich ja schon ein Liebeslied von Fritz Kreisler, als ich es angesagt habe. Es war aber das Liebesleid mit Miklen Leipang Violine und Nigel Jendel Klavier vom Album Deep River, kürzlich bei uns Album der Woche gewesen. Das kann man noch nachhören unter radio3.de. 13:29 Uhr.
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0: Gustav Seibt, Ein Sommer mit Goethe. Heute die zweite von 18 Folgen. Es ist keine Schande, Goethe nicht gelesen zu haben. Es ist nur schade und man kann das ändern, sagt Gustav Seibt. Der Historiker und Literaturkritiker bei der Süddeutschen Zeitung hat es sich zur Aufgabe gemacht, uns den deutschen Klassiker näher zu bringen. In kurzen Episoden, die über den Sommer begleiten sollen. Heute entschlüsselt Seibt Goethes populärstes Gedicht, denkt über den Tod nach und klärt uns über Goethes Technik des Zeitreisens auf. Es liest Ulrich Matthes.
2: Evergreen. Über allen Gipfeln ist Ruh. In allen Wipfeln spürest du kaum einen Hauch. Die Vögelein schweigen im Walde. Warte nur, balde ruhest du auch. Was soll man über Goethes populärstes Gedicht noch viel sagen? Professionelle Literaturwissenschaftler interessieren sich längst mehr für seine Wirkungsgeschichte als für das kleine, zarte Gebilde selbst. Dabei ist erstaunlich, dass diese Wirkungsgeschichte, darunter zahllose Parodien und kabarettistische Verballhornungen, das Gedicht nicht umbringen konnte. Auch hier ist zunächst die Kürze zu bewundern, das Minimum an Aufwand für ein Maximum an Wirkung. Das Gedicht ist klein, aber es strahlt weiter aus. Es wirkt einfach, aber es ist kunstvoll. Es reimt sich anstrengungslos. AB, AB, CD, DC. U und Au lassen den Stimmapparat lange ausatmen. Die Getragenheit des Rhythmus lässt sich am ausgiebigen Gebrauch des E dingfest machen. Spürest, Vögelein, Walde, Balde. Ein vokaler Nachhall wie das Pedal auf dem Klavier. In einer Schulstunde könnte man die Gegenprobe vorführen. Spürst du kaum einen Hauch, die Vöglein schweigen im Wald, wart nur bald, ruhst du auch. Ein völlig anderes Metronom, Tick-Tick. Und doch muss man darauf hinweisen, dass in der Vertonung von Franz Schubert das E von Vögelein nicht ausgesungen wird. Das Gedicht vollzieht eine Annäherung vom Fernen ins Nahe, von unbelebter zu belebter Natur, bis hinein ins Subjekt, das hier mit sich selber redet. Gipfel, das ist Geologie, die Erdkruste mit ihren Bergfalten. Wipfel, die Vegetation, der Wald, die Flora. Vögelein, Tiere, die Fauna. Du, das lyrische Ich in reflexiver Entzweiung, aber ohne Zerrissenheit. Das Zeitmaß, der Versfuß, ist variabel, jambisch, daktylisch, dadam, dam, dada. Sogar die Tagesstunde lässt sich annähernd bestimmen. Am Abend, der Moment, in dem das Licht noch am Himmel steht, aber die Natur schon verstummt ist. Das Schweigen der Vögel setzt ihr Zwitschern kurz davor voraus. Unter dem gerade noch hellen Himmel liegen schon dunkle Massen in einfachen Linien. Hier kann man Zeichnungen Goethes an die Wand werfen. Erläutert man das Gedicht so, mag man glauben, es müsse immer so ausgesehen und geklungen haben, zu dicht ist das Gewebe aus Klang und Anschauung. Doch vermutlich hat Goethe am 6. September 1780 bei einem Ausflug einen etwas anderen Text auf die Bretterwand einer Jagdhütte nahe bei Ilmenau geritzt. Das legen jedenfalls Abschriften des Hoffräuleins Luise von Göchhausen und Johann Gottfried Herders nahe, die auch mit nicht autorisierten Erstdrucken übereinstimmen. Über allen Gefilden ist Ruh. In allen Wipfeln spürest du kaum einen Hauch. Die Vögel schweigen im Walde. Warte nur, balde ruhest du auch. Auch das eine Gegenprobe, mit der sich Formentscheidungen im kleinen Format erläutern lassen, schultafeltauglich. Vor allem der Diminutiv Vögelein erweist hier seine Genialität. In der erdgeschichtlich riesigen Welt sind Singvögel eben rührend winzig. Ist es nicht auch das mit sich sprechende Ich, Du? Es färbt die Außenwelt mit Stimmung, es nimmt sich aber auch zurück in die große Natur, mit zarter Andeutung seiner Sterblichkeit. Aber hat Goethe überhaupt so gedacht? Auch dafür gibt es eine Gegenprobe in einem Text, der 5 Jahre später ohne Zusammenhang mit dem Gedicht entstanden ist. Er handelt vom Granit. Auf einem hohen, nackten Gipfel sitzend und eine weite Gegend überschauend, kann ich mir sagen, hier ruhst du unmittelbar auf einem Grunde, der bis zu den tiefsten Orten der Erde hinreicht. Keine neuere Schicht, keine aufgehäufte, zusammengeschwemmte Trümmer haben sich zwischen dich und den festen Boden der Urwelt gelegt. Du gehst nicht, wie in jenen fruchtbaren, schönen Tälern, über ein anhaltendes Grab. Diese Gipfel haben nichts Lebendiges erzeugt und nichts Lebendiges verschlungen. Sie sind vor allem Leben und über alles Leben. In diesem Augenblicke, da die innern anziehenden und bewegenden Kräfte der Erde gleichsam unmittelbar auf mich wirken, da die Einflüsse des Himmels mich näher umschweben, werde ich zu höheren Betrachtungen der Natur hinaufgestimmt, und wie der Menschengeist alles belebt, so wird auch ein Gleichnis in mir rege, dessen Erhabenheit ich nicht widerstehen kann. So einsam, sage ich zu mir selber, indem ich diesen ganz nackten Gipfel hinabsehe und kaum in der Ferne am Fuße ein gering wachsendes Moos erblicke, so einsam, sage ich, wird es dem Menschen zumute, der nur den ältesten, ersten, tiefsten Gefühlen der Wahrheit seine Seele eröffnen will. Auch hier die Topographie von Geologie und Himmel und dazwischen die belebte, sterbliche Natur als anhaltendes Grab. Das Gefühl der Erhabenheit bringt das Subjekt ins Spiel. Goethe sieht die Spannweite auch in seinem Denken und Betrachten. Ich fürchte den Vorwurf nicht, dass es ein Geist des Widerspruches sein müsse, der mich von Betrachtung und Schilderung des menschlichen Herzens, des jüngsten, mannigfaltigsten, beweglichsten, veränderlichsten, erschütterlichsten Teiles der Schöpfung zu der Beobachtung des ältesten, festesten, tiefsten, unerschütterlichsten Sohnes der Natur geführt hat. Drucken ließ er sein Gedicht erst 1815. Seither ist es nicht umzubringen. Man erkennt es noch auf dem verstimmtesten Klavier wieder. Daniel Kehlmann lässt es in seiner Vermessung der Welt Alexander von Humboldt auf dem Amazonas in spanischer Sprache paraphrasieren. Oberhalb aller Bergspitzen sei es still, in den Bäumen kein Wind zu fühlen, auch die Vögel seien ruhig und bald werde man tot sein. Nur wenn das Herz erschlossen, dann ist die Erde schön. Du standest so verdrossen und wusstest nicht zu sehen. Erste Freundschaft, erster Tod. Vermutlich gibt es in jedem Leben den Moment, da einem zum ersten Mal die Schönheit des menschlichen Körpers bewusst wird, womöglich noch vor seiner Attraktivität, die sich erst aus dieser Schönheitserfahrung entwickelt. Einer Schönheitserfahrung, die auch noch nichts mit sexueller Orientierung zu tun haben muss, sondern dem Gefühl der Freundschaft nahe ist. So jedenfalls hat es Goethe in Wilhelm Meisters Wanderjahren erzählt, wo der Held eine frühe Erinnerung aufschreibt, die chronologisch eigentlich in Wilhelm Meisters Lehrjahre gehört. Die Familie fährt zu Freunden aufs Land. Es ist die erste Fahrt, die den halbwüchsigen Wilhelm aus dem Umkreis seiner Vaterstadt führt. Dabei lernt er einen gleichaltrigen Fischersohn kennen, der ihn zu einem Schwimmausflug an den Fluss überredet. Eine herrliche Stunde, in der die ganze Natur fühlbar wird. Da er sehr gut schwamm, verließ er bald die seichte Stelle, übergab sich dem Strom und kam bis an mich in dem tieferen Wasser heran. Mir war ganz wunderlich zumute geworden. Grashupfer tanzten um mich her, Ameisen krabbelten heran, bunte Käfer hingen an den Zweigen und goldschimmernde Sonnenjungfern, wie er sie genannt hatte, schwebten und schwankten geisterartig zu meinen Füßen, eben als jener, einen großen Krebs zwischen Wurzeln hervorholend, ihn lustig aufzeigte, um ihn gleich wieder an den alten Ort zu bevorstehendem Fange geschickt zu verbergen. Es war umher so warm und so feucht, man sehnte sich aus der Sonne in den Schatten, aus der Schattenkühle hinab ins kühlere Wasser. Da war es denn ihm leicht, mich hinunter zu locken. Eine nicht oft wiederholte Einladung fand ich unwiderstehlich und war, mit einiger Furcht vor den Eltern, wozu sich die Scheu vor dem unbekannten Elemente gesellte, in ganz wunderlicher Bewegung. Aber bald auf dem Kies entkleidet, wagt ich mich sachte ins Wasser, doch nicht tiefer, als es der leise abhängige Boden erlaubte. Hier ließ er mich weilen, entfernte sich in dem tragenden Elemente, kam wieder und als er sich heraushob, sich aufrichtete, im höheren Sonnenschein sich abzutrocknen, glaubt ich meine Augen vor einer dreifachen Sonne geblendet. So schön war die menschliche Gestalt, von der ich nie einen Begriff gehabt. Er schien mich mit gleicher Aufmerksamkeit zu betrachten. Schnell angekleidet, standen wir uns noch immer unverhüllt gegeneinander, unsere Gemüter zogen sich an und unter den feurigsten Küssen schwuren wir eine ewige Freundschaft. Die Jungen verabreden sich für den Abend, allein der neue Freund kommt nicht. Denn, so zeigt sich, inzwischen hat sich ein furchtbarer Unfall ereignet. Bei der Suche nach Krebsen ist der Fischerknabe mit vier seiner Brüder ertrunken. Wilhelms neuer Freund war bei dem Versuch gestorben, seine jüngeren, von einer Strömung erfassten Brüder zu retten. Die jungen Toten liegen schon aufgebahrt in einem Saal. Wilhelm macht wenige Stunden nach dem ersten Freundschaftsglück seine erste Erfahrung mit dem Tod. In dem großen Saale, wo Versammlungen aller Art gehalten werden, lagen die Unglückseligen auf Stroh, nackt, ausgestreckt, glänzend weiße Leiber, auch bei düsterm Lampenschein hervorleuchtend. Ich warf mich auf den Größten, auf meinen Freund. Ich wüsste nicht von meinem Zustand zu sagen, ich weinte bitterlich und überschwemmte seine breite Brust mit unendlichen Tränen. In der Verwirrung dachte ich, ihm Atem einzublasen, aber die Perlenreihen seiner Zähne waren fest verschlossen. Die Lippen, auf denen der Abschiedskuss noch zu ruhen schien, versagten auch das leiseste Zeichen der Erwiderung. Seltsamerweise hat die Erzählung, die Goethe 1829 am Ende des zweiten Buchs der Wanderjahre platzierte, kaum die ihr zustehende Aufmerksamkeit gefunden. Sie ist nicht nur schön und ergreifend, sondern auch entscheidend für Wilhelms spätere Entwicklung. Er selbst nennt diese erste kleine Reise, bei der er übrigens auch einen ersten schüchternen Kontakt mit einem fremden Mädchen aufnimmt, sogar das erste Aufblühen der Außenwelt, die ihm dabei als die eigentliche Originalnatur vorkam. In der schönen, dabei so hinfälligen Nacktheit des Knaben wird ihm die Schönheit der ganzen Natur offenbar. Und das ist eigentlich ein Winkelmannscher Gedanke. Die Erinnerung an den Tod der Jungen aber führt Wilhelm nach allen Theaterwirren und Bildungsmühen zum Beruf des Wundarztes, denn er glaubt, dass man die Kinder damals mit Aderlässen hätte retten können. Jarno, der strenge, nüchterne Freund der späteren Jahre, bestärkt ihn in dieser Wendung. Es sei nichts mehr der Mühe wert, schloss er endlich, zu lernen und zu leisten, als dem Gesunden zu helfen, wenn er durch irgendeinen Zufall verletzt sei. Narrenpossen, sagte er, sind eure allgemeine Bildung und alle Anstalten dazu. Dass ein Mensch etwas ganz entschieden verstehe, vorzüglich leiste, wie nicht leicht ein anderer in der nächsten Umgebung, darauf kommt es an. Und besonders in unserem Verbande spricht es sich von selbst aus. Du bist gerade in einem Alter, wo man sich mit Verstande etwas vorsetzt, mit Einsicht das Vorliegende beurteilt, es von der rechten Seite angreift, seine Fähigkeiten und Fertigkeiten auf den rechten Zweck hinlenkt. Dieser Gedanke liegt nun weit jenseits der klassizistischen, ästhetischen Lebensform nach Art eines Johann Joachim Winckelmann, der Goethes Sympathie in früheren Jahren gegolten hatte. Hier sollten Geist und Körper in gesunder Harmonie als unwillkürliche Einheit in Schönheit leben. An Krankheit und Verletzung war nicht gedacht. Alles gaben Götter, die Unendlichen, ihren Lieblingen ganz. Alle Freuden, die Unendlichen, alle Schmerzen, die Unendlichen ganz. Zeitmaschine. Wörter wie Zeitmaschine oder Zeitreisen kannte die Epoche Goethes noch nicht, auch wenn es durchaus schon Zukunftsutopien mit Vorgriffen bis ins 25. Jahrhundert gab. Goethe hat darauf hingewiesen, dass sich die Handlung seines Faust über 3000 Jahre erstrecke, von Troja bis Missolunghi. Die kühnsten Zeitsprünge ereignen sich im dritten Akt des zweiten Teils von Faust, dem sogenannten Helena-Akt. Dort trifft Faust, wie es die alte Sage vorsah, die antike Helena, die schönste aller Frauen. In kurzer Zusammenfassung: Helena muss nach ihrer Heimkehr aus dem Trojanischen Krieg, der um ihretwillen entbrannte, Bestrafung fürchten. Aus Sparta rettet sie sich in eine nahegelegene Burg nordeuropäischer Kreuzfahrer. Dabei überspringt sie 20 Jahrhunderte. Der Trojanische Krieg wird auf etwa 800 vor Christus datiert. Die Eroberung Griechenlands durch christliche Ritter fand nach dem vierten Kreuzzug von 1204 statt. In der Ritterburg trifft sie Faust, der ihr aus der Epoche von Kaiser Maximilian I., gestorben 1519, entgegengereist ist. Magie und Mephisto machten es möglich. Die beiden welthistorischen Stars zeugen auf offener Bühne einen Sohn, der Euphorion genannt wird, aber unverkennbar den romantischen Dichter Lord Byron verkörpert und wie dieser im Krieg stirbt. Der historische Byron hatte sich 1823 dem Kampf der Griechen gegen das Osmanische Reich angeschlossen und starb am 19. April 1824 in der von Türken belagerten Festung Missolunghi an einem Fieber, ein tragisch früher Tod, der den Byron-Bewunderer Goethe tief erschütterte. Wie macht Goethe das, dieses Reisen durch die Jahrtausende? Zunächst ganz technisch durch Ortswechsel. Zum Raum wird hier die Zeit, Helena lässt sich auf eine Burg entrücken und landet 2000 Jahre später. Euphorion entflieht seinen Eltern durch die Luft, er hat Flügel wie Ikarus, und stürzt 600 Jahre später zu Boden. Doch das eigentliche Medium der Epochenwechsel ist bei Goethe natürlich die Sprache. Helena tritt zunächst mit dem antiken griechischen Tragödienvers auf, dem jambischen Trimeter mit seinen sechs Hebungen. Sie redet beim Eintreten in den Palast ihres Ehegatten Menelaos in Sparta wie ein ins Deutsche übersetzter Euripides. Feierlich, umständlich und ein wenig parodistisch. Gegrüßet seid mir, der ehernen Pforte Flügel ihr, durch euer gastlich ladendes Weiteröffnen einst geschah's, das mir, erwählt aus vielen, Menelas in Bräutigamsgestalt entgegenleuchtete. Eröffnet mir sie wieder, dass ich ein Eilgebot des Königs treu erfülle, wie der Gattin ziemt. Lasst mich hinein, und alles bleibe hinter mir, was mich umstürmte bis hierher, verhängnisvoll. Man beachte hellenisierende Wortzusammensetzungen wie weit eröffnen und Eilgebot. Auf der Ritterburg aber erlernt sie eine ganz andere, neue Dichtungsart, den Reim der mittelalterlichen Versepik. Sie übt ihn ein im Gespräch mit Faust, durch Nachahmung. Faust? Gefällt dir schon die Sprechart unserer Völker? Oh, so gewiss entzückt auch der Gesang, befriedigt Ohr und Sinn im tiefsten Grunde. Doch ist am sichersten, wir üben's gleich. Die Wechselrede lockt es, ruft's hervor. Helena? So sage denn, wie sprech ich auch so schön? Faust? Das ist gar leicht, es muss vom Herzen gehen. Und wenn die Brust von Sehnsucht überfließt, man sieht sich um und fragt, Helena? Wer mitgenießt? Faust? Nun schaut der Geist nicht vorwärts, nicht zurück. Die Gegenwart allein. Helena? Ist unser Glück. Faust? Schatz ist sie. Hochgewinn, Besitz und Pfand. Bestätigung, wer gibt sie? Helena? Meine Hand. Euphorion wiederum, der sich in den Kampf stürzt, schmettert kurzzeilige Arien wie in einem Singspiel von Mozart. Träumt ihr den Friedenstag? Träume, wer träumen mag. Krieg ist das Losungswort. Sieg, und so klingt es fort. Drei Epochen und drei Sprachstufen also. Aber das ist noch nicht alles. Die Begegnung von Faust und Helena findet in einem Burghof im Gebirge oberhalb Spartas statt, umgeben von reichen, fantastischen Gebäuden des Mittelalters, wie die Bühnenanweisung sagt. Und diese neue architektonische Welt lässt Goethe von Phorkias, einer Dienerin Helenas, hinter der sich Mephisto verbirgt, mit dem vergleichenden Blick der alten Griechen beschreiben. Und zwar voller Staunen. Er lässt uns die Formenwelt des Mittelalters, also mit den Augen antiker Hellenen, anschauen. Was für eine Geistesoperation! Und seine Burg, die solltet ihr mit Augen sehen. Das ist was anderes gegen plumpes Mauerwerk, das eure Väter mir nichts, dir nichts aufgewälzt. Zyklopisch wie Zyklopen, rohen Stein sogleich auf rohe Steine stürzend. Dort hingegen, dort, ist alles senk und waagerecht und regelhaft. Von außen schaut sie, Himmel an sie strebt empor, so starr, so wohl in Fugen, spiegelglatt wie Stahl. Zu klettern hier, ja selbst der Gedanke gleitet ab. Und innen, großer Höfe Raum gelasse, rings mit Baulichkeit umgeben, aller Art und Zweck, da seht ihr Säulen, Säulchen, Bogen, Bögelchen, Altane, Galerien zu schauen, aus und ein, und Wappen. Archaische Paläste gegen ziselierte Burgengotik. Mit Goethes Zeitmaschine reist man wie auf Flügeln durch die Kulturgeschichte. Das ist die göttliche Komödie des Historismus. Der dichterischen Einbildungskraft sind alle Epochen gleich gegenwärtig. Klassisch-romantische Phantasmagorie nannte Goethe seinen Helena-Akt. Damit spielte er auf zeitgenössische moderne Technik an, die Erzeugung von Trugbildern, Geistererscheinungen und allerlei optischen Illusionen durch die Lichtprojektionen einer Laterna Magica auf Bühnenhintergründen. Das hatte etwas von Zirkus, Show und früher Massenkultur. Zugleich resümierten die Stichwörter klassisch und romantisch eine seit mehreren Jahrhunderten laufende Debatte über die Frage, welcher Epoche der Vorrang gebühre, der klassischen Antike oder ihrer Nachfolgezivilisation bis in die moderne Gegenwart. Goethes phantasmagorische Sprachshow beendet den Konflikt auf der höheren Ebene moderner Illusionskunst und enzyklopädischen Wissens. Wer nicht von 3000 Jahren sich weiß, Rechenschaft zu geben, bleib im Dunkeln unerfahren, mag von Tag zu Tage leben.
0: Ein Sommer mit Goethe von Gustav Seibt. Sie hörten die zweite von 18 Folgen unserer Lesung mit dem Schauspieler Ulrich Matthes. Das Buch ist im C.H. Beck Verlag in München erschienen. Die Wiederholung dieser Folge heute um 23.03 Uhr heute Nacht. Die nächsten drei Episoden senden wir dann wie üblich hier auf Radio 3 in Klassik bis 2 um 13.30 Uhr und Wiederholung eben wie gesagt 23.03 Uhr. Alle Folgen können Sie online hören in ARD Sounds und auf unserer Website radio3.de. Nach den Nachrichten um 14 Uhr macht mein Kollege Matthias Keter hier weiter mit der Sendung Meine Musik und mit seiner ganz subjektiven Musikauswahl. Ich, Klaus Fischer, verabschiede mich, wenn Sie möchten, bis morgen früh um 10.05 Uhr und zwar mit ein wenig noch Musik von Henry Purcell.

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2: Das Bundeskabinett hat mehrere Maßnahmen beschlossen, die die Verteidigungsfähigkeit Deutschlands stärken sollen. Die schwarz-rote Regierung argumentiert, die Schritte seien nötig, um auf die Bedrohung durch Russland zu reagieren. Gebilligt wurde zum einen ein Gesetzentwurf zum beschleunigten Bauen militärischer Infrastruktur. Ein weiteres Gesetz zielt auf Reservisten der Bundeswehr ab. Sie werden wieder zu Übungen verpflichtet und Arbeitgeber müssen sie dafür freistellen. Aus der Wirtschaft gibt es Kritik daran. Verteidigungsminister Pistorius betonte, Arbeitgeber würden rechtzeitig informiert, wenn ein Mitarbeitender herangezogen wird. Außerdem würden die Unternehmen finanziell entschädigt. Vor dem Treffen des Koalitionsausschusses haben Union und SPD betont, dass sie gemeinsame Lösungen finden wollen. Der parlamentarische Geschäftsführer der Unionsfraktion Bilger sagte im RBB 24 Inforadio, man sei offen dafür, bei der Steuerreform mehr zu machen als im Koalitionsvertrag vereinbart. Dort ist beschlossen, kleine und mittlere Einkommen zu entlasten. Allerdings müssten alle weitergehenden Änderungen gegenfinanziert sein. SPD-Parlamentsgeschäftsführer Wiese sagte in der ARD, die Koalition sei fest entschlossen, vor der Sommerpause zu Ergebnissen zu kommen. Die Spitzen von CDU, CSU und SPD beraten ab dem Nachmittag über eine Reihe von Reformvorhaben. Neben der Einkommensteuer geht es auch um die Themen Rente und Gesundheit. Nach dem Auslaufen des Tankrabatts sind die Preise für Benzin und Diesel heute Mittag noch einmal kräftig gestiegen. Laut ADAC verteuerte sich um kurz nach 12 Uhr ein Liter Super E10 im bundesweiten Durchschnitt um über 18 Cent auf 2,15 Euro. Diesel stieg um mehr als 20 Cent auf durchschnittlich 2,11 Euro. Schon gestern Mittag hatten die Mineralölkonzerne die Preise massiv angehoben. Viele Tankstellen verzichteten laut ADAC danach darauf, die Preise wieder zu senken. Der Tankrabatt in Höhe von knapp 17 Cent war um Mitternacht ausgelaufen. Beamte des Landeskriminalamts Nordrhein-Westfalen haben die Zentrale des Deutschen Fußballbunds in Frankfurt am Main und mehrere Stadtverwaltungen bundesweit durchsucht. Die Razzia heute früh steht im Zusammenhang mit der Europameisterschaft in Deutschland vor 2 Jahren. Mara Tellmann.
3: Grund für die Razzia sind laut einer Pressemitteilung des LKA NRW mutmaßlich gewährte, nicht genehmigte Vorteile, unter anderem in Form eines Fußball-Länderspielbesuchs. Diese Vorteile soll ein Beschuldigter erhalten haben, der zu diesem Zeitpunkt für eine Gastgeberstadt gearbeitet haben soll. Demnach geht es um Eintrittskarten für die EM 2024 und um die Euro 2024 GmbH,

0: ein Joint Venture, das von DFB und UEFA gemeinsam gegründet worden war. Es ist bis heute für die Ausrichtung von Veranstaltungen zuständig. Es sollen exklusive Vorkaufsrechte für Eintrittskarten angeboten worden sein und auch von Gastgeberstätten zum Teil in Anspruch genommen worden sein.
1: In Berlin-Reinickendorf hat die BVG mit den Vorbereitungen für die geplante Verlängerung der U8 begonnen. Am Wilhelmsruher Damm gibt es Probebohrungen. Sie sind wichtig, um zu entscheiden, wie der U-Bahn-Tunnel konkret gebaut werden soll. Ute Schumacher, RBB 24 Landespolitik.
2: Erst mit diesen Daten könne eine belastbare Kostenschätzung für die U-Bahn-Verlängerung gegeben werden, so BVG-Chef Henrik Falk gegenüber dem RBB. Bisherige Schätzungen gehen von 390 Millionen Euro Gesamtkosten aus. Etwa ein Jahr werden die Bohrungen und ihre Auswertungen dauern, sagt der Geschäftsführer der BVG Projekt GmbH, Dennis Backwinkel, dem RBB. Wenn anschließend alle Verfahren zügig laufen, könnte die Verlängerung der U8 Ende der 2030er Jahre in Betrieb genommen werden, so Backwinkel. Das setze allerdings voraus, dass unter anderem der Planfeststellungsbeschluss für den Tunnelbau nicht länger als 2 Jahre dauert.
1: Fußball-Zweitligist Hertha BSC startet mit einem Auswärtsspiel beim VfL Bochum in die neue Saison. Die Ansetzung für das Eröffnungsspiel hat die Deutsche Fußballliga heute bekannt gegeben. Die beiden Teams treffen am 7. August um 20.30 Uhr im Bochumer Ruhrstadion aufeinander. Soweit die Nachrichten. 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Das Wetter. Am Nachmittag leichte Auflockerungen mit etwas Sonne, aber Richtung Südosten auch noch vereinzelt Schauer oder Gewitter. Aktuell in Berlin-Adlershof 23 Grad, in Spandau 25, in Potsdam 24 und in Bad Küritz 23 Grad. Morgen anfangs freundlich, später dichte Wolken und Regen bei Höchstwerten von bis zu 27 Grad. Die Zeit 14.05 Uhr.
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4: Herzlich willkommen.

Fred Astaire mit einem Song von Jerome Kern. Einer der schönsten, finde ich, der schönsten Songs, die Astaire überhaupt je gesungen hat. Der stammt aus dem Filmmusical Swing Time. Der Witz im Original ist, dass Ginger Rogers überhaupt nicht gut aussieht in diesem Moment. Also, wenn ich mich recht erinnere, hat sie da eine Gurkenmaske auf oder so. Und darin liegt eine Komik, die verhindert, dass der Song ins Sentimentale abrutscht. Aber ich würde sagen, selbst wenn er in der akustischen Shellac-Fassung, die wir gerade gehört haben, sentimental wirkt, ist es doch eine Sentimentalität von Weltformat. Genau wie Jerome Kern ein Komponist von Weltformat war. Kern, in Amerika eine Ikone unter den nationalen Komponisten, in Europa immer noch ein bisschen ein Geheimtipp. Und damit nochmals herzlich willkommen. In der ersten Stunde geht es um Jerome Kern. Zwei seiner besten Musicals sind dabei besonders im Fokus. Kern ist heute vor allem noch bekannt wegen seines Musicals Showboat, mit dem er 1927 zu einem Ruhm gelangte, wie ihn wohl in dieser Form kein anderer Bühnenkomponist wieder erlangen sollte in den USA, nicht einmal Gershwin. Dem 42-Jährigen war es gelungen, so etwas wie die amerikanische Nationaloper zu schaffen. Von Musical Play in der damals üblichen Form lustiger Stücke mit Gesangs- und Tanzeinlegen konnte keine Rede mehr sein. Das war jetzt ein hochkomplexes Werk, geschrieben für anspruchsvolle Stimmen mit vielen Finessen, die man eher in einer Oper erwartet, etwa ein wirklich gut komponiertes Liebesduett. Singen Frederica von Stade und Jerry Hadley.

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1: Federica von Stade und Jerry Hadley im Liebesduett aus dem ersten Akt von Showboat. Wie kam es, dass ein Komponist, der vor allem als origineller Song- und Revue-Schreiber bekannt war, solch einen Erfolg erringen konnte, dass ihm beinahe das Attribut des Nationalkomponisten zugesprochen wurde? Kern war, ähnlich wie Gershwin, ausgesprochen gut ausgebildet worden. Er war zum Studium nach Europa gekommen, auch nach Deutschland, hatte da auch die Wiener und Berliner Operette aufmerksam studiert und suchte dann in Wien vor allem Kontakt zum Komponisten Karl Michael Zierer. Wieder zurück in Amerika galt er bald als führender Experte, wenn es darum ging, europäische Operetten an den amerikanischen Geschmack anzupassen. Und schon bald sollte Kern versuchen, selbst kleine Operetten zu schreiben, die zwar noch auf die klassischen Wiener und Berliner Formen aufwiesen, aber eben doch immer schon diesen amerikanischen Kick besaßen. Oft vermengte er geschickt Walzer- und Marschrhythmen mit Ragtime-Elementen oder stark synkopierten Passagen. Berühmt wurde etwa seine Operette Have a Heart, Hab ein Herz aus dem Jahr 1917 mit dem witzigen Duettwalzer Lizzie, Lizzie, I'm so busy. Es singen Rebecca Luca und Hugh Panaro.

Ein Duett aus der Operette Have a Heart von John Kern aus dem Jahr 1917. Kerns ernsthafte Beschäftigung mit europäischer Oper und Operette führte dazu, dass er keine wirkliche Emanzipation von ihr wollte, wie etwa Irving Berlin, sondern dass er eher bestrebt war, die schon vorhandene amerikanische Folklore, Jazz, früher Jazz, Rag, Spirituals, die klassischen, mit diesen klassischen Formen eben zu fusionieren. Und außerdem war er nach langen Jahren der Sklavenarbeit als Songschreiber für die immer gleichen albernen Revuen verzweifelt auf der Suche nach Möglichkeiten, ein wirklich vorzeigbares, ernstzunehmendes Musikdrama zu schaffen, mit dem sich die Amerikaner auch identifizieren konnten. Und als er 1926 den Bestseller Showboat von Edna Ferber las, war er überzeugt davon, das ist hier wirklich eine Idealvorlage für ein buntes Panorama, das Amerika von allen Seiten porträtieren konnte. Und allerdings stieß er damit auf wenig Begeisterung bei den Produzenten, denn im Roman spielten nicht nur unendlich viele Personen mit, der umfasste auch einen Zeitraum von Jahrzehnten. Trotzdem ließ sich dann der legendäre Produzent Florence Ziegfeld darauf ein, weil er erkannte, welche fantastischen Möglichkeiten an Bühnenbildern und Kostümen eine Produktion bat, die an vielen Orten und zu vielen Zeiten spielte. Nochmal Federica von Stade.

0: Frederika von Stade in Kerns Musical Showboat. Worum geht's in diesem epochalen amerikanischen Musikdrama? Die Handlung ist so vielschichtig und verschlungen, dass hier die Information genügen muss, dass das Panorama der Südstaaten gezeigt wird durch ein Boot, das auf dem Mississippi von Ort zu Ort reist und dort Shows zeigt. Das Neue, hier wird nicht nur das Leben der Schwarzen auf positive Weise sehr warmherzig geschildert. Kern gelingt es, die Folklore der schwarzen Südstaatler genial in seine Musik mit einzubinden, die ja vorher sehr westeuropäisch geprägt war. Und diese Synthese aus sinfonischen, ja opernhaften Elementen und traditionellen Strömungen sollten dann Komponisten wie Gershwin, Weil und Bernstein später zutiefst beeindrucken. Man spürt Kerns Einfluss noch deutlich in Werken wie Porgy and Bess, Street Scene oder West Side Story.
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Schwarze und Weiße musizieren friedlich zusammen. Eine tolle Utopie der 20er Jahre hier in Kerns Showboat. Sehr gut war hier in diesem Ensemble zu hören, wie geschickt Kern Dialog, Handlung und Musik miteinander verwebt. Das war eine neue Qualität im amerikanischen Musical. Auch der junge Oscar Hammerstein verdiente sich hier seine ersten Sporen. Der Sohn eines eingewanderten Berliners sollte diese Erfahrung mit Kern bald auch in Zusammenhang mit Richard Rodgers beweisen. Mit Showboat wurden erstmals sehr mutig Probleme des Rassismus und des Ehebruchs thematisiert und das bedeutete, das Musical schlug plötzlich dunkle, ja tragische Töne an. Obwohl das dem Publikum gefiel, brachten die frappierten Musikerkollegen doch erst viel später den Mut auf, hier anzuknüpfen. Zu groß war die Angst vor Misserfolgen, auch vor der Kritik und das Fiasko von Porgy and Bess von Gershwin sollte ja wenige Jahre später diesen Kollegen auch recht geben. So blieb Kern jahrelang der gefeierte amerikanische Held, der es gewagt hatte, auch den nicht etablierten Schichten jenseits des Kleinbürgertums eine Stimme zu geben. Zum Symbol der Emanzipation wurde das Lied des schwarzen Schiffsheizers Joe, das nicht nur den Bass Paul Robeson weltberühmt machte, sondern zu einer Art inoffizieller Hymne der Südstaaten wurde, Old Man River.

Paul Robeson, der legendäre Sänger des schwarzen Heizers Joe and Showboat. Übrigens stand er noch nicht auf der Bühne bei der Uraufführung, sondern war erst ab 1932 in dieser Rolle zu hören. Unsere Aufnahme stammt auch aus diesem Jahr. Der Erfolg von Showboat war für Kern zwar ein Meilenstein, aber auch vor ihm machte die Wirtschaftskrise von 1929 nicht Halt und er ging wie viele Komponisten nach Hollywood, um gutes Geld beim neu erfundenen Tonfilm zu machen und damit zu arbeiten. 1934 war das in seinem Fall. Und hier musste man gnadenlos modern sein, auch er, also nicht vielleicht gerade im musikdramatischen Sinne modern, aber doch im populärkulturellen Sinn. Und er passte sich glänzend an die Bedingungen an. Er schrieb Tanz- und Gesangsnummern für Astaire-Filme und Einlagen für Filmmusicals. Und dadurch erwachte bei Kern bald die Sehnsucht zurück nach der großen Bühne und nach verwickelteren musikalischen Formen. Konnte Kern im Film sich zwar auch austoben, zum Beispiel im Bereich des Jazz oder des exzessiven modernen Balletts, so mag ihn, der ja eine solide deutsche Kompositionsausbildung genoss, so mag es ihn gewurmt haben, dass jetzt nirgendwo Platz mehr war für große, ausladende Ensembles. Und so kreierte er für seine letzten Musicals einen Stil, der seinen fast grotesken Höhepunkt in seinem letzten Musical erreicht, Very Warm for May. Hatte er in Showboat schon für anspruchsvolle Stimmen geschrieben, allerdings nicht explizit für Opernstimmen, so mischte er in diesem Musical von 1939 normale Gesangsstimmen und auch Jazzstimmen mit technisch spitzfindigen Sopran- und Tenorparts. Und das Ergebnis ist höchst eigenwillig, neben Unterhaltungsmusik neuestem Zuschnitts wie einem damals hochmodernen Boogie-Woogie, gab es auch bombastische Nummern wie die folgende, bei der man sich verwirrt fragt, ist das jetzt kitschig oder ist es einfach großartig?

Heaven in my arms. Tja, was sagen Sie, kitschig? Vielleicht, aber ich muss gestehen, ich liebe diesen Titel und ich ertappe mich dabei, diese Nummer immer wieder mal zu hören, wenn ich richtig großes, knalliges Musical will, das alles gibt, was das klassische Genre vor 1945 leisten kann. Und Sie müssen zugeben, dass Kern für einen Musical-Komponisten so einiges auf dem Kasten hat. Es sang unter anderem Peter Dworsky, Jeanne Lehmann, Rebecca Luker und Lydia Mila. Vielleicht noch ein Wort zu den Aufnahmen, diese neueren Körn-Aufnahmen, die hier zu hören sind, heute in meiner Musik, die entstanden unter der Leitung des enthusiastischen Körn-Kenners John McGlynn, der für das Musical, vor allem das für das vergessene Musical, etwa das getan hat, was Richard Bonning für die Oper getan hat. Naja, aber die McGlynn-Aufnahmen sind nicht unumstritten. Ihm wird gerade bei Porter oder Berlin vorgeworfen, dass seine Stabführung zu klassisch ist, seine Stimmen oft zu opernhaft seien. Das mag sein, aber den Stil Kerns, der sich ja immer als ein Gentleman des Musicals verstanden hat, als ein Elegant, da trifft er das sehr gut. Er sagte einmal, Kern über sich, er würde 20 Einfälle aufschreiben, um dann einen auszuwählen. Also dieser gekelterte Stil, das trifft McGlynns Ensemble eigentlich perfekt. Und ich habe im Vorfeld auch nochmal die schwer verknisterte Originalproduktion von Very Warm for May gehört. Und Sie können mir glauben, dieser hochgestochene, pathetisch-heroische Ton, den es manchmal hat, der ist auch da vorhanden. Hier noch einmal McGlynns Ensemble und es gibt die wohl berühmteste Nummer aus diesem Musical, Very Warm for May, All the Things You Are.

All the Things You Are, eine Rekonstruktion der Originalnummer, der Originalfassung aus dem Musical bei Warm for May. Davon gibt es natürlich tausende Adaptionen. Viele Kritiker werfen Kern vor, sein Spätstil sei rückwärtsgewandt. Das ist aus der Sicht des modernen Musicals sicher nicht falsch, aber Kern bot eben eine letzte große Apotheose dessen, was der alten Musical-Komponistengeneration am Herzen lag. Und wenn auch die letzten Werke Kerns nicht mehr viel Nachahmung fanden, so zogen doch die Nachkommen den Hut vor dieser Kunst. Stephen Sondheim zum Beispiel sagt über seinen Spätstil, seine besten Nummern seien von einer fast sinfonisch zu nennenden Homogenität. Kern starb 1945 an einem Herzinfarkt, als er über die Straße ging, um den Vertrag für Any Get Your Gun zu unterzeichnen. Ein symbolischer Tod. Das Schicksal verwehrte ihm diesen Auftrag. Irving Berlin unterschrieb dann für ihn. Hören wir noch eine frühe Ouvertüre, die hierher passt, wo man den Berliner Einfluss, den Einfluss Berliner Komponisten wie Linke und Kollo sehr schön hören kann. Leave It to Jane hieß diese Operette. Und dann gibt's Nachrichten und dann stelle ich Neuaufnahmen vor, unter anderem von Händel und John Field. Bis gleich.

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2: Das Bundeskabinett hat mehrere Maßnahmen beschlossen, die die Verteidigungsfähigkeit Deutschlands stärken sollen. Die schwarz-rote Regierung argumentiert, die Schritte seien nötig, um auf die Bedrohung durch Russland zu reagieren. Gebilligt wurde zum einen ein Gesetzentwurf zum beschleunigten Bauen militärischer Infrastruktur. Ein weiteres Gesetz zielt auf Reservisten der Bundeswehr ab. Sie werden wieder zu Übungen verpflichtet und Arbeitgeber müssen sie dafür freistellen. Aus der Wirtschaft gibt es Kritik daran. Verteidigungsminister Pistorius betonte, Arbeitgeber würden rechtzeitig informiert, wenn ein Mitarbeitender herangezogen wird. Außerdem würden die Unternehmen finanziell entschädigt. Bundeskanzler Merz hat sich zuversichtlich geäußert, dass Union und SPD sich heute in zentralen Fragen auf konkrete Reformen verständigen. Der CDU-Vorsitzende äußerte sich, bevor am Nachmittag der Koalitionsausschuss begann. Aus dem Hauptstadtstudio Jim Bob Nikschas.
3: Die Spitzen von Union und SPD werden über eine ganze Reihe von Vorschlägen diskutieren, kündigt Merz an. Es soll um Bürokratieabbau gehen, um Digitalisierung, Steuern und den Arbeitsmarkt. Merz erwartet, dass die Regierung bei ihrem Treffen einen wirklich großen Sprung nach vorne macht, schränkt jedoch ein, den großen Big Bang, den wird es vorerst nicht geben. Einig sind sich Union und SPD schon darüber, dass sie die Vorschläge der Rentenkommission umsetzen wollen. Auch eine Reform des Gesundheitssystems ist bereits auf dem Weg. Offen ist, ob sich die Koalition auch auf eine größere Steuerreform einigen kann. Die soll ab kommendem Jahr die Menschen entlasten, die nicht zu den Spitzenverdienern im Land gehören. Das aber muss gegenfinanziert werden.
2: Nach dem Auslaufen des Tankrabatts sind die Preise für Benzin und Diesel heute Mittag noch einmal kräftig gestiegen. Laut ADAC verteuerte sich um kurz nach 12 ein Liter Super E10 im bundesweiten Durchschnitt um über 18 Cent auf 2,15 Euro. Diesel stieg um mehr als 20 Cent auf durchschnittlich 2,11 Euro. Schon gestern Mittag hatten die Mineralölkonzerne die Preise massiv angehoben. Viele Tankstellen verzichteten laut ADAC danach darauf, die Preise wieder zu senken. Der Tankrabatt in Höhe von knapp 17 Cent war um Mitternacht ausgelaufen. Die Justiz ermittelt wegen Korruptionsverdachts im Zusammenhang mit der Fußball-Europameisterschaft 2024 in Deutschland. Dazu gab es am Morgen Razzien in der Zentrale des DFB in Frankfurt am Main und in mehreren Stadtverwaltungen bundesweit. Es gehe um den Vorwurf der Vorteilsannahme und Vorteilsgewährung, teilten das Landeskriminalamt Nordrhein-Westfalen und die Staatsanwaltschaft Bochum mit. Mitarbeiter von Kommunen in den damaligen Gastgeberstädten sollen tausende EM-Tickets zu Vorzugspreisen erhalten haben. Das Auswärtige Amt hat seine Reisewarnung für Russland wegen der verstärkten ukrainischen Drohnenangriffe deutlich ausgeweitet. Gewarnt wird jetzt vor Reisen im gesamten Land. Bisher galt dies nur für die Grenzgebiete zur Ukraine. Zur Begründung hieß es sei in ganz Russland mit erheblicher Gefährdung durch Drohnen oder Trümmerteile von Drohnen zu rechnen. Es könne sein, dass aus Sicherheitsgründen Flughäfen gesperrt und Flüge annulliert würden. Außerdem bestehe die Gefahr willkürlicher Festnahmen, hieß es. Die Ukraine greift seit einiger Zeit verstärkt Öldepots und Raffinerien in Russland an, die teils mehr als 1000 Kilometer von der Front entfernt liegen. Die europäische Südsternwarte ESO fordert, die Gesamtzahl der Satelliten in der Erdumlaufbahn zu begrenzen.

0: Laut ESO sind derzeit weltweit über 1,7 Millionen zusätzliche Satelliten geplant. Das hätte einer Studie zufolge verheerende Folgen für die Astronomie. Aus der ARD-Wissenschaftsredaktion Leon Wager.
1: Die neue Studie der ESO zeigt, dass dann jede Nacht Hunderte und zu bestimmten Zeiten sogar Tausende Satelliten sichtbar wären. Das entspricht etwa der Anzahl der Sterne, die man unter guten Bedingungen mit dem bloßen Auge sehen kann. Allein das US-Raumfahrtunternehmen SpaceX plant 1 Million weitere Satelliten für weltraumbasierte Rechenzentren. Satelliten hellen den Nachthimmel auf und beeinträchtigen dadurch astronomische Beobachtungen. Mit den aktuellen Anträgen sei die Grenze dessen überschritten, was die Astronomie verkraften kann, so ESO-Astronom Olivier Henault. Daher fordert die ESO, dass die Gesamtzahl der Satelliten in der Erdumlaufbahn auf 100.000 begrenzt wird.
0: Soweit die Nachrichten. 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Das Wetter. Am Nachmittag noch leichte Auflockerungen mit etwas Sonne, aber Richtung Südosten auch vereinzelt Schauer oder Gewitter. Aktuell haben wir in Berlin-Steglitz 22 Grad, in Kreuzberg 23, in Frankfurt oder 21 und in Koschen 20 Grad. Morgen anfangs freundlich, später dichte Wolken und Regen bei Höchstwerten von 27 Grad. Die Zeit 15.05 Uhr.
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3: Willkommen zurück.

Karl Maria von Webers 200. Todestag jährt sich in diesem Sommer. Das war nochmal Musik aus der neuen Edition bei Warner mit kostbarem Archivmaterial des Labels. In diesem Fall ein Rondo für 6 Bläser und Kontrabass, gespielt vom Konsortium Classicum. Und damit wären wir schon mittendrin in der Rubrik Neues vom Markt. Denkt man an das Kantatenwerk großer Barockkomponisten, dann fallen einem sicher zuerst Bach ein und Telemann, aber auch Georg Friedrich Händel hat zahlreiche Solokantaten hinterlassen. Und 4 davon hat die Schweizer Sopranistin Marie Liss jetzt beim Label Château de Versailles eingespielt. Händel waren Kantaten kein Hauptanliegen oder Bestandteil weit ausgreifender Kontrakte, sondern das waren Gelegenheitskompositionen, ein Experimentierfeld für die Oper. Und die meisten fallen ohnehin eben in die Frühzeit in Italien. Er war ja da in Italien und hat da Erfahrungen gesammelt für später. Die zählen also zum beeindruckenden Frühwerk. Aber es gibt durchaus auch Beispiele für Kantaten aus der Londoner Reifezeit. Und auch auf diesem Album ist eine zu finden. Diese Späten sind gar nicht so oft erschienen bisher auf Tonträgern. Crudel Tyranno Amor heißt das Werk aus dem Jahr 1721. Seit 2006 wissen wir sogar von einer noch späteren Neufassung aus dem Jahr 1738. Hier ist aber die erste Version eingespielt worden. Die Kantate besteht aus 3 wunderschönen Sopranarien, die durch Rezitative verbunden sind. Und wir hören die erste.

Die erste Arie der Kantate Crudel Tyranno Amor heißt natürlich auch so, von Georg Friedrich Händel, gesungen hat Marie-Lise und begleitet wurde sie vom Orchestre der L'Opéra Royale unter der Leitung von Gaetan Jarry. Wie viele Kantaten gibt's eigentlich von Händel? Das ist gar nicht so leicht zu beantworten. Also auf dem Papier etwa 100. Das klingt erstmal imposant, aber wenn man das vergleicht mit den Hunderten von Bach oder Telemann, ist das ja eher bescheiden. Und wenn man genauer hinschaut, schmilzt das Kantatenwerk dann auch ein bisschen zusammen. Vieles davon sind sehr kurze Werke, wo der Name Kantate eigentlich fast bombastisch klingt im Vergleich zum eigentlichen Werkchen. Und dann gibt es auch sehr viele, die nur sehr sparsam begleitet sind mit Basso Continuo. Voll begleitete Orchesterkantaten im engeren Sinne gibt es dann gar nicht so viele, zwischen 20 und 30, je nachdem, wie großzügig man den Begriff Orchester auslegt. Wobei ich aber wirklich nicht sagen will, dass die weniger opulent begleiteten schlechter sind. Es gibt auch da ganz hinreißende Exemplare. Überhaupt ist das sehr gute Musik und auch die frühen Kantaten, das ist richtig toll. Das war für ein anspruchsvolles Publikum gedacht in Rom. Händel hat dann auch später, ich habe es glaube ich schon erwähnt, vieles nochmal genutzt als Material für seine Opern. Auf dem neuen Album findet sich auch die opulenteste und vielleicht dankbarste Solokantate Händels überhaupt, Il Delirio Amoroso. Die stammt auch aus der römischen Zeit mit mehr als einer halben Stunde Musik und ausgefeiltem Orchestersound. Fast schon eine Mini-Oper. Da ist auch Platz für richtig große, virtuose Arien-Prachtexemplare, etwa die neunminütige Un Pensiero-Arie mit obligater Violine.

Wirklich bester Händel kann sich im Kantatenwerk verstecken. Das war eine große Arie aus einer seiner wichtigsten Solokantaten, Il Delirio Amoroso von 1707, ein Werk aus Händels römischer Frühzeit. Marie-Lise singt 4 solcher Kantaten auf einem neuen Album beim Label Château de Versailles. Eine exzellente Barocksängerin. Man kann schon sagen, dass sie durchaus Potenzial zum Kultstatus hat, auch wenn sie vielleicht noch nicht ganz Kult ist. Ihr guter Ruf verbreitet sich aber von Jahr zu Jahr mehr. Zu Recht. Kantaten, das ist ja immer die höchste Kunst, finde ich. Man muss die Geschichte erzählen, sich überzeugend in die Figuren, die in diesen Kantaten stecken, hineinbegeben, in die emotionalen Situationen. Diese CD ist 75 Minuten lang, da darf keine Monotonie aufkommen. Das heißt, man muss auch flexibel sein, sich den Gegebenheiten Chamäleon artig anpassen, ohne die Identität aber zu verlieren. Und nicht zu vergessen, die Stimme, die sollte auch funktionieren. Die Technik muss stimmen. Händel schreibt hier enorm anspruchsvoll, wie wir gerade gehört haben. Und Marie-Lise enttäuscht da in keinerlei Beziehung. Sie serviert höchste Anforderungen mit scheinbarer Leichtigkeit, die frappiert. Und ich finde, ich bin auch jemand, der dann doch mal zur Fernbedienung greift bei solchen Kantaten-Alben und sagt, naja, die nächste höre ich nächste Woche, aber habe ich hier nicht gemacht. Ich bin dran geblieben. Auch das Orchester schlägt sich gut. Orchestre de l'Opéra Royal, das ist ein Ensemble für alte Musik, wo es auch immer ein bisschen auf den Dirigenten ankommt. Die machen ganz viel. Funktioniert manchmal nicht so gut, aber in diesem Fall, Gaëtan Jarry ist eine sichere Bank und macht hier einen sehr guten Job, wieder mal. Obwohl man sagen muss, das ist jetzt nicht deren Show diesmal. Das Orchester bleibt dann meistens doch bewusst diskret im Hintergrund und bildet so ein bisschen den Klangteppich, auf dem Marie-Lise schreiten kann. Aber immer, wenn die etwas vordergründiger agieren, wie eben in der gehörten Arie oder auch in der Ouvertüre zu Il Delirio Amoroso, dann bleibt eigentlich kein Wunsch offen für mich.

Die Ouvertüre zur Kantate Il Delirio Amoroso von Georg Friedrich Händel, Gaetan Jarry, dirigierte das Orchestre de l'Opéra Royal, ein Ensemble aus Versailles. Sie hören die Sendung Meine Musik auf Radio 3. Als Fachjournalist stelle ich mir jede Woche neu die Frage, wie speziell darf es eigentlich werden in einer solchen Sendung wie dieser hier und wie allgemein muss es sein, trotz allen Anspruchs auf diese Unverwechselbarkeit, die ich ja schon möchte, aber sollte es dann doch nicht ein bisschen mehr Mainstream sein? Klar, der rare Kram in Sachen Opern, das ist auch ein bisschen mein Markenzeichen. Und ich finde ja, zu meiner großen Überraschung bin ich sehr beeindruckt, wenn ich mit Ihnen spreche bei Hörerdialogen oder den Veranstaltungen im Kultursalon, dass Sie das ganz gerne mögen. Also, dass Sie diese Auswahl mit dem Besonderen, manchmal auch Abgelegenen durchaus schätzen. Und mir wird auch gesagt, ich soll das beibehalten. Trotzdem komme ich natürlich hin und wieder trotz Ihres freundlichen Wohlwollens mal ins Grübeln. Und so auch heute wieder. Es ist ja so, der Opernfan, der wirklich was hören will, der sich für ein Werk interessiert, der kann sich auch manche Rarität schön hören. Und kann ich das aber auch von Ihnen verlangen? Das weiß ich nicht. Im Fall von Joachim Raffs komische Oper Dame Kobold habe ich mich schweren Herzens dagegen entschieden, die hier länger vorzustellen. Die sängerische Leistung liegt für mich dann doch ein bisschen unter der Grenze dessen, was ich hier spielen möchte. Obwohl ich mich da durchgehört habe, weil es ist eine absolut spannende, komische Oper aus dem Jahr 1869. In der Zeit gibt es ja auch nicht so viele deutsche komische Opern, die gelungen sind. Mit knirschenden Szenen habe ich mich durchgehört. Es ist ein kleines Meisterwerk nach Calderons klassischer Komödie, aber die Stimmen der neuen Naxos-Produktion bleiben für mich trotz guter Einzelleistungen und passabler Momente über weite Strecken sprachlich kaum verständlich. Insgesamt auch ein bisschen schwunglos. Das Ensemble klingt oft nach Pflichtübung und nicht so sehr nach begeisterter Pionierarbeit. Trotzdem habe ich die schöne Ouvertüre mitgebracht. Wenigstens Dirigent Dario Salvi hat Elan.

Die Ouvertüre zur Oper Dame Kobold von Joachim Raff, Dario Salvi dirigierte das Westböhmische Sinfonieorchester. Zu den unterschätzten Klavierkomponisten des frühen 19. Jahrhunderts gehört der Ire John Field. Der wird oft als typischer Übergangskomponist von der Klassik zur Romantik gelabelt. Und wie so oft haben es Übergangskomponisten nicht leicht. Dabei hat Field einen ganz eigenen Ton und vermischt klassische und frühromantische Ansätze sehr originell. Er gilt als Erfinder der einsätzigen, versponnenen Klavierminiatur. Klar, wahrscheinlich findet man auch wieder 3-4 andere Beispiele, aber er hat es eben populär gemacht. Das wurde dann eben später von Chopin, Liszt und Schumann weiterentwickelt. Einigermaßen bekannt sind seine Klaviernocturnes. Sie gehören zu den ersten in der Musikgeschichte überhaupt. Und jetzt hat der Pianist Tyler Hay beim Label Piano Classics die frühen Klaviersonaten Opus 1 eingespielt. Die sind entstanden um 1800 und klingen manchmal noch ein bisschen nach seinem Lehrer Clementi, sind ihm auch gewidmet, haben aber schon diesen typischen Field-Touch. Schon die Form ist ungewöhnlich, die sind nämlich zweisätzig und Field schert sich auch wenig um Tradition. Das stört ihn zum Beispiel überhaupt nicht, wenn die Charakteristika der Sätze sich ähneln. So heißt der erste Satz der Nummer 4 Moderato und der zweite Satz heißt auch Moderato. Ich war nicht nur begeistert von der Originalität, sondern auch vom verschmitzten Humor des Komponisten, der hier immer wieder aufblitzt.

Tyler Hay spielte den zweiten Satz aus der Klaviersonate Opus 1 Nummer 4 des jungen John Field. Was mir am Spiel von Tyler Hay gefällt, ist die unaufgeregte Versponnenheit, mit der er die Musik von Field anlegt. Das klingt mitunter fast improvisatorisch und vermittelt das Bild eines souveränen jungen Komponisten, der sich schon vor seinem 20. Lebensjahr recht gelassen gibt und eigentlich weiß, was er will. Dabei liegen die großen Sachen eigentlich noch alle vor ihm und auch sein großer Ruhm, also sein Aufstieg, der dann entstanden ist durch eine Russlandreise, die brachte ihm dann allerdings auch die Alkoholabhängigkeit. Hier noch ein hinreißendes Andante, ein Einzelstück von Field, das hier auch auf dem neuen Album zu finden ist von Piano Classics.

Ein Andante des irischen Komponisten John Field, der Pianist Tyler Hay, stellt es auf einem neuen Album vor, zusammen mit frühen Klaviersonaten. Das war's für heute. Jetzt gibt's noch einen Galopp von Adolf Adam. Dann folgen die Nachrichten und die Sendung Radio 3 am Nachmittag. Dann übernimmt meine Kollegin Shelley Kupferberg. Ich stelle noch diese Sendung ins Netz gleich zum Nachhören. Und ich hoffe natürlich, dass Sie nächste Woche wieder mit dabei sind. Machen Sie es gut. Am Mikrofon verabschiedet sich Matthias Keter.

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2: Das Bundeskabinett hat mehrere Maßnahmen beschlossen, die die Verteidigungsfähigkeit Deutschlands stärken sollen. Die schwarz-rote Regierung argumentiert, die Schritte seien nötig, um auf die Bedrohung durch Russland zu reagieren. Gebilligt wurde zum einen ein Gesetzentwurf zum beschleunigten Bauen militärischer Infrastruktur. Ein weiteres Gesetz zielt auf Reservisten der Bundeswehr ab. Sie werden wieder zu Übungen verpflichtet und Arbeitgeber müssen sie dafür freistellen. Aus der Wirtschaft gibt es Kritik daran. Verteidigungsminister Pistorius betonte, Arbeitgeber würden rechtzeitig informiert, wenn ein Mitarbeitender herangezogen wird. Außerdem würden die Einbußen der Unternehmen finanziell kompensiert. Bundeskanzler Merz hat sich zuversichtlich geäußert, dass Union und SPD sich heute in zentralen Fragen auf konkrete Reformen verständigen. Der CDU-Vorsitzende äußerte sich, bevor am Nachmittag der Koalitionsausschuss begann. Aus dem Hauptstadtstudio Jim Bob Nikschas.
3: Die Spitzen von Union und SPD werden über eine ganze Reihe von Vorschlägen diskutieren, kündigt Merz an. Es soll um Bürokratieabbau gehen, um Digitalisierung, Steuern und den Arbeitsmarkt. Merz erwartet, dass die Regierung bei ihrem Treffen einen wirklich großen Sprung nach vorne macht, schränkt jedoch ein, den großen Big Bang, den wird es vorerst nicht geben. Einig sind sich Union und SPD schon darüber, dass sie die Vorschläge der Rentenkommission umsetzen wollen. Auch eine Reform des Gesundheitssystems ist bereits auf dem Weg. Offen ist, ob sich die Koalition auch auf eine größere Steuerreform einigen kann. Die soll ab kommendem Jahr die Menschen entlasten, die nicht zu den Spitzenverdienern im Land gehören. Das aber muss gegenfinanziert werden.
2: Trotz eines hohen Bedarfs halten sich deutsche Unternehmen bei Investitionen zurück. Laut einer aktuellen Befragung der staatlichen KfW-Bank haben nur 57% der Firmen in den vergangenen 12 Monaten investiert. Das ist der niedrigste Wert seit der Bankenkrise 2009. Der Umfrage zufolge berichten zwar mehr als 90% der Unternehmen von notwendigen Investitionen, aber nur rund 60% wollen diese in den nächsten 12 Monaten auch durchführen. Grund für die Zurückhaltung ist die angespannte wirtschaftliche Lage. Außerdem klagen vor allem kleinere Firmen schwerer, an Kredite zu kommen. Nach dem Auslaufen des Tankrabatts sind die Preise für Benzin und Diesel heute Mittag noch einmal kräftig gestiegen. Laut ADAC verteuerte sich um kurz nach 12 ein Liter Super E10 im bundesweiten Durchschnitt um über 18 Cent auf 2,15 Euro. Diesel stieg um mehr als 20% auf durchschnittlich 2,11 Euro. Schon gestern Mittag hatten die Mineralölkonzerne die Preise massiv angehoben. Viele Tankstellen verzichteten laut ADAC danach darauf, die Preise wieder zu senken. Der Tankrabatt in Höhe von knapp 17 Cent war um Mitternacht ausgelaufen. Nach der Reparatur von Hitzeschäden auf der A2 ist ein weiterer Streckenabschnitt in Richtung Berlin freigegeben worden. Wie die Autobahn GmbH mitgeteilt hat, rollt der Verkehr seit dem Nachmittag wieder zwischen Ziesa und Brandenburg an der Havel. Die Sperrung zwischen Thesen und Ziesa soll morgen Vormittag aufgehoben werden. Bei den hohen Temperaturen der vergangenen Woche war der Beton der Fahrbahn in beiden Richtungen an mehreren Stellen aufgebrochen. In Richtung Hannover ist die Autobahn seit Sonntag wieder offen. Auch auf der A11 müssen zwischen Penkun und der polnischen Grenze bis morgen Mittag Fahrbahnschäden beseitigt werden. Die Autobahn ist noch in beiden Richtungen gesperrt. Die erzkonservative Pius-Bruderschaft hat sich über ein Verbot des Papstes hinweggesetzt und 4 ihrer Mitglieder zu Bischöfen geweiht. An der Zeremonie am Vormittag im Schweizer Kanton Wallis nahmen tausende Menschen teil. Schweiz-Korrespondentin Katrin Hondl.
4: Auch eine letzte Warnung von Papst Leo XIV. Beeindruckte die traditionalistische Pius-Bruderschaft nicht. Nach dem Kirchenrecht hat die vom Papst verbotene Bischofsweihe harte Konsequenzen. Sie gilt als schismatischer Akt, der automatisch die Exkommunikation, also den Kirchenausschluss der an der Weihe Beteiligten, nach sich zieht. Die Pius-Brüder lehnen bis heute Reformen ab, die die katholische Kirche in den 1960er Jahren

0: Jahren eingeführt hatte, zum Beispiel einen gleichberechtigten Dialog mit anderen Religionen oder Gottesdienste in anderen Sprachen als Latein.
1: Soweit die Nachrichten. 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Das Wetter. Am Abend vereinzelt Schauer oder Gewitter möglich. Aktuell in Berlin-Spandau 26 Grad, in Marzahn 25, in Pritzwalk 24 und in Ruhland 20 Grad. Nachts gering bewölkt bis klar und trocken bei 12 bis 16 Grad. Morgen anfangs freundlich, später dichte Wolken und wieder Regen bei bis zu 27 Grad. Die Zeit 16.05 Uhr.
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3: Und dazu begrüße ich Sie ganz herzlich auch. Und das mit einer norwegischen Band. Sie nennt sich Minor Majority. Hier ist sie.

0: to let you win. Meiner Majority auf Radio 3 um kurz nach 16 Uhr. Wir schauen mal in die deutsche Geschichte. Von der NS-Reichskanzlei in der Vossstraße in Berlin-Mitte ist am Ende des Zweiten Weltkriegs nicht viel übrig geblieben. Lediglich der Bunker darunter ist noch in Teilen erhalten. Und der soll nun abgerissen werden, weil auf dem Gelände Wohnungen gebaut werden sollen. Dagegen wiederum regt sich Widerstand. Dietmar Arnold ist Vorsitzender des Vereins Berliner Unterwelten und hat sich als Berater des Landesdenkmalamtes gegen einen Abriss ausgesprochen. Über die Gründe jetzt mehr. Dietmar Arnold, ich grüße Sie auf Radio 3. Hallo.
1: Ja, hallo.
0: Zunächst, was ist denn von dem Bunker tatsächlich noch erhalten?
1: Also der Bunker der neuen Reichskanzlei, der ist ja 1938-39 gebaut worden, als Kellerfundament der neuen Reichskanzlei. Also es ist ein Fundamentenbunker gewesen, wo die neue Reichskanzlei dann draufgesetzt wurde. Und er diente den Mitarbeitern der neuen Reichskanzlei. Dann war dort im Zweiten Weltkrieg so eine Art Mutter- und Kindanlage untergebracht. Und zu Kriegsende, das ist auch in dem Film Der Untergang ziemlich böse dargestellt, war das ein Lazarett, die letzten drei Kriegswochen hier in Berlin. Also da hat sich einiges Schlimmes dann eben auch zugetragen. Dann ist die neue Reichskanzlei 1948-49 abgerissen worden, aber unten hat man alles erstmal drin gelassen.
0: Ja.
1: Das war denen wohl damals zu teuer. Also nur oberirdisch alles weg, dass man nicht mehr sieht. Und dann, als die Plattenbauten an der Wilhelmstraße, damals Otto-Grotewohl-Straße, gebaut worden sind, noch zu DDR-Zeiten, 85 bis 89, da hat man dann alles, was dort bei den Plattenbauten war, an Bunkern abgerissen. Allerdings der Bunker der neuen Reichskanzlei, der unter dem Todesstreifen lag, der Teil, der ist damals stehen geblieben, noch ungefähr 45%. Es sind noch über 1200 Quadratmeter, noch sehr gut erhalten, 1,70 Meter starke Decke, 1,70 Meter starke Wände und mit den Zwischenwänden ist der Bunker ohne Probleme heute wieder bebaubar.
0: Und warum finden Sie es wichtig, diesen Bunker zu erhalten?
1: Es ist sozusagen der letzte Rest der neuen Reichskanzlei und der NS-Machtzentrale. Wir wissen ja, wofür Hitler und seine Reichskanzlei und die ganzen Pläne standen und wozu das geführt hat. Und es ist, ich sag mal so, in den 1990er Jahren ist ja so viel Geschichte entsorgt worden. Aber ich hätte jetzt ein Verständnis dafür gehabt, wenn die 1996 den Bunker abgerissen hätten. Da hat keiner dran gedacht. Aber wir haben 2026. Wir haben doch heute ein ganz anderes Geschichtsbewusstsein. Man muss mit der Geschichte eben ganz anders umgehen.
0: Und gleichzeitig herrscht in Berlin große Wohnungsnot. Ist es da nicht vielleicht auch vernünftig, dort irgendwie Wohnungen zu bauen? Ginge denn beides?
1: Natürlich, der Bunker ist ja bebaubar, der war doch das Fundament der neuen Reichskanzlei. Und der Neubau, der wird von der Baumasse her nicht mehr Gewicht haben als die neue Reichskanzlei, die da mal drauf stand. Also das ist ohne Probleme bebaubar. 1,70 Meter Stahlbeton, man kann da auch noch eine zusätzliche, Deckschicht oben drauflegen auf den Bunker. Um das Ganze, den Neubau, noch besser zu spezialisieren. Und da muss man eben nur, ich sag mal, die Baugrenze ein bisschen verrücken. Es würde beides ohne Probleme funktionieren. Und ich verstehe nicht, dass Herr Gebler, der Bausenator, so komisch abblockt und er behauptet, er könnte ein Wallfahrtsort werden Bunker zu erhalten. Das behindert sich nicht, Neubau und der Bunker.
0: Denn die Frage wäre natürlich, wie man einen solchen Bunker, sollte er denn erhalten werden, nutzt. Was wäre idealerweise Ihre Vorstellung?
1: Also mit dem Herrn Uwe Neumerker, das ist der Direktor vom Mahnmal für die ermordeten Juden Europas. Da haben wir uns ja gestern schon auch vor der RBB-Kamera Gedanken gemacht. Unsere Idee ist es, zusammen mit dem Museum Karlshorst dort unten eine Ausstellung aufzubauen, Kriegsende in Berlin, denn dafür steht dieser Bunker.
0: Das wäre tatsächlich auch eine Leerstelle in Sachen NS-Erinnerungsorte, denn diese Thematik ist an anderen Orten noch nicht ganz so aufgegriffen worden in aller Klarheit und in allen Details. Wie realistisch, Dietmar Arnold, ist denn der Erhalt des Bunkers derzeit und was müsste dafür passieren, dass es so weit kommt?
1: Also wir müssen natürlich noch wesentlich mehr für Widerstand sorgen. Es ist ja ganz frisch erst, da ballt sich erst einiges zusammen. Aber man müsste also wirklich auch noch politisch da tätig werden und jetzt nochmal den Denkmalschutz prüfen. Wir setzen uns ja dafür ein, die Anlage unter Denkmalschutz zu stellen. Und dann sollen sie dort den Neubau auf den Bunker draufstellen. Das widerspricht sich nicht und das ist baulich noch machbar. Es muss dort eine leichte Änderung des Bebauungsplans gemacht werden, der von 2006 ist und völlig veraltert, den aktuellen Geschehnissen überhaupt nicht mehr angepasst. Da muss eine Änderung passieren. Das kann die Bauverwaltung machen, aber wenn die abblockt, was das müssen wir andere Wege finden.
0: Ja, Sie sagten gerade 2006, das ist nur 20 Jahre her, ist schon ein Weilchen. Der Bunker unter der NS-Reichskanzlei in der Berliner Forststraße in Mitte, er soll für Wohnungsbau weichen oder vielleicht auch nicht ganz. Darüber gesprochen habe ich auf Radio 3 mit Dietmar Arnold, Vorsitzender des Vereins Berliner Unterwelten, der sich gegen einen Wohnungsbau ausspricht, der den Bunker nicht mitdenkt. Also den Bunker nutzen plus Wohnungsbau, das ist sein Plädoyer hier erläutert auf Radio 3. Ich danke Ihnen, Dietmar Arnold.
1: Jo, tschüss, danke.
0: Ciao.

0: Walzer für Klavier, komponiert von Teresa Carreño und gespielt von Carla Martinez hier auf Radio 3. 16.20 Uhr haben wir es jetzt. Die Erwartungen an Roland Borchers sind hoch. Seit dem 1. Juni ist er neuer Direktor des Dokumentationszentrums Fluchtvertreibung Versöhnung in Berlin und soll viele Interessen bedienen. Zum Beispiel das Schicksal der vertriebenen Deutschen empathischer darstellen, aber dabei nicht die deutschen Verbrechen während des Zweiten Weltkriegs relativieren. Den Vorwurf, dass das Dokumentationszentrum die teilweise erschütternden Schicksale zu nüchtern darstellt, kann Roland Borchers sogar nachvollziehen.
1: Ich verstehe, warum es so ist, weil diese Einrichtung so umstritten war und man sehr vorsichtig sein wollte, wie man das darstellt, hat man es eben versucht, möglichst neutral darzustellen, möglichst zurückgenommen, sodass es nicht noch weitere Konflikte gibt. Jetzt 5 Jahre später muss man feststellen, das kommt nicht so gut an. Das kommt, viele Besucher finden es als zu steril, als zu grau, als zu unterkühlt. Und da wollen wir ran. Es geht eher um die Darstellungsweise. Ganz simpel, ehrlich gesagt, um Farbe. Es ist einfach sehr, sehr grau. Es geht um eine bessere Besucherführung. Welche Themen sind eigentlich wo? Es geht um Karten, dass man ein bisschen Karten an die Wand macht, dass man sich auch besser verortet. Und Zeitzeugeninterviews.
0: Ja, und mit letzterem hat er auch viel Erfahrung. Über Zeitzeugeninterviews mit polnischen Zwangsarbeiterinnen und Zwangsarbeitern hat Roland Borchers promoviert. Das Interesse am Thema Vertreibung, das kommt ursprünglich auch aus der eigenen Familie. Roland Borchers Großmutter war selbst eine Vertriebene. Die Flucht nach Westdeutschland hat ihr Leben geprägt.
1: Und auch dann die Geschichte meiner Mutter, die da dort gerade noch geboren ist, aber sich gar nicht mehr daran erinnern kann, aber die Flucht miterlebt hat und vor allem auch erlebt hat, wie das ihr Nachkriegsleben geprägt hat, in Westdeutschland anzukommen, nichts zu besitzen, keinen Bezug zu haben und auch ein bisschen sich fremd zu fühlen in der Umgebung. Also das kenne ich als Teil meiner Familiengeschichte und habe mich damit als Jugendlicher angefangen zu befassen, auch so ein bisschen fachlich zu befassen, ein bisschen dazu zu lesen. Und dann im Studium ist eigentlich ausgehend von dieser Fluchtgeschichte, die sich dann heute auf Polen bezieht, weil das heute sich alles in Polen befindet, bin ich auf den Gedanken gekommen, hey, ich könnte eigentlich Polnisch lernen und habe mich dann sehr viel mit polnischer Geschichte befasst und dann von polnischer Seite aus der Perspektive, das Thema nochmal ganz neu gelernt.
0: Roland Borchers, der neue Direktor des Dokumentationszentrums Fluchtvertreibung Versöhnung in Berlin, und das gesamte Gespräch mit ihm, das können Sie auf unserer Internetseite nachhören, radio3.de.

0: Musik aus Brasilien hier auf Radio 3 von Tim Bernadesch. Und von ihm aus werden wir jetzt nach Mali reisen zu Toumani Diabaté.
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1: Um genau Punkt 16:30. Paul Sonderegger ist bei mir. Victor Willis, vielleicht haben Sie es mitbekommen, Frontmann der US-Band Village People in den 1970er Jahren, ist jetzt im Alter von 74 Jahren verstorben.
2: Ja, das hat die BBC heute Mittag bekannt gegeben. Victor Willis war Leadsänger und Co-Autor der größten Hits der Band, darunter Go West, In the Navy und YMCA.

0: Ja, alle wippen hier mit im Studio. The Village People wurde in den 1970er Jahren zu den internationalen Stars, indem sie als archetypische Macho-Charaktere gekleidet aufgetreten sind. Willis war da abwechselnd Polizist und Marineoffizier. Und YMCA, das ist ein Song über den Verein christlicher junger Männer. Er wurde zur Hymne der Schwulenbewegung und zu einem sehr beliebten Party-Song. Und dieser Song ist übrigens auch ein Lieblingslied von Donald Trump. Er spielt den Hit gerne bei seinen Auftritten und für Aufsehen sorgte der Auftritt der Village People bei Trumps Amtseinführung im Januar 2025.
1: Und wie stand Victor Willis zu Lebzeiten zu Trump?
0: Tja, sehr ambivalent, würde ich sagen. Er sagte, die Leute sollten dem Republikaner eine Chance geben und erstmal abwarten, was dieser als Präsident so tue. Und wenn er Maßnahmen ergreift, um die Rechte der LGBTQ-Gemeinde zu beschneiden, dann, sagt er, werden die Village People zu den ersten gehören, die sich dazu äußern. Aber gleichzeitig hat er immer wieder gedroht, jeden zu verklagen, der YMCA als Schwulenhymne bezeichnet.
1: Ja, ambivalent ist da wohl der richtige Begriff. So, wir bleiben mal bei einer Ikone der Popmusik. Madonna hat sich zu künstlicher Intelligenz geäußert und zwar eindeutig. Sie sieht in KI keinen Gewinn für die Kunst.
0: Ihre Erklärung ist einleuchtend, denn Algorithmen und künstliche Intelligenz sind das Gegenteil von Risikobereitschaft, sagt sie. Und Risikobereitschaft? Damit das Gegenteil von Kunst schaffen. In der Vogue Italia erinnert sich die Queen of Pop an die guten alten Zeiten. Früher, sagt sie, war man an einem Ort mit Malern, Musikern, Tänzern und Künstlern und hat füreinander gearbeitet. Und heute muss man für einen Plattenvertrag daran arbeiten, möglichst viele Follower zu bekommen. Über Charts und Streaming-Zahlen denkt sie selbst nicht nach. Naja, klar, in ihren Sphären ist das auch nicht mehr nötig. Lenke mich nicht mit Zahlen ab, singt sie deshalb in ihrem Song Bring Your Love. Ihre künstlerische Fantasie, sagt sie, regt sie mit Pausen an. Sie braucht Ruhe und Tage, an denen sie nur die Natur, ihre Kinder und ihre Pferde und die Verbindung zu ihnen spürt. Das Interview gab Madonna, weil am Freitag ihr Album Confessions 2 erscheint. Also würde ich sagen, ist doch ein bisschen Marketing im Spiel. Übrigens ihr erstes Album seit 2019.
1: Du könntest recht haben, Paul. So, Stichwort Natur. Darum geht es auch in der Empfehlung für das kommende Wochenende in Graz. Das befindet sich bei Gransee. Da finden wieder die sogenannten Grazer Skizzen statt.
0: Überall hängt noch ein Fetzenparadies. Schöner Titel. So heißt die Veranstaltung. Und wer schon mal in der schönen Grazer Gegend war, der kann das sicherlich bestätigen. Ein Fetzenparadies. Musikalische und literarische Skizzen gibt's auf den Spuren der Romantik. Die Schauspielerinnen Stefanie Eid und der Schauspieler Peter Jordan werden Kafka und Novalis lesen. Die Cellistin Nathalie Klein und der Pianist Yehuda Inbar werden musizieren, Schubert und auch Moderneres. Das alles am Sonnabendnachmittag, dem 4. Juli also, bei der Sommerreihe Grazer Skizzen auf dem Hof von Sonja Simmenauer, der Konzertagentin, die den Bauernhof und die Scheune zu einem wunderbaren Kulturort gestaltet hat. Tickets 8 Euro vorab zu erwerben über die Webseite Grazer Skizzen und zu erreichen ist Graz im Landkreis Oberhavel mit der Regionalbahn bis Gransee. Und dann ein paar Minuten mit dem Shuttle oder auch dem eigenen Fahrrad.
1: Und ich war bereits da und kann es nur empfehlen. Es ist wirklich ein schöner, schöner Ort, an dem man auch sehr nette Menschen trifft. Danke, Paul.
0: Gerne.
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Never Knew, so heißt dieser Titel von Barry hier auf Radio 3. Tamikrest ist eine Band aus der Tuareg-Musikszene aus dem Grenzgebiet zwischen Mali und Algerien. Jetzt gibt es ein neues Album. Im Mai ist es erschienen. Im Juni war es auf dem Platz 1 der World Music Charts Europe. Und daraus jetzt ein Titel hier auf Radio 3, Inis Djam.

0: Die Tuareg-Band Tammy Crest mit einem ganz neuen, frischen Titel hier auf Radio 3. Seit dem Fall der Berliner Mauer widmet sich der Fotograf Volker Kreidler der intensiven fotografischen Erkundung Osteuropas und mehrfach reiste er auch in die Sperrzone rund um Tschernobyl. Die Ergebnisse seines Langzeitprojektes, die sind nun in der Zitadelle Spandau zu sehen in einer Ausstellung. Half-Life Tschernobyl, so der Titel. Und Volker Kreidler ist mir jetzt auf Radio 3 zugeschaltet. Ich grüße Sie, hallo.
1: Hallo.
0: Ihre Arbeiten zeigen verlassene Orte, aber auch Spuren menschlichen Lebens in dieser Sperrzone rund um das einstige Atomkraftwerk in Tschernobyl. Ich frage mich immer, wie bewegt man sich eigentlich an diesem Ort und vor Ort? Ist es einfach möglich, diese Sperrzone zu besuchen, aufzusuchen, um dort zu fotografieren?
1: Also heute, jetzt nach dem Beginn des russischen Angriffskrieges ist es kaum mehr möglich, da reinzukommen, weil das militärische Sperrgebiet und das ist eigentlich hermetisch abgeschlossen. Als ich 1995 zum ersten Mal vor Ort war, da war in der Ukraine so eine, sagen wir mal, Aufbruchstimmung und es hat viel Chaos geherrscht. Und da sind wir zum Taxistand gegangen und ich hatte eine Übersetzerin dabei und haben den Taxifahrer gefragt, ob er uns nach Tschernobyl fährt. Und das hat er dann gemacht.
0: Und wie bewegt man sich dann vor Ort? Muss man aufpassen auf irgendetwas? Wie haben Sie sich da verortet und gefühlt?
1: Naja, also sagen wir, 95 war die Strahlung schon noch relativ hoch. Und wir hatten zwar einen Geigerzähler dabei, aber wir liefen einfach so rum und ich habe meine Fotos gemacht. Also das ist, das war jetzt nichts, also für mich war das jetzt nichts Beängstigendes.
0: Ja, und Sie haben gerade schon gesagt, 95 waren Sie das erste Mal da und dann zuletzt vor einem Jahr. Wie hat sich denn das Gelände über die Jahre entwickelt?
1: Also ich war, dieses Buch, das sind ja, oder diese Ausstellung und Buch, das sind ja drei Teile, 95, 15 und 25. Und 25 und das letzte Mal war ich in der Ukraine im Februar, war ich nicht mehr in der Sperrzone, sondern nur noch in Kiew.
0: Mhm. Wie unterscheiden sich denn die Bilder im Laufe der Jahre dennoch? Welche Entwicklungen können Sie feststellen?
1: Also 95, da war das so, da waren die Spuren, oder die Infrastruktur, die Gebäude und so waren halt nur sehr gut sichtbar. Also es sah halt aus wie so eine verlassene Stadt. Und 2015, als ich zum zweiten Mal vor Ort war, da ging es darum, wie die Natur sich das Gebiet zurückholt oder die Landschaft oder die Orte zurückholt, in denen vormals Menschen gelebt haben. Und das sind dann 30 Jahre nach dem Reaktorunglück und sie konnten die Gebäude und auch die Dörfer, Straßen so kaum mehr erkennen. Das war vollkommen zugewachsen alles.
0: Und man spricht auch davon, dass sich da eine Flora und Fauna so dermaßen entwickelt hat, dass man ins Staunen geraten kann. Ging es Ihnen auch so?
1: Also so nach der Definition von einem Naturschutzgebiet ist das Sperrgebiet von Tschernobyl das größte Naturschutzgebiet Europas.
0: Was hat Sie denn eigentlich dazu bewegt, Volker Kreidler, sich künstlerisch so intensiv mit Tschernobyl und den Folgen der Reaktorkatastrophe auseinanderzusetzen?
1: Also ich komme ja nicht aus, aus Osteuropa, aber als damals die Wende war, war das für, ich habe damals an der Fachhochschule in Dortmund Fotodesign studiert und für uns Fotografen war das halt alles total spannend. Und ich bin dann halt immer weiter in den Osten gefahren und habe da meine Projekte gemacht und dieses Tschernobyl, das ist halt so ein, so, ja, Mythos ist vielleicht das falsche Wort, aber das ist halt so ein Exempel für das Ausscheitern von so einem Fortschrittsglauben.
0: Mhm. Was ist mit dem Titel gemeint? Half-Life Tschernobyl?
1: Naja, wir haben uns überlegt, also mit dem Verlag, dass wir einen englischen Titel nehmen. Und dieses Half-Life, das hat eigentlich zwei Bedeutungen. Wenn da ein Bindestrich ist, ich weiß jetzt nicht, ob so rum oder andersrum richtig ist, heißt es, also ohne Bindestrich heißt es Halbwertszeit. Mhm. Und mit oder ohne Bindestrich heißt es halbes Leben. Und das ist so auch so ein bisschen so eine Metapher für die Menschen, die dort gelebt haben. also die ich ja auch in den Krankenhäusern 95, die Liquidatoren, Leute, die da gearbeitet haben, die habe ich porträtiert und interviewt. Die lagen alle in Krankenhäusern und waren schwer krank.
0: Gibt es denn ein Motiv, das Ihnen besonders in Erinnerung geblieben ist, als aus all diesen Besuchen, all den Arbeiten, die Sie dort vor Ort aufgenommen haben?
1: Ja, also ich habe jetzt kein Lieblingsmotiv, aber es ist so, diese, was mich wirklich am stärksten beeindruckt hat, waren diese Porträts von den Menschen. Also die da ihre Geschichten erzählt haben und dort gelebt haben, weil die haben quasi, ich kann das schwer beschreiben, also die haben das so im Foto transportiert, was denen widerfahren ist.
0: Die Ausstellung in der historischen Zitadelle Spandau zeigt nun neue Arbeiten. Was möchten Sie den Besucherinnen und Besuchern gerne mitgeben?
1: Also es geht natürlich um Tschernobyl und es geht aber auch um die Ukraine. Und 1995, da war das Land, ich glaube, 4 Jahre seit der Staatsgründung waren vergangen und da war so eine Aufbruchstimmung. Also die Ukrainer, die waren zwar große Konfusion, es war aber so eine Aufbruchstimmung. Keiner wusste, was passiert und alle haben sich aber gefreut, waren aber auch verunsichert. Und jetzt ist es wieder so, aus ganz anderen Gründen. Und ich würde dann halt gern dieses Tschernobyl, also der Ort und auch das Scheitern dieser Illusion, die Kernkraft zu beherrschen. Und auf der anderen Seite ist es mir auch wichtig, ein Bild der Ukraine zu zeigen.
0: Also durchaus auch eine politische Dimension, ja. Das Ganze. Ich danke Ihnen für das Gespräch, Volker Kreidler. Seine Ausstellung Half-Life Tschernobyl, eine Ausstellung mit Fotografien von ihm, ist zu sehen ab morgen Abend, 19 Uhr. Da findet die Eröffnung statt. Die Ausstellung ist dann bis zum 29. November zu sehen, wie gesagt, in der Zitadelle Spandau in Berlin. Danke für das Gespräch auf Radio 3.
1: Ich habe zu danken.

Die österreichische Jazzsängerin Simone Kuppmeier hier auf Radio 3 um kurz vor 17 Uhr. Hans-Werner Henz ist eine der großen Komponistenpersönlichkeiten der Nachkriegsmoderne. Heute ist der 100. Geburtstag des Komponisten und heute Abend um 22.03 Uhr, da können Sie bei uns im Programm eine Sondersendung hören von Radio 3 Musikredakteur Andreas Göbel. Mehr dazu auch in der kommenden Stunde bei uns. Hier hören wir eines seiner 6 Stücke für junge Pianisten von Hans-Werner Henze zum 100. Geburtstag.

Der Pianist Homero Franzesz hier auf Radio 3 mit einer Komposition von Hans-Werner Henze, dessen 100. Geburtstag spielt heute bei uns im Programm eine große Rolle. Mehr dazu nach 17 Uhr hier bei uns. Say Something, hier ist Jordan Rakey.

wie nahe der Tango Nuevo und Johann Sebastian Bach sich doch kommen können. Das Zauberwort heißt Magnifi Tango. Die Berliner Capella ist am Werk. Der Chor führt gemeinsam.

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1: Fast 4 Jahre nach dem Anschlag auf die Nord Stream Pipeline wird am Hamburger Oberlandesgericht Anklage gegen einen Ukrainer erhoben. Ihm wird vorgeworfen, einer der Taucher gewesen zu sein, die die Sprengsätze an die Pipelines in der Ostsee angebracht haben. ARD-Terrorismusexperte Holger Schmidt.
2: Nach den Explosionen an 3 der 4 Nord Stream Gaspipelines im September 2022 schien es monatelang so, als würden die Verursacher unerkannt bleiben. Doch durch intensive kriminalistische Arbeit und ein wenig Glück gelang es nicht nur, den mutmaßlichen Tatablauf des Anschlags zu rekonstruieren, es konnten auch konkrete Personen mit der Tat in Verbindung gebracht werden. Als dann eine dieser Personen, der nun angeklagte mutmaßliche Chef des Kommandos, allzu sorglos nach Italien und damit in den Schengen-Raum reiste, konnte er festgenommen werden. Das hanseatische Oberlandesgericht muss nun die Anklage prüfen. Dabei wird auch eine Rolle spielen, ob der Angeschuldigte sich darauf berufen kann, als Soldat im Krieg gehandelt zu haben und dadurch straflos zu sein.
1: Das Bundeskabinett hat mehrere Maßnahmen beschlossen, die die Verteidigungsfähigkeit Deutschlands stärken sollen. Die schwarz-rote Regierung argumentiert, die Schritte seien nötig, um auf die Bedrohung durch Russland zu reagieren. Gebilligt wurde zum einen ein Gesetzentwurf zum beschleunigten Bauen militärischer Infrastruktur. Ein weiteres Gesetz zielt auf Reservisten der Bundeswehr ab. Sie werden wieder zu Übungen verpflichtet und Arbeitgeber müssen sie dafür freistellen. Kritik der Wirtschaft an dieser Maßnahme hat der Präsident des Reservistenverbands Ernst im rbb24-Inforadio zurückgewiesen.
3: Wir reden da über Übungen, die auch nicht über Monate gehen, sondern es geht um 1, 2, 3 Wochen. Das Ganze wird gut und abgesprochen planbar sein, aber ohne eine Pflicht werden wir dort die nötige Ausbildung nicht hinkriegen.
1: Der Präsident des Reservistenverbandes Bastian Ernst. Bundeskanzler Merz hat sich zuversichtlich geäußert, dass Union und SPD sich heute in zentralen Fragen auf konkrete Reformen verständigen. Der CDU-Vorsitzende äußerte sich, bevor am Nachmittag der Koalitionsausschuss begann. Aus dem Hauptstadtstudio Jim Bob Nikschas.
4: Die Spitzen von Union und SPD werden über eine ganze Reihe von Vorschlägen diskutieren, kündigt Merz an. Es soll um Bürokratieabbau gehen, um Digitalisierung, Steuern und den Arbeitsmarkt. Merz erwartet, dass die Regierung bei ihrem Treffen einen wirklich großen Sprung nach vorne macht, schränkt jedoch ein, den großen Big Bang, den wird es vorerst nicht geben. Einig sind sich Union und SPD schon darüber, dass sie die Vorschläge der Rentenkommission umsetzen wollen. Auch eine Reform des Gesundheitssystems ist bereits auf dem Weg. Offen ist, ob sich die Koalition auch auf eine größere Steuerreform einigen kann. Die soll ab kommendem Jahr die Menschen entlasten, die nicht zu den Spitzenverdienern im Land gehören. Das aber muss gegenfinanziert werden.
1: Nach dem Auslaufen des Tankrabatts sind die Preise für Benzin und Diesel heute Mittag noch einmal kräftig gestiegen. Laut ADAC verteuerte sich um kurz nach 12 Uhr ein Liter Super E10 im bundesweiten Durchschnitt um über 18 Cent auf 2,15 Euro. Diesel stieg um mehr als 20 Cent auf durchschnittlich 2,11 Euro. Schon gestern hatten die Mineralölkonzerne die Preise massiv angehoben. Der Tankrabatt in Höhe von knapp 17 Cent war um Mittag Nacht ausgelaufen. In Berlin-Reinickendorf hat die BVG mit den Vorbereitungen für die geplante Verlängerung der U8 begonnen. Am Wilhelmsruher Damm gibt es Probebohren. Sie sind wichtig, um zu entscheiden, wie der U-Bahn-Tunnel konkret gebaut werden soll. Ute Schumacher, rbb24, Landespolitik.
5: Erst mit diesen Daten könne eine belastbare Kostenschätzung für die U-Bahn-Verlängerung gegeben werden, so BVG-Chef Henrik Falk gegenüber dem RBB. Bisherige Schätzungen gehen von 390 Millionen Euro Gesamtkosten aus. Etwa ein Jahr werden die Bohrungen und ihre Auswertungen dauern, sagt der Geschäftsführer der BVG-Projekt GmbH Dennis Backwinkel dem RBB. Wenn anschließend alle Verfahren zügig laufen, könnte die Verlängerung der U8 Ende der 2030er Jahre in Betrieb genommen werden, so Backwinkel. Das setze allerdings voraus, dass unter anderem der Planfeststellungsbeschluss für den Tunnelbau nicht länger als 2 Jahre dauert.
1: Fußball-Zweitligist Hertha BSC startet mit einem Auswärtsspiel beim VfL Bochum in die neue Saison. Die Ansetzung für das Eröffnungsspiel hat die Deutsche Fußballliga heute bekannt gegeben. Die beiden Teams treffen am 7. August um 20.30 Uhr im Bochumer Ruhrstadion aufeinander. Soweit die Nachrichten. 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Das Wetter: am Abend vereinzelt Schauer oder Gewitter.

0: Wetter aktuell in Berlin-Steglitz 24 und in Buch 25 Grad, in Göteborg 21 und in Bestensee 25 Grad. Nachts gering bewölkt oder klar, Tiefstwerte zwischen 12 und 16 Grad, morgen anfangs freundlich, später dichte Wolken und wieder Regen, maximal 27 Grad. Die Zeit 17.05 Uhr.
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2: Und wir widmen uns gleich der Wiederkehr der politischen Theologie in der Gegenwart, die von Carl Schmitt definiert worden ist, inwiefern er heute wieder en vogue ist unter rechtsradikalen unterschiedlichsten Strömungen. Dazu hat der Historiker Volker Weiß einen bemerkenswerten Essay vorgelegt. Gleich werde ich mich mit ihm darüber unterhalten. Seien Sie gegrüßt.

0: Souverän ist, wer über den Ausnahmezustand entscheidet. Diesen Satz prägte Anfang der 20er Jahre der spätere Kronjurist der Nationalsozialisten Carl Schmitt. Er entwickelte damals in seinen politischen Theologien die Ideen von der Freund-Feind-Unterscheidung als Kriterium des Politischen und vom Katechon, dem Aufhalter aus dem Neuen Testament, der als politische Kraft den Freund vor dem Feind bewahrt, sich also gegen jedes Böse einsetzt.
1: Klare Freund-Feind-Unterscheidungen sind, wie heute im Nahen Osten oder dergleichen, ist die Identität ohne weiteres klar. Freund heißt in diesem Falle die intensivste Gruppe und Verbindung von Menschen. Und Feind heißt eben die intensivste Spannung.
0: Carl Schmitt im Jahr 1969. Ja, diese Spannung könne nur von dem Katechon aufgehalten werden, der den Zerfall von Werten und das vermeintlich Böse bekämpft. Warum sind Schmitt und seine Gedanken heute aktueller denn je? Weil sich die neue Rechte den Begriff des Katechon zu eigen gemacht hat. Donald Trump gilt als Katechon, als Kraft, die sich über alle Regeln hinwegsetzen darf. Der Tech-Milliardär Peter Thiel hofft, mit dem Katechon die Apokalypse, in seinen Augen der Liberalismus, aufzuhalten. Und auch die AfD und Russland ziehen den Katechon heran, um ihren Kampf gegen westliche Werte zu verteidigen. So viel vorab. Der Historiker Volker Weiß forscht zur Geschichte und Gegenwart der extremen Rechten in Deutschland. Und sein neues Buch Katechon zur Wiederkehr der politischen Theologie in der Gegenwart hat es unter den Sachbüchern im Juli auf Platz 3 geschafft. Und Volker Weiß begrüße ich nun auf Radio 3. Ich grüße Sie. Hallo.
2: Hallo.
0: Vielleicht erklären Sie zu Beginn noch einmal kurz in Ihren Worten. Der Katechon also stammt aus dem Neuen Testament, ist aber weder eine Figur noch etwas anderes Definierbares. Wie würden Sie denn den Katechon beschreiben?
2: Im Ursprungstext kann man ihn eigentlich am besten als eine Kraft beschreiben. Eine Kraft, die einen falsch auftretenden Messias, also quasi einen Fake-Messias, aufzuhalten vermag. Das geht zurück auf eine Situation, in der die frühchristlichen Gemeinden jederzeit die Wiederkehr Christi erwarten und jetzt begründet werden muss, warum sie nicht stattfindet. Und dann kommt eben diese Kraft ins Spiel, von der gar nicht bestimmt ist, ob sie eine Figur, eine Institution, was auch immer ist, und mit der dann begründet wird, der falsche Messias, der uns mit den Verlockungen von Frieden und Wohlstand quasi verführen möchte, ist ein Diener des Satans. Er wird aber aufgehalten durch, ja, den Katechon. Wer auch immer oder was auch immer das sein mag, wird eben nicht bestimmt. Und auf diesem, ja, mit dieser Münze kann man heute dann doch sehr viel politisch einwechseln.
0: Mhm. Carl Schmitt hat diesen biblischen Begriff quasi wieder aus der Versenkung geholt, ihn zu einem zentralen Element seiner politischen Theologie gemacht. Für ihn war der Katechon, wie Sie gerade sagten, oder Katechon, ein Symbol des Widerstands. Aber gegen was denn eigentlich genau?
2: Das wechselt bei Schmitt und das liegt aber natürlich auch in der Grundanlage eben dieser Kraft, weil sie nicht bestimmt ist, kann sie relativ beliebig eingesetzt werden. Und bei Schmitt wird ja alles ganz furchtbar reduziert, was ja eine gefährliche Logik ist. Also der O-Ton, den wir gehört haben, Freund, Feind, das ist ja eine extreme Simplifizierung von komplexen historischen, gesellschaftlichen Bedingungen letztendlich. Aber der Katechon eignet sich eben dann ganz hervorragend einfach um den jeweiligen Gegner damit zu bestimmen, um die eigene Position dann auch aufzuwerten. Mhm. Also anfangs ist der Katechon sogar, das sind die Kräfte, die sich vergeblich, nämlich im Vormarsch der deutschen Truppen im Zweiten Weltkrieg, in Schmitts Augen vergeblich den Nazis entgegenstellen, weil er natürlich mit dem Sieg der eigenen Seite rechnet. Und da ist das eher eine Figur auf verlorenem Posten, die sogar den deutschen Sieg beschleunigen wird. Und nach dem Krieg sind dann alle Kräfte, die den westlichen Liberalismus aufzuhalten versuchen, das geht bis hin zu Mao Zedong, interessanterweise, sind dann die Katechon.
0: Könnte man auch sagen, dass Rechte den Begriff des Katechon gekapert haben? Denn wäre es nicht auch möglich, die Demokratie als Katechon zu bezeichnen, weil sie gegen die Rechte als Feindbild kämpft wiederum?
2: Natürlich, da versuche ich ja mit meiner Schrift auch darauf hinzuweisen. Die Figur ist tatsächlich interessant und das Motiv des Aufhaltens möchte ich auch gar nicht aus der Hand geben. Ein Beispiel: der Widerstand gegen Hitler hat sich selber auch als Katechon gesehen und Hitler als den Antichristen. Also man kann das auch sehr anders einsetzen. Mir geht es aber eben genau darum, jetzt diese Dienstbarmachung und auch die permanente Wiederbelebung von Schmidt im rechten Diskurs einmal zu durchleuchten und damit diesen Begriff auch ein wenig, diesen Nimbus der irgendwie Esoterik zu nehmen.
0: Das rechte Denken, das interessiert Sie in Ihren Arbeiten und Wissenschaften, Volker Weiß. Und wir hören hier auf Radio 3 mal einen O-Ton des AfD-Politikers Björn Höcke. Anfang Juni hat er die Möglichkeit gehabt, in einem sehr langen Interview mit der Weltwoche sein Gedankengut öffentlich zu machen.
3: Zweifellos ist Russland ein souveränes Land, anders als die Bundesrepublik Deutschland. Aber doch ein Staat mit großen inneren Problemen, einer fundamentalen demografischen Krise, die sich von der unsrigen fast nicht unterscheidet. Postmoderne Dekadenzphänomene, auch in Russland, das sich ja gerne so als Kateschon gegen westliche Degeneration und Dekadenz darstellt.
0: So, also Björn Höcke von der AfD, und diese Aussage birgt ja zwei Aspekte. Da sagt er zum einen, Russland sehe sich als Katechon gegen den Westen. Zum anderen spricht er Deutschland auch die Souveränität ab, sprich die Unabhängigkeit. Aber laut Carl Schmitt ist souverän der, der über den Ausnahmezustand entscheidet. Wir entscheiden also nicht, oder wie ist das zu verstehen? Wie interpretieren Sie das?
2: Also im Denken dieser Kreise, und nun ist Höcke natürlich ein Exponent des völkisch-nationalen Flügels, geht es permanent um die Souveränität des deutschen Volkes, die quasi in der Kriegsniederlage 45 abhanden gekommen sei und nicht wieder errungen wurde. Und daher ist diese permanente Erzählung letztendlich einer Fremdsteuerung da, gegen die man dann eben aufzustehen habe. Das ist eben das geschlossene Weltbild. Interessant ist übrigens, wie sehr auch mit dem Souveränitätsbegriff dann auch von rechts wieder umgegangen wird. Er wurde ja jahrelang, jahrzehntelang eigentlich als Kern des rechten Denkens immer wieder hervorgehoben. Bei der Corona-Krise hat man plötzlich alles umgekehrt. Also der Staat, dem man noch wenige Jahre davor im Zuge der Flüchtlingswelle die Souveränität abgesprochen hat, weil er einen angeblichen Ausnahmezustand nicht bewältigen konnte in deren Augen, der galt jetzt plötzlich als diktatorisch, weil er eine Souveränität in der Pandemie dann plötzlich bewiesen hat. Also man hält sich dort nicht mal an die eigenen Setzungen, interessanterweise.
0: Auch das dechiffrieren Sie in Ihrem Essay. Carl Schmitt nochmal zu seiner Person. Er ist 1985 gestorben. Wie kam es denn überhaupt, dass seine Theorien von Rechten und Autoritären wie der AfD, aber auch Trump, Putin, Peter Thiel wieder aufgegriffen wurden und werden?
2: Naja, sie waren in einem bestimmten politischen Segment eigentlich immer da, auch immer wirklich als Leitstern innerhalb eines sehr radikalen Konservatismus und vor allem einer theorieinteressierten neuen Rechten war Schmidt immer der Hausgott. Insofern ist diese Wiederbelebung jetzt wieder ein weiteres Zeichen dafür, dass Dinge, die jahrzehntelang gepflegt wurden in einem bestimmten Milieu, wieder stärker in einen größeren Diskurs eingeführt wurden. Und wir können ja auch sehen, wenn also beispielsweise Roger Köppel, also mit der Weltwoche oder andere Formate, das sind ja letztendlich die Multiplikatoren für dieses Denken. Das Problem ist ja weniger irgendwie ein Höcke oder wie alle anderen Akteure heißen, sondern dass sie eine entsprechende Echokammer bis hin zu Elon Musk finden, die dann diese doch teilweise auch sehr kruden Theorien dann quasi global noch verbreiten.
0: Ja, die Tech-Millionäre und Milliardäre, die haben wir gerade hier schon eingeworfen. Wie ist denn mit dieser Art von Macht möglicherweise auch umzugehen von politischer Seite?
2: Ich denke, da sind die Gesellschaften natürlich gefragt, diese immense Monopolbildung und auch diese immense Kapitalanhäufung, die da stattfindet, da entgegenzusteuern. Das hat ja nichts mehr mit auch einer liberalen Leistungslogik zu tun. Das setzt Konkurrenzmechanismen außer Kraft und schafft tatsächlich Einflusssphären in einer Verbindung von eben Geld und Technologie und Öffentlichkeit, die fundamental antidemokratisch werden. Also die neue, sozusagen die Variante des neuen technologiebasierten Faschismus sieht eher den CEO als den uneingeschränkten Führer und nicht mehr wie in den 30ern den militärischen Feldherrn. Da kann man gegensteuern, da muss man gegensteuern.
0: In Ihrem Buch sensibilisieren Sie uns für diese Zusammenhänge. Wie sollten wir denn als demokratische Gesellschaft damit umgehen, darauf reagieren?
2: Also ich plädiere immer dafür, die Zivilgesellschaft zu stärken. Also das können Kirchengemeinden, Vereine, Gewerkschaften sein. Also da gibt es unendlich viele Möglichkeiten. Natürlich wesentlich ist natürlich auch die Wahlentscheidung, die Widerrede. Ich bin Historiker. Ich sage, mein Feld ist die historische Aufklärung. Ich möchte bestimmte Begriffe erstmal erklären, die hier plötzlich wieder eingespielt werden. Vielleicht, um sie auch ein wenig zu entzaubern. Also wie gesagt, da jeder und jede haben da, glaube ich, ihr eigenes Feld, um sich ja diesem Irrsinn auch entgegenzustellen.
0: Sagt der Historiker Volker Weiß. Sein neues Buch trägt den Titel Katechon zur Wiederkehr der politischen Theologie in der Gegenwart. Erschienen ist es bei Klett-Cotta, 128 Seiten, ein Essay, 18 €. Danke für das Gespräch auf Radio 3. Volker Weiß.
2: Sehr gerne.

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das New Yorker Folk Quintett Orla Bell mit einer schönen Live-Aufnahme. Die ist 2008 entstanden in Massachusetts. Und wir kommen jetzt zu der britischen Songschreiberin Judith Owen. Hier eine Komposition der Sängerin That's Why I Love My Baby auf Radio 3 um 5:45.

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1: Mein Kollege Paul Sonderegger ist bei mir und wir werfen jetzt mal einen Blick auf das Internationale Literaturfestival Berlin, das im September wieder stattfindet. Die südkoreanische Schriftstellerin Han Kang. Sie kommt nach Berlin und die Autorin des Bestsellers Die Vegetarierin ist eben vom ILB eingeladen worden.
2: Han Kang hat ja 2024 den Literaturnobelpreis gewonnen. In Berlin will sie ihr aktuelles Buch vorstellen. Die Berliner Philharmoniker werden den Abend musikalisch begleiten. Martina Gedeck wird Auszüge lesen aus dem neuen Buch mit dem Titel Der goldene Faden. Das hat Festivalleiterin Lavinia Frey bei der Vorstellung des diesjährigen Programms des Internationalen Literaturfestivals Berlin bekannt gegeben. Die Eröffnungsrede wird der indische Dichter Jeet Tajil halten. Und sprechen soll auch der Autor Boualem Sansal, der zuletzt in Algerien inhaftiert gewesen war und 2011 schon den Friedenspreis des deutschen Buchhandels bekommen hatte. Erwartet werden auch viele andere Autorinnen natürlich und Autoren. Christian Kracht zum Beispiel soll mit Katie Kitamura sich austauschen. Kinderbuchautorin Cornelia Funke wird da sein und Historiker Christopher Clark soll ebenfalls kommen. Das Internationale Literaturfestival Berlin, schon mal zum Vormerken, du hast es gesagt, es findet im September statt und zwar vom 3. bis 12. Und wir werden dann natürlich ausführlich berichten.
1: Mitten in Berlin gibt es immer noch bauliche Zeugnisse von Hitlers einstiger Machtzentrale. Zum Beispiel ein Bunker und der soll abgerissen werden. Auf dem Filetgrundstück sollen Wohnungen entstehen, doch gegen den Bunkerabriss regt sich Widerstand.
2: Jemand, der sich für den Erhalt des Bunkers einsetzt, das ist Dietmar Arnold vom Verein Berliner Unterwelten und er macht auf die Bedeutung des Bunkers als Denkmal aufmerksam.
3: Es ist sozusagen der letzte Rest der neuen Reichskanzlei und der NS-Machtzentrale. Wir wissen ja, wofür Hitler und seine Reichskanzlei und die ganzen Pläne standen und wozu das geführt hat. Und ich sag mal so, in den 1990er Jahren ist ja so viel Geschichte entsorgt worden. Aber wir haben 2026. Wir haben doch heute ein ganz anderes Geschichtsbewusstsein. Man muss mit der Geschichte eben ganz anders umgehen.
2: Ja, Christian Gäbler, Berliner Bausenator, der befürchtet, dass der Bunker zum Wallfahrtsort werden könnte und deshalb unterstützt er den Neubau von Wohnungen. Dietmar Arnold hat konkrete Vorstellungen, wie der Bunker doch sinnvoll genutzt werden kann.
3: Unsere Idee ist es, zusammen mit dem Museum Karlshorst dort unten eine Ausstellung aufzubauen, Kriegsende in Berlin, denn dafür steht dieser Bunker. Wir setzen uns ja dafür ein, die Anlage unter Denkmalschutz zu stellen und dann sollen sie dort den Neubau auf den Bunker draufstellen. Das widerspricht sich nicht und das ist baulich noch machbar. Es muss dort eine leichte Änderung des Bebauungsplans gemacht werden, der von 2006 völlig veraltet, den aktuellen Geschehnissen überhaupt nicht mehr angepasst. Da muss eine Änderung passieren. Das kann die Bauverwaltung machen, aber wenn die abblockt, dann müssen wir andere Wege finden. Ja.
2: Dietmar Arnold vom Verein Berliner Unterwelten, heute im Gespräch mit dir, Shelley, hier auf Radio 3 und das ganze Gespräch wie immer auf radio3.de.
1: Das alte Kino in Lüchen wird als Veranstaltungsort von einem Verein betrieben, als verlängertes Wohnzimmer, könnte man sagen, für die Region.
2: Mit Konzerten, mit Tanz, gemeinsamem Fußballgucken, Tanzabenden und eben auch Kino, immer am Mittwoch. Heute ist Mittwoch, heute Abend wird da der georgische Film Als wir tanzten gezeigt. Eine Geschichte rund um Nachwuchstänzer des georgischen Nationalballetts, Merab. Gibt alles für den Tanz, so heißt der junge Mann. Dann kommt Irakli dazu, ein anderer junger Mann, vollkommen unbekümmert und frei.
4: Guten Tag.
5: Wer bist du?
4: Ich bin Irakli.
5: Weißt du, wo du hier bist?
4: Im georgischen Nationalensemble.
5: Dann zieh ihn gefälligst raus!
6: Also der Neue ist doch total eigenartig, findet ihr nicht?
7: Du findest also, er tanzt besser als ich?
8: Junge, das ist nichts für dich. Warum geht das nicht endlich in deinen Kopf rein?
2: Kleiner Ausschnitt aus dem Trailer. Irakli, der Neue, wird erst zu Merabs größtem Rivalen und dann kommen sich die beiden immer näher und müssen ihre Liebe verbergen. Ihre Umgebung ist da sehr konservativ. Heute Abend ist Als wir tanzten im alten Kino Lüchen zu sehen. 19.30 Uhr geht's los, also in 2 Stunden. 10 Euro kostet der Eintritt und das alte Kino befindet sich in der Kirchstraße 3a in Lüchen in der Uckermark.
1: Vielen Dank, Paul.
2: Ja.
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João Selva aus Brasilien hier auf Radio 3. Wir kommen zu Curtis Harding seine Musik. Soul, Blues, Gospel, R&B, Funk, Rock, Psychedelia verbindet. Und das beschreibt er selbst als Sloppen Soul, diese ganze Mischung. Wie das klingt, wir hören es hier auf Radio 3. Till the End, Curtis Harding.

0: Till the End, Curtis Harding hier auf Radio 3. Und demnächst kommt er auch nach Potsdam in die Region, also ins Waschhaus. Und zwar am kommenden Dienstag, das ist der 7. Juli ab 20 Uhr.
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0: Hans-Werner Hinz ist eine der zentralen Komponistenpersönlichkeiten der Nachkriegsmoderne. Seine Musiksprache hat ihren eigenen Weg unabhängig von vielen damaligen Strömungen behauptet. Sein politisches Engagement prägte auch viele seiner Werke. Seine Opern hielten rasch Einzug in die großen Opernhäuser und heute ist der 100. Geburtstag des Komponisten, heute Abend um 22.03 Uhr. Da können Sie bei uns im Programm von Radio 3 eine Sondersendung von meinem Kollegen, unserem Musikredakteur Andreas Göbel hören und der ist jetzt bei mir im Studio. Andreas, wofür steht Henze musikalisch?
2: Na, er ist konsequent seinen eigenen Weg gegangen. Nach 1945 stand ja die Frage im Raum, wie kann man komponieren, nachdem man so viel erleben musste, wie Musik während der NS-Diktatur missbraucht wurde. Und eine Richtung war der Serialismus. Dafür verbindet man Namen wie Boulez, Nono, Stockhausen. Und die haben versucht, eine möglichst neutrale Musik zu schreiben, wo also sowas wie Tonhöhe, Tondauer, Lautstärke fast mathematisch vorbestimmt sind. Wir hören mal so ein Beispiel aus einem Werk von Stockhausen.

Das klingt fast ein bisschen gerechnet. Und bei Henze ist es ganz anders. Für ihn war Musik nach wie vor Trägerin von Emotionen. Und er wollte, das hat er mal gesagt, nicht auf das verzichten, was die vergangenen Jahrhunderte ihm zutragen. Und bei ihm klingt es eben ganz anders.

0: Also das ist viel emotionaler, fast noch ein bisschen spätromantisch. Also auf jeden Fall eine ganz andere Richtung als das, was die Nachkriegsavantgarde für sich in Anspruch genommen hat.
1: Spannend, das mal so entgegenzusetzen in dieser Kürze. Sehr, sehr beispielhaft. Henze hat auch, das haben wir schon angedeutet, etliche explizit politisch motivierte Werke komponiert. Was war denn seine Motivation, Andreas?
0: Henze hat den Schrecken vom Nationalsozialismus und Krieg miterlebt. Er hatte einen NS-fanatisierten Vater, muss ganz schlimm gewesen sein, und er wurde auch selbst eingezogen. Und dadurch hatte er eine politisch eher gesellschaftskritische Einstellung, auch gegen restaurative Tendenzen im Nachkriegsdeutschland der Adenauer-Ära. Später hat er sich dann in die Anti-Vietnamkriegsbewegung in Berlin eingereiht, war auch nach Kuba gereist. Und dann gab es den Skandal mit seinem Oratorium Das Floß der Medusa, das er auch noch Che Guevara gewidmet hat. Und am Ende, das hören wir jetzt auch mal, da gibt es den Rhythmus Ho, Ho, Ho Chi Minh.

0: Das ist natürlich nicht unwidersprochen geblieben, kann man sich denken. Vorher hat es eine wirkliche Pressekampagne gegen Henze gegeben, dann Tumulte am Tag selbst und die Uraufführung, die musste dann tatsächlich abgesagt werden.
1: Henze hat seinen Lebensmittelpunkt früh nach Italien verlegt. Warum?
0: Er hat sich als dreifachen Außenseiter gesehen. Einmal, ich hatte gerade davon gesprochen, die politische Einstellung, dann eben seine Musiksprache, wo er von den Avantgardisten als Traditionalist, sogar als Verräter gebrandmarkt wurde. Und schließlich war Henze auch homosexuell in einer Zeit, als das längst überhaupt noch nicht toleriert oder akzeptiert wurde. Also ist er dann nach Italien gezogen, aber nicht in eine Großstadt, sondern nach Marino in den Albaner Bergen. Das liegt so 20 Kilometer südöstlich von Rom. Da hat er auch für sich sein können. Und das ist ganz wichtig, sowohl gedanklich als auch räumlich.
2: Ich habe eine Abneigung gegen Gruppen und Gruppenbildungen. Ich bin ein Einzelgänger. Das bin ich immer gewesen von Anfang an. Das hat nichts an meiner Bewunderung geändert für den erwähnten Kollegen Stockhausen oder Luigi Nono, diese großen Leute, sondern mit einem geradezu physischen Bedürfnis, allein zu sein, also allein gelassen zu werden, nicht in der Gruppe.
1: Soweit also der Komponist Hans-Werner Henze. Heute feiern wir seinen 100. Geburtstag im Programm. Andreas, was wird denn heute Abend in deiner Sendung im Fokus stehen?
0: Natürlich auch die wichtigen Aspekte im Leben und Schaffen von Henze. Aber ich hatte einen besonderen Gast, das habe ich letzte Woche schon voraufgezeichnet, nämlich Christiane Albiers. Sie hat 2 Jahrzehnte beim Schott Verlag gearbeitet und dort Henze betreut, also mit ihm über neue Werke gesprochen, über Aufführungen. Aber natürlich, wenn man so eng zusammenarbeitet, redet man nicht nur über das. Sie hat also Henze ganz anders auch kennengelernt und sie konnte mir eben auch aus ihrer unmittelbaren Perspektive erzählen, auch über Dinge, die jetzt nicht in den Arbeiten über Henze in den Publikationen steht, und hatte dann doch so manche exklusive Informationen.
1: Ah, jetzt bin ich neugierig. Gibt es ein Beispiel?
0: Na, sie hat zum Beispiel Henze ja auch oft zu Premieren und Uraufführungen begleitet und wenn er danach noch auf eine Premierenfeier eingeladen war und dann genug hatte, er wollte natürlich nicht unhöflich sein, einfach gehen. Aber dafür hatten sie dann ein geheimes Zeichen vereinbart. Und dann ist sie zu ihm gegangen und hat ihn an einen ganz frühen Termin am nächsten Tag erinnert, auch wenn es den gar nicht gab, und so einen Vorwand geschaffen, dass er aufbrechen konnte und trotzdem alle Verständnis dafür hatte.
1: Kann man sich ja mal merken. Guter Trick, ja. Du hast dich, ja, Andreas, sicher nicht das erste Mal mit Henze beschäftigt. Gibt es denn etwas, was dir hier besonders im Gedächtnis geblieben ist?
0: Na, ich habe noch einmal besser verstanden, wie sich das politische Denken von Henze in ganz verschiedener Form durch sein Werk zieht, bis ja auch zum späten Henze, wo also ihm seine 9. Sinfonie in Auftrag gegeben wurde, und bei der Uraufführung hier in Berlin hatten dann erstmal alle ein großes feierliches Werk erwartet, und dann hat er eine ganz düstere Chorsinfonie komponiert auf der Basis von Anna Segers Roman Das 7. Kreuz.

0: Also das ist nun absolut kein Jubel, sondern sehr, sehr düster. Und ich habe Christiane Albers gefragt, ob Henze mit ihr auch über diese Dinge, die Erlebnisse aus dem Nationalsozialismus gesprochen hat. Sie sagte ja, aber bemerkenswerterweise nie, wenn er in Deutschland war, sondern immer nur, wenn sie ihn in Italien besucht hat. Und dann ist er nie jetzt etwa in Tränen ausgebrochen, sondern es war immer ein Zorn da, er ist wütend geworden. Und das erklärt, wie das ihn ein Leben lang geprägt hat, diese Haltung eines Nie wieder, ein Aufstehen gegen Ungerechtigkeit. Und das hört man eben in vielen Werken, auch in Werken, die jetzt von ihm nicht explizit politisch apostrophiert sind.
1: Andreas Göbel über Hans-Werner Henze zum heutigen 100. Geburtstag des Komponisten. Heute Abend also mehr über ihn und sein Werk um 22.03 Uhr hier auf Radio 3 mit unserem Musikredakteur Andreas Göbel. Danke für den Vorgeschmack.
0: Ich bedanke mich.
1: Und schon um 20.03 Uhr gibt es bei uns auf Radio 3 das ARD-Konzert, auch mit Henze, mit seinem Dokumentaroratorium Das Floß der Medusa. In unserem Gespräch war es bereits Thema, hier in einer Aufnahme unter der Leitung von Simon Rattle.

Cantina Band von John Williams, ein Kultsong aus dem Krieg der Sterne aus dem Jahr 1977. Das ist der Song, den die fiktive Band aus skurril verkleideten Wesen zum Besten gaben. Und das war eine Version des Perkussionisten Alexei Gerasimis mit dabei. Das Signum Saxophon Quartet. Und das um kurz vor 18 Uhr. Hier für Sie, The Idan Reichel Project.

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0: auf 20%, gefolgt von den Grünen mit 19 und der AfD mit 18. Die CDU verliert weiter und käme mit 17% nur noch auf Platz 4, vor der SPD mit 13%. FDP und BSW würden es nicht ins Abgeordnetenhaus schaffen. Die aktuelle schwarz-rote Koalition hätte damit weiter keine Mehrheit. Möglich wären Dreierbündnisse zwischen Linken, Grünen und SPD oder Grünen, CDU und SPD. Eine Zusammenarbeit mit der AfD schließen die großen Parteien aus.
1: Fast 4 Jahre nach dem Anschlag auf die Nord Stream Pipeline wird am Hamburger Oberlandesgericht Anklage gegen einen Ukrainer erhoben. Ihm wird vorgeworfen, einer der Taucher gewesen zu sein, die die Sprengsätze in der Ostsee angebracht haben. Er wurde vor knapp einem Jahr in Italien gefasst. Unklar ist weiter, wer den Anschlag in Auftrag gegeben hat. Die Spitzen von Union und SPD beraten seit dem Nachmittag im Koalitionsausschuss über ein umfangreiches Reformpaket. Bei dem Treffen im Kanzleramt geht es um Änderungen bei Rente, Gesundheit und Einkommensteuer. Bundeskanzler Merz zeigte sich vor den Gesprächen zuversichtlich. Ziel sei es, die Wirtschaft zu stärken und private Haushalte zu entlasten. Ergebnisse sollen morgen bekannt gegeben werden. Die Zahl der Verdachtsmeldungen zu rechtsextremistischen Vorfällen bei der Bundeswehr ist erneut leicht gestiegen. Wie der WDR berichtet, gab es im vergangenen Jahr 302 solcher Meldungen. Im Vorjahr waren es 280. Die Gründe für die Meldungen sind dabei vielfältig. Aus Köln Andreas Braun.
2: In rund 70 Fällen etwa wurden rassistische oder ausländerfeindliche Äußerungen gemeldet. Aber auch aufgefundene NS-Symbole oder Hakenkreuzschmierereien, bei denen keine Täter ausfindig gemacht werden konnten, beschäftigten unter anderem die Bundeswehr. Die Meldungen betreffen insgesamt rund 350 Bundeswehrangehörige.
1: Der deutsche Meister Bayern München eröffnet die neue Saison der Fußball-Bundesliga am 28. August mit einem Heimspiel gegen den VfB Stuttgart. Schon am 7. August startet die zweite Liga mit einem Auswärtsspiel von Hertha BSC beim VfL Bochum. Der gesamte Spielplan soll morgen folgen. Soweit die Nachrichten. Weitere Meldungen aus Berlin und Brandenburg auf rbb24.de. Das Wetter am Abend vereinzelt Schauer oder Gewitter, nachts gering bewölkt oder klar, Tiefstwerte zwischen 12 und 16 Grad, morgen anfangs freundlich, später dichte Wolken und wieder Regen, maximal 27 Grad. Die Zeit 18.03 Uhr.
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4: Dazu grüße ich Sie ganz herzlich. Hallo.

Ikonische Songs der großen Soulmeisterin finden sich auf dem Album Soul Food von und mit Maceo Parker. 2020 ist es erschienen und darauf findet sich eben auch dieser Song von Aretha Franklin, Rocksteady. So, jetzt wird es ein bisschen ruhiger, poetischer, würde ich sagen, musikalisch, mit einem kleinen, schönen, perlenhaften Song oder einer Komposition vielmehr von Michel Legrand, Watch What Happens für Fagott und Klavier.

0: Watch What Happens von Michel Legrand hier mit Lola Dicour, Fagott und Paloma Guidi am Klavier. Der kanadische Regisseur Daniel Rohr hat bereits mit Ende 20 einen Oscar für seinen Dokumentarfilm über den russischen Oppositionellen Nawalny eingefahren und schon zu Beginn seiner Karriere mit einer Dokumentation über die Band The Band das internationale Filmfestival in Toronto eröffnet. Und jetzt hat er sich an seinem ersten Spielfilm gewagt und dafür direkt Hollywood-Legende Dustin Hoffman und Nachwuchsstar Leo Woodell für sich gewonnen. Die spielen in The Piano Tuner zwei Klavierstimmer, von denen einer auf kriminelle Abwege gerät. Morgen startet der Film in unseren Kinos. Meine Kollegin, unsere Filmkritikerin Paula Schöber, hat den Film für uns auf Radio 3 schon gesehen. Paula, Klavierstimme, abgesehen davon, dass es ja mal ein interessantes Sujet ist, daraus einen ganzen Kinofilm zu machen. Aber das ist ja schon eher ein außergewöhnlicher Beruf. Und wenn der eine dann auch noch auf Abwege gerät, was für eine Geschichte wird denn daraus?
1: Ja, daraus wird dann eine etwas absurde und sehr unterhaltsame Story. Daniel Rohr, der erzählt in The Piano Tuner nämlich von zwei Klavierstimmern, von denen einer ein ganz besonderes Talent hat. Nicky, der ist Ende 20 und leidet seit einem Unfall an Hyperakusis. Das ist eine extreme Geräuschüberempfindlichkeit. Und das bedeutet für Nicky, das kleinste Geräusch ist für ihn schmerzhaft. Und von lauten Geräuschen wie Sirenen oder Partylärm wird er sogar ohnmächtig. Und deswegen muss er 24/7 Gehörschutz tragen. Also quasi das Gegenteil von den Hörgeräten, die sein fast 90-jähriger Chef und Mentor Harry Horowitz trägt, den Dustin Hoffman spielt. Und Nicky hat aber nicht nur diese Krankheit, sondern auch ein absolutes Gehör.
2: C-Dur 7 Kreuz 11 B13 Fis-Moll 7 B6 E-7 Kreuz 9 G-Moll 11 E-Dur 7 Kreuz 5 Dis-Moll B5 und ein Cis-Dur-Akkord über einem offenen E-Moll-Akkord. Der Elektra-Akkord von Strauss.
1: Ja, also sowas weiß ja vielleicht nicht jeder Klavierstimmer. Und Nicky, der war vor seiner Krankheit ein Wunderkind am Klavier. Und dass er eine vielversprechende Pianistenkarriere aufgeben musste, das erfahren wir aber auch nur langsam im Verlauf des Films.
0: Und wie gerät dieser junge Klavierstimmer nun auf die schiefe Bahn?
1: Ja, Nicky stellt durch einen Zufall fest, dass sein außergewöhnliches Gehör es ihm relativ leicht macht, Tresore zu knacken. Und als er bei irgendwelchen Superreichen den Flügel stimmen soll, wird er dann in deren New Yorker Villa von drei Panzerknackern überrascht, die versuchen, den Safe aufzuschweißen. Und als die Gangster mitkriegen, dass sie Nicky und sein Gehör für ihre Zwecke einspannen können, schließt er sich ihnen auch deshalb an, weil er dringend Geld braucht für seinen Ziehvater Harry, der im Krankenhaus liegt.
0: Das klingt ja jetzt so, als wäre The Piano Tuner in erster Linie ein Thriller, oder?
1: Ja, also wenn Nicky eher unfreiwillig mit dieser Gangsterbande in Villen einbricht und Tresore knackt, dann ist The Piano Tuner auf jeden Fall ein Heist-Movie und ein echt spannender Thriller. Aber Daniel Rohr, der erzählt gleichzeitig eine Romanze zwischen Nicky und einer angehenden Komponistin. Und außerdem nimmt die Ziehvater-Sohn-Beziehung zwischen Harry und Nicky auch viel Raum ein.
3: Das ist Nicky, mein Klavierstimmerlehrling. Er ist sowas wie mein Neffe, obwohl wir nicht verwandt sind. Und eins kann ich dir sagen, er ist noch zu haben. Aber er hat ein Gehörleiden, wie du an diesen Ohrstöpseln sehen kannst. Das ist kein Hörgerät, auch wenn es viele annehmen. Er ist nicht unhöflich, ist eine ärztliche Anweisung. Und habe ich's erwähnt? Der Junge ist noch zu haben.
4: Harry, bitte, hör auf.
0: Jetzt frage ich mich, bei einem Film, der Klavierstimmen und Geräusch Überempfindlichkeit zum Thema macht, wie klingt The Piano Tuner denn?
1: Ja, der Sound, der steht natürlich bei diesem Film im Vordergrund. Also in vielen Szenen hören wir durch Nickys Ohren. Also da werden Sirenengeheul oder Schüsse extrem verstärkt. Das ist echt krass manchmal. Und wenn er zum Schutz dann extra dicke Ohrschützer aufsetzt, dann hören wir Menschen auch nur ganz gedämpft mit ihm sprechen. Und wenn Nicky mit seinem Ohr quasi am Tresorschloss klebt, dann hören wir mit ihm zusammen die ganz feinen Mechaniken klicken und einrasten. Und für dieses herausragende Sounddesign ist Johnny Byrne verantwortlich. Der hat für seine Klangkomposition in The Zone of Interest einen Oscar bekommen. Oh ja, und ansonsten hören wir sehr viel klassischen Jazz, also alte Klassiker von Herbie Hancock oder Dave Brubeck, aber natürlich auch einiges an Klaviermusik.
0: Über die Hauptdarsteller müssen wir auch noch sprechen, Paula. Dustin Hoffman, Hollywood-Altstar, und Leo Woodell, Nachwuchstalent. Wie harmonieren die beiden vor der Kamera?
1: Ja, die harmonieren ganz wunderbar, finde ich. Denn die beiden Charaktere, die sind recht unterschiedlich. Also Dustin Hoffman gibt den immer gut gelaunten, aber langsam dement werdenden alten Lehrmeister. Und Leo Woodell spielt mit sehr zurückgehaltener Mimik einen introvertierten jungen Mann, der sich mit seinem Handicap eben neu im Leben zurechtfinden muss. Bekannt geworden ist der Brite Woodle mit einer Nebenrolle in der gehypten Serie The White Lotus. Und gerade kann man ihn sogar noch im Kino sehen, in dem Historienfilm Nürnberg. Da ist er ebenfalls in einer Nebenrolle. Ja, und diese tragende Hauptrolle jetzt in The Piano Tuner, die hat er sich also verdient. Und Dustin Hoffman dagegen zeigt, also die 88-jährige Schauspiellegende, die muss hier gar nichts mehr beweisen. Und so schaut man Dustin Hoffman einfach amüsiert zu, wie er grinsend und kaffeeschlürfend durch New York schlappt.
0: Ja, kann man sich bestens vorstellen. So, das Ganze ist also Thriller und Romanze in einem. Überzeugt dich, The Piano Tuner, Paula.
1: Ja, Daniel Roer, der will an manchen Stellen ein bisschen zu viele verschiedene Geschichten erzählen und zu viele Genres. Und man muss ehrlicherweise sagen, dieses Motiv von einem Genie mit Inselbegabung, der dann unfreiwillig kriminell wird, das ist auch nichts Neues. Also manchmal kam mir der Plot ein bisschen abgekupfert vor von dem sehr ähnlichen Film Baby Driver, der ist ungefähr 10 Jahre alt. Aber The Piano Tuner, das ist insgesamt ein handwerklich sehr, sehr guter Film mit einem wirklich exzellenten Sound- und Audioschnitt, mit einem schlanken Erzähltempo. Es hat eine schöne Liebesgeschichte und nebenbei ist es auch noch eine audiovisuelle Liebeserklärung an den New Yorker Stadtteil Brooklyn.
0: Klingt so, als könnte einem der Film ganz gut tun. The Piano Tuner, vorgestellt von Paula Schöber hier auf Radio 3, morgen in unseren Kinos.

0: Song von Sting, hier interpretiert von Chris Botti, All Wood Envy. Die Stimme von YMCA ist verstummt. Frontsänger der Village People, Victor Willis, ist im Alter von 74 Jahren verstorben. Wir haben bereits darüber berichtet hier auf Radio 3. In Texas ist er geboren, wuchs dann in San Francisco auf und war die treibende Kraft hinter den gigantischen Disco-Hits der späten 1970er Jahre. Bei Auftritten, da verkörperte er mit markanter Stimme immer einen Polizisten. Hören Sie einen Nachruf von unserer USA-Korrespondentin Anne Schneider.
1: Mit YMCA hat Victor Willis einen Song geschrieben, der heute auf ganz unterschiedlichen Bühnen läuft, von der Pride-Parade bis zum Wahlkampf. Geschrieben hat er ihn Ende der 70er Jahre als Teil eines Disco-Projekts, das eigentlich vor allem Spaß machen sollte. Doch der Song bekam schnell ein Eigenleben. Für viele wurde er zur queeren Hymne. Willis konnte damit leben, auch wenn er immer wieder betont hat, dass er den Song so nicht gemeint hatte.
2: Das steht so nicht in meinem Text.
1: Das hat er oft gesagt und noch vor einem Jahr in einem Interview klargemacht, wie er sein Publikum selbst sieht.
2: Etwa 10% unseres Publikums kommen aus der schwulen Community. Rund 60% sind heterosexuelle Frauen.
1: Gleichzeitig hat er akzeptiert, dass seine Musik am Ende den Menschen gehört, die sie hören oder spielen. Victor Willis war nie nur der Sänger. Er hat die Village People geprägt als Stimme, als Songwriter und als jemand, der aus einer schrägen Kostümidee eine erfolgreiche Band gemacht hat. YMCA, Macho Man, In the Navy, diese Hits gehen maßgeblich auf ihn zurück. Und gerade YMCA hat in den letzten Jahren noch einmal ein eigenes Kapitel bekommen. Donald Trump nutzte den Song regelmäßig bei Wahlkampfauftritten. Andere Künstler gingen dagegen vor, Willis nicht. Seine Begründung, Musik soll verbinden, das kam nicht überall gut an.
2: Tausende schreiben auf Facebook, wir hören eure Musik nicht mehr.
1: Vor allem für viele Fans, die den Song als queere Hymne sehen, war das schwer nachzuvollziehen. Willis blieb trotzdem bei seiner Linie. Seine Band trat sogar bei einem Inauguration-Event für Trump auf und Willis rief nach der Wahl zur Einheit auf.
2: Wir wollen die Leute zusammenbringen, auch wenn man ihn nicht gewählt hat. Ich bin Demokrat, wir haben verloren, jetzt müssen alle hinter ihm stehen.
1: Willis eigener Weg war alles andere als geradlinig. 1980 verließ er die Village People auf dem Höhepunkt ihres Erfolgs. Danach folgten schwierige Jahre, auch mit Drogenproblemen. Er kam zurück, stand wieder auf der Bühne und war seit 2017 wieder Leadsänger der Band. In der Zeit ohne ihn konnten die Village People nicht mehr an ihre großen Erfolge anknüpfen. Die entscheidende Phase, die war mit ihm. Privat war Victor Willis seit 2007 mit der Anwältin Karen Huff Willis verheiratet, die ihn auch in schwierigen Zeiten begleitet hat. Kinder hatte er nicht. Was bleibt, ist eine Band, die bis heute funktioniert und ein Song, der für viele eine eigene Bedeutung hat.
0: In Erinnerung an den verstorbenen Sänger Victor Willis. Anne Schneider mit einem Nachruf auf Radio 3.

0: einige Größen des skandinavischen Jazz sind hier aufeinander getroffen. Der Kontrabassist Lars Danielsson und der finnische Pianist Iiro Rantala. Und gehört haben wir die Komposition Toppi.
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0: Paul Sonderegger ist bei mir. Kanada rückt näher an Europa, zumindest popmusikalisch. Das nordamerikanische Land nimmt im kommenden Jahr nämlich am Eurovision Song Contest teil.
2: Ja, und das auch, wenn der Wettbewerb in Europa geboren wurde, heißt er weiterhin die ganze Welt willkommen, so erklärt es der ESC-Direktor Martin Green. Kanada ist das erste neue Teilnehmerland seit Australien 2015 dazu kam. Der Wettbewerb wird im kommenden Jahr in Bulgarien ausgetragen, weil die bulgarische Sängerin Dara mit ihrem Song Banga Ranga im Mai den ESC in Wien gewonnen hatte. Und Kanada kann teilnehmen, weil CBC Radio Canada vergangene Woche Vollmitglied der Europäischen Rundfunkunion wurde. Das ist ein Zusammenschluss von Rundfunkanstalten aus Dutzenden Ländern, vor allem eben aus Europa.
0: Ganz schöne Erweiterung, sehr schön. Jetzt kommen wir mal in hiesige Gefilde. Der Kölner Dom. Wer den besichtigen möchte, muss seit heute Eintritt zahlen. Und trotzdem standen die Menschen immer wieder Schlange. Die Kirchenverantwortlichen sind zufrieden.
2: Ja, sie ziehen eine positive Bilanz des ersten Tags mit Eintritt. 500 Online-Tickets verkauft und 2400 Eintrittskarten an der neuen Zentralkasse sind verkauft worden. Das teilte der Kölner Dom eben gerade mit. Damit hat die Kathedrale ihre Zielmarke erreicht, die Hälfte ihrer Erhalt- und Unterhaltskosten, und das sind täglich insgesamt 44.000 Euro, will sie durch die Eintrittspreise erwirtschaften. 12 Euro müssen Touristinnen und Touristen für einen Besuch der Kirche zahlen. Das sind also, wenn wir jetzt rechnen, 2.900 verkaufte Tickets heute. Es kamen also schon fast 35.000 Euro zusammen. Es gibt ein Schlupfloch, das kostenfreie Nordportal. Von hier aus hat man aber nur Zugang zu einem eingeschränkten Bereich, zum Beispiel für Besucher, die beten oder eine Kerze anzünden wollen. Aber immerhin hat man von dort auch Blick auf das Fenster, das Gerhard Richter gestaltet hat. Ob sich das Ganze jetzt mit dem Eintritt wirklich rechnet, kann die Kirche noch nicht sagen. Ein halbes Jahr soll beobachtet werden und dann werden Schlüsse gezogen.
0: Inklusion im künstlerischen Bereich, das macht das Theater Tikva seit über 35 Jahren. Morgen feiert das Ensemble aus Menschen mit und ohne Einschränkungen, Behinderung Premiere, und zwar mit dem Stück 20 Minuten.
2: Das Tikva-Ensemble hat gemeinsam mit der Choreografin und Schriftstellerin Judith Kuckert Szenen entwickelt, die sich mit der Frage beschäftigen, welche 20-Minuten-Momente unser Leben verändern können. Oder möglicherweise auch stagnieren lassen, also stillstehen lassen. 20 Minuten, das Theater nennt Beispiele, ist die Wartezeit im Sprechzimmer von Ärzten oder im Restaurant. 20 Minuten sind 7 Runden im Boxring. Sex dauert im Durchschnitt 20 Minuten, haben sie rausgefunden. Und ein Einkauf im Supermarkt auch. Und 20 Minuten dauert es, bis die Polizei kommt. Im 20-Minuten-Takt, der sich nicht an die Echtzeit hält, berichtet das Ensemble von Momenten, ohne die sie sich selber nicht verstehen würden. Spannendes Thema also. Morgen ist Premiere im Tikva-Studio in der Fidizinstraße 40, Berlin-Kreuzberg. Karten gibt's für morgen und die Vorstellungen von Freitag bis Sonntag und am kommenden Wochenende auf der Webseite des Tikva-Theaters.
0: Also achten Sie doch mal auf die 20 Minuten in Ihrem Alltag. Vielen Dank, Paul.
2: Gerne.
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0: Die niederländisch-britische Sängerin Tessa Rose unter dem Pseudonym Someone auch bekannt mit The Man Who Wasn't There. Freigeist, femme fatale, feministische Aktivistin Amandine Aurore Lucille Dupin de Franqueuil, bekannt unter ihrem Pseudonym Georges Sand, war in vieler Hinsicht eine Revolutionärin des 19. Jahrhunderts. Sie trug Männerkleidung, liebte, wen sie wollte, ließ sich scheiden, schrieb Romane und kämpfte obendrein als Essayistin für Frauenrechte und soziale Gerechtigkeit. Heinrich Heine nannte sie den besten Schriftsteller, den das moderne Frankreich hervorgebracht hat. 2026, da jährt sich Georges Sands Todestag zum 150. Mal und das am heutigen 1. Juli. Da wurde sie nämlich geboren. Hören Sie eine Würdigung von unserer Frankreich-Korrespondentin Caroline Düller.
1: Georges Sand war das, was man heute wohl eine Bosslady nennen würde. In Anlehnung an die französische Musikerin und Gen Z-Ikone Theodora. Das ist zugegeben ein absoluter Anachronismus, aber auch eine Verneigung vor einer der schillerndsten Französinnen des 19. Jahrhunderts. Spurensuche im Pariser Musée de la Vie Romantique, in dem eines der berühmtesten Porträts von Georges Sand hängt.
2: Oui, c'est une image très, très iconique.
1: Es ist ein ikonisches Bild, mit den Haaren, die ihr auf die Schultern hängen und den Blumen darin. Es wirkt sehr feminin, bildet einen gewissen Gegensatz zu den typischen Darstellungen von Georges Sand. Eine Frau in Hosen, die Zigarre raucht und eben dieses männliche Pseudonym nutzt.
2: Qui fume le cigare, qui a ce nom justement de plume masculin.
1: Sagt Gaëlle Rio, die Direktorin des Museums. Amandine Aurore Lucille Dupin de Franqueuil, alias Georges Sand, trug Männerkleidung, wofür damals eine Extraerlaubnis nötig war. Sie rauchte, trennte sich rechtlich von ihrem Ehemann und finanzierte sich eigenständig durch ihre Arbeit als Schriftstellerin. Ihre Romane handelten oft von Menschen, die in der Literatur bis dahin keinen Platz hatten. Nicht selbstverständlich, wenn man bedenkt, dass Georges Sand bei ihren väterlicherseits adligen Verwandten in einem Landschloss aufwuchs.
2: Elle va mettre en scène des paysans, des laboureurs, des personnes de conditions sociales plutôt basses.
1: Sie setzt Bauern in Szene, Arbeiter, Menschen aus den unteren sozialen Schichten und macht sie zu wirklichen Heldinnen und Helden. Allein das ist eine Erneuerung der literarischen Themen. Und dann spricht sie in ihren Werken von Frauen, aber nicht als Objekte oder passive Wesen, die Situationen einfach über sich ergehen lassen. Sie spricht von Frauen, die ihr Schicksal in die Hand nehmen, sich engagieren.
2: Mettre en scène des femmes qui vivent leur destin, qui sont engagées en fait.
1: Viele sehen Georges Sand deshalb noch heute als feministische Ikone, obwohl das schon wieder ein Anachronismus ist, denn der Begriff Feminismus entstand erst nach dem Tod der Schriftstellerin. Trotzdem sei die Bezeichnung alles andere als absurd, findet Gaëlle Rio.
2: Et en effet, je pense qu'elle prenait la liberté des femmes et elle prenait l'égalité aussi.
1: Sie sprach sich für die Freiheit der Frauen aus, genauso wie für Gleichheit. Außerdem engagierte sie sich für Bildung von Kindern, aber auch von Frauen und für soziale Gerechtigkeit. Vor diesem Hintergrund erscheint es mir nicht völlig abwegig zu sagen, dass Georges Sand Feministin war.
2: Ça me semble pas complètement incroyable de dire que Georges Sand est féministe pour ces raisons-là.
1: Berühmt, bisweilen berüchtigt, war Georges Sand auch für die lange Liste ihrer Liebhaber. Neben Alfred de Musset, mit dem sie eine ebenso leidenschaftliche wie turbulente Beziehung verband, war sie auch mit Frédéric Chopin liiert. Eine intellektuelle und kreative Verbundenheit teilte sie außerdem mit dem Maler Eugène Delacroix und den Schriftstellern Gustave Flaubert und Victor Hugo.
2: Elle a été souvent réduite à ses frasques amoureuses, puisqu'elle a eu plusieurs amants, mais pour moi c'est assez réducteur.
1: Georges Sand auf ihre zahlreichen Liebschaften zu reduzieren, wie es oft passiert sei, würde ihrer vielschichtigen Persönlichkeit nicht gerecht, findet Gaëlle Rio. Denn Georges Sand war literarische Vielschreiberin, politische Essayistin, kluge Netzwerkerin, kurz eine zentrale Figur für die Epoche der Romantik. Oder eben die Bosslady des 19. Jahrhunderts.
0: Heute vor 150 Jahren also wurde die Bosslady Georges Sand geboren. Caroline Diller erinnerte auf Radio 3 an diesen außergewöhnlichen Menschen.

Floating Parade, Michael Kiwanuka auf Radio 3. C'est déjà ça, singt uns jetzt Trio.

Radio 3 an diesem Abend kurz vor 19 Uhr. In wenigen Minuten, da können Sie eine neue Folge von Freiheit Deluxe hören. Heute zu Gast bei der Journalistin Jagoda Marinic ist Joe Käser, ehemaliger Chef von Siemens, jetzt Aufsichtsratsvorsitzender bei Siemens Energy und Daimler Truck. Und in diesen Rollen hatte und hat er große Verantwortung für sehr viele Menschen und ihre Arbeitsplätze. Bei Freiheit Deluxe, da spricht er darüber, wie er mit dieser Verantwortung umgeht und wie es sein Leben geprägt hat, als sozialer Aufsteiger in diese Spitzenposition zu kommen. Gleich also mehr. Ich wünsche einen schönen Abend. Mein Name ist Shelley Kupferberg. Danke fürs Zuhören.

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2: Um 19 Uhr mit Miriam Berger. Guten Abend. Knapp 3 Monate vor der Abgeordnetenhauswahl ist die Linke stärkste politische Kraft in Berlin. Das zeigt der Berlin-Trend von Infratest DIMAP im Auftrag von RBB 24 Abendschau und RBB 88.8. Angela Ulrich, RBB 24 Landespolitik.
3: Wenn am Sonntag gewählt wird,

0: Bundeskanzler Merz zeigte sich vor den Gesprächen zuversichtlich. Ziel sei es, die Wirtschaft zu stärken und private Haushalte zu entlasten. Ergebnisse sollen morgen bekannt gegeben werden. Die Zahl der Verdachtsmeldungen zu rechtsextremistischen Vorfällen bei der Bundeswehr ist erneut leicht gestiegen. Wie der WDR berichtet, gab es im vergangenen Jahr 302 solcher Meldungen, im Vorjahr waren es 280. Die Gründe für die Meldungen sind dabei vielfältig. Aus Köln, Andreas Braun.
1: In rund 70 Fällen etwa wurden rassistische oder ausländerfeindliche Äußerungen gemeldet. Aber auch aufgefundene NS-Symbole oder Hakenkreuzschmierereien, bei denen keine Täter ausfindig gemacht werden konnten, beschäftigten unter anderem die Bundeswehr. Die Meldungen betreffen insgesamt rund 350 Bundeswehrangehörige.
0: Viele Brandenburger Flüsse wie Spree und Oder führen zurzeit wenig Wasser. Grund ist laut Landesamt für Umwelt die anhaltende Trockenheit. Die jüngsten Hitzetage hätten die Lage verschärft. Man schließe deshalb weitere Wasserentnahmeverbote nicht aus. Ein Gericht in Schweden hat Google zu einem Schadenersatz in Milliardenhöhe verurteilt. Grund sind jahrelange Wettbewerbsverstöße. Aus Stockholm, Jana Sinram.
2: Umgerechnet knapp 1,3 Milliarden Euro plus Zinsen soll Google an das Preisvergleichsportal PriceRunner zahlen. Die Begründung, das US-Unternehmen habe das Portal geschädigt, indem es über viele Jahre in unzulässiger Weise seine eigene Preisvergleichsseite bevorzugte. Google prüft nach eigenen Angaben rechtliche Schritte.
0: Soweit die Nachrichten. 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Das Wetter: am Abend vereinzelt Schauer oder Gewitter, nachts gering bewölkt oder klar, Tiefstwerte zwischen 12 und 16 Grad. Morgen anfangs freundlich, später dichte Wolken und Regen, maximal 27 Grad. 19.03 Uhr.
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4: Die Wirtschaft ist in Deutschland irgendwie negativ belegt. Weil sie nicht angesehen ist, sind die Manager so eine Art rotes Tuch. Und damit kann es sein, wenn diese Typen sich äußern, dass das eigentlich kontraproduktiv ist. Nur wissen Sie, als 1933 die Machtübernahme war, da hätten wir mindestens bis 36, drei Jahre, über 1000 Tage die Wirtschaft die Macht gehabt, das zu stoppen. Und da haben alle die Klappe gehalten. Keiner hat sich wirklich engagiert, zusammengetan, um das zu verhindern. Und sie haben es nicht gemacht. Sie haben geschwiegen, sie haben entweder unterstützt oder haben geschwiegen oder weggeguckt. Und alle drei sind im Ergebnis das Gleiche. Und das dürfen wir uns nicht wieder zu Schulden kommen lassen.
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0: Herzlich willkommen bei Freiheit Deluxe. Mein Name ist Jagoda Marinic. Ich bin Autorin, Kolumnistin und Host dieses Podcasts. Alle 14 Tage spreche ich hier mit Persönlichkeiten, die mich interessieren. Meine Gäste sind Menschen, die mit dem Thema Freiheit zu tun haben. Menschen, die Debatten anregen, die Diskussionen anstoßen. In jedem Fall sind es Menschen, die mich denken machen und wo ich denke, wenn ich mit denen rede, werde ich vielleicht ein bisschen schlauer rauskommen als zuvor. Oder provoziert rauskommen oder Lust haben, anders über Themen nachzudenken. Mein heutiger Gast ist jemand, der sich in vielen Momenten, wo ich es vielleicht gar nicht erwartet habe, immer wieder spannend zu Wort meldet. Einer, der aus einem ganz anderen Bereich kommt als ich, nämlich aus der Wirtschaft. Einer, der da vieles geleistet hat, einer der erfolgreichsten Manager Deutschlands ist. Es ist der ehemalige Siemens CEO und inzwischen Aufsichtsratschef von Siemens Energy und Daimler Truck. Er ist jetzt hier bei Freiheit Deluxe. Ich freue mich. Herzlich willkommen, Joe Käser.
1: Ja, hallo zusammen.
0: Ja, hallo zusammen. Herr Käser, haben Sie denn wie alle ein Freiheitszitat mitgebracht?
1: Ich habe mehrere Zitate mitgebracht. Habe mich natürlich interessiert, wie andere berühmte Leute Freiheit definieren. Da gibt es den George Orwell, der mal gesagt hat, falls Freiheit überhaupt etwas bedeutet, dann bedeutet sie das Recht darauf, den Leuten das zu sagen, was sie nicht hören wollen. Fand ich ganz gut. Rosa Luxemburg, schon eine Weile her, aber immerhin, sagt, Freiheit ist immer die Freiheit des Andersdenkenden. Und da gibt es viele, viele tolle Zitate von tollen Menschen.

0: Menschen. Aber ich habe mir mein Lieblingszitat überlegt und das kommt von einer Künstlerin, die zufällig auch eine meiner Lieblingssängerinnen war, weil sie mittlerweile nicht mehr lebt. Und das ist Janis Joplin. Und die hat in einem ganz berühmten Song, Me and Bobby McGee, hat sie gesagt, Freedom is just another word for nothing left to lose. Oder mit anderen Worten, die Freiheit ist das Letzte, was man einem nicht nehmen kann. Und ich fand das sehr beeindruckend, weil das dann auch in die Richtung geht, die Würde des Menschen, die sie dann beansprucht. Sie sagt, die Würde hängt damit zusammen, dass die Freiheit das Letzte ist, was ich habe, wenn alles andere von mir geht. Und das hat mich sehr beeindruckt.
1: Interessant. Ich habe mir jetzt nicht vorgestellt, dass Sie, also erstens fand ich Ihr Vorgehen interessant, dass Sie natürlich erstmal gucken, wen gibt es und was redet er, aber dass Sie dann doch bei einem Lied landen. Wo kam denn das Lied her? Wo kam denn dieser Satz
0: her? Ach ja, das ist schon lange her. Das Lied kommt aus meiner Zeit, wo ich noch deutlich jünger war. Ich bin 1957 geboren. Das heißt, man kam dann so mit so richtigen Musikdingen auch so mit 13, 14, 15 so richtig in Beziehung. Und diese Janis Joplin fand ich immer ganz toll. Die Art und Weise, wie sie gesungen hat und gerade dieses Me and Bobby McGee hat dann auch Stationen beschrieben, die mir damals überhaupt nichts sagten. New Orleans, Baton Rouge, dann raufzufahren nach Kalifornien. Mittlerweile weiß ich, wo diese ganzen Orte sind und wir haben auch 5 Jahre in Kalifornien gelebt. Das heißt also, auf einmal ist etwas ganz Abstraktes damals von der Musik praktisch geworden und räumlich geworden. Und ja, und seitdem ist sie eine meiner Lieblingsinterpreten. Sie hat ja dann kein einfaches Ende genommen. Sie war extrem drogenabhängig, aber war immer jemand auch von dieser Flower Power 70er Generation, wo auch viele meiner Lieblingssongs immer noch beheimatet sind.
1: Ich wollte tatsächlich, hat vielleicht auch mit den USA zu tun, aber Sie sind ja geboren in Niederbayern.
0: Ja.
1: Und der Name Joe Käser ist jetzt ja nicht, Joe ist ja nicht so der bayerische Junge. Wo kam denn der Joe her oder beziehungsweise wer war der bayerische Junge?
0: Naja, der bayerische Junge wurde geboren als Josef. Dann im bisschen bayerischen, vor allem im Niederbayerischen, wird dann aus dem Josef schnell auch mal ein Sepp daraus. Und das hat sich auch eigentlich gehalten bis zu meiner Zeit in den USA. Und dann fing dann hieß es ja auch Joseph. Und dann fing die, Kalifornien ist ja immer auch sehr liberal, fingen die dann an, sagen, we call you Joe. Und das hat sich dann die ganze Zeit irgendwie gehalten. Und dann kam ich halt von dort zurück und viele Leute, die mich kannten, diesseits und jenseits des Atlantik, die haben das beibehalten. Das war jetzt nicht mein besonderer Wunsch, da aus Amerika eine Namensänderung ist ja auch oft medial kolportiert wird, mitzunehmen. Das hat sich schon ergeben. In meinem Pass steht immer nur Josef und auf meinen Kreditkarten und überall auch. Also ich nehme es, wie es kommt. Für viele meiner Freunde bin ich immer noch der Sepp oder der Josef. Also da sind alle Lesarten zulässig, solange wir uns gut unterhalten.
1: Also wenn ich jetzt sage Sepp, würden Sie das mir nicht übel nehmen?
0: Das würde ich Ihnen nicht übel nehmen, überhaupt nicht, weil das ist ja, es geht ja eigentlich, glaube ich, nicht um die Äußerlichkeiten, sondern vielmehr, was dahinter steckt oder was drinsteckt in diesem Fall. Also da bin ich jetzt nicht sonderlich drauf aus, eine bestimmte Version dieses Namens da zu bevorzugen.
1: Herr Käser, ich kenne Sie ja oder wie die meisten in dieser Rolle, da sind Sie jetzt schon einer der Menschen, die in Deutschland die Wirtschaft mitgestalten. Aber mich interessiert tatsächlich auch der Junge, denn in manchen Interviews habe ich gelesen, dass Sie sich sehr empathisch auch aussprechen und sagen, wir müssen Aufstiegschancen für Menschen ermöglichen. Auch Kinder aus ärmeren Familien müssen die Möglichkeit haben, nach oben zu kommen. Und Sie sagten den Satz, ich selbst könnte in der heutigen Zeit nicht mehr nach oben kommen.
0: Ja, das fürchte ich auch, so wie ich das einschätze, was ich natürlich nur rudimentär, aber immerhin sehe, dass die Gesellschaft wieder undurchlässiger geworden ist, in gewisser Weise elitärer geworden ist.
1: Woran sehen Sie das?
0: Ich sehe es daran, dass, sagen wir mal, wenn man mit jungen Leuten spricht, dass nur noch Social Media ist, dass man nur noch guckt, wo kommt man her. Mein Vater war das, meine Eltern waren schon mal da und dort und überall. Ja, das imponiert mir jetzt nicht sonderlich, wo die Eltern schon mal waren und wo die jungen Leute herkommen, also sondern so mir imponiert eigentlich das, was sie sind und was sie vorhaben und was sie erreicht haben, vielleicht sogar schon. Und das fürchte ich schon so, dass diese Durchlässigkeit sich nur in gewisser Weise in einem einzigen Fenster abgespielt hat. Und ich hatte das Glück, glaube ich, in den 70er, 80er Jahren genau in diesem Fenster auch mich entwickeln zu können. Ich komme aus wirklich damals extrem einfachen Verhältnissen und glaube, ich war ja schon irgendwie, 18 Jahre alt, bis ich erstmal nach München kam. Das war wie eine Weltreise. Und heutzutage, also wenn man irgendwie nach München fährt von dort, ist das eigentlich nicht der Rede wert. Und wenn ich jetzt mal nach New York oder sonst wohin fliege, da gucke ich auch erst am Morgen, ob ich alles außer Reisepass und Kreditkarte, was ich noch brauche.
1: Und gegenüber den Eltern, sind Sie da irgendwann durch die Lernkurve aus der Familie gefallen? Hatten Sie irgendwann das Gefühl, nach Hause fahren ist jetzt was Fremdes?
0: Nein, gar nicht. Nein, überhaupt nicht. Das hatte ich mir auch immer zu eigen gemacht, dass man diese Heimatbasis, wenn Sie so wollen, dass man die auch oder der auch immer wieder den nötigen Respekt zukommen lässt. Das war früher ganz am Anfang, ich musste auch dann in Kamen schon mir ein Zimmer nehmen, weil so 40, 50 Kilometer Nahverkehr da hinten in der Gegend war das nicht vorgesehen. Und da ging es halt auch darum, dass man dann am Wochenende wieder mal was Anständiges zu essen bekam zu Hause, weil man da draußen halt irgendwie nicht so richtig das wollte und konnte. Und so hat sich das etabliert und daraus hat sich ein bis zum Ende hin, wenn Sie so wollen, als Vorstandsvorsitzender eines wirklich großen Unternehmens, das die ganze Welt kennt, hat sich das nie verändert, dass man diese Heimat, diesen Heimatbegriff mit einem Respekt verbindet. Und ich saß erst gestern mit meiner Mutter da auf ihrer Bank vor ihrem Haus, ist 93 und ja, immer noch ganz, ganz rüstig und saß noch zusammen auf der Bank und habe ihm auch über diese alten Zeiten gesprochen. Und natürlich sind die Horizonte von uns beiden anders, aber ich habe eigentlich nie die Fähigkeit verloren, mich immer wieder auch dort gut zurechtzufinden. Und das ist, glaube ich, ein Wert an sich, der mir auch sehr, sehr viel Freude macht. Weil der Spagat ist manchmal schon 180 Grad. Ne?
1: Das glaube ich.
0: Also könnte, also sagen wir mal, entfernter nicht sein. Manchmal fällt es ein bisschen schwerer, den Spagat immer noch, sagen wir mal, zu performen. Manchmal fällt es ein bisschen leichter. Das hängt dann auch von verschiedenen Umständen ab.
1: Das heißt aber, Sie, habe ich den Eindruck, denken Sie, müssen die Anpassungsleistung machen? Also Sie, erlebe ich Sie, haben den Anspruch an sich, dass Sie sowohl die Welt erobern, als auch die Familie nicht verlieren. Sie ja, genau. Erleben die Welt so, dass der Anspruch geht an Sie selbst.
0: Der Anspruch ist so, er fällt mir nicht sonderlich schwer im Allgemeinen, weil das halt auch, da kommt man halt eben auch her. Und ich glaube, man sollte schon, oder andersrum vielleicht formuliert, ich glaube, wenn man die Größe entwickelt hat, frei und offen darüber zu sprechen, wo man herkommt, so wie wir beide das jetzt machen, dann hat man im Leben ein bisschen was richtig gemacht. Das, glaube ich, kann man so sagen. Ich kenne viele, die auch aus der Gegend stammen, die also, glaube ich, nicht mehr die Fähigkeit oder Willigkeit hätten, über diese Jugend zu sprechen, weil sie eben sich in einer gesellschaftlichen Schicht etabliert haben, wo das vielleicht gar nicht so schick ist, das zu tun. Und das finde ich, das verüble ich niemanden, das muss jeder und jede selber wissen. Aber beeindruckend tut es mir nicht sonderlich. Mhm. Heute kann ich wirklich nur noch sagen, dass dieses Durchwandern aller Schichten, wirklich aller Schichten, von zu Hause am Anfang, wie es früher war, bis hin zum Besuch und den Vier-Augen-Gesprächen von Trump und Putin und wie sie alle heißen, die ganze Geschichte. Das hat so viel gebracht, wenn es darum geht, situativ bestimmte Dinge einzuschätzen. Also diese situative Intelligenz, das ist unfassbar stark, weil man sich eben, wenn Sie wollen, mit allen Schichten versteht. oder verstehen kann oder nachfühlen kann. Und da geht man halt in die Fertigung und klopft mal jemanden auf die Schulter und sagt, wir hatten Hertha heute gespielt, wenn wir hier in Berlin zum Beispiel sind. Oder man spricht mit Menschen oder wenn sie was sagen, versteht man, was sie meinen. Das ist ein Riesenvorteil, diese situative Intelligenz, wenn Sie es wollen, zu haben. Das können Sie nicht, das lernen Sie nicht in der Vorlesung.
1: Das ist ja auf eine Art das Versprechen der Demokratie, das aber in Teilen auch die Wirtschaft einlöst, nämlich dass wir uns das Recht haben, mit derselben Würde auf die Welt kommen, nicht in Kasten wie in anderen Ländern, und dass wir alle das Recht haben, das Beste aus diesem Leben zu machen.
0: Dieses Recht sollte man auch verankern, wirklich verankern als ein Gesellschaftsziel. Mhm. Das sollte man wirklich machen. Ein Gesellschaftsziel muss einfach sein, dass die Besten und nicht die Reichsten studieren können, dass die Besten und nicht die Reichsten auch die Möglichkeit haben, unser Land zu gestalten. Und dann letztlich eben auch diese Mischung, wenn Sie so wollen, diese Durchmischung der gesellschaftlichen Schichten auch viel dynamischer gestalten. Das würde ich mir auf alle Fälle wünschen. Versuche das immer auch noch, so gut das geht, zu unterstützen. Und das, glaube ich, wäre für die Gesellschaft wirklich gut.
1: Ist aber im Moment das Gegenteil.
0: Ja, da kommen viele Faktoren zusammen. Wahrscheinlich, ich glaube nicht, dass es monokausal ist. Da ist auch immer wieder die unterliegende Angst, dass der Wohlstand nicht mehr verteidigbar ist. Aber da kann ich eben dann auch nur den Menschen empfehlen, auch mal nach China zu gehen, nach Indien zu gehen, nach Indonesien zu gehen, also in diese bevölkerungsreichen Länder. Und dann wird man sehr schnell sehen, dass genau dort eben jeder und jedes Kind, jeder und jede Familie versucht, dass die Kinder es einmal besser haben als man selbst. Diese Grundüberzeugung, die Kinder sollen es einmal besser haben als einer selbst, würde vielen auch bei uns in einer alternden Gesellschaft in Deutschland helfen, mal auch über Schatten zu springen, die sonst unüberwindbar sind. Da bin ich mir ganz sicher. Und ich höre jetzt auch Kommentare zu der neuen Rentenpaket, das ja, glaube ich, jetzt umrisshaft da ist, aber im Einzelnen ja überhaupt noch nicht ausgearbeitet ist, wie stark diese Abwehrreaktionen wieder sind. Und dann denke ich mir auch, Mensch, geht doch mal raus in die Welt und sieht euch an, wie die Welt eigentlich tickt. Ich meine, die Welt ist, wir haben ungefähr 8,5 Milliarden Menschen auf diesem Planeten, ungefähr, man weiß nicht so genau, aber ungefähr 8 Milliarden sind 8.000 Millionen. Wir haben in Deutschland 84 Millionen, das ist 1%. Deutschland ist 1% der Weltbevölkerung. Und wir wissen in Deutschland alles besser und am deutschen Wesen soll die Welt genesen. Das ist noch nicht mal, glaube ich, nationalsozialistisch, sondern auch ein Gedankengut, das man immer wieder findet. Und diese Weltoffenheit ist ein unschätzbar wichtiges Gut, auch dass man überhaupt sieht, was geht in der Welt vor sich. Und wissen Sie, wenn Deutschland etwas macht oder nicht macht, die Welt wird auf Deutschland schauen, weil wir einfach tolle Dinge haben, immer noch, und vieles geleistet haben. Aber die Welt wird nicht auf uns warten. Und die wird auch nicht stillstehen, bloß weil wir momentan irgendwie nicht zurechtkommen. Und dieses Bewusstsein ist, glaube ich, ganz wichtig, dass die fakultativen Ausprägungen wieder ein bisschen zusammengehen. Ich hatte gestern die DGB-Chefin gehört, was sie zu dem Rentenpaket sagt. Also ich kenne sie persönlich nicht, aber ich hatte von ihr immer irgendeinen guten Eindruck, weil ich dachte, ja, sie unterstützt wirklich auch die Klientel und die Menschen, die Arbeit. Aber wir müssen ja jetzt mal darüber reden, was ist denn die Zukunft der Arbeit? Was wird denn in Zukunft relevant sein für die Arbeit? Wie bereiten wir die jungen Leute auf diese neue Form der Arbeit vor? Wie geht das eigentlich? Welche Verantwortung muss die Wirtschaft übernehmen, diese Zukunft der Arbeit, sagen wir mal, auch zu erreichen? Wie schaffen wir es, die Menschen, die wir heute haben, umzuschulen, weiterzubilden, dass sie in der Zukunft auch noch Arbeit überhaupt leisten können?
1: Jetzt gehen Sie schon in die Sachfragen, machen wir gleich. Ich habe noch eine letzte Frage, einfach ja, um es zu verstehen, weil man hört es ja auch schon, meine Frage ist im Raum. Sie könnten ja auch einfach managen im Hintergrund und Sie involvieren sich gar nicht. Und man spürt schon, ich sage Gesellschaft, Sie sagen ja, Gesellschaft und Politik. Sie sprechen über das, was eine Gesellschaft braucht, um in die Zukunft zu kommen. Sie denken nach über Gesellschaft. Sie äußern das auch öffentlich. Was motiviert Sie, so in diesen demokratischen öffentlichen Diskurs einzusteigen?
0: Es motiviert mich, dass unser Land, unser Volk, die Menschen, die in unserem Land leben, auch eine ähnlich gute Zukunft haben, wie ich sie erleben dürfte. Es ist kein Ego-Trip oder dass ich irgendwie Recht haben muss oder alles besser wissen muss. Ich meine, ich könnte auch sagen, wunderbar, also für mich reicht es echt. Wahrscheinlich sogar für die Kinder noch. Enkel weiß ich nicht so genau, aber möglicherweise auch noch. Aber es kann nicht das Ziel sein, zu sagen, wisst ihr was, ich bin hier raus und macht doch euer Ding und ich werde mich da abschotten, macht da irgendwie, was weiß ich, kauf mir eine Wohnung oder eine Villa, wo man halt so hingeht, weiß ich, Portugal oder mal, weiß ich, wo die Leute so hingehen.
1: Mallorca
0: und so weiter. Ich will das nicht. Natürlich weiß ich, wie das ginge. Natürlich könnte ich mir das wahrscheinlich auch leisten. Aber natürlich weiß ich, dass wenn man sich in Dubai so ein bisschen was kauft und ein bisschen Influencer macht und so, da unten null
1: Käse als bisschen, Influencer in Dubai.
0: Ein bisschen, ja, das geht ja doch, die gehen ja alle nur nach Dubai, nicht weil es da so toll ist, sondern weil da Steuer null ist. Einkommen, Steuer null. Deshalb sind die da. Sonst hält das ja kein Mensch aus, vor allem im Sommer nicht. Und um Freiheit ist auch nicht so da unten. Nee. Also die Vereinigten Arabischen Emirate sind viel besser als viele. Aber so wie Basisdemokratie kommt man da unten auch nicht weit.
1: Also wollen Sie quasi auch in Ihrer jetzigen Rolle die Freiheit des demokratischen Diskurses leben? Und
0: ja, ich will, was ich möchte ist, dass die, weil wir über Freiheit reden, dass die jungen Menschen die Freiheit haben, dass sie ihren Lebensweg bestimmen können, dass sie die Freiheit haben, wenn sie sich engagieren, dass sie dafür auch eine Belohnung bekommen. Und dieses Bewusstsein ist mir ganz, ganz wichtig. Sonst geht das für die nächste Generation in unserem Land schief.
1: Aber viele beschimpfen ja die junge Generation und sagen, die sind nicht fleißig genug. Thomas de Maizière, unser ehemaliger Innenminister, hat ja gesagt, ja, die haben keine gute Arbeitsmoral. Also
0: ja,
1: diese viele beschuldigen ja die Jungen.
0: Kürzlich habe ich auch was gelesen, ich weiß nicht, ob es stimmt, aber gelesen, dass es bestimmte Unternehmen gibt, die sagen, also Gen Z braucht sich bei mir gar nicht bewerben. Das sind alles Taugenichtse. Das stimmt objektiv einfach nicht. Was ich allerdings schon glaube, das müsste man nochmal wirklich inhaltlich absichern und belegen, aber die Wahrnehmung, die ich habe, ist, dass wir so eine Art Doppelverteilung haben. Früher war halt gaussche Verteilung, da gab es ein paar Superfleißige und ein paar Faulpelze. Oh, aber die 70%, 80%, 90% in der Mitte, die haben halt irgendwie was gemacht. Ja, wie gesellschaftskonform, wenn Sie so wollen. Und heute hat man ein bisschen den Eindruck von der jungen und jüngsten Generation, dass es ein bisschen so eine Doppelverteilung ist. Da sind wirklich unfassbar leistungsbereite junge Leute da, die wollen was reißen, die wollen was bewegen, die wollen zeigen, dass sie selber auch etwas können. Und ein paar, die halt sagen, ja, warum soll ich eigentlich was arbeiten? Das bringt doch eigentlich gar nichts. Ich mache hier ein bisschen da, ein bisschen dort und mache ein bisschen Social Media da, mache ein bisschen Influencing hier, mache ein bisschen Dinge da und im Übrigen sollen die doch mal was rüberwachsen lassen. Also ich höre es aus diesen beiden Doppelverteilungen. Das ist natürlich nicht ideal, weil sagen wir, die gesellschaftliche Mitte bestimmt sich ja über Mehrheit. Wenn die Mitte keine Mehrheit hat, ist ja keine Mitte mehr.
1: Das Phänomen, das Sie vorhin beschrieben haben, dass immer mehr Menschen raus wollen, da gibt es ja jetzt auch schon Namen, nämlich die Auschecker sozusagen, die sagen, ich habe genug Geld, ich kann mir woanders was bauen, ich suche mir das Land, das mir gefällt oder ich gehe in Länder, in die nicht in der EU sind, wo die Besteuerung billiger ist. Man kann ja umgekehrt, provokativ gefragt, ist ja auch eine Art Freiheit. Die wollen halt auschecken, dann sollen sie halt auschecken. Also ist es...
0: Es ist eine Art Freiheit, es ist... Für mich ist ja auch das Thema Freiheit, Selbstbestimmung. Natürlich ist das, glaube ich, eine Möglichkeit. Für mich ist halt Freiheit, also das Inanspruchnehmen von Freiheit ist für mich auch die Verantwortung, diese Freiheit nach vorne zu sichern. ich habe diese Freiheit bekommen. Mir hat das Leben viel gegeben, auch dank der Unterstützung von Eltern und Familien und vielen anderen Menschen. Und das einfach jetzt sozusagen zu nehmen und auszuchecken, das fühlt sich bei mir nicht richtig an. Ich habe diese Freiheit bekommen, weil andere Menschen mir geholfen haben oder die Gesellschaft oder die Zeit, in die ich hineingeboren wurde. Da kann man nicht einfach sagen, so, weißt du was, jetzt hier, ich bin jetzt hier raus. Das geht, das ist das freiheitliche Recht, aber es ist keine freiheitliche Verantwortung. Freiheitliche Verantwortung heißt auch diese Freiheit im Tun, im Handeln, in der Sprache, auch die Freiheit im Aufstieg auch zu ermöglichen. Und diese Verantwortung versuche ich wahrzunehmen, so gut es geht. Gelingt nicht immer, aber hier und da dann doch.
1: Freiheitliche Verantwortung finde ich einen guten Begriff auch für uns. Ist die Frage für mich, man merkt das und man beobachtet sie. Sie natürlich streitbar. Jeder Mensch, der sich in der Form öffentlich äußert, der löst Klar. auch Diskussionen aus. Soll ja auch nicht jeder sagen, ja, bravo, Herr Käser, sondern eigentlich wollen Sie ja einen Diskurs.
0: Wenn ich so bravo machen würde, müsste ich mich auch über Essgewohnheiten und solche Dinge vielleicht besser engagieren.
1: Ein Influencer für Essensgewohnheiten.
0: Ja, gibt es ja gute Beispiele.
1: Longevity.
0: Ja, wer weiß. Ja.
1: Haben Sie manchmal das Gefühl, dass Ihnen das aber gerade entgleitet? Also, dass Sie mahnen, wir reden auch gleich über alles, was Sie mahnen oder wo Sie auch hinweisen auf Dinge, wo aus Ihrer Sicht nicht einen guten Weg gehen. Haben Sie gerade oder immer wieder oder hatten Sie es überhaupt schon das Gefühl, irgendwie entgleitet es gerade, man redet und keiner hört zu oder es bewirkt nichts mehr?
0: Also, das Gefühl habe ich ständig. Das drückt, glaube ich, auch nicht wirklich. Das hält mich nicht davon ab, es trotzdem zu tun, erstens einmal, weil es gibt ja doch etliche, die zuhören und auch daraus Anstöße aufnehmen, gute oder schlechte, auf alle Fälle ein Dialog sich entwickelt. Das ist das Erste. Und das Zweite ist halt, man muss schon ein bisschen unterscheiden, wo und wie man sich engagiert. Es gibt, wenn Sie so wollen, im Neudeutschen diese Area of Influence und diese Area of Concern. Also ein Bereich, wo man Einfluss nehmen kann, weil man eine bestimmte Funktion hat oder weil Leute auf einem hören. Das ist natürlich die bevorzugte Umgebung, weil man dort auch etwas bewirken kann. Also wenn ich als Aufsichtsratsvorsitzender von Daimler Truck oder von Siemens Energy Wert darauf lege und sage, ich will mehr Nachwuchsförderung, ich möchte, dass wir breit aufgestellt sind, dass wir internationaler Führungsmanagement haben, dass wir diverser unterwegs sind in Geschlecht, in Erfahrung, in Herkunft, dann müssen Sie sich die Vorstände dreimal überlegen, ob Sie diese Ratschläge ignorieren. Kann also schief gehen. Wenn man das macht, und deshalb ist das eine Area of Influence, da kann man dann mehr bewegen, da ist man dann aber auch nicht, da ist man auch spezifischer, man spricht mit den Leuten, die es etwas angeht und nicht mit der Allgemeinheit über LinkedIn oder was die Kanäle sind. Und dann gibt es diese sogenannte Area of Concern, also da, wo man nicht so viel Einfluss nehmen kann oder vor allem keinen direkten Einfluss nehmen kann, weil man eben bestenfalls ungefragte Ratschläge gibt. So, und da kann man, glaube ich, seine Meinung äußern und sagen, wenn Deutschland meine Firma wäre, wenn Deutschland meine Firma wäre, dann würde ich so und so und so machen, um dieses Land zu verbessern. Kommen dann Leute zurück und sagen, ja, aber ein Land ist keine Firma. Stimmt, aber vielleicht doch, weil auch ein Land im Wettbewerb steht mit anderen Ländern. Für das beste Talent, für Absatzmärkte, für Produkte, die wir verkaufen. Also viele Dinge. Wir stehen im Wettbewerb mit anderen. Und das sollte man nicht ganz vergessen, wenn man sich, sagen wir mal, in der Welt umschaut.
1: Also ich würde auch sagen, Deutschland ist keine Firma, aber man muss schon manches managen in dem Land. Jetzt sagen Sie, dieses Land managen finde ich trotzdem treffend. Irgendwie müssen wir das schon. Von der Regierung gibt es nicht so ein Ziel von 5 Jahre, wo soll es hin? Oder Ihnen fehlt so eine Vision oder überhaupt ein Programm oder ein Leitbild? Sie sagten vorhin Zielvorgaben.
0: Zielbild.
1: Also wenn Sie jetzt tatsächlich die Chance hätten, noch eine größere Öffentlichkeit zu haben und zu sagen, ich als jemand, der etwas zum funktionieren gebracht habe, zwar in der Firmenlogik, aber in einer Firma habe ich ja auch Menschen, wie Sie sagen. Sie müssen lernen, auszutarieren, Interessen auszuhandeln. Ich frage, weiß nicht, ob, wollen Sie lieber beantworten, was fehlt uns oder was brauchen wir? Was, wie würden Sie es rangehen? Würden Sie eher sagen, was fehlt uns gerade, oder würden Sie eher sagen, wir brauchen dies und das?
0: Im Grunde sind es ja nur zwei unterschiedliche Wege, um zum Ziel zu kommen.
1: Ja, aber es ist interessant, welche Gesprächsweise Sie wählen.
0: Da muss ich jetzt selber nochmal überlegen. Also erstmal stimmt es, unser Land ist keine Firma in dem Sinne. Und das Führen eines Unternehmens ist ja auch kein basisdemokratischer Prozess. Das gehört zur Wahrheit dazu. Natürlich will man Menschen einbinden. Natürlich sollte man mit den Betriebsrätinnen und Betriebsräten, mit den Gewerkschaften sagen, schaut, das ist mein Plan, was meint ihr dazu? Also das Einbinden. Aber am Ende geht es dann darum, dass man sagt, das ist jetzt mein Weg, der hat die und die Vorteile, die und die Nachteile, die und die Ergebnisse, und das wollen wir jetzt so machen. Und dann spricht man mit den Eigentümerinnen und den Eigentümern des Unternehmens, je nachdem, wer das halt ist, und kommt dann zu einem Konsensus, wie man es macht, und verbindet natürlich damit auch sein Schicksal. Das gehört auch mit dazu. Aber wie gesagt, man hat kein Parlament, wo man dann erstmal wieder eine Mehrheit finden muss, obwohl die Regierung, also der Vorstand, wenn Sie so wollen, das schon mal beschlossen hat. Da hat es die Politik schwerer. Nur ich kann Ihnen sagen, auch in einem Unternehmen ist es jetzt auch nicht so diktatorisch, weil eins ist auch klar, wenn Sie die Menschen, die Sie brauchen, um das umzusetzen, was man als richtig erkannt hat, nicht mehr haben, dann läuft es auch nicht. Es macht überhaupt keinen Sinn, der Klügste, der Schnellste, der Coolste zu sein, und Sie rennen los und sagen, da geht's lang. Und wenn Sie am Ziel sind, gucken Sie sich um, ist keiner da. Dann wird man alleine auch nicht weiterkommen. Man weiß da alles besser und alles richtig, und wenn die Leute nicht mitkommen, kommen sie nicht zum Ziel. Das heißt also, auch in einem Unternehmen müssen die Leute überzeugt werden, dass es sich lohnt, das zu tun. Das kann man natürlich mit Geld machen, das kann man natürlich da ein bisschen Druck machen, aber ich sage Ihnen, wenn Sie die Leute, die Besten wollen, die es gibt, die gucken nicht mehr auf Einkommen alleine, die gucken nicht mehr, ob wir 35 oder 40 Stunden haben. Die wollen wissen, what's in for me? Warum soll ich das machen? Als ich vor vielen, vielen, vielen Jahren mich beworben hatte, damals bei Siemens, da machen wir den Prozess, reden wir nicht über, da war ich am Ende heilfroh, dass sie mich genommen haben. Und da kam erstmal irgendwie die Personalabteilung, dann haben wir da ein Bewerbungsgespräch geführt, und das zweite war dann mit dem direkten Vorgesetzten. Der durfte dann nichts entscheiden, weil die Firma, wie sie halt die Konzerne sind, furchtbar hierarchisch war. Da musste ich nochmal kommen, habe mit dem Chef vom Chef gesprochen und dann irgendwie nochmal mit der Personalabteilung, und dann war ich fünfmal da, und dann am Ende ist der Käse, wir haben keine bessere gefunden, also nehmen wir halt dann sie, und dann war ich drin. Aber ich musste mich bewerben, die haben mich ausgefragt. Wenn Sie heutzutage mit top-jungen Leuten reden, die alle Möglichkeiten haben, alle Firmen dieser Welt, sagen wir mal, offen stehen, die interviewen Sie. Die sagen, erzähl doch mal, warum soll ich bei deiner Firma arbeiten? Und dann können Sie sagen, ja, ich habe 40-Stunden-Woche oder 35, 8-Stunden-Tag, und du kriegst hier eine tolle Rente, weil wir eine Firmenpension haben. Oder unsere Produkte sind technisch, ja, was weiß ich, unsere Gasturbine hat die beste Wirkungsgrad technisch, den es gibt. Das interessiert null. Was die Jungen, die Top-Leute interessiert, ist das, was man heutzutage als Purpose bezeichnet. Warum soll ich das machen? Das Why. Warum soll ich das machen? Da müssen Sie dann halt drin. Schau mal, bei uns, wir besiegen den Krebs. Wir wollen bei unserer Siemens Healthineers, wir wollen den Krebs besiegen. Wir wollen 1 Milliarde Menschen mehr mit nachhaltigem Strom versorgen. Das ist das, was heute die Leute interessiert. Und nicht mehr, dann noch ein bisschen, sagen wir mal, wie man miteinander umgeht. Aber nicht mehr irgendwelche Pensionen oder 8-Stunden-Tage. Und es ist auch das Thema Zukunft der Arbeit. Also was ich sagen will, ist, auch in Unternehmen muss man Menschen überzeugen, auch wenn es nicht so demokratisch ist. So was fehlt unserem Land. Unserem Land fehlt genau die Geschichte, warum sollten wir uns nochmal aufraffen? What's in for me? Was ist es, das mich, wenn ich morgens müde bin, dass ich trotzdem aufstehe? Warum gehe ich in die Arbeit, obwohl ich eigentlich vielleicht auch mit Bürgergeld oder sowas auch ganz gut leben könnte? Warum stehe ich immer wieder auf, obwohl ich einen Rückschlag hatte? So, diese Fragen müssen wir beantworten.
1: Trauen Sie das Friedrich Merz zu? Sie haben vor einigen Jahren, als Annalena Baerbock kandidieren wollte als Kanzlerin, also ins Rennen ging auch damals, eigentlich sehr stark sich auch, fand ich, so positiv geäußert, dass Sie große Erwartungen haben, was Sie leisten können. Haben Sie, das hat sich ja nicht erfüllt, denke ich, so aus Ihrer Sicht.
0: Ja, das stimmt. Also das kann ich erklären.
1: Nee, das müssen Sie jetzt gar nicht erklären.
0: Ich will schon erklären, weil mir das wichtig ist. Ich glaube, dass die Zukunft unseres Landes ist eine sozial-ökologische Marktwirtschaft. Sozial-ökologische Marktwirtschaft. Die drei. Und die Grünen, damals unter der Kandidatin eben Frau Baerbock, ist angetreten, diese genau sozial-ökologische Marktwirtschaft zu proklamieren. Wenn ich nicht dabei war, hieß es schon mal gern sozial-ökologische Transformation. Da merkte man dann schon, die Doppelverteilung bei den Grünen, Fundis versus Realos, so glaube ich, sagt man da.
1: Ja, ne? Sagt man da, ja.
0: Und da merkte ich schon, schwierig. Aber sozial-ökologische Marktwirtschaft, das ist das, wofür es sich lohnt, das Land zu sanieren und neu zu bauen. Nur, Sie sehen schon, also Marktwirtschaft ist das Substantiv. Sozial-ökologisch beschreibt das Substantiv. Und irgendwie ging es dann da mit der damaligen Ampel. Also sozial lief ganz okay, ökologisch bis hin zum Ideologischen auch ganz gut, aber Marktwirtschaft war irgendwie nicht so richtig vorgesehen. Nur der Punkt ist, und das gehört zur Wahrheit dazu, das müssen wir den Menschen in diesem Land auch immer wieder sagen. Die Wirtschaft finanziert alles. Direkt oder indirekt. Die Wirtschaft ist die Mittelherkunft. Da kommt alles Geld her. Direkt oder indirekt. Der Bund und die Länder, die Politik hat 1.000 Milliarden zur Verfügung, was die Wirtschaft direkt oder indirekt, leistet. Und deshalb ist es auch so wichtig, dass die Menschen verstehen, Wirtschaft ist nicht das fünfte Rad am Wagen, sondern das ist eigentlich die Quelle des Wohlstands.
1: Ich muss ein bisschen unser Tempo erhöhen, Herr Käser, weil uns die Zeit so davonläuft. Und ich will noch ein paar Sachen mit Ihnen besprechen.
0: Also was ich sagen will ist, man muss nicht unbedingt mit der Kettensäge hier rumfummeln,
1: nicht
0: wie in Argentinien, weil es da eben schon so weit gekommen ist, ja, dass es nicht mehr anders geht. Aber also was ich zum Beispiel machen würde, neben dieser ganzen Renten und Debatte, so pass auf, wir in der Politik werden 25% unserer eigenen Kosten, nicht die Kosten anderer Leute, reduzieren. 25%. Und das ist gar nicht so schwer. Und damit kriegen Sie Glaubwürdigkeit in der Bevölkerung. Erstens, und nicht nur immer die Einnahmenseite. Ne? Die meisten Politiker gehen ja immer Einnahmenseite. Steuern erhöhen, irgendwie alles Einnahmen erhöhen. Und dann mal die Kosten senken. Und das schafft die Glaubwürdigkeit auch für unpopuläre Maßnahmen in der Bevölkerung. Und 25% ist nicht so viel.
1: Wichtig wäre für mich auch die Innovationsräume für Selbstständigkeit. Also Selbstständige haben es im Moment so schwer und darüber reden wir gar nicht. Wir reden über Wirtschaft, die sind ein großer Teil der Wirtschaft.
0: Selbstständige haben es sehr, sehr schwer, gerade vor allem diejenigen, die nicht einen riesen Verwaltungsapparat haben, um diesen ganzen Vorschriften da auch nachzugehen, die sich tagtäglich da auftürmen. Und das Zweite ist natürlich auch diese Gründerkultur. Das hat sich ein bisschen verbessert auf der finanziellen Seite. Aber in der Reputation auch der Gesellschaft ist es nicht sehr angesehen. Und wenn dann, sagen wir, so ein Startup pleite geht, der Mensch oder die Menschen, die da, sagen wir, dann Konkurs anmelden mussten, die sind auf Jahre hinaus dann blockiert. Die Schufa hat die dann eingetragen in ein Register und damit sind sie im Grunde erledigt. Und das ist auch ein Thema.
1: Da sind Sie eher bei den Amerikanern wieder mit Scheitern lernen und auch sich gegenseitig unterstützen, wenn man neu aufbaut.
0: Ja gut, die Amerikaner, wie gesagt, das Silicon Valley, wir waren ja 5 Jahre da, das Silicon Valley, das muss man kapieren und nicht kopieren. Es laufen viel zu viele Menschen herum, auch in Deutschland und Europa, die versuchen das zu kopieren. Das wird nichts, weil Das Silicon Valley ist nicht nur eine geografische Strecke von San Francisco bis San Jose, sondern das ist eine Geisteshaltung. Das ist eine ganz andere Geschichte. Und nur Leute, die länger dort waren, verstehen überhaupt, worum es da ganz genau geht. Alles andere ist Kopien. Wir werden in Europa keine Silicon Valley-Kultur etablieren. Gott sei Dank nicht.
1: Ja, wollte gerade sagen.
0: Gott sei Dank nicht. Also, ich kann Ihnen nur noch mal sagen. Also, das Silicon Valley hatte, das stimmt wahrscheinlich immer noch, das Silicon Valley hatte die größte Obdachlosenquote per Capita in den ganzen Vereinigten Staaten. Also, wenn Sie Darwin erleben wollen in der Evolution, müssen Sie auf Galapagos gehen. Wenn Sie Darwin in der Wirtschaftsentwicklung sehen wollen, dann gehen Sie da mal in Silicon Valley und San Francisco und dann steigen Sie über Hunderte von Obdachlosen, die einfach nicht faul waren oder drogenabhängig, sondern einfach nicht mehr Platz haben. Hm. Und deshalb sozial-ökologische Marktwirtschaft. Aber Marktwirtschaft ist die Mittelherkunft für die anderen beiden.
1: Sind Sie, ich habe jetzt schon gelernt, das hätte ich jetzt fast selber schon gesagt, also sozial-ökologische Marktwirtschaft. Herr Käser, wir haben noch ein wenig Zeit und ich möchte das ansprechen, weil genau aus dieser Unzufriedenheit, Sie beschreiben das aus der Wirtschaft, einen gewissen Frust. Es ist ja öffentlich, wie oft Sie sich auch schon kritisch geäußert haben. Viele, laut Umfrage, denken im Moment, dass sie von unseren etablierten Parteien einfach nichts mehr zu erwarten haben. Und Woche um Woche steigen die Umfragewerte für die AfD. Sie haben gerade auch kritisch sich geäußert über die GroKo oder kleine GroKo, haben aber auch gesagt, man muss Friedrich Merz Zeit geben. Ja. Haben Sie Verständnis für Menschen, die dann sagen, wenn ich von denen nichts mehr erwarte, dann nehme ich halt die AfD, auch wenn ich vielleicht das Programm überzeugen. Es gibt ja Überzeugungstäter, aber es gibt auch jene, die sagen, das ist meine Protestpartei.
0: Ich habe jetzt die letzte, müsste mit Herrn Güllner noch mal reden, wie genau die Verhältnisse der Bevölkerung sind. Aber vor einiger Zeit war es so, dass von diesen 24-25%, die AfD hatte, etwa zwei Drittel, also 15-16 Prozentpunkte, Leute waren, die eigentlich nur deshalb dort wählen würden, weil sie mit den anderen unzufrieden sind. Und nur irgendwie so 7-8 Prozentpunkte waren so richtige sagen wir mal, böse Leute. Ich weiß nicht, ob das noch genau stimmt. Wenn es so wäre, hätten wir eigentlich zwei Drittel davon als Potenzial, um die Leute zu gewinnen und anzusprechen. Ich würde es vielleicht versuchen, positiv zu sehen. Wenn so viele Leute nur dahin gehen, weil sie einfach wollen, dass was passiert, dann muss ich sagen, ist doch das eigentlich ein roter Teppich für die Regierung, zu sagen, hier, das ist unsere Agenda 2030. Das ist Arbeit. Das ist die Zukunft der Arbeit. Das ist das Thema Bürokratieabbau. Das ist das Thema der Rente. Das ist das Thema der Infrastruktur. Das ist das Thema der Energie. Das sind die 5, 6 großen Komplexe, die werden wir so und so jetzt angehen. Das machen wir über die nächsten 10 Jahre. Und jeder macht mit. Und jeder hat was davon. Und damit würden Sie diese Menschen damit ansprechen können, dass endlich was passiert. Meine allergrößte Sorge ist, ich weiß, das teilen einige Kolleginnen und Kollegen, denen ich eng bin, und Freunde nicht. Aber meine große Sorge ist, dass die AfD in Sachsen-Anhalt ist es jetzt die absolute Mehrheit kriegt. Das kann durchaus passieren. Also garantiert, wenn die SPD nicht mehr reinkommt. Und dass dann natürlich in einer absoluten Mehrheit eine Partei tatsächlich entscheiden kann, von heute auf morgen ohne Koalitionskompromiss. Und die Leute sagen, ha, geht doch. Und das wäre natürlich ein totales Fiasko, weil ich bin mir ganz sicher, ich kenne den Bundeskanzler, Herrn Merz, schon viele, viele Jahre. Und auch in der privaten Wirtschaft, ich weiß, wie er denkt, wie er handelt. Also der weiß, wie es geht. Der Friedrich Merz weiß, wie es geht. Und hätte er eine absolute Mehrheit, bin ich mir ganz sicher, wären wir schon 1000 Kilometer weiter. Aber es besteht eben eine Kompromisslage, die ist, wie sie ist. Und es besteht die Gefahr, wenn die Leute sehen, auch wenn es ein kleines Bundesland ist, geht doch, weil die setzen jetzt was durch, weil sie alleine als Partei regieren, dass es überschreibt und sagt, ja, siehst du, die können das.
1: Aber Sie sagen ja auch, dass deren Parteiprogramm für Sie nicht überzeugend ist in Sachen Wirtschaft oder irgendwas.
0: Naja, das Interessante ist ja, wie soll ich das sagen, wenn ich das Parteiprogramm, ich habe es jetzt nicht im Einzelnen parat, aber einige Dinge sind drin. Als Kapitalist müsste man eigentlich die wählen, weil die wollen Steuern runter, die wollen keine Gewerkschaften mehr, das ist also komplett libertär. Eigentlich müsste man da sagen, ja wunderbar. Der Punkt ist nur, das geht so nicht, wie diese Leute dort das schreiben, und sie lügen auch teilweise. Deshalb, glaube ich, muss man schon auch die faktenbasiert versuchen zu sagen, schau, wer aus der EU raus will, wer aus dem Euro raus will, das führt dazu, dass es garantiert noch schlechter läuft als bisher. Das gehört zur Wahrheit dazu. Und wenn die Menschen trotzdem die Partei wählen wollen, sie ist heute zugelassen und legitimiert. Und dann, sagen wir mal, jetzt wie einige, glaube ich, aus der SPD immer noch sagen, die muss die verbieten, das ist einfach dumm. Also eine Partei, die ein Viertel der Wahlberechtigten auf sich thematisch vereinigen kann, aus welchen Gründen auch immer, zu sagen, die müssen wir jetzt verbieten. Also das ist ja das größte Wahlprogramm dieser AfD, das muss man wirklich so sagen. Und auch, muss ich ganz ehrlich sagen, diese Brandmauer-Debatte, diesen Begriff für ganz, ganz schlecht. Ganz, ganz schlecht. Brand. Wir sind in Berlin. Mauer. Woran erinnert uns das? Ausgrenzung, Abgrenzung. Dann Brandmauer. Da brennt irgendetwas. Reichskristallnacht. Also ganz schlimm, Brandmauer. Dann haben sie eine Brandmauer und 25% der Wahlberechtigten sagen, sie sind jenseits dieser Brandmauer, 28, weiß ich nicht, auf alle Fälle fast ein Viertel. Du bist jenseits der Brandmauer. Das ist eine Ausgrenzung sondergleichen. Also wenn ich da auf der anderen Seite wäre, ich würde mir sagen, wieso Brandmauer? Also das ist, ich finde das ganz, ganz schlecht, dieses Brandmauer. Sie machen eine Opfer-Täter-Umkehr.
1: Inwiefern denn Opfer-Täter-Umkehr?
0: Naja, weil sie sagen, ich grenze euch aus. Ihr seid die Bösen, ihr seid die Schmuddelkinder, mit euch wollen wir nichts zu tun haben. 28% der Wahlberechtigten, kannst du eigentlich nicht machen. Und deshalb würde ich, die Idee ist nicht von mir, aber ich habe das gelesen, ich habe den Namen vergessen, wer es vorgeschlagen hat. Ich würde dieses Thema Brandmauer, den Begriff Brandmauer wegtun und sagen, pass mal auf, es gibt hier 5, 6, 7 rote Linien. Ja? Rote Linie Nummer 1 ist, ihr steht zur Verfassung. Rote Linie Nummer 2 ist, diese Russen, Putin-Manie muss aufhören. 3, 4, 5, 6, 7. Das sind die roten Linien. Ja, keine Brandmauer. Das sind die roten Linien. Solange ihr die roten Linien einhält, seid ihr okay.
1: Aber im Moment halten sie ja nicht ein. Und deswegen gibt es eine Brandmauer.
0: Das ist ja in Ordnung. Aber ja. Dann haben wir nicht die Hälfte, ein Viertel der Bevölkerung jenseits der Brandmauer. Wir haben nur eine Partei, die nicht bereit ist, auf der Grundlage der Verfassung sich zu etablieren. Dann muss ich sagen, so, dann haben wir das auch denunziert.
1: Ich verstehe, was Sie meinen, dass die Brandmauer quasi das noch leichter macht, dass die anderen halt sagen, wir sind die Ausgegrenzten, die Brandmauer gilt der Partei, solange sie genau diese roten Linien eben nicht einhält. Also eigentlich gibt es diese roten Linien ja. Also weil ja, sie nicht einhalten.
0: Aber wenn es die roten Linien gibt, warum brauche ich dann
1: sie halten die roten Linien für das bessere Wort als die Brandmauer.
0: Ja, sicher. Brandmauer ist Ausgrenzung. Und wenn Sie mit Brandmauer anfangen, müssen Sie dann erstmal erklären, was Sie genau meinen. Und dann ist die Debatte immer, braucht man sie oder braucht man sie nicht. Natürlich braucht man eine Abgrenzung. Aber Brandmauer in Deutschland ist doch ganz schlimm. Brand und Mauer sind ganz böse, üble Begriffe aus unserer Vergangenheit. Die sollte man da nicht verwenden. Rote Linie. Und rote Linie Nummer 1 ist, auf der Grundlage der Verfassung. Rote Linie Nummer 2 ist das Thema Russland und dann noch ein paar andere.
1: Und Staatsbürgerschaftsrecht?
0: Zum Beispiel. So. Ja, zum Beispiel. Also Staatsbürger sind, Deutsche sind Staatsbürger und ich höre, ob sie blaue Augen, blonde Haare und sonst irgendwas haben. Solche Dinge würde ich mal sehr präzise, sehr plastisch formulieren und es überall hinhängen. Sagen, das sind die 5 roten Linien. Wenn ihr die einhält, auch öffentlich dazu steht, dann können wir mit euch reden. Und das ist, glaube ich, viel intelligenter und klüger als diese Ausgrenzungsdebatte mit einer Wortzusammensetzung, die an die schlimmsten, sagen wir mal, geschichtlichen Ereignisse erinnert, die wir uns in Deutschland zivilisiert vorstellen können.
1: Ich verstehe, was Sie meinen, aber Sie meinen es begrifflich. Ich denke immer, dass
0: Ich bin nur auf der begrifflichen Seite, ich bin nicht auf der inhaltlichen. Mhm. Ich sage nur, die Begrifflichkeit eignet sich meiner Meinung nach dazu nicht, das herauszuarbeiten, glaubwürdig für die Breite der Bevölkerung, was hier eigentlich gespielt wird.
1: Jetzt gibt es viele führende Köpfe aus der Wirtschaft. Ich habe den Namen nicht parat, die gerade jetzt wieder gesagt haben, die AfD in Regierungsfunktion oder überhaupt würde sie gewählt werden, würde der deutschen Wirtschaft schaden. Sie sagten gerade, wie wichtig die Wirtschaft ist. Teilen Sie diese Einschätzung?
0: Es kommt darauf an, wie man sich dort verhält. Aber wer dann sagt, es dürften nur noch arische Deutsche hier im Land leben und der Zuzug von Talent überall auf der Welt ist nicht gestattet, muss ich sagen, da ist schon mal No-Go. Weil wir werden in Deutschland alleine den Bedarf überhaupt nicht mehr decken und schon zweimal nicht mehr in der Zukunft der Arbeit, die vor uns liegt mit KI und Robotik und was weiß ich. Erstens. Zweitens, Austritt aus EU und Euro, das ist völlig absurd. Völlig absurd. Die EU hat ihre Besonderheiten. Ich finde das auch nicht so ideal, da mit den 27 Meinungen.
1: Das ist ein schönes Zusammenfassung.
0: Und das Modell und alles, das ist völlig okay. Aber den Euro aufzugeben, das ist totaler Schwachsinn. Ein Exportland, die D-Mark würde sofort aufwerten. Klar, super. Aber das würde alle unsere Produkte noch teurer machen, auch in Europa. Was ja eigentlich noch der einzige geschützte Raum ist, in dem wir uns in Deutschland mit der Wirtschaft bewegen können. Amerika kennen wir und China hat seine Eigenheiten. Also das ist völlig absurd. Und damit kann man schon sagen, wenn das aufrechterhalten bleibt, was da gesagt wird und würde, schadet es natürlich der Wirtschaft, sowohl in der Talent, im Recruiting, als auch in der Freiheit, zumindest in Europa. Das ist völlig absurd.
1: Jetzt gab es aber eine Studie, die sagt, wenn CEOs so wie Sie sich zum Beispiel...
0: Stimmt, das habe ich auch gelesen.
1: Haben Sie gelesen? Ja.
0: Also heißt Klappe halten. Ne?
1: Nein, nicht Klappe. Aber erstmal besagt die Studie, wenn jemand wie Sie sagt, die AfD sollte man nicht wählen, dann erst recht wählen.
0: Genau, ich habe das auch
1: Was
0: gelesen.
1: Was macht denn das mit Ihnen, wenn Sie es lesen?
0: Nein, ich habe das gelesen, dachte ich, Donnerwetter. Heißt es jetzt eigentlich Klappe halten und nicht mehr melden? Also jetzt müssen wir mal gucken, wie die Studie entstanden ist, aber... Mich überrascht es nicht. Und da sind wir wieder bei dem Thema Wirtschaft, sozial, ökologische Marktwirtschaft, Wirtschaft. Fünftes Rad am Wagen, Wirtschaft ist Wirtschaft und alles ganz schlimm. Und deshalb wundert mich das nicht. Ja? Die Wirtschaft ist in Deutschland irgendwie negativ belegt. Klar, vielleicht haben ein paar Leute Fehler gemacht, vielleicht liegt es auch an Agitation von, sagen wir mal, Gewerkschaft oder so, kann ich nicht sagen. Aber die Wirtschaft ist in Deutschland nicht angesehen. Weil sie nicht angesehen ist, sind die Manager so eine Art rotes Tuch. Und damit kann es sein, wenn diese Typen sich äußern, dass das eigentlich kontraproduktiv ist. Nur wissen Sie, als 1933 die Machtübernahme war, da hätten wir mindestens bis 36 drei Jahre über 1000 Tage die Wirtschaft die Macht gehabt, das zu stoppen. Und da haben alle die Klappe gehalten. Keiner hat sich wirklich engagiert, zusammengetan, um das zu verhindern. Dass dann 39 und im Krieg natürlich das nicht mehr möglich war, war klar, weil natürlich hätte ich mir auch gewünscht, dass es mehr Schindler-Listen hätte gegeben als den berühmten Film und diese Familie Schindler. Nur da war es zu spät. Da, im Zweifelsfall konnten sie dann nur ihren eigenen Tod damit einleiten und eigene KZ-Verschleppung. Aber die Wirtschaft hätte 33 bis 36 bestimmt das verhindern können. Und sie haben es nicht gemacht. Sie haben geschwiegen. Sie haben entweder unterstützt oder haben geschwiegen oder weggeguckt. Und alle drei sind im Ergebnis das Gleiche. Und das dürfen wir uns nicht wieder zu Schulden kommen lassen. Und wenn dann welche dabei sind und sagen, diese Typen reden ja auch nur Quatsch und jetzt erst recht, dann muss ich sagen, fein. Aber ich habe es gesagt. Ich weiß es tatsächlich besser als die meisten, ob das der Wirtschaft schadet oder nicht. Das nehme ich für mich in Anspruch und habe es teilweise auch bewiesen, trotz einer einfachen Herkunft, um den Kreis zu schließen. Aber das kann man objektiv nachvollziehen. Also wenn Sie heute anschauen, wie Siemens, die drei Siemens-Unternehmen dastehen, da kann ich sagen, es gibt viele schlechtere. Vielleicht ein paar bessere, das kann schon sein. Aber wenn alle so weit gekommen wären, dann wären wir nicht in Deutschland so, wie wir heute sind. Und deshalb nehme ich daraus auch die Berechtigung, zu sagen, wenn ihr dieser Materie folgt von dieser Partei, dann ist das ein größeres Problem, als das wir heute haben. Und ob man sich dann da hält oder nicht, aber dann kann ich sagen, ich habe nicht geschwiegen.
1: Also ist die Klappe nicht halten Ihre Form von Verantwortungsfreiheit?
0: Nein, man kann vielleicht ein bisschen versuchen, sich, soll man sagen, zu fokussieren, also auch vielleicht etwas präziser die Themen zu wählen und nicht so Breitseite, AfD ist schlecht. Aber ich erinnere mich damals an meine...
1: Das schaffen wir nicht mehr, Herr Käser.
0: Mein berühmtes Zitat, lieber Kopftuchmädel als buntdeutscher Mädel.
1: Ja, ja doch.
0: Das war, ist ja ein großes Zitat geworden und das, dazu stehe ich auch.
1: Das ist doch auch ein schöner Freiheitssatz am Ende. Dazu stehe ich auch. Herr Käser, ich danke Ihnen sehr, dass Sie bei Freiheit Alex waren.
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2: Um 20 Uhr mit Miriam Berger. Knapp drei Monate vor der Abgeordnetenhauswahl ist die Linke stärkste politische Kraft in Berlin. Das zeigt der Berlin-Trend von Infratest DIMAP im Auftrag von RBB 24 Abendschau und RBB 88.8. Angela Ulrich, RBB 24, Landespolitik.
3: Wenn am Sonntag gewählt würde, käme die Linke auf 20%, gefolgt von den Grünen mit 19 und der AfD mit 18. Die CDU verliert weiter und käme mit 17% nur noch auf Platz 4, vor der SPD mit 13%. Die aktuelle schwarz-rote Koalition hätte damit weiter keine Mehrheit. Möglich wären Dreierbündnisse zwischen Linken, Grünen und SPD oder Grünen, CDU und SPD.
2: Die Spitzen von Union und SPD beraten seit dem Nachmittag im Koalitionsausschuss über ein umfangreiches Reformpaket. Bei dem Treffen im Kanzleramt geht es um Änderungen bei Rente, Gesundheit und Einkommen.

0: Symbole oder Hakenkreuzschmierereien, bei denen keine Täter ausfindig gemacht werden konnten, beschäftigten unter anderem die Bundeswehr. Die Meldungen betreffen insgesamt rund 350 Bundeswehrangehörige.
1: Viele Brandenburger Flüsse wie Spree und Oder führen zurzeit zu wenig Wasser. Grund ist laut Landesamt für Umwelt die anhaltende Trockenheit. Die jüngsten Hitzetage hätten die Lage verschärft. Man schließe deshalb weitere Wasserentnahmeverbote nicht aus. Ein Gericht in Schweden hat Google zu einem Schadenersatz in Millionenhöhe verurteilt. Grund sind jahrelange Wettbewerbsverstöße. Aus Stockholm Jana Sinram.
2: Umgerechnet knapp 1,3 Milliarden Euro plus Zinsen soll Google an das Preisvergleichsportal PriceRunner zahlen. Die Begründung, das US-Unternehmen habe das Portal geschädigt, indem es über viele Jahre in unzulässiger Weise seine eigene Preisvergleichsseite bevorzugte. Google prüft nach eigenen Angaben rechtliche Schritte.
1: Soweit die Nachrichten. 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Das Wetter nachts gering bewölkt oder klar, Tiefstwerte zwischen 12 und 16 Grad. Morgen anfangs freundlich, später Bewölkungszunahme und Regen, maximal 28 Grad. Die Zeit 20.
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4: Einen schönen guten Abend. Am Mikrofon begrüßt Sie Marlene Reichert. Die Uraufführung wurde seinerzeit zum Skandal. Und mit rund 200 Mitwirkenden ist Hans-Werner Henzes Oratorium Das Floß der Medusa ein großdimensioniertes, monumentales Stück. Mit diesem sehr speziellen Werk hat die Musica Viva, die Konzertreihe des Bayerischen Rundfunks für zeitgenössische Musik, Henzes 100. Geburtstag heuer gefeiert. Der wäre eigentlich heute, aber schon am 6. Februar hat das Symphonieorchester des Bayerischen Rundfunks unter der Leitung seines Chefdirigenten Sir Simon Rattle in der Münchner Isar Philharmonie Das Floß der Medusa aufgeführt. Herzlich willkommen zu ARD Konzert, heute präsentiert vom Bayerischen Rundfunk mit einem Mitschnitt dieses Abends. Vor Henze aber zuerst ein Werk von Olga Neuwirth, das in diesem Konzert uraufgeführt wurde, Zones of Blue. Die Komponistin hat es zum einen ihrem zwar 2023 verstorbenen Vater gewidmet und zum anderen dem Klarinettisten und Komponisten Jörg Wittmann.
5: Wir arbeiten zum ersten Mal zusammen, aber wir kennen uns tatsächlich wirklich schon sehr lange. Wir haben ein Goethe-Projekt, waren wir beide beteiligt oder haben was komponiert. Dann haben wir uns etwas aus den Augen verloren und wir haben dann, als klar war, dass sie ein Klarinettenkonzert für mich schreiben wird, haben wir uns vor einigen Jahren schon im Wiener Konzerthaus haben wir uns getroffen auf der Bühne. Und ich habe die Klarinette dabei gehabt, ich habe ihr ein bisschen Sachen gezeigt, sie hat sehr vieles gefragt. Und das ist wirklich was besonders Schönes, dass so eine Kollegin wirklich, die ja übrigens selber auch Trompete spielt, also sie spielt selber ein Blasinstrument. Und ich freue mich jetzt vor allem, dass es dieses ganz besondere neue Stück gibt in einer ganz eigenen Sprache. So ein Klarinettenkonzert hat es noch nicht gegeben.
4: Sagt der Klarinettist Jörg Wittmann. Durch den Titel Zones of Blue und den Untertitel Rhapsodie für Klarinette und Orchester eröffnet Olga Neuwirth ein weites Assoziationsfeld. Gershwins Rhapsody in Blue oder die Blue Notes im Jazz kommen Ihnen vielleicht in den Sinn. Aber auch Rhythmen aus der marokkanischen Gnawa-Musik werden zu hören sein. Und hier kommen der Klarinettist Jörg Wittmann und das Symphonieorchester des Bayerischen Rundfunks unter Simon Rattle.

0: Zones of Blue, Rhapsodie für Klarinette und Orchester von Olga Neuwirth. Und Widmungsträger Jörg Wittmann hat dieses Auftragswerk zusammen mit dem Symphonieorchester des Bayerischen Rundfunks unter Simon Rattle uraufgeführt beim Musica-Viva-Konzert in der Münchner Isar-Philharmonie am 6. Februar. Mit diesem Mitschnitt feiern wir heute auch den 100. Geburtstag von Hans-Werner Henze. Die Uraufführung seines Oratoriums »Das Floß der Medusa« 1968 in Hamburg war damals ein Skandal. Es gab Tumult und Proteste und das Konzert musste abgebrochen werden, noch bevor es begonnen hatte. Henze hatte das Werk dem kurz zuvor ermordeten Revolutionsführer Che Guevara gewidmet. Das befeuerte die Aufregung noch mehr. Dazu der Bariton Georg Niegel, einer der Solisten in diesem heutigen Konzert.
1: Also ich persönlich muss sagen, dass mich dieses Stück sehr, sehr berührt, weil es ein politisches Stück ist. Und gerade in der heutigen Zeit, wenn man auf die Entstehungsgeschichte und natürlich auf den großen Skandal dieses Stücks zurückschaut und dann am Schluss diesen Ho-Ho-Chi-Minh-Chor hört, dann frage ich mich als christlich-sozial aufgewachsener Mensch, wo eigentlich die Linke geblieben ist. Also diese Ho-Ho-Chi-Minh, was ja auch während der 68er skandiert wurde. Also rückblickend, dann werde ich sehr, sehr nachdenklich.
0: So der Bariton Georg Niegel. Historischer Hintergrund des Oratoriums sind die Wahnereignisse, die sich rund um die Havarie des französischen Schiffes Meduse vor der westafrikanischen Küste abgespielt haben. Da es zu wenig Rettungsboote gab, konnte sich nur die Oberschicht in Sicherheit bringen. Alle übrigen Passagiere und Besatzungsmitglieder, die meist niedrigerer Herkunft und dunkler Hautfarbe waren, wurden auf ein notdürftiges Floß verfrachtet und ihrem Schicksal überlassen. Nach und nach gingen die meisten Menschen elend zugrunde und es wird sogar über Fälle von Kannibalismus berichtet. Henze und sein Librettist Ernst Schnabel folgten den Berichten zweier Überlebender und machten aus diesen wahren Ereignissen eine Allegorie über soziale Ungerechtigkeit. Als Erzähler fungieren der mythologische Fährmann der Unterwelt Charon und das schwarze Besatzungsmitglied Jean-Charles. Die Sopranistin repräsentiert den Tod, der die Schiffbrüchigen mit lockenden Gesängen auf seine Seite ruft. Und wir hören jetzt die Sopranistin Katrin Zukowski, den Bariton Georg Niegel und den Sprecher Michael Rotschopf. Es singen außerdem der Chor des Bayerischen Rundfunks, der WDR-Rundfunkchor und der Tölzer Knabenchor. Es spielt das Symphonieorchester des Bayerischen Rundfunks und die Leitung hat Simon Rattle.
2: Sie erfahren jetzt einen Bericht von der Fregatte Medusa, die Schiffbruch litt auf einer Reise nach Afrika, und hören die wahre Beschreibung der Schicksale, die den Gescheiterten widerfahren sind. Unsere Erzählung folgt den Mitteilungen, welche die Herren Alexandre Correa, Landvermesser, und Henri Savigny, Wundarzt im Seedienst, beide Teilnehmer der Expedition und Zeugen ihres Endes, an die Öffentlichkeit gaben, und der Vorstellung von diesen Ereignissen, die Theodore Géricault festhielt in einem Gemälde. Le Radeau de la Méduse. Diese Geschichte von Verrat und Beständigkeit und vom Rechtsvollzug einer stumpfen Natur hat die Welt nicht verändert. Doch sie unterstützte die Fragen, die ihr zu stellen sind. Sie erweckte Misstrauen gegen ein Regime und seine Begünstigten, die später stürzten, und schärfte die Wahrnehmung für den Augenblick, an welchem die Waage ausschlägt, auf der Treue und Treulosigkeit dem Unbekannten gegenüber wiegen. Dieses ist die Seite der Lebenden, dies die der Toten. Denn unser Bericht spricht mit zweierlei Stimmen. Dieser Herr übernimmt die Rolle Jean Charles, jenes Mulatten, der aus der Jeffara gebürtig und in französischen Diensten stehend Ihnen aus Géricaults Gemälde erinnerlich ist. Den Blick auf das rettende Schiff am Horizont gerichtet, schwenkt er den roten Fetzen ein Signal, das Madame wahrnahm: La mort zu ihrer Linken. Wir reden mit zweierlei Stimmen. Ich selbst führe sie durch unsere Geschichte, indem ich den Part des Charon annehme, den Transfer zwischen dem Floß der Lebenden und der Zuflucht derer, die wie Zikaden nichts als Stimme sind.

0: Den 17. Juni 1816, vor 7 Uhr morgens, verließ ein Geschwader bestehend aus 4 Schiffen seiner französischen Majestät Ludwigs XVIII. Die Reden von Rochefort und La Rochelle, bestimmt die Ländereien am Senegal wieder in Besitz zu nehmen, die unter Bonaparte an Großbritannien verloren waren, und so die Herrschaft der Krone Frankreichs zu restituieren. Unter dem Befehl Monsieur de Chaumaret, eines Protégés der Majestät und zukünftigen Gouverneurs von Saint-Jean, Saint-Louis und Goria und Kommandeurs des Flaggschiffs Medusa, haben sich eingeschifft das Bataillon von Afrika, bestehend aus 4 Kompanien Bretonen, Korsen, Mamelucken, Malambos, Sarden, Mohren, dazu die Charge, die Eskorten und der Tross.
1: Leute, nicht mitgezählt.
0: 322 Füsiliere, 3 Dutzend Weiber, Kinder 9.

Geschwader seiner Majestät von Frankreich ist in See. Am ersten Tag erreicht es die Höhe der Gironde, am zweiten Saint-Omer, am vierten Finisterre, am zwölften Abend sichten Matrosen Teneriffe.

Zwölfmal ist uns jetzt ein Tag entflammt. Zwölfmal entschlafen, seit dieses Schiff die hohe Straße läuft. Der Nordstern sank. Und jede neue Nacht sieht neue Sterne aus der Tiefe steigen, wo der andere Pol ist und die uns ansehen. Neue, fremde Blicke voll brennendem Verlangen.

0: Schiffe trennen sich und die Medusa, der schnellste Segler des Geschwaders, Fregatte, Flaggschiff seiner Exzellenz des Gouverneurs de Chaumarais.
1: Medusa!
0: Das Flaggschiff kreuzt in den Morgenstunden des 2. Juli dem Gros der Schiffe um mehr als einen halben Tag voraus. Den Wendekreis des Krebses passiert Cap Blanc und Port-Retienne und scheitert kaum 30 Stunden noch vom Ziel entfernt auf einem Riff, den Denken von Marquette.

0: Drei Tage Kampf um das Schiff. Doch die Versuche, die Fregatte von den Senden abzubringen, scheitern. See, Strom und Malsand geben sie nicht frei. Und in der dritten Nacht droht sie zu kentern. In dieser Nacht beginnen Freunde und Vertraute des Gouverneurs, die Boote zu besetzen. Die anderen aber, und die viel zu viel,
1: und viel zu vielen. Wir, die das Langboot nicht mehr fassen wollte, die Stabsmarkassen und die Gouverneurschaluppe nicht die Kutter für die Charge. Wir sahen zu und mussten manches sehen, denn da ist Rettung! Der Oberschreiber und nur die Leutnants haben einen Platz im Himmel. Die Aufpasser passten nicht mehr auf, verschwanden und der Profoss versteckte seine Klute an sich selber. Die Priester trösteten Furiere und schifften sich an ihre Arme ein. Die Köche und die Apotheker packten. Die Stabstrompeter steckten ihren Ohren ein. Sie alle waren jetzt so schlank und leicht, dass die Schaluppen ihre Menge gar nicht merkten. Doch von den dicht gedrängten Epauletten

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Wir lernten vieles, was wir nicht gewusst. 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

0: Monsieur de Chaumaret ist Herr der Lage. Bei Sonnenaufgang tritt er aus der Kapitänskajüte, die Hand am Federhut, salut dem Flaggschiff, und er verlässt es, um sich auf die Schaluppe zu begeben.
1: In einem Tragstuhl ließ man ihn hinunter. Ein Korporal, der auf dem Wrack geblieben, zog die Pistole, reichte auf ihn an. Ein schwarzer Füsilier schlug ihm die Waffe aus der Hand.

17 Mann verweigern den Gehorsam, sie bleiben auf dem Wrack. Dennoch zählt man, als die Leinen losgeworfen sind, an Bord des Floßes 154 Mann, die bis zur Brust im Wasser stehend sich umklammert halten, dass sie die hohe See nicht fortspült. Das Floß im Schlepp entfernen sich die Boote schnell, von See und Strömung fortgetrieben. Sie haben ihre Riemen ausgebracht und nehmen Kurs auf. 7 Spinnen, die mit 100 Armen um sich greifen, um einen ungeheuren Kadaver zu bugsieren, der rollend, steuerlos, umbrandet, ihnen nachtreibt. Drei Stunden später ist der Mut gesunken. Die Brandung geht zu stark. Die Boote stehen unter vollen Segeln, die Riemen ächzen. Doch der Konvoi laviert und ohne Fortschritt. Die Boote nehmen ihre Riemen ein.

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8 Nächte haben den Mond wachsen sehen und die Zahl der Schiffbrüchigen auf dem Floß der Medusa schwinden. Unsere Erzählung findet sie wieder, auf offenen Ozean verschlagen, über dem jetzt die 9. Nacht aufsteigt, stumm, ohne Wind. Die Drift der Hoffnungslosen dem bebenden Mondstrahl entlang, dessen Vorspiegelung einer festen Welt nicht länger gelten kann, ist wie ein Flug zwischen Himmel und Meeresgrund. Und die ihn noch wahrnehmen, sind vexiert von Schwindel und der Erwartung des Absturzes. Sie liegen auf überspülten Planken um den Mast geschart, den sie für ein schlaffes Segel aufgerichtet haben. Lebende, Sterbende. Die Letzten von 154, die sich auf diesem Floß zu retten gehofft hatten. Und jede neue Stunde zählt sie schneller durch. 14 hat Schwäche getötet, 19 die Sonne, 11 die See, 18 sind im Handgemenge um einen Schluck Wasser umgekommen, 49 bei einer nächtlichen Meuterei um die Weinfässer, die am nächsten Morgen eine Sturzsee zertrümmerte. Andere haben sich, die Gesichter verhüllend, ins Meer geworfen. 8 von Träumen gerufen, 7 erwachend und sich von einem Traum verlassen findend. Eine Handvoll überstanden Schwäche und Fieber, die Messer der Freunde, das Geschrei der Sonne und die Übermacht des Mondscheins. Sie leben elend. Ein Ende vor Augen, das Mut und Mutlosigkeit zugleich noch verzögern. Gefällt von Fantasie, losgelassen von jedem Gesetz, fühlen Sie sich stürzen, befürchten Sie den Aufschlag, hören Sie die Stille Ihren Namen zählen und starren den Mond an. Das gleißende Kalbfell, auf dem nichts ist.

0: Mitternacht. Wolken sind aufgezogen, Segel, die den Abgrund der Blicke durchkreuzen. Steigt eine auf zum Zenit, den der Mond jetzt erreicht hat, so fällt Finsternis über das Floß. Und es regnet zu wenig, um das Salz von den Gesichtern der Verdurstenden zu waschen. Es ist die erste Nacht, in der sie nichts getrunken haben. Und 13 liegen in Agonie, aber sie sterben nicht. Sie ertrinken im Fieber, aber das Wasserfass ist leer, bis auf eine Handvoll für je.
1: Was sagen welche? Zwei Bäche sind's, wenn jeder zweite trinkt. Aber die Rechnung sah so aus.
0: 126 Mann sind umgekommen. Kämpfend, schreiend. Oder die Schreie verbeißend. Und die am Leben blieben, sind über ihre Kadaver hergefallen. Die 13 aber, die nicht sterben können, sie haben Gesichter.
2: Sie verdorren, sagten welche.
0: Sie fantasieren. Sie bilden sich Paradiese ein, aber sie recken noch immer die Hände, wenn es zu trinken gibt.
1: Viel zu viele Hände, und die noch wissen, dass man sterben kann, sagen einander, sie haben an den Paradiesen nicht genug.
0: Sie liegen, fremde Himmel in ihren Augen.

0: war die Rechnung.
1: Und das war, als es regnete auf die Gesichter der Verdurstenden und Finsternis über dem Floß lag und eine Wolke vor dem Mond stand und welche sagten, jetzt ist Mitternacht.
0: Da ging ein Mann über das Floß und da war Finsternis.

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0: nichts gesagt. Ich war allein.
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0: Gerichtet? Wo ist das Gesetz? Rettung nur für Oberschreiber und Epo.

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0: gebt jetzt zu trinken.
1: Es ist nur eine Handvoll noch für jeden Tag.
0: Nein! 13 fehlen!

Und das war, als der Regen versiegt und die Finsternis verflogen war. Die Wolke hatte den Mond freigegeben, der Schatten das Floß. Und welche sagten, das ist der Mord.

den 17. Juli 1816 vor 7 Uhr morgens sichtete die Brigg Argus, das Floß der Medusa. Der Mulatte Chanchal, der den Blick auf das rettende Schiff gerichtet, den roten Fetzen geschwenkt hatte, lag in Agonie, als man ihn barg und ist nicht mehr erwacht. Die Überlebenden aber kehrten in die Welt zurück, belehrt von Wirklichkeit, wie man sie umzustürzen.

Das Floß der Medusa, Oratorium von Hans-Werner Henze. Mit Katrin Zukowski Sopran, Georg Nidl Bariton, Michael Rotschopf Sprecher, dem Chor des Bayerischen Rundfunks, dem WDR-Rundfunkchor und dem Tölzer Knabenchor sowie dem Symphonieorchester des Bayerischen Rundfunks unter Leitung von Simon Rattle. ARD-Konzert heute zum 100. Geburtstag von Hans-Werner Henze, präsentiert vom Bayerischen Rundfunk. Und wir brachten den Mitschnitt des Musica-Viva-Konzerts zu Ehren Henzes am 6. Februar dieses Jahres in der Münchner Isar-Philharmonie im Gasteig HP8. Jetzt ist es 20 Minuten vor 10 und Musik von Paul Hindemith steht auf dem Programm. Wir hören seine symphonischen Metamorphosen nach Themen von Karl Maria von Weber mit dem Symphonieorchester des Bayerischen Rundfunks unter Colin Davis.

0: Unter Leitung von Colin Davis spielte das Symphonieorchester des Bayerischen Rundfunks Paul Hindemiths symphonische Metamorphosen nach Themen von Karl Maria von Weber. Das war ARD Konzert, heute präsentiert von BR Klassik. In ARD Oper am kommenden Samstag gibt's einen Mitschnitt aus dem Konzerthaus Dortmund, Gaetano Donizettis La Favorite, nach den Nachrichten ARD Jazz mit dem wöchentlichen Jazz-Update.
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2: Um 22 Uhr mit Ina Heidemann. Knapp 3 Monate vor der Abgeordnetenhauswahl ist die Linke stärkste politische Kraft in Berlin. Das zeigt der Berlin-Trend von Infratest DIMAP im Auftrag von RBB 24 Abendschau und RBB 888. Angela Ulrich, RBB 24 Landespolitik.
3: Wenn am Sonntag gewählt würde, käme die Linke auf 20%, gefolgt von den Grünen mit 19 und der AfD mit 18. Die CDU verliert weiter und käme mit 17% nur noch auf Platz 4, vor der SPD mit 13%. Die aktuelle schwarz-rote Koalition hätte damit weiter keine Mehrheit. Möglich wären Dreierbündnisse zwischen Linken, Grünen und SPD oder Grünen, CDU und SPD.
2: Die Spitzen von Union und SPD beraten seit dem Nachmittag im Koalitionsausschuss über ein umfangreiches Reformpaket. Bei dem Treffen im Kanzleramt geht es um Änderungen bei Rente, Gesundheit und Einkommensteuer. Bundeskanzler Merz zeigte sich vor den Gesprächen zuversichtlich. Ziel sei es, die Wirtschaft zu stärken und private Haushalte zu entlasten. Ergebnisse sollen morgen bekannt gegeben werden. Im Trinkwassernetz der Stadt Zedenick im Kreis Oberhavel ist eine erhöhte Konzentration des Stoffes Bromat festgestellt worden. Nach Angaben der Behörden ist das Wasser deshalb bis auf Weiteres nicht zum Trinken oder Kochen geeignet. Nach der Ursache wird gesucht. Bromat ist das Salz der Bromsäure und es gilt als möglicherweise krebserregend. Ein Gericht in Schweden hat Google zu einem Schadenersatz in Milliardenhöhe verurteilt. Grund sind jahrelange Wettbewerbsverstöße. Aus Stockholm, Jana Sinram.
4: Umgerechnet knapp 1,3 Milliarden Euro plus Zinsen soll Google an das Preisvergleichsportal PriceRunner zahlen. Die Begründung: Das US-Unternehmen habe das Portal geschädigt, indem es über viele Jahre in unzulässiger Weise seine eigene Preisvergleichsseite bevorzugte. Google prüft nach eigenen Angaben rechtliche Schritte.
2: Deutsche Unternehmen halten sich bei Investitionen zurück. Laut einer aktuellen Befragung der staatlichen KfW-Bank haben nur 57% der Firmen in den vergangenen 12 Monaten investiert. Das ist der niedrigste Wert seit der Bankenkrise 2009.

0: 20.03 Uhr.
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2: Und dazu begrüßt Sie Andreas Göbel einen schönen guten Abend. Heute am 1. Juli, dem 100. Geburtstag des Komponisten und Dirigenten Hans-Werner Henze. Um ihn soll es auch in diesen beiden Stunden bis Mitternacht gehen und dazu habe ich mir einen Gast eingeladen. Gleich dazu mehr. Hier zunächst der Menadentanz von Hans-Werner Henze.

0: das Philharmonische Staatsorchester Hamburg unter Ingo Metzmacher mit dem Mänadentanz aus der Oper Die Bassariden von Hans-Werner Henze. Und ich begrüße jetzt bei mir im Studio Christiane Albiers. Sie ist Musik-, Literatur- und Kommunikationswissenschaftlerin, aktuelle Stiftungsrätin der Hans-Werner-Henze-Stiftung und sie war sehr lange Head of Promotion und Unternehmenssprecherin beim Verlag Schott Music. Und vor allem, und deswegen ist sie jetzt bei mir, sie hat sehr eng mit Hans-Werner Henze als seine Verlegerin zusammengearbeitet und dadurch kennt sie Henze natürlich noch aus einer ganz anderen Perspektive, als ihn die meisten anderen kennengelernt haben. Christiane Albiers, beschreiben Sie doch noch ein bisschen detaillierter Ihre damalige Funktion beim Schott Verlag.
1: Ja, sehr gern. Ich kam 2001 zum Verlag, erst als Unternehmenssprecherin und als Leiterin der Promotion. Die Promotion ist so die Schnittstelle zwischen Verlag und Musikleben, zwischen den Komponisten und denjenigen, die dann

0: später ihre Werke aufführen sollen. Und ein paar Jahre später wurde ich dann in die Geschäftsleitung berufen. Und da habe ich den ganzen Bereich der Bühnen- und Konzertmusik verantwortet. Und da fiel mir auch die schöne Aufgabe zu, mich doch um den Komponisten Hans-Werner Henze zu kümmern.
1: Ja, wie haben Sie Hans-Werner Henze kennengelernt dann konkret, als klar war, Sie würden mit ihm zusammenarbeiten?
0: Ja, das war ein sehr spezieller Augenblick in meinem Leben, muss ich sagen. Das erste Mal näher kennengelernt haben wir uns anlässlich einer Aufführung der Philharmoniker in Berlin. Ich meine, es sei die 10. Sinfonie gewesen von Henze. Und wir hatten uns verabredet. Er hatte mich ins Hotel Adlon bestellt, wo er mit seinem Lebenspartner Fausto Moroni wohnte. Und ich war natürlich pünktlich in der Lobby, sehr aufgeregt, meldete mich an, dass ich da bin. Und der Maestro bat mich dann auf sein Zimmer. Und dort lag der weltberühmte Maestro zu meiner allergrößten Überraschung auf dem Bett. In einem sehr eleganten Pyjama, würde ich mal sagen. Und das Erste, was er zu mir sagte, war: Möchten Sie ein Glas Champagner? Und ich muss dazu sagen, ich trinke nie Alkohol, weil ich Alkohol nicht vertrage, habe mich aber natürlich nicht getraut, es zu sagen. Und so haben wir erstmal ein paar Gläschen Champagner gewuppt und uns ein paar Stunden sehr locker unterhalten. Das wurde sehr entspannt, sehr angenehm. Er hat mich dann gebeten, ich soll doch noch mit ihm und Fausto ins KDW gehen, um ihm eine Mütze zu kaufen. Also er sagte nicht Mütze, er sagte Kopfbedeckung. Es war ein sehr kalter Januar und ja, so haben wir den Tag zusammen verbracht.
1: Also erstmal gewissermaßen fast schon privat, ja, beim ersten Mal.
0: Ja.
1: Was hat Sie damals schon an der Musik von Hans-Werner Henze fasziniert, dass Sie gesagt haben, ja, Sie können sich das vorstellen, mit ihm jetzt auch intensiver in Kontakt zu treten und zusammenzuarbeiten?
0: Ich muss gestehen, bevor ich zu Schott kam, kannte ich gar nicht so viel von seiner Musik. Aber ich hatte ein sehr eindrückliches Erlebnis, und zwar war das die Uraufführung der 9. Sinfonie. Da war ich dabei, bei der Uraufführung 1997.
1: Berliner Philharmoniker, Ingo Metzmacher Rundfunkchor.
0: Genau, und ein Auftragswerk der Berliner Festwochen und der Berliner Philharmoniker. Und alles erwartete eine hochrepräsentative, ja, eine Hochmesse der zeitgenössischen Musik. Davor war ja die 8. Sinfonie, ein eher leichteres Werk. Und man ging also in Feststimmung in die Philharmonie. Und dann kam da dieses Stück, was ein einziges erschütterndes Gedenken an den Holocaust ist. Der Rundfunkchor singt durchgängig, flüstert, jammert, ist bis zu 12-fach geteilt. Und die Musik ist wahnsinnig ergreifend. Ich glaube, jeder, der dabei gewesen ist, der hat das nicht mehr vergessen. Das war das Gegenteil eines Galakonzerts. Und ich fand es so berührend, dass Henze sich getraut hat, jetzt in diesem hohen Alter sich auch selbst zum ersten Mal seinen Erinnerungen zu stellen mit dem Werk. Und er hat ja dazu Anna Segers Roman Das siebte Kreuz verwendet, eingerichtet von Ulrich Treichel. Und es lohnt sich sehr, diesen Roman nochmal zu lesen. Jetzt schon ganz früh, 1937, hat sie angefangen, den zu schreiben. 1942 wurde der veröffentlicht. Da steht schon alles drin über den Holocaust und was in Deutschland passierte.
1: Und wie Henze das mitgenommen hat, auch geprägt hat, darüber werden wir noch sprechen. Als welchen Menschen haben Sie Hans-Werner Henze damals, als Sie sich kennengelernt haben, erlebt?
0: Ich muss vielleicht noch ergänzen, dass ein paar Jahre zuvor war ja seine wunderbare Biografie erschienen. Reiselieder mit böhmischen Quinten. Und die kannte ich schon, die hatte ich gelesen und das hatte mich sehr fasziniert. Und vor allen Dingen dieses detailverliebte, genaue Wissen und diese Fähigkeit, so unglaublich schön zu schreiben. Wie kann ein Mensch so gute Musik schreiben und dabei auch noch so ein fantastischer Schreiber sein? Da war ich also voller Hochachtung und ich habe ihn im Gespräch immer als mir gegenüber sehr charmant, sehr streng, großzügig auf jeden Fall, kämpferisch auch. Er hat ein äußerst feines Sensorium für Menschen, aber auch für Dinge, die um ihn rum passierten. Er war wahnsinnig empfindlich, aber er war auch ein Muster an Disziplin und Fleiß. Also ich glaube, ohne diesen unglaublichen Fleiß und diesen Ehrgeiz kann man es nicht schaffen, 350 Werke zu schreiben, darunter alleine 40 Bühnenwerke und 10 Sinfonien. Je länger ich ihn dann kannte, umso mehr ist mir klar geworden, dass der eigentlich Zeit seines Lebens gegen sein Herkommen angekämpft hat.
1: Sie erwähnen den Ehrgeiz von Hans-Werner Henze. Hatte er den schon immer? Hat er sich das erworben?
0: Also den hatte er, glaube ich, wirklich von klein auf. Bei Goethe gibt es so einen schönen Satz. Er sagt über sich selbst: Ich wollte die Pyramide meines Daseins so hoch als möglich in die Luft spitzen. Und das trifft perfekt auf Henze zu. Der wollte einfach aus seinen kleinbürgerlichen Verhältnissen herauswachsen. Und ich würde da gern einen Satz aus einem Brief zitieren, den er aus der Kriegsgefangenschaft an seine Mutter geschrieben hat. Da heißt es: Ich fürchte nicht Hunger oder sonstige Nöte, denn ich bin jung und ich habe ein Ziel, das ich noch nie aus den Augen verloren habe, seitdem ich es mir gesteckt habe. Ich will, dass du mich noch siehst, wenn ich dieses Ziel erreicht haben werde. Und dann noch eins und dann noch eins und dann noch eins. Und das hat er tatsächlich geschafft. Seine Mutter hat noch erlebt, wie er die großen Triumphe in den Opernhäusern gefeiert hat.
1: Das ist wirklich beeindruckend. Mhm. Was ich jetzt noch gern in diesem Zusammenhang wissen wollte, wie haben Sie miteinander kommuniziert?
0: Also hauptsächlich natürlich per Telefon. Er lebte ja in Marino bei Rom. Und wir hatten so einen ganz festen Telefontermin. Immer samstags vormittags haben wir uns verabredet zum Telefonieren. Er hat auch mit vielen anderen Kollegen im Schott Verlag sehr ausgiebig telefoniert. Und wir haben immer gesprochen über natürlich auf der einen Seite Arbeitstechnisches. Er wollte gerne wissen, wie waren denn die Konzerte? Hast du dir was angehört? Wie war das? Und wenn wir das abgehandelt hatten, dann kam die Frage, ich sag mal, nach Tratsch und Klatsch. Das hat ihn ungeheuer interessiert. Also wer wechselt wohin und warum wechselt wer wohin? Und am besten natürlich, wer mit wem hat gerade was? Und ich habe dann immer versucht, unter der Woche mich so ein bisschen fit zu machen in diesen Fragen, damit ich Samstag dann auch was zu erzählen hatte.
1: Mit den auskunftsfähig waren. Wir hören Musik von Hans-Werner Henze aus Voices, der Sammlung von Liedern für zwei Singstimmen und Instrumentalgruppen, die Nummer 1. Hier eine Aufnahme unter Leitung von Hans-Werner Henze.

0: die Nummer 1 aus Voices von Hans-Werner Henze. Und wir sprechen jetzt mit Christiane Albiers über Kindheit und Jugend von Hans-Werner Henze. Christiane Albiers, was hat Ihnen Hans-Werner Henze über seine Kindheit und dann eben auch seine Militärzeit erzählt? Was haben Sie von ihm darüber erfahren?
1: Erstmal ist auffällig, dass wir eigentlich nie darüber gesprochen haben, wenn er in Deutschland war. Auch nicht, wenn er bei mir zu Hause zu Gast war. Sondern über dieses Thema haben wir ausschließlich bei ihm zu Hause in Italien gesprochen. Er hatte ja so im Alter die Angewohnheit, immer sehr, sehr lange Pausen beim Reden zu machen. Dann schaute er so in die Ferne, legte die Hand ans Gesicht und dachte nach. Und bei diesem Thema hatte ich immer ein bisschen Sorge, er würde vielleicht in Tränen ausbrechen. Aber das war nicht so. Im Gegenteil, er wurde an manchen Stellen richtig wütend, wenn er darüber erzählt hat. Also er hat zum Beispiel davon berichtet, in seinem Elternhaus, der Vater hatte sich ja zum wirklich fanatischen Nazi wenden lassen, dass die Kinder sich abends alle 6 mit Heil Hitler ins Bett verabschieden mussten. Oh. Und er hat ihm auch mal gesagt, ja, jemand wie du kommst vielleicht mal ins KZ, weil er gespürt hat, dass er sich möglicherweise zu Jungs hingezogen fühlt. Und er hat ihn ja dann ganz energisch auf die Musikschule der Waffen-SS schicken wollen. Das konnte nur in letzter Sekunde verhindert werden. Gott sei Dank gab es die Großmutter, die sehr gegen die Nazis war, und auch die Mutter, die für ihn ein ausgesprochen wichtiger Mensch war. Die beiden haben das zusammen verhindert. Über die Militärzeit hat er mir vor allen Dingen erzählt, wie er darunter gelitten hat, an diesen stundenlangen, öden und auch blödsinnigen Verrichtungen teilnehmen zu müssen. Also marschieren, 100-mal das Gewehr reinigen, die Stube putzen, durch den Matsch robben. Und das alles ja im Jahr 1944, als doch jedem klar war, dass der Krieg verloren ist. Aber er hat mir erzählt, er hat da auch was sehr Wichtiges gelernt, nämlich nur im Kopf zu komponieren. Nicht nur eine Melodie zu erfinden, sondern die gesamte Partitur sich im Kopf zusammenzulegen, zusammenzubauen und perfekt zu memorieren. Und das ist eine Fähigkeit, die hat ihm sicherlich später sehr geholfen, weil er ja so ungeheuer schnell und viel komponieren konnte.
0: Allein aus der Praxis, weil er natürlich da keine Gelegenheit hatte, sich mal schnell etwas zu notieren.
1: Genau.
0: Aber da sind wir jetzt auch schon bei der Musik in dieser Zeit. Welche Bedeutung hatte Musik für Henze als jungen Menschen?
1: Also er bekam ab ungefähr dem 12. Lebensjahr regelmäßig Klavierunterricht, wie das damals so war auf dem Dorf. Da kam der Klavierlehrer über die Dörfer gefahren und auch zu Hans Henze und seinem Bruder. Und er hat dann schon ganz schnell angefangen, kleine Stücke für andere Musikschüler in dem Dorf zu schreiben. Und ich denke, und so hat er es auch erzählt, die Musik war für ihn vor allen Dingen ein Fluchtort. Ein Ort, an den er sich innerlich und auch ganz praktisch zurückziehen konnte, wo er nicht mit dem blöden Pimpftum zu tun haben musste. Und es war ganz schrecklich für ihn, dass, als die Großmutter starb, der Vater den Klavierlehrer abbestellt hat. Das hing damit zusammen, dass Henze ein furchtbar schlechter Schüler war, hat ja auch keinen Schulabschluss letztlich. Und die Schule hat ihm dann empfohlen, er soll abgehen, es hat keinen Sinn, er würde auch die nächste Versetzung nicht schaffen. Und da kam dann ein glücklicher Moment, wie so oft in seinem Leben. Ein Musiklehrer hat den Eltern geraten, sie sollten doch den Jungen von der Schule nehmen und nach Braunschweig an die Musikschule schicken. Und das war dann wirklich toll für ihn, weil da konnte er sich den ganzen Tag mit Musik beschäftigen. Da konnte er dann auch für seine Mitschüler kleine Stücke schreiben. Und vor allen Dingen, er konnte in die Oper gehen. Er konnte Musik hören. Stravinsky, Mozart vor allen Dingen. Er hat mir mal erzählt, er hätte in Braunschweig 30 Mal hintereinander Figaro angehört, weil er sich so dafür begeistert hatte.
0: Das ist beeindruckend.
1: Also ich glaube, diese Zeit war relativ glücklich, bevor er dann halt im September 1943 zum Reichsarbeitsdienst eingezogen wurde.
0: Da merkt man schon so die Ursprünge, was er alles aufgenommen hat, welche Wichtigkeit das da sicherlich auch für ihn hatte in dieser Zeit. Wann hat Henze denn tatsächlich die Entscheidung getroffen, die Musik und dann eben auch das Komponieren jetzt wirklich zum Beruf zu machen?
1: Dass er schon eine ganz besonders große Begabung und auch eine Leidenschaft fürs Komponieren hat, das war ihm, glaube ich, schon in dieser Braunschweiger Zeit schon ganz früh klar. Aber jetzt muss man bedenken, wir befinden uns nach dem Krieg. Da ist er 19 Jahre alt. Die Familie ist bettelarm. Die muss aus ihrem Haus raus. Die muss in eine Baracke ziehen. Der Vater kommt ja nicht mehr aus dem Krieg zurück. Es gibt keinen Versorger mehr. Und der Henze, der musste einfach für seine 5 Geschwister und für die Mutter Geld verdienen.
0: Es ging ums Überleben.
1: Es ging einfach ums Überleben. Und das vergisst man ja gerne, wenn man so diese großen und strahlenden Karrieren sieht, woher auch jemand wie Henze gekommen ist. Nämlich aus bitterer Armut. Der hat mir mal erzählt, Du weißt gar nicht, wie viele Uraufführungen ich nicht gehört habe, weil ich mir nicht leisten konnte, dahin zu fahren. Und so hat er also in den ersten Jahren einfach Brotjobs gehabt beim Theater und hat da natürlich ungeheuer viel gelernt. Und sein Verleger Willi Strecker vom Schott Verlag, der hat ihm dann irgendwann signalisiert, hör mal, überleg doch mal, du arbeitest so viel, du komponierst so viel, du hast so viele Ideen für Stücke. Überleg doch mal, wenn wir dir wirtschaftlich helfen, wenn wir dir finanziell helfen, ob du nicht das Komponieren zum Beruf machen willst.
0: Nun war das ja eine Situation in der Nachkriegszeit. Wie komponiert man jetzt weiter nach 1945, wo eben zur NS-Zeit Musik ja auch missbraucht werden konnte und missbraucht worden ist? Es gab viele Ansätze. Letzten Endes war es ja auch das, was man wieder machen durfte. Stichwort Zwölftontechnik, so komponieren. Was machte das so attraktiv für junge Komponisten?
1: Also zum einen glaube ich, dass die junge Generation nach dem Krieg gespürt hat, dass dieser kulturelle Bruch durch den Krieg, dass der so brutal war, vor allen Dingen in Deutschland, dass man einfach nicht weiter so machen konnte wie vorher, dass man nicht einfach weiter schöne tonale Musik schreiben könnte. Und so die Altersgenossen von Henze, die Boulez, Messiaen, Berio, Stockhausen, die sagten halt, wir können jetzt nicht weiterhin das Melos und die Schönheit der Musik und den Ausdruck der Person ins Zentrum stellen, sondern wir versuchen, die Musik zu neutralisieren, von allem Persönlichen zu entkleiden. Und wir kümmern uns stattdessen um die objektiven Parameter wie Tonhöhe, Tondauer, Dynamik und das Ganze nach einem ganz festen, fast mathematischen Schema.
0: Und eben das serialistische Komponieren.
1: Genau, die Reihenkomposition. Und damit sollte die Musik eben nicht mehr anfällig sein für die Aufladung, wie sie sie eben durch den Faschismus erlebt hat. Man muss auch bedenken, Adorno kam ja in den ersten Jahren nach Darmstadt. Und Adorno prägt ja diesen berühmten Satz, nach Auschwitz Gedichte zu schreiben, ist barbarisch. Und das hat sicherlich sehr stark auf die jungen Komponisten gewirkt, die eben dann auch keine Arien und keine Melodien mehr schreiben wollten. Das war für viele Komponisten einfach ein sehr nachvollziehbares Konzept, nicht für Henze.
0: Darauf kommen wir zu sprechen. Wie Henze kurz nach Ende des Krieges komponiert hat, hören wir hier mit dem ersten Satz aus seinem Kammerkonzert für Klavier, Flöte und Streicher von 1946.

0: Der erste Satz aus dem Kammerkonzert für Klavier, Flöte und Streicher von Hans-Werner Henze. Wir haben das hier gehört in einer Aufnahme mit Christopher Tainton Klavier, Matthias Perl Flöte und dem NDR Sinfonieorchester, dem heutigen NDR Elbphilharmonieorchester unter Peter Ruschitzka. Christiane Albers, ehemalige Verlegerin von Hans-Werner Henze. Wir wollen jetzt mal die musikalische Entwicklung von Henze noch ein bisschen stärker in den Fokus nehmen. Hans-Werner Henze, das haben Sie schon angedeutet, hat gegenüber dem Serialismus von Stockhausen, Boulez, Nono seinen eigenen Weg entwickelt. Was hat er wann von der Avantgarde für sich entdecken können oder vielleicht auch neu entdecken können, was ihm vorher gar nicht so bekannt oder bewusst war?
1: Ja, nicht nur ihm, sondern auch dem ganzen restlichen Deutschland war das nicht bewusst. Man musste ja bedenken, dass die Musik von Schönberg, Berg, Webern, das war ja verboten während des sogenannten Dritten Reichs. Und nicht nur das, auch die Musik von Mahler und Weil und Korngold und anderen jüdischen Komponisten war verboten. Und insofern muss man sich das, glaube ich, so vorstellen, als wäre da nach dem Krieg ist so eine riesige Wunderkiste aufgegangen. Und da kam all diese großartige, wunderbare Musik heraus, die alle die deutschen Komponisten und Musiker gar nicht kennen konnten. Henze kannte von der Avantgarde, würde mal sagen, eigentlich ist er kein wirklicher Vertreter der Avantgarde, er kannte Hindemith und er kannte die Musik von seinem Lehrer Wolfgang Fortner. Und er hatte dann die Möglichkeit, weil er bei Fortner auch wohnte in Heidelberg, das Archiv des Südwestfunks durchzuhören. Und da lernte er dann zum Beispiel Stravinsky, Messiaen und vieles andere kennen. Mit der Zwölftonmethode kam er bei den ersten Ferienkursen für neue Musik in Berührung. Die fanden ja dann ab 46 im ausgebombten Darmstadt statt. Da hat er von 46 bis 52 durchgehend teilgenommen. Aber auch da kannten die jungen Komponisten die Werke der Wiener Schule erstmal nur vom Hörensagen. So richtig kennengelernt haben die Zwölftonmethode erst 1948. Denn da kam René Leibowitz nach Darmstadt und hat die so richtig...
0: Einer der strengsten Vertreter
1: genau,
0: der
1: hat die so richtig, also knallhart und sehr konsistent erläutert und auch geübt. Aber was ich so spannend finde, ist, dass Henze schon ja vorher in seinem Violinkonzert mal ausprobiert hat, wie es dann ist, mit einer Zwölftonreihe zu komponieren. Das kannte er nur vom Hörensagen, hat es noch nie gesehen, noch nie gemacht. Aber er hat mal angefangen, mal gedacht, wie könnte das denn sein?
0: Das gewissermaßen in die Praxis mal zu überführen.
1: Ja,
0: wie fühlt man sich dabei? Also
1: genau.
0: War das so der Weg, wie Henze zu seiner Musiksprache gefunden hat, dass er eben Dinge ausprobiert hat und dann festgestellt, was mehr zu ihm passt und was nicht so?
1: Auf jeden Fall, ja, auf jeden Fall. Und Henze war zeitlebens ein begeisterter Lernender. Der hat nie aufgehört zu lernen. Und dann gibt es so ein paar Faktoren, die sind halt einfach bei ihm sehr speziell und die schlagen sich auch in seiner Musik nieder. Wir haben von Henze immer so das Bild des Dandys, der toll angezogen ist und durch die Welt jettet. Aber eigentlich war er ja ein Landei. Und eigentlich das, was er wirklich wollte, war in der Natur leben. Und das hat er sich ja dann auch später erfüllt mit seiner Villa in der Nähe von Rom. Er war unglaublich mit der Natur verbunden und Musik war für ihn was vollkommen Natürliches. Ja? Sich in Sprache ausdrücken, sich in Musik ausdrücken, das war für ihn mehr oder weniger dasselbe. Und er lebte ja auch nie in der Großstadt mit den Möglichkeiten, elektronische Studios und sowas. Ja? Er lebte ja auf Ischia zuerst, dann mal 5 Jahre in Neapel, das war eigentlich die einzige Zeit in der Großstadt. Und dann ging es aufs platte Land, da in der Nähe von Rom. Und man hört diese Verbundenheit mit der Natur auch in einigen Stücken ganz genau raus, in der Ode an den Westwind oder im König Hirsch. Dann gab es Einflussgeber. Wer waren die Einflussgeber? Natürlich die Lehrer, Fortner, Hindemith. Da hat er die handwerklichen Dinge sehr gut gelernt und die Musik, die ihn am meisten bewegt hat, war ganz eindeutig die von Stravinsky. Das war für ihn das sozusagen im vollen Saft, voller Lebendigkeit, voller Geschichten, war sein großes Vorbild.
0: Das passt ja auch sehr gut. Stravinsky, der ja auch nicht diesen einen Stil hatte, sondern
1: so
0: der immer Wandlungen unterzogen war, der auch viel aufgenommen hat. Also insofern
1: so
0: kann man schon nachvollziehen, dass sich die beiden irgendwie sehr einander verwandt fühlten. Hans-Werner Henze war eben ja auch jemand, der sich immer eine Vielfalt an Stilmitteln bewahrt hat. Hat er darüber gesprochen, über dieses musikalische Verständnis, was hinter dieser Vielfalt, dieser Pluralität steckt?
1: Ja, das hat er. Für ihn war ganz wichtig, ein absolut offenes Verständnis von Musik zu haben. Und er hatte eben auch diese spielerische Neugier und Freude daran, Dinge auszuprobieren. Nebenbei gesagt, er hat ja noch bis in die späten Werke hinein auch immer Zwölftonreihen komponiert. Ist ja nicht so, dass er das jetzt abgelehnt hätte, sondern das war einfach eines der Mittel, was er einsetzen konnte. Er wollte halt einfach für jedes Stück seine Idee mit den jeweils besten Mitteln ausdrücken. Und das könnten Dissonanzen sein, das können schöne Melodien, das kann Dreiklang sein, das können auch weitschwingende Melodien sein. Wichtig war für ihn dieses Doktrinäre, das die Avantgarde in den 50er Jahren entwickelte. Das lehnte er total ab.
0: Er hat ja mal gesagt, nicht auf das verzichten wollen, was einem die Jahrhunderte zuspielen.
1: Genau, ja. Also das, die einzige Doktrin, die er akzeptiert hat, war, keine Doktrin zu akzeptieren.
0: Kommen wir nochmal auf die Möglichkeit, die er auch gehabt hätte, halt sehr realistisch zu komponieren. Für Henze war ja ganz wichtig, Musik eben auch ganz klar als Ausdrucksmittel zu verstehen. Absolut. Also das, was neutralisiert werden sollte, nicht so dogmatisch hinzunehmen. Genau. Warum war das für ihn so essentiell?
1: Das hat, glaube ich, damit zu tun, dass Kunst an sich für ihn kein Selbstzweck war. Also La pour la, das wäre sicherlich das Letzte gewesen, was er von seinen Stücken hätte sagen wollen. Er war eben so absolut überzeugt vom Sprachcharakter der Musik. Das war sein Medium. Damit konnte er sich ausdrücken. Damit konnte er auch in Resonanz mit anderen Menschen gehen, was ihm ja so wichtig war. Und er geht sogar noch weiter. Ich möchte ein kleines Zitat vorlesen aus einem schönen Aufsatz, der heißt »Von der Schwierigkeit, ein bundesdeutscher Komponist zu sein«. Und da schreibt er: Meine Aufgabe ist es, mit Hilfe der Musik und in der Musik eine intellektuelle und moralische Veränderung herbeizuführen, Vermenschlichung, Freiheit, schöpferisch-humanistische Freiheit.
0: Das ist ein sehr hoher Anspruch.
1: So, und deshalb hat er eben auch eine Musiksprache gewählt, die eben nicht surrealistisch war, sondern die verständlich war. Er wollte verstanden werden. Deshalb ging er auch nicht in die Nachtstudios, sondern er versuchte, auf die großen Bühnen zu kommen, damit seine Musik, das, was er zu sagen hat, von möglichst vielen Menschen verstanden wird.
0: Und ein Werk, wo er das ja geradezu exemplarisch umgesetzt hat, sind ja seine Nachtstücke und Arien, ja, die er auch sehr für Kontroverse geführt hat. Wir hören daraus die zweite Aria, eine Aufnahme unter Leitung des Komponisten.

0: die Aria 2 aus den Nachtstücken und Arien von Hans-Werner Henze. Wir haben das hier gehört in einer Konzertaufzeichnung des damaligen Senders Freies Berlin aus der Philharmonie vom 25. März 1982. Hans-Werner Henze hat hier die Berliner Philharmoniker dirigiert. Die Sopranistin war Beatrice Halters. Christiane Albiers, Hans-Werner Henze, wir hatten das schon angedeutet, hat sehr bald dann seinen Wohnsitz nach Italien verlegt. Was waren die wichtigsten Beweggründe dafür, jetzt nicht nur eine Zeit lang dort zu arbeiten, zu komponieren, zu leben, sondern wirklich seinen Lebensmittelpunkt nach Italien zu verlegen?
1: Also da gibt es sicherlich mehrere Gründe. Ich glaube, der wichtigste Grund ist, dass er einfach so fassungslos darüber war, dass es nach dem Zusammenbruch des sogenannten Dritten Reichs so unendlich viel Kontinuität gab. Ja, dass so viele Institutionen und Funktionärsträger einfach weitermachten, als sei nichts geschehen. Und dass über diesen totalen moralischen Bankrott auch überhaupt nicht gesprochen wurde. Die Leute waren einfach weiter da und im Gegenteil, in vielen Bereichen hatten die alten Moralvorstellungen ja weiter Geltung.
0: Und in wichtigen Funktionen ja auch.
1: Ja, in ganz wichtigen Funktionen. Und da war er fassungslos drüber. Und wir haben vorhin schon drüber gesprochen, er fühlte sich halt in der damaligen Avantgarde-Szene überhaupt nicht wohl. Er war ein krasser Außenseiter. Er stand für alles, was die Avantgarde ablehnte. Das haben wir vorhin schon erklärt, Sprachcharakter von Musik, den erzählenden Charakter von Musik, Tonalität. Aber er war ja gleichzeitig in Deutschland auch viele Jahre lang, also speziell Anfang der 50er und ja bis in die 60er hinein, auch der Buhmann des Musiklebens, weil da war er wiederum zu avantgardistisch und zu neutönerisch und das mochte das Publikum nicht.
0: Also war damals auch ein Abonnentenkiller.
1: Absolut, absolut. Er wurde trotzdem gebucht, ja, weil man wusste halt, das ist einfach großartige Musik, aber das Publikum hat schon bei vielen Stücken unter Protesten den Saal verlassen. Also das ging sehr weit, kommen wir später noch zu. Und dann möchte ich noch einen letzten Aspekt anführen, der für viele von unseren Hörerinnen und Hörern vielleicht auch verständlich ist. Er hat sich einfach in das Land verliebt. Ja? Er ist da hingegangen, war da in Ferien und hat gespürt, wie freundlich die Menschen sind. Er hat selbst mal in einem Brief geschrieben, was ihm so gut getan hat in Italien. Das Melodiöse der Sprache, Physiognomien, Farben des Himmels und des Meeres, so entlegen und alles aufhebend, führen zu Veränderungen in meiner Psyche, ohne dass man mehr dazu beitragen muss, als es geschehen zu lassen.
0: Das sagt
1: also eine
0: ganze Menge.
1: Heilsame Wirkung von Italien, das kennen die Deutschen ja spätestens seit dem 18. Jahrhundert. Und Winckelmann, der gesagt hat, dass unter dem blaueren Himmel glücklichere Menschen wohnen.
0: Das kann man sicherlich auch auf Hans-Werner Henze beziehen.
1: Absolut, ja.
0: Ein Aspekt muss man sicherlich, wir haben den ganz kurz schon gestreift, noch ansprechen. Inwieweit spielte auch die Homosexualität von Hans-Werner Henze eine Rolle für die Entscheidung, Deutschland halt zu verlassen?
1: Die spielte sicher eine ganz, ganz große Rolle. Also er hätte nie in der jungen Bundesrepublik die Karriere machen können, wenn er weiter hier gelebt hätte. Wir müssen ja bedenken, dass dieser berüchtigte Paragraph 175, den die Nazis ja nochmal verschärft hatten, der galt in Deutschland bis 1969. Also bis dahin unverändert. Und bis dahin konnten Erwachsene, Liebende aufgrund ihrer Liebe ins Gefängnis gesteckt werden. Und Henze hat es übrigens auch selber mal erlebt. In seiner Konstanzer Zeit wurde er mal von einer Vermieterin denunziert und von der Polizei zum Verhör abgehört. Und ich glaube, wenn man das erlebt hat, dann fühlt man sich nicht wohl in dem Land. Gleichzeitig hat er selber aber auch später bekannt, dass die Homosexualität, also seine Form von Liebe, auch sehr wichtig für seine Kunst war. Da hat er in einem Brief geschrieben, die emotionalen Gründe für ein Kunstwerk sind wichtig. Mein musikalisches Verhalten ist determiniert vom Trauma, das die bestehende Gesellschaft Menschen meiner Kategorie bereitet hat. Also ein Trauma, das die Menschheit seiner Kategorie von Menschen, also den Homosexuellen, bereitet hat. Das war ein ganz tief sitzender, ich würde sogar sagen, Verzweiflung, weil er sich ja nicht gegen seine eigene Wesensart hätte verstellen können. Ja.
0: Hat er Ihnen gegenüber dazu auch mal was gesagt?
1: Ja,
0: war das Thema?
1: Ja, das war ein Thema. Ja, das war ein Thema. Und zwar insofern, als er sehr glücklich war, dass das in der Zeit, in der wir dann zusammen waren, doch so völlig normal wurde. Und ganz normal war, dass er mit seinem Lebensgefährten überall hofiert wird und willkommen geheißen ist und wie wahnsinnig das verändert hat und dass er darüber unglaublich erleichtert war. Da haben wir drüber gesprochen, ja.
0: Wie muss man sich sein Leben dann in Italien vorstellen? Wie ist das abgelaufen? Was hat er dort erfahren? Wie hat er sich selber dort auch eingelebt und gearbeitet?
1: Na, die Zeit in Italien hat ja ganz unterschiedliche Phasen. Als er 1953 nach Ischia gezogen ist, hatte extrem bescheiden, ganz ärmlich, in so einem halb verfallenen Häuschen gelebt, wurde bekocht von einer Nachbarin. Und Ischia war damals noch völlig fern des Tourismus. Also man konnte man wunderbar leben. Und die Dichterin Ingeborg Bachmann, deren 100. Geburtstag wir ja auch gerade gefeiert haben, die zog ja mit ihm dorthin. Und die beiden hatten dann einen ganz strikten Arbeitsablauf. Sehr früh aufstehen, 5-6 Uhr aufstehen. Henze spitzte dann seine Bleistifte. Beide setzten sich an den Schreibtisch bis mittags. Dann gab es ein kleines Mittagessen. Dann ging man schwimmen. Und dann wurde weitergearbeitet bis abends, bis man halt Freunde traf und irgendwo was essen ging. Und als wir uns kennenlernten, da war ja dann schon über 70, da war der Tagesablauf etwas entspannter. Also ich habe es ja oft mitgekriegt, wenn ich bei ihm zu Hause war. Es gab immer so gegen 8 Uhr ein Frühstück, immer das gleiche getoastetes Weißbrot mit Orangenmarmelade. Und dann hat er gearbeitet, dann gab es Mittagessen, dann gab es eine Siesta und nachmittags kamen Freunde. Und abends ging man entweder essen oder es wurde gekocht. Immer sehr einfach aus dem eigenen Garten, aber immer mit einem sehr guten Wein dazu. Und was ich wirklich bewundernswert fand, war diese unfassbare Disziplin. Ja. Wie bei Thomas Mann. Ja, also hätte er vielleicht nicht gern gehört, aber vielleicht entstehen auch so gigantische Werke nur, wenn man so einen strikten Tagesablauf hat und sich so selber disziplinieren kann.
0: Wenn ich mir das jetzt so vor dem inneren Auge ablaufen lasse, und Sie hatten es ja auch erwähnt, dass Hans-Werner Henze nur sehr selten wirklich in großen Städten gelebt hat, hatte er da nicht mal das Bedürfnis, das, was man in großen Städten schnell mal machen kann, kommt, da ist ein Konzert heute Abend oder eine Opernaufführung, da gehen wir eben mal noch schnell hin. Das war ja da nicht so einfach möglich.
1: Ja, also natürlich konnte man nach Rom fahren, klar. Aber er hatte das ja. Er hatte ja, Sie müssen sich ja vorstellen, er hatte ja ständig irgendwo Aufführungen in der ganzen Welt. Und er fuhr auch zu vielen Aufführungen.
0: Also hat eben nicht nur seine eigenen Werke angehört, wenn die aufgeführt wurden, sondern hat auch Werke anderer?
1: Ich glaube nicht so viel. Also wenn dann befreundeter Komponisten oder Meisterwerke von Leuten, die er sehr bewunderte, aber er ist jetzt nicht von Konzert zu Konzert anderer Leute gefahren. Ich glaube dazu, und das muss man sich immer klar machen, 350 Werke, die sind alle mal irgendwo uraufgeführt worden und die Hälfte davon ist nochmal überarbeitet und dann auch nochmal uraufgeführt worden. Er war ja schon ungeheuer beschäftigt
0: damit. Ganz zu schweigen von den vielen Wiederaufführungen.
1: Genau, und dann war er noch ein gefragter Dirigent. Kein guter, aber ein gefragter Dirigent. Ja. Also er war wirklich sehr, sehr viel unterwegs und hatte Großstädte so viel er wollte. Ja. Aber wenn ich jetzt so darüber nachdenke, dann fällt mir ein, dass er auch diverse Male in Großstädten sehr krank geworden ist. Ja, weil vielleicht einfach, weil dann doch die Belastung zu groß war und die Sehnsucht nach der Ruhe da auf dem Land ihn besser getan hat letztlich.
0: Wir machen hier einen kleinen Strich, weil wir gleich über den politischen Menschen und Komponisten Hans-Werner Henze sprechen wollen. Wir leiten das ein mit einem Ausschnitt aus der Jüdischen Chronik, an der Hans-Werner Henze ja auch mitgearbeitet hat, und hören hier einen Ausschnitt daraus. Ach Erde, bedecke mein Blut nicht.

0: Ein Ausschnitt aus der jüdischen Chronik, hier von Hans-Werner Henze und Paul Dessau geschrieben. Ach Erde, bedecke mein Blut nicht, so dieser Teil. Wir haben das hier gehört mit Elisabeth Wilke-Alt, Matthias Weichert Bariton. Die beiden Sprecher waren Daniel Morgenroth und Michael Walke. Gespielt hat das heutige Deutsche Sinfonieorchester Berlin. Dazu kam der Ernst-Senf-Chor unter der Gesamtleitung von Gary Bertini. Und Sie hören Radio 3 vom RBB, eine Sonderausgabe der Neuen Musik. Im Studio ist Andreas Göbel. Und anlässlich des heutigen 100. Geburtstags von Hans-Werner Henze ist bei mir Christiane Albiers. Als Verlegerin beim Schott-Verlag hat sie eng mit Hans-Werner Henze zusammengearbeitet und ihn aus dieser Perspektive, wir haben das ja schon sehr schön gehört, ganz anders auch noch kennengelernt. Wie angekündigt, sprechen wir an dieser Stelle etwas ausführlicher über den politischen Menschen Hans-Werner Henze. Wir haben ja gerade einen Teil der jüdischen Chronik gehört. Warum und wann hat er entschieden, auch ganz explizit politisch motivierte Werke zu schreiben?
1: Die jüdische Chronik war sein erster Schritt zu einem dezidiert politischen Künstlertum. Das begann so in den frühen 60er Jahre und wurde im Verlauf dieses bewegten Jahrzehnts immer stärker. Also ich glaube, er hat da in seinem Elfenbeinturm in Italien gespürt, dass er so nicht weitermachen kann, ja, dass er sich irgendwie positionieren muss, dass er Verantwortung übernehmen muss. Und ja, die jüdische Chronik, da schrieb er ja dann 1961 dran mit, zusammen mit Blacher, Hartmann, Dessau. Und das war eigentlich das erste Stück, in dem sich im Täterland Komponisten aus Ost und West zusammengeschlossen haben, um gemeinsam der Opfer des Genozids zu gedenken und gleichzeitig auch vor dem neuen Antisemitismus zu warnen. Also ein hochaktuelles Stück, muss man sagen. Leider kam es durch die Verwicklungen, die dann der Kalte Krieg mit sich brachte, erst 1966 zur Uraufführung. Ich glaube, in Köln war die.
0: Wir haben am Beginn der Sendung schon einen Ausschnitt aus Henzes Oper Die Bassariden gehört, hören nachher noch einen weiteren, ein ja explizit auch politisches Werk. Was ist das Politische daran?
1: Also Die Bassariden sind das Werk von Henze, das, glaube ich, am allermeisten missverstanden worden ist bei der Uraufführung.
0: Inwiefern?
1: Na, in dem Sinne, dass es bei der Uraufführung 1966 so als kulinarische Antikenoper aufgefasst worden ist. Ja, es war ja auch ein gewaltiges Werk, 2,5 Stunden ohne Pause. Unglaublich viel Klangrausch, viel komplexe Musik, tolle Übergänge, tolle Melodien. Also es hat einen wirklich in den Stuhl gedrückt. Und Hans-Heinz Stuckenschmidt, der damalige Kritiker von der FAZ, der hat Henze dann sogar einen neuen Richard Strauss genannt. Worüber sich Henze natürlich wahnsinnig geärgert hat.
0: Glaube ich sofort.
1: Also das war das Letzte, was er sein wollte. Aber tatsächlich ist es so, in den Bassariden stehen sich ja zwei Prinzipien gegenüber. Das der Vernunft, das verkörpert der neue, junge Herrscher Pentheus. Und das des rauschhaften Kults, das verkörpert natürlich Dionysos. Übrigens arbeitet Henze hier auch wieder mit 2 Zwölftonreihen. Beide haben eine, sehr unterschiedlich, damit werden die quasi charakterisiert. So, Pentheus versucht jetzt gegen die Verführungskraft von Dionysos anzukommen und das gelingt ihm einfach nicht. Die Oper erzählt, wie sich ein ganzes Volk verführen lässt, wie sie sich in einem Rausch der Sinnlichkeit und dann übrigens auch in einem Rausch der Gewalt, hemmungsloser Gewalt hingibt. Es ist ganz klar, worauf dieser Konflikt anspielt, nämlich natürlich auf die eigenen Erfahrungen in der Kindheit. Allerdings hochartifiziell in ein antikes Drama gekleidet und in wahnsinnig komplexe Musik. Ein paar Jahre später hat Henze dann selbst erklärt und hat so eigentlich erstaunt darüber, dass das Stück so missverstanden worden ist, als Kulinarik gedeutet wurde, hat er gesagt, ungeheuer modern und uns angehend ist doch eigentlich um 1968 die Frage, was ist Freiheit, was ist Unfreiheit, was ist Repression, was ist Revolution? Und weil die Zuhörer das einfach nicht rausgehört haben, da hat er sich dann, glaube ich, im Nachgang dessen entschlossen, so, ich muss jetzt

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Ein Ausschnitt aus der Oper Die Bassariden von Hans-Werner Henze. Die Uraufführung der deutschen Fassung von 1966 bei den Salzburger Festspielen. Etliche Solistinnen und Solisten dazu, die Wiener Philharmoniker und der Chor der Wiener Staatsoper gesamt.

0: Leitung Christoph von Dohnányi. Das politische Wirken von Hans-Werner Henze blieb nicht unwidersprochen. Ein geradezu in die Musikgeschichte eingegangener Skandal war die Uraufführung, die nicht stattgefunden hat, nämlich die seines Dokumentaroratoriums Das Floß der Medusa, Dezember 1968 in Hamburg. Das war von Tumulten überschüttet und musste dann abgesagt werden. Christiane Albies, wie konnte es dazu kommen? Was hat Henze selber dazu gesagt, gedacht?
1: Ja, wir müssen vielleicht ganz kurz für die Hörerinnen und Hörer sagen, worum geht's denn eigentlich in diesem Floß der Medusa? Das geht ja auf einen Roman zurück. Und es gibt übrigens auch ein riesengroßes, sehr eindrucksvolles Gemälde vom Floß der Medusa von Géricault. Das hängt im Louvre. Und erzählt wird die historisch verbürgte Havarie eines Schiffs Medusa, bei dem die Offiziere in Booten gerettet werden. Und die Mannschaft wird auf ein ganz notdürftig zusammengeschustertes Floß ausgesetzt und wird hinter sich hergezogen. Irgendwann wird die Leine gekappt und die Leute auf dem Floß werden sich selbst überlassen. Und nur ganz wenige überleben. Es kommt zu Kannibalismus, es kommt zu gegenseitigen Tötungen, also ein grauenvolles Ereignis. So, und Henze macht daraus ein riesengroßes Oratorium mit Sprecher, mit Solisten, mit Chören, mit Kinderchor. Das war ein Auftrag vom NDR, sehr gut bezahlt, muss man sagen. 80.000 Mark war damals das Honorar. War
0: eine Menge Geld damals, ja.
1: Ja, sehr viel Geld damals. Und Henze geht jetzt hin und nutzt diese Gelegenheit für ein politisches Fanal. Er widmet das Stück nämlich dem ermordeten Che Guevara und er nimmt am Ende des Stücks ganz deutlich hörbar den Rhythmus von den Ho-Ho-Ho-Chi-Minh-Rufen auf. Und er schrieb selbst, er wolle das Stück als allegorische Beschreibung eines Kampfes verstanden wissen, aus dem die Entschlossenheit zur Veränderung unerträglicher Verhältnisse hervorgehen muss. Jetzt waren die Zeiten damals anders und es gab kurz vor der Uraufführung eine gigantische Pressekampagne. Also die ganze deutsche Medienlandschaft hat sich gegen den Komponisten gestellt. Der Spiegel vorneweg, aber...
0: Also man wusste schon, was da zur Uraufführung kommen sollte.
1: Klar, ja, man kannte ja die Proben, man hatte ja Leute in die Proben geschickt und die Medien, die haben sich vor Verachtung geradezu überschlagen. Also die Zeit, ich kann diese Zitate, das ist jedes für sich genommen, ist schrecklich, aber eins aus der Zeit will ich vorlesen. Unser Respekt vor Pfiffikus, die kapitalistische Kuh erst melken, bevor sie sie schlachten, hält sich in Grenzen.
0: So. Das waren gerne formulierte Vorwürfe.
1: So, und Henze also auf dem Titel des Spiegels, kann man sich heute gar nicht mehr vorstellen. Denken Sie mal, welcher heutige Komponist kriegt denn mal ein Spiegelcover? Und bei der Uraufführung kommt es dann zum Eklat. Die Studenten hatten am Dirigentenpult eine rote Fahne befestigt. Da wollte der Berliner Rias-Chor nicht vorsingen. Dann greifen behelmte Polizisten ein, die ganze Sache eskaliert fürchterlich. Ein Gesetzeshüter schlägt den Intendanten und Textautor Ernst Schnabel krankenhausreif. Und Fischer Dieskau und Edda Moser fliehen aus dem Saal. Nur vorne auf der Bühne steht im weißen Kragen, schickem Anzug und Schlips der Komponist und hält sozusagen die Stellung und ist erschüttert. Er kann nicht fassen, was jetzt gerade passiert ist, ja.
0: Jetzt hören wir genau diesen Schlussteil mit den schon erwähnten Ho-Ho-Ho-Chi-Minh-Rufen. Die Uraufführung hat nicht stattgefunden, aber die Generalprobe ist aufgezeichnet worden. Und deswegen können wir das in dieser Besetzung hier auch hören. Edda Moser, Dietrich Fischer-Dieskau, der Sprecher war Charles Renier. NDR-Sinfonieorchester, NDR-Chor, Rias-Kammerchor, Hamburger Knabenchor, St. Nikolai unter Leitung des Komponisten.
1: Und man muss auf das Schlagwerk achten, da hört man die Ho-Chi-Minh-Rufe.

Am 17. Juli 1816 vor 7 Uhr morgens sichtete die Brigg Argus das Floß der Medusa. Der Mulatte Jean-Charles, der den Blick auf das rettende Schiff gerichtet, den roten Fetzen geschwenkt hatte, lag in Agonie, als man ihn barg, und ist nicht mehr erwacht. Die Überlebenden aber kehrten in die Welt zurück, belehrt von Wirklichkeit, fiebernd sie

0: Der Schlussteil aus dem Dokumentaroratorium Das Floß der Medusa von Hans-Werner Henze. Die Aufnahme der Generalprobe der nicht stattgefunden habenden Uraufführung Edda Moser, Dietrich Fischer-Dieskau, Charles Renier, NDR Chor- und Sinfonieorchester, Rias Kammerchor, Hamburger Knabenchor, St. Nikolai, Gesamtleitung der Komponist Hans-Werner Henze. Christiane Albiers, Hans-Werner Henze steckte ja eigentlich in einem Dilemma. Opern und sinfonische Werke zählen zu seinen wesentlichen Stücken, aber um die aufführen zu können, braucht er eben auch Institutionen wie eben Opernhäuser, Konzertveranstalter, Orchester, Rundfunkanstalten. Aber die, also ihre Entscheidungsträger, waren ja nicht unbedingt immer mit seinen politischen Ansichten einverstanden. Ist das der Grund, weshalb etliche seiner besonders politisch motivierten Werke für kleinere Besetzungen komponiert sind?
1: Ja, zumindest die aus dieser Zeit. Es gibt ja dann später noch große Werke, denken Sie an die Sinfonia Nummer 9, die sehr politisch ist und von den Berliner Philharmonikern beauftragt wurde. Aber tatsächlich, die kleinen Besetzungen, die er nach dem Medusa-Skandal schrieb, die waren auch einfach damit begründet, dass er keine Aufträge bekam für großbesetzte Stücke. Wenn man mal in das Werkverzeichnis schaut, dann ist da in dieser Zeit ist ein richtiges Loch. Da gibt es im Jahr 67 nur eine einzige Komposition, das ist die 6. Symphonie für Kuba. Also, was machte er? Er schrieb kleinbesetzte Stücke, wie zum Beispiel El Cimarron, weil die viel einfacher zu realisieren waren. Für El Cimarron brauchte man 4 Musiker und da geht es um einen Afro-Kubaner, der an seine Flucht als Sklave aus seiner Jugend sich erinnert. Man muss aber auch sagen, es blieb ihm gar nichts anderes übrig, als kleine Werke zu schreiben, denn der üppige Strom der Kompositionsaufträge, der riss tatsächlich nach dem Fluss der Medusa schlagartig ab. Und nicht nur das, seine Werke wurden auch plötzlich viel seltener gespielt. Damit brechen seine Einkünfte total ein. Und die Ablehnung in der Heimat, die richtet sich ganz unmissverständlich gegen seine Person, direkt gegen die Person. Es war einfach so, dass man dieser Lichtgestalt der zeitgenössischen Musik nicht verzeihen wollte, dass sie nicht nur das künstlerisch Perfekte, sondern auch ja das moralisch Richtige suchte.
0: Wie hat sich Ihnen gegenüber Hans-Werner Henze über seine politische Musik geäußert?
1: Er hat sich mir gegenüber nicht so viel über seine politische Musik geäußert. Er hat sich mehr über sein grundsätzliches Verständnis geäußert. Also er hat natürlich auch durchaus Kritik am Schott-Verlag gehabt, der ein eher konservativ geführter Verlag war und mit den Werken und den Gedanken und den Aktivitäten, auch den Publikationen der 60er Jahre durchaus Probleme hatte. Henze hat sich aber selber ja auch in vielen Aufsätzen ganz dezidiert erklärt, warum er so denkt und warum er das machen will. Und es gibt einen sehr schönen Brief an Bachmann, damit ist eigentlich alles gesagt. Da sagt er nämlich: "Und der Künstler ist nichts, wenn er nicht den anderen hilft, die noch unterdrückter sind als er. Wenigstens hat der Künstler eine Stimme, was die anderen nicht haben." Also ich kenne keine einzige Aussage von ihm, mit der er die politische auch Agitation irgendwie zurücknimmt. Ja, er stand da bis zuletzt dazu. Natürlich hat er nicht mehr an Kuba als das ideale sozialistische Land geglaubt. Das wusste er auch. Aber die grundsätzliche Auffassung, wo man stehen sollte im Leben, an der hat er immer festgehalten. Nämlich immer an der Seite der Schwächeren, der Unterdrückten, der Benachteiligten.
0: Das sind schon ganz wesentliche Aspekte. Trotzdem die Frage, kann man bei Henze grundsätzlich von der politischen Einstellung sprechen?
1: Ja, würde ich schon sagen, in dem Sinne, in dem ich es eben beschrieben habe. Er hat sich sicherlich zeitlebens als Linker verstanden, auch als er schon längst äußerst wohlhabend war. Aber eben nicht in dem Sinne Linker, dass er jetzt irgendwie eine sozialistische DDR in der Bundesrepublik sich gewünscht hätte oder gar eine poststalinistische Sowjetunion, sondern er hatte einfach moralische Vorstellungen. Und wenn man diese moralischen Vorstellungen, die ich gerade beschrieben habe, wenn man die als links bezeichnen will, ja, dann war er ganz klar zeitlebens ein Linker.
0: Wir hören einen weiteren Opernausschnitt von Hans-Werner Henze, nämlich aus seiner Oper König Hirsch. Das ist eine Produktion von 1985 aus dem Staatstheater Stuttgart.

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1: Hier haben wir es gehört, in Musik, die Naturverbundenheit von Hans-Werner Henze, von der schon so viel die Rede war und sicherlich eine Oper, die Hans-Werner Henze ohne dem nie hätte schreiben können. König Hirsch war das, ein Ausschnitt daraus, eine Produktion von 1985 vom Staatstheater Stuttgart. Dennis Russell Davis hatte da die musikalische Leitung. Christiane Albiers, ehemalige Verlegerin von Hans-Werner Henze, er ist klar einer der wichtigsten Opernkomponisten der zweiten Hälfte des 20. Jahrhunderts. Warum hat er der traditionellen Form der Oper so vertraut und nicht etwa experimentellere Musiktheaterwerke geschaffen, wie es andere ja getan haben?
2: Er hat ja durchaus experimentellere, das haben Sie richtig formuliert, geschrieben. Jetzt nicht total experimentell, aber wenn wir an sowas denken wie eben El Cimarron, dieses Rezital für 4 Musiker, wo die Musiker aber auch die Trommel bedienen müssen, oder We Come to the River, was auch ein experimentelles Stück ist. Aber ich denke, es hat mit verschiedenen Aspekten zu tun, warum er so klassische Opern geschrieben hat. Zum einen stellt er sich damit ganz bewusst in eine Tradition. Er war ja ein großer Bewunderer von Monteverdi, von Mozart, darüber haben wir ja schon gesprochen. Und er wollte einfach aus dem, was sich über die Jahrhunderte bewährt hatte, da wollte er dran anknüpfen, ja. Und man hört in vielen Opern auch eine Hommage an diese Musik. Und zum anderen hat das mit dem schon eingangs erwähnten Kunstideal zu tun, nämlich diesem Verständnis von Musik. Musik soll von menschlichen Belangen erzählen, ja, von enttäuschter Liebe, von Verrat, von Enttäuschungen. Es können Komödien sein, es können Tragödien sein, es können Märchen erzählt werden. Also es ist einfach dieser Sprachcharakter von Musik, der da zum Tragen kommt. Und schließlich, wir dürfen nicht vergessen, er kam ja vom Theater. Er hat ja die ganzen ersten Brotjobs nach dem Krieg.
1: Der Praktiker.
2: Genau, als Praktiker am Theater verdient. Als Korrepetitor, als Chef der Bühnenmusik, als Leiter der Ballettmusik. Und dabei unwahrscheinlich viel Repertoire kennengelernt. Also Sie werden nicht glauben, wie viel auch Operettenrepertoire er kannte. Und natürlich die Mozart-Opern in den deutschen Übersetzungen, die damals an den Stadttheatern gespielt wurden. Das hatte er alles vorwärts, rückwärts im Kopf. Und er wollte einfach ein Teil davon sein, ja. Immerhin muss man ja auch sagen, einige seiner Opern haben es dahin geschafft, dass sie nun wirklich bis heute auch noch regelmäßig gespielt werden. Ja, die sind wirklich ins Repertoire eingegangen, wenn man an den jungen Lord denkt oder die Elegie für junge Liebende. Er hat da was geschaffen, was geblieben ist.
1: Nun ist der Praktiker, der Handwerker, der ja auch war, unabdingbar, um das leisten zu können. Nun braucht man für eine Oper ja auch eine Vorlage, ein Thema, einen Stoff. Und jetzt, wo ich die Frage stelle, ahne ich, dass sie vielleicht sogar nicht ganz richtig sein kann, wenn ich frage, wie hat er Stoffe für seine Opern gefunden? Hat er sie gefunden? Haben Sie ihn gefunden?
2: Ich glaube, so ist es. Sie haben ihn gefunden und andere Menschen haben sie für ihn gefunden. Er hatte ja viele persönliche Bekanntschaften und Freundschaften mit genialen Autoren. Da muss man natürlich zuallererst mal die großartige Ingeborg Bachmann denken, die mit ihm zusammen gewohnt hat und ihm 2 absolut kongeniale Libretti geschrieben hat. Also Prinz von Homburg nach Kleist und dann den jungen Lord. Und gerade schon in der Zeit, als er auf Ischia war, also Anfang der 50er Jahre, da hat er schon so ein Gespür dafür gehabt, wer könnte denn interessant sein? Und da saß an einem Tisch in seiner Lieblingstrattoria, da saß abends immer Auden, der große Dramatiker, englische Dramatiker,
1: Auden, ja.
2: Genau. Und da saßen dann drumherum Golo Mann und Truman Capote und lauter solche Leute. Und hat sich aber nicht getraut, ihn anzusprechen. Und ein Jahr später hat er ihm dann einen Brief geschrieben. Und die beiden sind unglaublich enge Freunde geworden. Und er hat ja dann für ihn auch die sehr wichtige Libretti geschrieben, nämlich die Elegie für junge Liebende und die Bassariden. Also vieles kam aus Freundschaften, aus dem Austausch heraus. Ja.
1: Das Libretto-Schreiben, das ist ja immer eine Zusammenarbeit,
2: ja.
1: Die kann ganz organisch gehen,
2: ja.
1: Die kann aber auch manchmal auf Schwierigkeiten stoßen. Wie war das bei Hans-Werner Henze? Wie war das bei seinen Librettistinnen und Librettisten? Einige der wichtigsten haben Sie ja schon genannt.
2: Nach meiner Kenntnis war die Beziehung immer eine enge Arbeitsbeziehung. Die Librettisten, die kamen nach Marino, dort setzte man sich zusammen, dort wurde tagelang getüftelt, überlegt, auch ganz frei mal fantasiert. Also ich habe das selber erlebt, als er an der Oper Phaedra schrieb. Da kam der junge Theologe und Schriftsteller Christian Lehnert, der das Libretto machen sollte, immer wieder für längere Zeit nach Marino und die beiden verschwanden dann im Arbeitszimmer und manchmal war es ganz still, da merkte man so, die denken jetzt einfach nach und manchmal wurde gesprochen. Es wird auf jeden Fall jeder einzelne Satz wirklich auch auf seine Musikalität, auf seine Richtigkeit geprüft. Also es war wirklich, wie Sie gerade gesagt haben, ein enger Austausch. Ne? Es war nicht so, mach mal und dann gucke ich es mir an, sondern es war tatsächlich eine gemeinsame Arbeit. Ja.
1: Nun, hat Hans van Hensel nicht nur sehr viele Opern geschrieben, er hat auch die Gattung des Balletts bedacht, im 20. Jahrhundert ja nicht mehr selbstverständlich. Undine, eines der meist aufgeführten Ballette des 20. Jahrhunderts.
2: Und der schönsten, ja.
1: Das kann man wirklich sagen. Was hat er an der Form des Balletts geschätzt? Warum hat er sich dem Ballett zugewandt?
2: Da sind ganz einfache Faktoren zu nennen. Das eine war auch da, er war ja bei seinen ersten Jobs mehrfach fürs Ballett zuständig. Aber ich glaube, es gab sowas wie eine Initialzündung. Also wir wissen ja, dass Henze ein großes Herz hatte, einfach für Schönheit. Ja, Schönheit, das war für ihn ein sehr umfassender Begriff. Und die Schönheit von Körpern, die Schönheit der Bewegung von Körpern, auch mehrere Körper zusammen, das hat ihn sicherlich fasziniert. Und dann gab es ein Erweckungserlebnis schon 1948. Da wurde er nämlich eingeladen, sich in Hamburg das Gastspiel des späteren Royal Ballet anzuschauen. Und obwohl er überhaupt kein Geld hat, fuhr er nach Hamburg, kommt da völlig durchgefroren an, wird erstmal von den britischen Offizieren durchgefüttert und trockengelegt sozusagen, dass er ins Theater gehen kann. Und dann sieht er die Ballettgöttin jener Zeit, Margot Fonteyn, und ihre Tänzer. Und er ist hin und weg. Also ich glaube, er war einfach auch schockverliebt in diese bildschönen Menschen, die sich da bewegten. Und er sieht Frederick Ashtons Choreografie von Stravinskys Scène de Ballet. Auch ein wundervolles Stück und ein Komponist, den er sehr verehrt hat. Und dieses Erlebnis, das hat wirklich ja so ein Feuer in ihm angezündet, das man nicht mehr löschen konnte. Er ist dann gleich nach Hause gefahren, hat die erste Ballettmusik geschrieben, die ist aber erstmal gar nicht aufgeführt worden. Dann kam er nach Wiesbaden ans Theater und hat dort durchsetzen können, dass es ein kleines Kammerballett gibt. Die führen dann auch sein Jack Pudding Ballett auf. Aber letztendlich muss man sagen, hat das nicht funktioniert und das Ballett musste dann auch dort wieder sich verabschieden. Es hat keinen Bestand gehabt. Der Durchbruch kam dann tatsächlich durch die Freundschaft mit dem Choreografen Frederick Ashton und durch diesen Auftrag vom Royal Opera House, die Undine zu schreiben. Ja. Da musste Hans allerdings erstmal lernen, wie geht das denn überhaupt? Der Choreograf macht da so eine Minutage und da entlang muss er die Musik komponieren. Das war für ihn eine völlig neue Sache, das so professionell zu organisieren. Aber es ist ja bekanntlich sehr gut gelungen. Übrigens gibt es bei der Undine sogar Leitmotive. Es gibt ein wunderschönes Leitmotiv für die Undine, das immer wieder vorkommt. Und die Uraufführung tanzte dann die unvergleichliche Margot Fonteyn. Und das Stück hat sich sage und schreibe 50 Jahre im Programm in London gehalten.
1: Unglaublich. Und wir hören ein paar Minuten aus diesem Ballett. Oliver Nassen dirigiert die London Sinfonietta.

0: Ein Ausschnitt aus dem Ballett Undine von Hans-Werner Henze mit der Landensinfonietta unter Oliver Nassen. Christiane Albers, wagen wir noch einmal etwas vertieft den Blick auf die Person, auf den Menschen Hans-Werner Henze, gerade auf den Menschen. Sie haben zusammengearbeitet, sehr intensiv miteinander gearbeitet. Wie sind Sie miteinander ausgekommen?
1: Ich würde sagen, wir sind eigentlich sehr gut miteinander ausgekommen. Er war mir, ich würde sogar sagen, ein väterlicher Freund und ich ihm vielleicht eine töchterliche Freundin. Er konnte sehr ärgerlich werden, wenn im Verlag was nicht so lief, wie er sich das vorstellte. Also ich erinnere mich, er wollte uns unbedingt mal einen Komponisten ans Herz legen und wir sollten den Komponisten aufnehmen per Generalvertrag, von dem wir aber überhaupt nicht überzeugt waren. Und da ist er sehr, sehr ärgerlich gewesen und wir haben sehr miteinander gerungen und ich musste mich bemühen, diesen kleinen Misston wieder auszumerzen. Aber ansonsten war er zu mir persönlich ausgesprochen liebenswürdig. Ich glaube auch deshalb, weil er gespürt hat, dass ich ihn sehr, sehr bewundere. Er hat mich sehr häufig eingeladen. Ich hätte sicher viel häufiger nach Marino fahren können, wenn ich nicht auch noch bei Schott was anderes zu tun gehabt hätte. Und er mochte gerne, dass ich ihn zur Aufführung begleite, mit Fausto oder ohne Fausto, seinen Lebensgefährten. Da hat er sich einfach sicher gefühlt und wir hatten so ein kleines geheimes Zeichen. Wenn er gerne von der Premierenfeier oder von dem Essen nach dem Konzert weg wollte, dann hat er mir ein Zeichen gegeben und ich bin dann hingegangen und habe gesagt, verehrter Maestro, denken Sie dran, Sie haben morgen früh, sehr früh ein wichtiges Gespräch. Und dann hat er gesagt, oh ja, vielen Dank, dass Sie mich daran erinnern, dann breche ich wohl besser auf. Und das hat sehr gut funktioniert zwischen uns.
0: Aber es heißt eben auch, dass er auch sehr empfindlich sein konnte.
1: Ja.
0: Dass Sie auch bestimmte Regeln einhalten mussten, dass Sie wissen, so können Sie mit ihm umgehen und so wäre das nicht gut für Ihre Zusammenarbeit.
1: Ja, auf jeden Fall. Allerdings muss ich sagen, wenn Sie mit einem Künstler, den Sie doch ein Stück weit wirklich aufrichtig verehren, zusammenarbeiten, dann wählen Sie schon einen Ton, der angemessen ist. Und dass ich jetzt mit ihm nicht reden kann wie mit meinem Onkel Frieder aus der Schweiz, das war mir auch klar. Also es war immer ein sehr...
0: Der Respekt musste immer...
1: Sehr Respekt. Und das ist mir aber auch überhaupt nicht schwer gefallen, weil ich genau diesen Respekt auch sehr, sehr intensiv gespürt habe.
0: Eigensinnig konnte er auch sein. Legendär ist die Auseinandersetzung mit Helmut Lachenmann. Erst spät hat es zwischen beiden Komponisten ja dann wieder eine Versöhnung gegeben. Was haben Sie davon mitbekommen? Wie blicken Sie darauf, auf diese ja auch in die Musikgeschichte eingegangene, ja, dieses Missverständnis, sagen wir es mal so?
1: Also den Krach mit Lachenmann, den muss man ja schon legendär nennen. Ja, also ich wüsste jetzt gar nichts Vergleichbares in der jüngeren Musikgeschichte. Ich weiß nicht, ob Ihnen was einfällt, also mir fällt da tatsächlich nichts ein. Aber es stimmt, Henze war sehr empfindlich gegen Verletzungen. Vor allen Dingen dann, wenn er sich nicht ausreichend in seinem Werk gewürdigt fühlte. Und eigentlich war diese Sache ja einer ganz sachlichen Frage, hatte sich die entzündet. Ja, es ging über die Frage, darf man historisches Material verwenden, kann man das einbauen? Und letztlich ging es dann irgendwann auch über die Frage, darf man zum Beispiel eine heitere Musik schreiben oder muss Musik immer Materialzertrümmerung sein? Ja? Und daraus ist dann am Ende eine so unfassbare öffentliche Schlammschlacht geworden.
0: Wo es dann irgendwann gar nicht mehr um die Dinge geht.
1: Nein, denn
0: heitere Musik zu schreiben, hat Lachenmann ja auch für sich in Anspruch genommen.
1: Ja, natürlich. Die haben dann auch aneinander vorbeigeredet. Und natürlich, wenn man dann nicht miteinander redet, sondern sich über Aufsätze und über Zeitungsartikel austauscht, dann kann man sich natürlich wahnsinnig ineinander verbeißen. Also ein Höhepunkt ist sicherlich dieses Lachmann-Bonmot, müssen Sie genau hinhören. Es ist ja so, dass einer noch lange nicht in der Tradition wurzelt, nur weil er darin wurschtelt. Gar nicht so einfach zu sagen. Ja, und auf diesem Niveau ging das dann hin und her.
0: Der böse Brief von Lachenmann.
1: Genau, ja. Aber irgendwie auch schade, dass sich heute die Komponisten nicht mehr oder überhaupt die Kunst nicht mehr über so grundsätzliche Fragen auseinandersetzt. Heute diskutiert man dann über schlechtes Betragen oder so. Aber grundsätzliche ästhetische Fragen werden doch eigentlich gar nicht mehr verhandelt. Der Krach mit dem Lachenmann, der endete dann übrigens genauso plötzlich, wie er angefangen hatte. Das erinnere ich sehr gut. Es war im Mai 2010. Und da bekam Henze die Ehrendoktorwürde des Londoner Royal College of Music. Und Lachenmann wurde bei der gleichen Veranstaltung als Fellow berufen. Und Henze, der sich zu dieser Zeit gerade von einer sehr schweren gesundheitlichen Krise erholte, der saß im Rollstuhl und sah Lachenmann auf sich zukommen und hat sich mit aller Kraft selbstständig aus seinem Rollstuhl hochgedrückt und ist ein paar Schritte auf ihn zugegangen und hat ihn umarmt.
0: Schöne Geste, ja.
1: Und von da an war die Feindschaft perdu. Ich habe den Lachenmann bei allen Geburtstagen von Henze als Gast erlebt. Es war, als wäre nie was passiert. Und das war auch Hans. Er hatte auch die Größe, dann zu sagen, so, jetzt ist genug. Ja.
0: Wie war das Verhältnis von Hans-Werner Henze zu den Ausführenden seiner Werke?
1: Das ist sehr unterschiedlich. Also da ging es natürlich auch darum, wie haben die Ausführenden es gespielt. Es gibt muss ich gerade schnell erwähnen, es gibt ja im Moment einen sehr schönen Podcast, der heißt Henze Who, warum Sie Hans-Werner Henze kennen sollten. Und da hat in der letzten Folge die Regisseurin, die Elisabeth Stöppler, über ihre Zeit mit Henze gesprochen. Und sie erzählt, dass der Henze zu der Generalprobe für ihre Inszenierung seiner letzten Oper Gisela kam und es schrecklich fand. Und danach hat er einen bitterbösen handschriftlichen Brief an sie geschrieben und die an der Pforte in der Dresdner Semperoper hinterlegt. Und sie hat diesen Brief aufgemacht und hat sie natürlich zu Tode erschrocken. Das geht ja nicht an einem vorbei, ja, wenn der Meister einen so zur Schnecke macht. Und er fand alles schrecklich und sie hat es total missinterpretiert und zerstört und ruiniert.
0: Aber er wollte jetzt auch nicht das Gespräch suchen, sondern hat geschrieben.
1: Nein, er hat geschrieben. Und dann am übernächsten Abend war dann die Uraufführung. Und danach hat er sie in den Arm genommen. Das Stück wurde umjubelt. Er wurde umjubelt als Komponist und da war das wieder vergessen. Also das war auch Henze. Der konnte das dann auch einfach wieder vergessen. Hm. Ja. Grundsätzlich war er aber jemand, der immer unglaublich dankbar war gegenüber den Ausübenden. Ja, also ich habe sehr oft erlebt, wie er die Leute danach dann alle zum Essen eingeladen hat, nicht irgendwie opulent, aber in die nächste Pizzeria zu Pasta und Pizza eingeladen hat und ja, war einfach glücklich, wenn seine Stücke gespielt wurden.
0: Hm. Blicken wir abschließend noch kurz auf Berlin. Was hat die Stadt Berlin für Hans-Werner Henze bedeutet? Eine wichtige Henze-Stadt ja natürlich.
1: Ja, wie so für so viele Menschen war Berlin sicher eine Schicksalsstadt für Henze. In keiner anderen Stadt hat er so schreckliche Niederlagen erlebt wie hier. Aber er hat natürlich hier auch große Triumphe gefeiert. Man muss sich an den allerersten Eindruck erinnern, den Henze von Berlin hatte. Da war er nämlich auf dem Rückweg von seiner Kriegsstationierung zu Fuß Richtung Heimat und er kam durch das nächtliche Berlin. Und just in der Nacht zuvor waren die Bomben auf den Berliner Zoo gefallen. Und durch die Straßen, durch diese brennenden Straßen, rannten brüllend die Tiere aus dem Zoo. Also die Elefanten, die Giraffen, die Reptilien. Und das hat für ihn einen, kann man sich ja vorstellen, unglaublich apokalyptischen Eindruck hinterlassen. Und man hört diese Stimmung, diesen Ausbruch, diesen Verlust jeglicher Zivilisation, den hört man in einigen späteren Werken sehr gut. Und das nächste Mal kam er dann mit 23 Jahren nach Berlin voller guter Hoffnungen, weil hier sollte nämlich sein erstes Musiktheaterstück, das Wundertheater, gespielt werden an der Städtischen Oper. Da war der berühmte Heinz Tietjen Regent. Und naja, das war eine große Ehre, dass der große Tietjen dieses Werk von so einem jungen Komponisten inszenierte. Und das tat er halt so, wie er es für richtig hielt. Und Henze sah bei der Generalprobe das Stück und war völlig entsetzt. Also er fand es grässlich. Und hat das auch gesagt, aber Tietjen war davon nicht beeindruckt. Und dann hat Henze etwas gemacht, was sehr mutig und sehr dumm war. Er ist nämlich an die BZ gegangen und hat über die BZ seinen Unmut darüber geäußert. Und da hat das natürlich erstmal sich verdorben.
0: Da war es erstmal erledigt.
1: Erstmal erledigt, ja. Aber schön war, er hat hier die Tänzerin Tatjana Ksowski kennengelernt, die ja dann den Idioten mit ihm gemacht hat. Und bei der konnte er auch wohnen. Aber er hat doch gemerkt, dass er nicht so richtig ankam. Also es gab viele Pläne, die sind aber alle gescheitert. Und er hatte, glaube ich, das Gefühl, dass er so als Provinzler ein bisschen verachtet wurde in der Stadtgesellschaft. Und in einer Reihe von geplatzten Projekten und als dann auch noch eine Trennung dazu kam von einem ihm damals sehr wichtigen Menschen, da hat Henze tatsächlich hier in Berlin einen Selbstmordversuch unternommen, der nur durch sehr glückliche Umstände vereitelt wurde. Also hier in unserer Stadt hätte diese großartige Karriere einfach zu Ende sein können. Und nicht nur das, es gab dann noch ein paar Jahre später, 1956, noch ein viel größeres Desaster. Und das war dieser berühmte Skandal um den König Hirsch. Auch wieder an der Städtischen Oper. Henze konnte sich nicht so richtig drum kümmern, weil er in der Zeit gerade sich den Arm gebrochen hatte und konnte nicht ständig nach Berlin fahren. Aber er hörte aus Berlin von dem Ausstatter und Bühnenbildner Jean-Pierre Ponel, dass es da irgendwie nicht gut läuft. Und er ist dann hingefahren zu der ersten Ensembleprobe und hat sich gewundert, ja, Moment mal, warum ist denn hier in meiner Partitur, warum haben die alle Noten, wo so viele Seiten mit der Büroklammer zusammengehalten sind?
0: Ich ahne Böses.
1: So, und stellte dann fest, das waren riesige Striche.
0: Nun, das ist ja auch ein sehr umfangreiches Werk natürlich.
1: 5-Stunden-Werk, ja, war vielleicht auch etwas hypertroph, aber man muss sagen, er hat da 3 Sommer dran gearbeitet. Das war für ihn ein super wichtiges Werk. Ich finde es auch ein großartiges Werk. Und dann kommt er dahin und ist die Hälfte einfach so zusammengeklammert nach dem Motto, ja, das brauchen wir alles nicht. Und das Schlimmste war, ausgerechnet die Arien, mit denen er sich jetzt besonders viel Mühe gegeben hatte, genau die waren gestrichen. Und dann ist er natürlich zu Hermann Scherschen, dem Dirigenten, hin und hat sich beschwert und was das soll. Und dann hat Scherschen ihm so auf die Schulter geklopft, ganz gönnerhaft, und hat gesagt, ja, was wollen Sie denn, mein Lieber? Wir schreiben doch heute keine Arien mehr. Können Sie sich vorstellen, wie das für Henze war. Dann hat er seinen Verlag angerufen, helle Aufregung, der Verlag muss die Aufführung verbieten, 2 Tage später. Und dann gab es am nächsten Tag so eine Art Vermittlungsausschuss.
0: Krisensitzung.
1: Krisensitzung, Vermittlungsausschuss mit den Beteiligten, auch mit Verlag. Und Scherschen ist dann auch ein Stückchen noch zurückgerudert, aber es blieb am Ende ein Torso. Ja? Also der stolze König Hirsch, der war ein ramponiertes Kälbchen. Ja? Und das hat das Publikum auch sehr genau gemerkt. Also da gab es unfassbare Buhrufe. Die Galerie oben, die Leute sind einfach ausgeflippt. Die haben mittendrin einfach was anderes gesungen, rausgestürmt. Und das ging dann auch nach dem Stück noch weiter. Die Buhrufer, die sind dann an den Bühnenausgang gegangen und haben Henze da erwartet und wollten ihn also entsprechend begrüßen. Also das war für Henze ein Erlebnis.
0: Sowas kann traumatisieren.
1: Das war traumatisierend. Und wie gesagt, das war einer von vielen schrecklichen Erlebnissen, die er in seinen ersten Zeiten als Komponist hatte. Wir sehen immer diesen gloriosen Großmeister und den Weltstar vor uns, aber so ging es ja nicht los.
0: Und auch die vielen schönen Henze-Aufführungen, die es in Berlin danach ja wirklich auch gegeben hat.
1: Ja, er hat ja danach auch in Berlin tolle Erfolge gehabt. 1964 hat er schon alle 5 Sinfonien bei den Berliner Philharmonikern dirigiert. 1959 bekam er den großen Kunstpreis von Berlin und später wurden ja hier die 7. und die 9. Sinfonie beauftragt. Also er hat dann später wunderbare Erlebnisse in Berlin gehabt, aber es war sicherlich eine Stadt, in der er nicht glücklich war. Glücklicher war er sicherlich in München, in London, wo er sich einfach willkommener gefühlt hat.
0: Wir hören abschließend noch die Sinfonie Nummer 9, einen Satz daraus. Wir hatten ja gerade drüber gesprochen, die Rettung, der letzte Satz. Die Aufnahme von der Uraufführung vom 11. September 1997 aus der Philharmonie vor den Berliner Festwochen, die Berliner Philharmoniker und der Rundfunkchor Berlin unter Ingo Metzmacher. Zuvor bedanke ich mich aber sehr herzlich bei Ihnen, bei Christiane Alvies, für diese wunderbaren Einblicke in Leben und Werk, aber vor allen Dingen auch in die Persönlichkeit von Hans-Werner Henze heute am 1. Juli, dem 100. Geburtstag des Komponisten.
1: Vielen Dank, es hat mir sehr viel Freude gemacht, über ihn sprechen zu dürfen.

0: Der Schlusssatz, der siebte Satz, die Rettung aus der Sinfonie Nummer 9 von Hans-Werner Henze. Die Aufzeichnung der Uraufführung von 1997 aus der Philharmonie Berlin bei den Berliner Festwochen. Die Berliner Philharmoniker und der Rundfunkchor Berlin unter Ingo Metzmacher. Und soweit die Sonderausgabe der neuen Musik auf Radio 3 vom RBB zum heutigen 100. Geburtstag von Hans-Werner Henze. Diese Sendung können Sie noch 7 Tage online auf radio3.de nachhören. Für jetzt bedanke ich mich für Ihr Interesse und Ihre Aufmerksamkeit und wünsche Ihnen noch eine gute Nacht. Hier im Programm jetzt die Nachrichten und anschließend das ARD-Nachtkonzert. Am Mikrofon verabschiedet sich Andreas Göbel.
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3: Um 0 Uhr mit Ronald Lessig. Die Bundesanwaltschaft hat den mutmaßlichen Drahtzieher der Anschläge auf die Nord Stream Gasleitungen vor knapp 4 Jahren angeklagt. Nach Recherchen von ARD, Süddeutscher Zeitung und der Zeit soll sich der Ukrainer unter anderem in abgehörten Telefonaten selbst belastet haben. Aus Hamburg Anna Klüspies.
4: Dem Ukrainer Sergej K. werden Angriffe auf die zivile Energieinfrastruktur, nach dem Völkerstrafrecht ein Kriegsverbrechen, die Herbeiführung einer Sprengstoffexplosion sowie die Zerstörung von Bauwerken vorgeworfen. Sergej K. und weitere Personen sollen laut Ermittlern von Bord der Segeljacht Andromeda den Sprengstoffanschlag auf die Pipelines im Herbst 2022 ausgeführt haben. Die wichtige und politisch brisante Frage, was die ukrainische Staatsführung über den Anschlag wusste, ob sie ihn gar befohlen hat, ist aber bis heute offen.
3: Die Koalitionsspitzen von Union und SPD haben bei ihren Beratungen im Kanzleramt offenbar eine Einigung erzielt. Bis in den späten Abend war über mehrere Reformprojekte beraten worden. Die Ergebnisse wollen die Parteivorsitzenden am Vormittag präsentieren. Es ging bei den Gesprächen insbesondere um die Themen Arbeitsmarkt und Steuern. Dabei geht es etwa darum, wie man Menschen mit kleinen und mittleren Einkommen steuerlich entlasten kann. Eine Woche nach dem Erdbeben in Venezuela hat die Übergangspräsidentin Rodriguez eine Staatstrauer ausgerufen. Sie solle 7 Tage dauern, erklärte Rodriguez auf Telegram. Nach offiziellen Angaben wurden bisher fast 2300 Todesopfer geborgen. Mehr als 11.000 Menschen wurden verletzt. Mehrere 10.000 gelten noch als vermisst. Bei der Fußball-Weltmeisterschaft hat England das Achtelfinale erreicht. Das Team von Trainer Thomas Tuchel setzte sich im 16. Finale mit 2:1 gegen den Kongo durch. Aus dem ARD-WM-Team Hendrik Lückhoff.
5: Top-Stürmer Harry Kane führte England fast im Alleingang ins Achtelfinale. Der Ausnahmefußballer des FC Bayern erzielte in der Schlussviertelstunde beide Treffer und drehte damit die Partie. Der Kongo war früh in Führung gegangen. England hatte lange große Mühe. Im Achtelfinale geht's jetzt gegen Co-Gastgeber Mexiko. Nach dem Ausscheiden der deutschen Nationalmannschaft hat es laut DFB viel Hass und Hetze im Netz gegen deutsche Spieler gegeben. Kritik an unseren Leistungen stellen wir uns. Hass und Rassismus akzeptieren wir nicht, hieß es in einem Statement des DFB auf seinen Online-Accounts.
3: Und das 16. Finale zwischen Belgien und dem Senegal geht in die Verlängerung. Nach der regulären Spielzeit stand es 2:2. Das waren die Nachrichten. Das Wetter in Deutschland. Fast überall trocken bei 17 bis 8 Grad. Tagsüber im Norden und in der Mitte gebietsweise Schauer, im Süden trocken. 20 bis 30 Grad. Am Freitag oft heiter, an den Alpen Gewitter, im Nordosten einzelne Schauer. 19 bis 28 Grad. Die Zeit, es ist 0:03.
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7: Dazu begrüßt Sie ganz herzlich Maren Ulrich. In den kommenden beiden Stunden hören wir Produktionen aus dem Sendegebiet des Norddeutschen Rundfunks. Sehr zentral das NDR Elbphilharmonieorchester mit Aufnahmen aus der Zeit vor der Fertigstellung der Elbphilharmonie und noch mit altem Namen NDR Sinfonieorchester.

1987 ist Günter Wandt noch während seiner Amtszeit als Chefdirigent beim damaligen NDR-Sinfonieorchester zum Ehrendirigenten ernannt worden. In dieser Aufnahme hatte er die Leitung. Joseph Haydns Sinfonie S-Dur Hoboken-Verzeichnis 1 Nummer 76. Sechs Mitglieder der NDR-Klangkörper haben sich Anfang der 2000er zusammengefunden und das Ensemble Brahms Sextett gegründet. Das liegt nahe, wenn man in der Heimatstadt des Romantikers lebt. Auf dem Programm stehen aber nicht nur Werke des Namenspatron, sondern auch Antonín Dvořák. Das hier ist sein Sextett A-Dur Opus 48.

Applaus für das Brahms-Sextett, das jedoch Musik von Antonín Dvořák gespielt hat. Sextett A-Dur, Opus 48. Sommerzeit ist Festspielzeit. Während in Bayreuth der komplette Ring des Nibelungen auf dem Programm steht, hat letzte Woche Teil 2 des Zyklus Premiere an der Münchner Staatsoper gefeiert. Richard Wagners Walküre. Passend dazu singt die Mezzosopranistin Lioba Braun daraus: Der Männersippe saß hier im Saal, von Hunding zur Hochzeit geladen, und im Anschluss noch eine Szene der Waldraute aus Wagners Götterdämmerung.

Die Mezzosopranistin Lioba Braun zu Gast beim NDR-Sinfonieorchester unter Leitung von Peter Schneider. Höre mit Sinn, was ich dir sage, aus Richard Wagners Götterdämmerung. Und davor, der Männersippe saß hier im Saal von Hunding zur Hochzeit geladen, aus der Walküre. Sie hören das ARD-Nachtkonzert, präsentiert von BR Classic. Jetzt mit Musik von Camille Saint-Saëns.

La Muse et la Poète, ein Konzertstück von Camille Saint-Saëns, das haben der Geiger Joshua Bell und der Cellist Steven Issalis gespielt, gemeinsam mit dem NDR Elbphilharmonieorchester unter der Leitung von Christoph Eschenbach. Durch die Nacht mit Musik von Otto Nicolai. Das ist der Mann, der die Wiener Philharmoniker gegründet hat. Er war nicht nur Dirigent, sondern auch Komponist. Und das hier ist seine Messe für Soloquartett, vierstimmigen Chor und Orchester D-Dur. In dieser Aufnahme hören wir Georgine Rasick, Sopran, Gwendolyn Killebrew, Alt, Frieda Lang, Tenor, Hermann Christian Polster, Bass, außerdem der Chor des NDR gemeinsam mit dem NDR Sinfonieorchester unter Leitung von Heinrich Hollreiser.

Messe D-Dur von Otto Nicolai. Das waren Georgine Ressig, Sopran, Gwendolyn Killebrew, Alt, Frieda Lang, Tenor, Hermann Christian Polster, Bass, der Chor des NDR, gemeinsam mit dem damals noch NDR-Sinfonieorchester, heute NDR-Elbphilharmonieorchester unter der Leitung von Heinrich Hollreiser. Damit ist es kurz vor zwei. Musik von Mariana von Martinez begleitet sie in Richtung der Nachrichten.

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1: Um 2 Uhr mit Ina Heidemann. Knapp 3 Monate vor der Abgeordnetenhauswahl ist die Linke stärkste politische Kraft in Berlin. Das zeigt der Berlin-Trend von Infratest DIMAP im Auftrag von RBB 24 Abendschau und RBB 88.8. Angela Ulrich, RBB 24 Landespolitik.
2: Wenn am Sonntag gewählt würde, käme die Linke auf 20%, gefolgt von den Grünen mit 19% und der AfD mit 18%. Die CDU verliert weiter und käme mit 17% nur noch auf Platz 4, vor der SPD mit 13%. FDP und BSW würden es nicht ins Abgeordnetenhaus schaffen. Die aktuelle schwarz-rote Koalition hätte damit weiter keine Mehrheit. Möglich wären Dreierbündnisse zwischen Linken, Grünen und SPD oder Grünen, CDU und SPD. Eine Zusammenarbeit mit der AfD schließen die großen Parteien aus.
1: Im Trinkwassernetz der Stadt Zehdenick im Kreis Oberhavel ist eine erhöhte Konzentration des Stoffes Bromat festgestellt worden. Nach Angaben der Behörden ist das Wasser deshalb bis auf Weiteres nicht zum Trinken oder Kochen geeignet. Nach der Ursache wird gesucht. Bromat ist das Salz der Bromsäure und gilt möglicherweise als krebserregend. Fast 8 Stunden hat die schwarz-rote Koalition im Kanzleramt um ihr Reformpaket gerungen. Dabei ging es insbesondere um die Themen Steuern und Arbeitsmarkt. Ergebnisse sollen am Vormittag vorgestellt werden. Hauptstadtkorrespondentin Bianca Schwarz.
3: Über den genauen Inhalt der Gespräche ist nichts nach außen gedrungen, aber klar ist, es gibt eine Einigung im Bereich Wachstum und Beschäftigung und es gibt eine Einigung in Sachen Einkommenssteuerreform. Im Großen und Ganzen einig waren sich CDU, CSU und SPD bereits vor den Gesprächen in den Punkten, die sie schon im Koalitionsvertrag festgehalten hatten. Kleine und mittlere Einkommen sollen entlastet, die Arbeitszeit flexibler werden. Strittig waren die Details, zum Beispiel die Frage, wie eine Steuerreform gegenfinanziert werden könnte.
1: Und zum Fußball. Bei der WM haben Belgien und England das Achtelfinale erreicht. Belgien gewann gegen Senegal mit 3:2 nach einem 0:2 Rückstand. England besiegte die Demokratische Republik Kongo nach einem 0:1 Rückstand noch mit 2:1. Beide Tore erzielte hier Bayern-Stürmer Harry Kane. Soweit die Nachrichten. 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Das Wetter. In der Nacht zieht der Regen schnell ab. Später ist es leicht bewölkt oder klar. Die Temperatur sinkt auf 16 bis 12 Grad. Tagsüber ist es erst noch freundlich. Später gibt es wieder Wolken und Regen bei maximal 27 Grad. Der Freitag windig mit einem Sonne-Wolken-Mix. Die Zeit, es ist 2.03 Uhr.
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4: Mit Marin Ulrich und mit Musik von Édouard Lalo. Sein Klavierkonzert F-Moll wird von Nathanael Gouin und dem Orchestre Philharmonique Royale de Liège gespielt. Am Pult Jean-Jacques Katteroff.